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1: Um 2 Uhr mit Marc Geißler. Das BSW in Sachsen-Anhalt will mit der AfD über eine mögliche Zusammenarbeit sprechen. Das hat der Landesvorstand am Abend einstimmig beschlossen. Aus der Nachrichtenredaktion Verena Fücker.
2: Eingeladen hatte die AfD alle Parteien. Doch CDU, SPD, Grüne und Linke lehnten ab. Nur das BSW nahm die Einladung an. Beim Treffen mit der AfD werde es um die Themen Energieversorgung, Bildung und Friedenspolitik gehen. Die AfD hat die absolute Mehrheit knapp verpasst und braucht zum Regieren einen Partner. Eine Koalition mit ihr will das BSW allerdings nicht eingehen. Es solle vielmehr über Projekte gesprochen werden, hieß es.
1: Beim KI-Unternehmen Anthropic gibt es einen weiteren Sicherheitsvorfall. Betroffen ist eine frühe Version des KI-Modells Claude. Nach Angaben des Unternehmens passierte der Vorfall bereits im Januar, wurde aber erst jetzt entdeckt. Das Problem: die KI sollte eigentlich nur in einer abgesicherten Testumgebung arbeiten. Durch einen Fehler konnte sie aber ins offene Internet gelangen. Von dort aus konnte sie auf Systeme von Unternehmen zugreifen und dort unerlaubt eindringen. Insgesamt hat Anthropic 4 solcher Fälle festgestellt. Jetzt soll das unabhängige Forschungsunternehmen METR untersuchen, wie es dazu kommen konnte. In mehreren Filialen der Drogeriekette DM gibt es seit gut einem Jahr auch Augenscreenings inklusive Sehtest und Netzhautuntersuchung. Über die Rechtmäßigkeit dieses Angebots hat jetzt das Landgericht Karlsruhe verhandelt. Während die Wettbewerbszentrale die Untersuchungen für unzulässig hält, sieht sich DM im Recht. Henning Mohr berichtet.
3: Man sei überzeugt, rechtlich konform zu agieren und einen sehr wichtigen Beitrag für die Gesundheitsprävention zu leisten, so DM. Aus Sicht der Wettbewerbszentrale kommen beim Screening Geräte zum Einsatz, die nur von medizinisch ausgebildetem Personal verwendet werden dürften. Das sei hier nicht der Fall. Die Wettbewerbszentrale wirft DM außerdem irreführende Werbung vor. Zumindest in diesem Punkt besteht nach Meinung beider Parteien die Möglichkeit einer gütlichen Einigung. Die Kontrahenten haben bis 21. Oktober Zeit, sich zu einigen und ihre Entscheidung dem Landgericht Karlsruhe mitzuteilen.
1: Der VfB Stuttgart ist erfolgreich in die neue Champions-League-Saison gestartet. Gegen den norwegischen Meister Stavanger setzte sich die Mannschaft von Trainer Sebastian Hoeneß mit 3:1 durch. Überragender Mann war Ermedin Demirovic. Der Stürmer erzielte innerhalb von nur 12 Minuten alle 3 Stuttgarter Tore. Damit ist er der erste Spieler des VfB, dem in der Champions League ein 3 Pack gelungen ist. Das Wetter für Deutschland in der Nacht teils klar, teils wolkig. Es wird frisch bei Tiefstwerten von bis zu 4 Grad, tagsüber wechselhaft mal dichte Wolken, mal Sonne, maximal 17 bis 24 Grad. Und die Zeit, gleich ist es 2.03 Uhr.
4: Das Neueste aus dem Verkehrszentrum. Vorsicht auf der A29 Wilhelmshaven in Richtung Oldenburg. Da liegen Gegenstände zwischen Wilhelmshavener Kreuz und Sande. Ein defekter LKW im Baustellenbereich der A38, Halle Richtung Göttingen zwischen Merseburg Süd und Rastplatz Geiseltal Ost. Auf der A48, Dernbach Richtung Koblenz, in der Ausfahrt Koblenz Nord befindet sich eine ungesicherte Unfallstelle. Ein defekter PKW im Baustellenbereich der A59, Bonn Richtung Köln im Dreieck Heumar, in der Überleitung zur A4 in Richtung Köln. Defektes Fahrzeug auf der A6, Mannheim in Richtung Heilbronn zwischen Firnheimer Kreuz und Kreuz Mannheim. Und Vorsicht noch auf der Straße im Kreis Stendal zwischen Chausseehaus, Hassel und Arneburg. Da ist ein Unfall passiert, die Unfallstelle dort noch nicht gesichert. Eine gute Fahrt.
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4: 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Und dann haben wir das PPPPP, das fantastisch perfekt polierte Popnacht-Package, neben meinem linken Schuh liegen. Und das werde ich jetzt so ein bisschen mit eurer Adresse versehen, aber da müsstet ihr vielleicht, wenn ihr möchtet, nochmal hier durchklingeln unter 0722120. Wer möchte denn ein Popnacht-Package mit nach Hause nehmen aus dieser Show? Vielleicht bringe ich es ja auch vorbei, wer weiß, es liegt auf dem Weg. Naja, gut, also 0722120, wir spielen um ein Popnacht-Package.
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Falschfahrer fährt auf der A45 Gießen-Aschaffenburg zwischen Münzenberg und Wölfersheim. Da kommt ein Fahrzeug entgegen. Bitte äußerst rechts fahren, nicht überholen. Wir melden es, wenn die Gefahr vorüber ist. Auf der A45 Gießen-Aschaffenburg zwischen Münzenberg und Wölfersheim ist ein Falschfahrer unterwegs. In beiden Richtungen bitte vorsichtig fahren.

0: Måneskin, hier ist die Popnacht.
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0: Ach, dann rasen wir mal zurück an diesem 10.9. Was war denn da so los? Heiko aus Riegel, guten Morgen.
2: Guten Morgen.
0: Und Heiko träumt davon, irgendwann doch mal nach Australien zu kommen und Neuseeland. Das hat bisher noch nicht funktioniert. Liegt's an der Kohle oder an der Zeit?
2: Hauptsächlich an der Zeit.
0: Ach so, okay. Also das heißt, das Konto ist voll, geht nichts mehr drauf. Du musst nur noch gucken, dass du irgendwo einen Termin findest.
2: Und, richtig.
0: Und was begeistert dich denn so an Australien und Neuseeland?
2: Ich sag jetzt mal, die, das Umfeld, die Wälder, die Berge und die Einwohner.
0: Aber hast du doch auch nette Menschen in Riegel, im Schwarzwald überhaupt?
2: Ja, ich habe ein paar Kollegen, die passen schon gut.
0: Dann musst du doch nicht nach Neuseeland, wenn du an Titisee kannst. Sowas. Aber na gut. Ich drücke dir die Daumen, wenn der letzte Euro fehlen sollte, aber das ist ja in deinem Fall nicht so, dann würdest du es ja von mir bekommen. Ich biete das immer an, zur Erfüllung von Lebensträumen stehe ich natürlich hier im Therapiekreis zur Verfügung. Ja?
2: Okay.
0: Also heute vor 33 Jahren, als du noch ganz klein warst oder noch gar nicht auf der Welt, da startete eine Kultserie. Und es ist eine Krimi-Kultserie, Science-Fiction, Fantasy. Da waren auch so Horror-Elemente drin, sage ich mal. So Warnmeldungen gab es auch schon. Und die Hauptdarsteller hießen Fox Mulder und Dana Scully. Welche Serie ist denn das? A. Walking Dead, B. Akte X oder C. Baywatch? Was glaubst du?
2: Akte X,
0: jawohl. 18 Jahre ist es her, da hat man in der Schweiz was Schönes gebohrt, einen langen Tunnel, 27 Kilometer lang. Im schweizerisch-französischen Grenzgebiet befindet er sich. Physiker haben sich weltweit von einer Maschine, die man da baute, dann doch elementare Antworten auf Fragen zur Entstehung der Menschheit oder überhaupt des Planeten versprochen. Und was glaubst du denn, ist denn da installiert worden? A. Ein Eisenbahn-Miniaturmuseum, ein Teilchenbeschleuniger oder eine Tunnelverbindung nach Australien, wo du hin willst, so direkt nach unten durch?
2: Das ist der Teilchenbeschleuniger.
0: Ja, im CERN sozusagen. CERN. Ne? Dann hat man das Ding da aufgebaut. Es ging erst kaputt und dann hat man es wieder repariert und 2009 wieder in Betrieb genommen. So ist es. Und ich wünsche dir eine gute Fahrt durch die Nacht nach Hause. Und ich schicke dir was Schönes zu. Ich hoffe, du kommst bald von Riegel nochmal nach Australien.
2: Ja. Darf ich noch kurz jemand grüßen?
0: Ja, mach mal.
2: Ja, grüß mal. Ich grüße alle Austräger, die deutschlandweit jetzt die Zeitungen austragen. Und die machen einen super Job.
0: Ja, klar, ich kann es nicht beurteilen, aber ich hoffe es mal. Ne? Ciao, ciao. Ja.

0: Honey, Honey, Honey. Es ist jetzt 2.22 Uhr. Vorsicht bitte auf der A3 Würzburg in Richtung Frankfurt. Ein defekter LKW steht da zwischen Aschaffenburg-West und Stockstadt. Und wer ist denn hier? Hallo? Guten Morgen.
1: Guten Morgen, Dr. Streubel. Ja. Hier ist der Roman aus Bornheim in NRW.
0: Guten Morgen.
1: Würdest du mir bitte mal einen Gefallen tun und meine Tochter Nina zum 14. Geburtstag gratulieren und ein kleines Ständchen irgendwie vielleicht trällern?
0: Ja, ja.
1: Das wäre herzallerliebst, weil die würde sich sehr freuen. Ich habe das vor ein paar Jahren schon mal gemacht und die wartet seitdem darauf wieder.
0: Ach,
1: vielen Dank, Benni. Ciao.
0: Ob die das vor ein paar Jahren überhaupt hören konnte, nur schon um diese Zeit. Aber Happy Birthday. Happy Birthday. Happy Birthday, liebe Nina. So, ich hoffe, das Ständchen war sehr schön und sie bekommt auch noch einen Lieblingshit hier von Neighborhood.

Shredder Weather von Neighborhood hier in der Popnacht. Es ist 2.27 Uhr, eine Entwarnung für die A45 Gießen-Aschaffenburg. Da ist jetzt kein Falschfahrer mehr unterwegs. Zwischen Münzenberg und Wölfersheim, die Popnacht mit Lily Allen. 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

0: Island, The Fear in der Popnacht.
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0: 2.31 Uhr. Das Neueste aus dem Verkehrszentrum. Vorsicht auf der A48 Koblenz in Richtung Dreieck Vulkaneifel. Da liegt ein Fuchs auf der Fahrbahn zwischen Kreuz Koblenz und Ortendum. Ein Tier auf der A661 bei Homburg in Richtung Igelsbach zwischen Frankfurt am Main Heddenheim und Frankfurt Eckenheim. Defekter LKW auf der A3 Würzburg Richtung Frankfurt zwischen Aschaffenburg West und Stockstadt. Ein defekter PKW im Baustellenbereich der A59 Bonn Richtung Köln. Im Dreieck in der Überleitung zur A4 Richtung Köln. Vorsicht auf der Straße im Kreis Stendal zwischen Chausseehaus Hassel und Arneburg, eine ungesicherte Unfallstelle. Aufräumarbeiten auf der A2 Berlin Richtung Hannover zwischen Burgzentrum und Lostau. Und nach einem Unfall ist die A28 gesperrt, Bremen Richtung Oldenburg zwischen Delmenhorst, Adelheide und Deichhorst. Heute tagsüber ist es mal bewölkt, es gibt aber auch längere Zeit Sonne im Südwesten sowie an den Küsten. Da aber bei lebhaftem Westwind ist es am sonnigsten. Temperaturen 24 Grad in Saarbrücken, ansonsten wird es eher ein bisschen kühler. 17 Grad auf Fehmarn ist ja schon recht kühl, aber auch angenehm. Wangerooge genauso 17 Grad, in Rostock bekommen wir 18. Berlin und Bremen 19, in Passau ebenso 19 Grad, 20 Grad in Hannover und Erfurt, in Köln 21, Stuttgart 22, Frankfurt am Main 23 und morgen am Freitag dann im Nordwesten und in Alpennähe regnet es gelegentlich, ansonsten Temperaturen ähnlich wie heute bis zu 25 Grad. Hier ist die Popnacht. Ich bin Ben Sträuble.

0: Trinken das Leben. Na ja, gut, da hätte ich Angst davor, wenn das jemand so zu mir sagt um diese Zeit um 2.38 Uhr. Man kann aber auch mal anstoßen auf einen Geburtstag. Roman aus Bornheim, guten Morgen.
1: Ja, guten Morgen,
0: so, ich habe dir eben einen Gefallen getan, habe deiner Tochter Nina zum Geburtstag ein Ständchen gebracht. Hast du es gehört?
1: Das ist herzallerliebst von dir. So, die wird sich freuen wie ein König.
0: Ja, was heißt wird sich freuen? Hat sie es nicht gehört?
1: Die schläft natürlich, sag mal, die wird 14, die muss ja morgen in die Schule.
0: Ich dachte, also heute in die Schule.
1: Wir sind ja schon bei heute.
0: Was heißt denn schon, wir sind erst bei heute. So ist es, du bist doch der Vater, du musst doch mal ein bisschen klar sein. Ja?
1: Ja, um die Uhrzeit, mein lieber Therapiekreisvorsitzender.
0: So ist das. Ich mache mir natürlich Sorgen, weil ich fühle mich ein bisschen ausgenutzt, weil ich habe eben dieses Ständchen extra gehupt für deine Tochter. Ging davon aus, dass sie zuhört und jetzt bin ich quasi ein bisschen verarscht worden. Ne? Aber du kannst
1: bist du nicht. Nein, pass auf, ich habe ein Sprachmemo gemacht und das habe ich ihr schon zugeschickt.
0: Ach so.
1: Also wenn die ihre Äuglein aufmacht später, ja. Dann ist es das Zweite, was sie hört, liest oder wahrnimmt.
0: Da bin ich ja beruhigt, okay.
1: Ja.
0: Und du hast schöne Geschenke schon besorgt, die du später vorbeibringst, die nicht durch die Tür passen, große Geschenke?
1: Das hat ihre Mutter gemacht. Wir gehen heute Abend zu ihrem Lieblingsfranzosen essen.
0: Was bekommt sie denn als Geschenk mit 14?
1: So ein kleines Bracelet, also französisch, so ein Armband.
0: Ja, okay.
1: Und ich habe ja Blumen. Ich schicke ihr Blumen.
0: Toll, siehst du mal. Da bist du ein bisschen guter Mann. Und dann mit 18 rufst du wieder an und dann machen wir das mit dem Auto, die Übergabe, ne?
1: Ja, ich dachte jetzt eigentlich eher so ein Privatjet. Das wäre, glaube ich,
0: wenn du bereit bist,
1: angemessen.
0: Finde ich eine gute Sache, dann kann man auch direkt nach Frankreich fahren zum Abendessen.
1: Oder genau.
0: Sehr gut, dann komm gut an. Ja, wo geht's denn für dich hin heute Nacht?
1: Ich bin jetzt auf dem Weg, meinen Gas-LKW zu tanken. Dann fahre ich in die Firma, sattel um und dann fahre ich nach Buseck. Das ist bei Gießen.
0: Ah ja, Buseck heißt er. Die Gießener sagen Buseck. Gieße Buseck.
1: Jo, Buseck. Hallo,
0: Schiffenberger Tal durch und da kommst du in Gieße Buseck raus.
1: Ich bin gebürtig aus Reu-Hesse. Von daher kenne ich deinen Dialekt.
0: Können wir Klartext schwätzen, alles wunderbar.
1: Ja.
0: Also, da

It's a drive, but it's okay. Hier ist die Popnacht. Es ist 2.47 Uhr auf der A61 Koblenz in Richtung Mönchengladbach. Laufen Menschen auf der Fahrbahn, auf der Autobahn zwischen Kruft und Mendig. Oh, was Kultisches. Das mache ich ordentlich laut mal für Jule. Die ist in Basel gerade wach geworden, hatte einen kleinen Albtraum. Das Auto sei irgendwo auf dem Weg von Belgien nach Basel kaputt gegangen und dann ist sie wach geworden und würde sich so freuen über ihre Lieblingsband, die sie kürzlich erst in England gesehen hat, in London im Wembley Stadion. Bon Jovi, Living on a Prayer.

Holly Humberstone und Love Somebody in der Popnacht. Ja, wenn einem jemand etwas Gutes tut, dann muss man auch an ihn denken, ihn besonders würdigen. Ich helfe da auch ein wenig, bin ein Vehikel dafür, für Matthias in diesem Fall. Der ist in Ludwigshafen in einer Klinik, hatte eine Kieferoperation. Und Christina ist eine unheimlich charmante Physiotherapeutin, die er auch im weiteren Verlauf wohl auch benötigt für das Auskurieren dieser Aktion. Läuft alles sehr gut, also er ist ganz happy, aber ohne Christina würde nichts gehen. Sie ist ein großer Fan von Dante Thomas, war eben noch mal kurz bei ihm. Und ja, jetzt werden beide vielleicht ein bisschen kichern, sich freuen darüber und die Anwendungen werden vielleicht noch ein bisschen charmanter werden. Miss California hat sie sich ausgesucht und das bekommt sie als Belohnung, dass Matthias bald wieder vollständig wiederhergestellt ist. Ne? Also Grüße und gute Besserung nach Ludwigshafen. Hier ist die Popnacht.

0: Um 3 Uhr mit Marc Geißler. Heute wird es um 11 Uhr in ganz Deutschland wieder laut. Beim bundesweiten Warntag werden erneut die verschiedenen Warnsysteme getestet. Die Einzelheiten hat Sebastian Titelbach.
1: Dem Probealarm zu entgehen, dürfte sehr schwierig werden. Um 11 Uhr schlagen nicht nur Handys Alarm. Je nachdem, wo man sich befindet, heulen auch Sirenen. Warnmeldungen erscheinen auf Anzeigen an Bahnhöfen, auf digitalen Werbetafeln oder Internetseiten. Radio- und Fernsehsender unterbrechen kurz ihr Programm. Gegen 11.45 Uhr wird es noch

0: nochmal laut. Dann kommt die Entwarnung. Zusätzlich läuft eine Woche lang eine Online-Umfrage des Bundesamts, wo man seine Erfahrungen mit dem Warntag mitteilen kann.
1: Nach dem Wahlsieg der AfD wird in der Politik erneut über ein mögliches Parteiverbot diskutiert. Den Vorstoß dazu hat dieses Mal die CDU gemacht. NRW-Ministerpräsident Wüst schlägt vor, zunächst Experten von Bund und Ländern prüfen zu lassen, ob ein Verbotsverfahren überhaupt Erfolg haben könnte. Bundeskanzler Merz sieht die Hürden dafür allerdings als sehr hoch an. Außerdem bezweifelt er, dass ein Parteiverbot die politischen Probleme lösen würde. Das Flugzeug des ukrainischen Präsidenten Selenskyj ist vorgestern Abend beinahe von einer Drohne getroffen worden. Das sagte der norwegische Ministerpräsident Støre im norwegischen Rundfunk. Das sei die Realität, in der sich Selenskyj befinde. Der war auf dem Weg von Moldau nach Oslo, um an den Trauerfeierlichkeiten für den verstorbenen König Harald teilzunehmen. Das Interesse an Elektroautos in Deutschland steigt. Das zeigt eine neue internationale Studie. Demnach will mehr als jeder vierte Fahrer eines Benzin- oder Dieselautos als nächstes wahrscheinlich auf ein E-Auto umsteigen. Damit liegt Deutschland im internationalen Vergleich vorn. Mehr als die Hälfte der Befragten sagt außerdem, dass sie sich heute stärker für E-Autos interessiert als noch vor einem Jahr. Als Gründe nennen die Befragten vor allem bessere Reichweiten und schnelleres Laden, aber auch steigende Spritpreise. Archäologen haben in Peru eine fast völlig intakte 600 Jahre alte Grabstätte entdeckt. In der Bestattungsanlage sind die sterblichen Überreste von mindestens 38 Personen gefunden worden, die aus hohen Gesellschaftsschichten stammen müssen. Das hat das peruanische Kulturministerium mitgeteilt. Auf den hohen Rang der Verstorbenen deuten Grabbeigaben wie Schmuckstücke und zeremonielle Gegenstände hin. Die Grabstätte wurde in der Zeit vor der Herrschaft der Inka in Peru angelegt. Das Wetter für Deutschland. In der Nacht bleibt es teils klar, teils wolkig. Örtlich ist es auch neblig. Es kühlt sich insgesamt deutlich ab bei Tiefstwerten von 12 bis 4 Grad. Tagsüber insgesamt wechselhaft, mal dichte Wolken, mal scheint auch mal längere Zeit die Sonne. Die Tageshöchstwerte liegen zwischen 17 bis 24 Grad. Und die Zeit, es ist gleich 3.03 Uhr.
2: Das Neueste aus dem Verkehrszentrum auf der A3 Würzburg in Richtung Frankfurt steht ein defekter LKW zwischen Aschaffenburg-West und Stockstadt. Ein defekter PKW im Baustellenbereich der A59 Bonn in Richtung Köln im Dreikolmar in der Überleitung zur A4 Richtung Köln. A8 Saloy in Richtung Pirmasens, die Ausfahrt Dillingen Süd ist gesperrt. Aufräumarbeiten auf der A2 Berlin Richtung Hannover zwischen Burgzentrum und Lostau, da kann man nicht fahren. Einen Unfall gab es auf der A28 Bremen Richtung Oldenburg zwischen Delmenhorst, Adelheide und Deichhorst ist die Autobahn immer noch gesperrt nach diesem Unfall. Die A42 Emscher Schnellweg Dortmund Richtung Kamp-Lindfort ist zwischen Gelsenkirchen-Bismarck und Gelsenkirchen-Schalke nach einem Unfall nicht befahrbar. Und A16 Hemer Richtung Hagen zwischen Hagen-Hundimburg und Kreuzhagen ist noch 2 Stunden gesperrt. Bitte hier der wunderschönen U12 folgen bis zur A45 Anschluss Hagen Süd. Eine gute Fahrt durch die Nacht.
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2: 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Und dann haben wir gleich noch eine schöne Aufgabe für euch. Seid ihr Lyrics-Checker? Also wenn ich euch einen doch sehr lauten, rockigen Song in meinen schönsten deutschen Worten präsentiere, kommt ihr dann auf das Original und könnt mir sagen, welcher Hit das ist, der heute Geburtstag feiert, der Nummer 1 Hit war. Ich bin gespannt. In wenigen Minuten das Rätsel.
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0: Gaga in der Popnacht.
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2: Ein Song, der heute Nummer 1 Hit war auf diesem Planeten. Vielleicht kommt ihr drauf, wenn ihr jetzt die doch sehr charmant vorgetragene deutsche Übersetzung hört von mir. Der Flügel wird erstmal reingeschoben. Ah, von See. Oh nein, nein, hey, ja, diri, los. Ja, du weißt, dass ich dich schon seit einer Weile anschaue. 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Ja, ja. Welcher Song ist denn das? 07221 2011. Wenn ihr diesen Nummer 1 Hit erkannt habt in diesen schönen deutschen Worten, dann würde ich mich sehr freuen über eine Lösung. 07221 2011. Wer es zuerst richtig weiß, bekommt ein Popnacht-Package.

nach diesem kultischen Song hier von Chris Rea. On the Beach lösen wir unser Rätsel auf. Welcher Song wurde denn von mir eben mit deutschen Worten zitiert, der heute Nummer 1 Hit war?

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0: Naja, das ist die Frage, ne? Du weißt, dass ich schon seit einer Weile dich anschaue. Heute muss ich mit dir tanzen. Ich sah, dass dein Blick mich schon rief. Zeig mir den Weg, den ich gehe. Ja, welcher Hit ist das denn, aus dem ich da zitiert habe? Andi aus Mühlacker, guten Morgen.
2: Guten Morgen.
0: Du warst der Erste mit einer Lösung. Was war's?
2: Despacito, yeah, von Luis Fonsi.
0: Yeah. Fonsi! So, der ist es. Und dafür bekommst du ein schönes Popnacht-Package. Du bist schon ein bisschen im Plan für deinen Urlaub. Es geht als Italiener oder Halbitaliener?
2: Ich bin eigentlich ganz Italiener.
0: Ganz Italiener. Da geht's nach Spanien. Ist das für dich ein Problem dann mit der Sprache oder geht das so einigermaßen? Kommt, klar, kannst du Spanisch?
2: Es geht einigermaßen.
0: Ja, gibt es Parallelen. Aber darfst du nicht Bira und Cerveza verwechseln, ne?
2: Alles klar, ja, mach ich.
0: Nee, musst jetzt nicht so ernst nehmen, was ich jetzt sage. Wo fährst du hin und nach?
2: Nach Hildesheim.
0: Was darfst du hinbringen?
2: So Getränkeaufsätze, irgendwas.
0: Da hast du nicht so genau drüber geguckt, was da alles in deinem LKW sich befindet. Ne? Das können dann auch so halblegale Sachen sein, wenn man sich genau kontrolliert, weiß man es nicht. Ne? Gut, ich spiele einen schönen Hit noch, den du dir mit ausgesucht hast und wünsche dir eine weitere schöne Urlaubsplanung und ich schicke dir ein Paketchen zu, ja?
2: Alles klar, danke dir.

26, Vorsicht auf der A7 Hannover in Richtung Kassel. Da ist ein Unfall passiert. Unfallstelle nicht gesichert zwischen Rastplatz am Bierberg und Northeim Nord. 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

Level of Concern. Es ist 3.32 Uhr. Das Neueste aus dem Verkehrszentrum. Vorsicht auf der A7 Hannover in Richtung Kassel. Eine Unfallstelle dort ungesichert zwischen Rastplatz am Bierberg und Northeim Nord. Defekter LKW auf der A3 Würzburg in Richtung Frankfurt zwischen Aschaffenburg West und Stockstadt. Ein defekter PKW steht im Baustellenbereich. Der A59 Bonn Richtung Köln im Dreieck Heumar in der Überleitung zur A4 in Richtung Köln. Ungesicherte Unfallstelle noch im Kreis Stendal zwischen Chausseehaus, Hassel und Arneburg. A1 Lübeck-Hamburg, die Norderelbbrücke ist in beiden Richtungen wegen eines Schwertransports gesperrt kurzfristig. Kann öfter vorkommen noch in den nächsten 2 Stunden. Und die A2 Berlin Richtung Hannover ist nach einem Unfall zwischen Burgzentrum und Lostau wegen Aufräumarbeiten immer noch nicht befahrbar. A28 Bremen Richtung Oldenburg zwischen Delmenhorst, Adelheide und Deichhorst hat es auch einen Unfall gegeben, dort ist gesperrt. Die A42 Emscher Schnellweg Dortmund Richtung Kamp-Lintfort ist zwischen Gelsenkirchen-Bismarck und Gelsenkirchen-Schalke nach einem Unfall nicht befahrbar. Und die A46 Hemer Richtung Hagen ist zwischen Hagen-Hohenlimburg und Kreuzhagen noch bis 5 Uhr gesperrt voraussichtlich. Hier bitte die schöne U12 befahren bis zur A45, Anschluss Hagen Süd. Piep! Heute tagsüber in Deutschland ist es mal bewölkt, es gibt aber auch eine längere Zeit Sonne. Wo ist es denn am sonnigsten? Im Südwesten, sowie an den Küsten, da lebt aber noch ein Wind dazu. Also der ist lebhaft, der lebt und ist lebhaft. Und am sonnigsten wird es da auf jeden Fall im Südwesten sein, bei 24 Grad in Saarbrücken, Wiesbaden-Mainz 23 Grad. Stuttgart 22, in Köln 21 Grad höchstens, genauso Düsseldorf und Fulda. In Hannover 20 Grad, Berlin bekommt 19, Magdeburg, Cottbus, Leipzig und Bremen ebenso 19 Grad. Auf Fehmarn werden es 17 sein. Und morgen am Freitag im Nordwesten und in der Nähe der Alpen gelegentlich noch Regen, sonst eher auch sonnig. Temperaturen sind so wie heute bis zu 25 Grad. Hier ist die Popnacht. Ich bin Ben Sträuble.

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Sorry, eine Eilmeldung an Falschfahrer auf der B50 Rheinböllen-Bernkastel-Kues. Zwischen Rheinböllen und Ellern kommt ein Fahrzeug entgegen. Ein Falschfahrer, bitte äußerst rechts fahren, nicht überholen. Wir melden es, wenn die Gefahr vorüber ist. Auf der B50 Rheinböllen-Bernkastel-Kues zwischen Rheinböllen und Ellern ist ein Falschfahrer unterwegs. In beiden Richtungen bitte aufpassen.

0: DJ Topic, Becky G hier in der Popnacht, haben wir es gerade gehört. Und ich glaube, es hat sich der Peter aus Wittenberge auch drüber gefreut. Er braucht auch ein kleines Energiefeld. Er hat die Zahnbürste schon mal rausgekramt in seinem LKW. Guten Morgen, Peter.
1: Guten Morgen, Ben. Hallo.
0: Putzt du dir die Zähne im LKW oder gehst du jetzt auf irgendeine Raststättentoilette?
1: Ich stehe in einem Gewerbegebiet.
0: Ja.
1: Und dort nutze ich natürlich vernünftigerweise den Gulli, damit die Zahnpasta und mein Mundschleim nicht einfach so in die Umwelt
0: ja,
1: fällt. Ne?
0: Das ist ja eine höchst erotische Ansage gewesen jetzt mal. Also das heißt, man findet dich ab und zu mal über dem Gulli. Ist das normal? Macht man das, dass man dann so über dem Gulli kniet und dann hat man so Wasser dabei, eine Flasche? Oder? Normal?
1: Naja, ich bin ja nicht typisch der Raststättentrucker, ne? Weil die Parkplätze sind ja arg belegt immer.
0: Mhm.
1: Und wenn du um 18 Uhr Feierabend machst und nächsten Morgen losfahren willst,
0: ja.
1: Um 18 Uhr ist es schlecht auf Raststätten Parkplätze.
0: Hast du schon mal über dem Gulli geduscht?
1: Mit 3 PET-Flaschen geht das.
0: Ja, schon mal gemacht. Ah, interessant. Aber dann steht man ja nackt irgendwo. Dann ist auch, gucken ja die anderen dann. Gulliduscher. Gibt es das als Domain? Gulliduscher.de? Könntest du das vielleicht anmelden? Vielleicht ist das auch ein. Sind das lustige Reels auch, ne, wenn du da tätig wirst. Und vielleicht besonders gute Gullis, High-End-Gullis, die du aussuchst. Könnte sein.
1: Jo.
0: Könnte witzig werden. Naja.
1: Könnte man versuchen. Man könnte ja auch eine App entwickeln, ne? wie Park for Night für die Campingleute.
0: Ja.
1: Kann man ja für Trucker eine App entwickeln, wo man am besten am Gulli duschen kann.
0: Genau. Gullis for Night. Ja, oh meine Güte. Sehr schön. Also tolle Bilder habe ich jetzt im Kopf, wie du mit der Zahnbürste da rumhängst. Aber du hast dann noch bis nach Kerpen, das ist dann dein Ziel. Ne? Da sind es jetzt noch 4 Stunden, oder?

0: von Lehrer aus? Um
1: 16.
0: Ne? Geht das mit einer Lenkzeit, kriegt man das dann hin oder muss man nochmal eine Pause machen?
1: Nee, also man darf ja 4,5 Stunden am Stück fahren. Ne?
0: Gut, dann wird es knapp auf jeden Fall. Ich spiele deinen Lieblingssong jetzt, schick dir Grüße direkt neben den Gulli und spiele deinen Lieblingssong von Sting. Ja, bis bald, Peter.
1: Gulli.

0: Hier ist die Popnacht mit Andi. Andi lebt in Wanne-Eickel und freut sich dann schon auf den Moment, wenn ich wieder in der Backstube bei Eckhard Holland Kunz stehen darf. Also wenn ich versage bei einem Gewinnspiel, dass ich immer so kurz nach drei mit diesem Bäckerspiel in Meiningen in Thüringen, dann muss ich dort auch mal eine Nacht backen. Einmal habe ich es ja schon getan und der Andi meint...
1: Sorry Benni, du musst bald bei Ecki backen. Aha. Brauch dich zum Mitanpacken, kommst sicher wieder.
0: Ja, das ist auch eine Kreativleistung der gesamten Nacht. Dankeschön, lieber Andi. Ob daraus ein Hit wird, ich kann es dir nicht versprechen. Jan Meiser, der ist in Lebach zu Hause, aber gerade eben nicht in seinem eigenen, sondern eben in seinem Krankenhaus, in dem er tätig ist. Und da fühlt er sich auch schon in seinem zweiten Zuhause so oft, wie er da nachts verbringt in Lebach mit Meltem und Sven. Ist Jan jetzt dabei, einen Song zu genießen, den ich ihm ein bisschen lauter spiele, von Michael Schulte, Lovesick, und liebe Grüße an das Nachtschicht-Team.

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1: Um 4 Uhr mit Marc Geißler. Bundeskanzler Merz bleibt bei seiner kritischen Haltung zu einem möglichen AfD-Verbotsverfahren. Er glaube nicht, dass ein Verbot die politischen Probleme lösen würde, sagte der CDU-Politiker am Abend in Berlin. Stattdessen will Merz auf die politische Auseinandersetzung setzen. Die Union müsse versuchen, AfD-Wähler zurückzugewinnen und ihre Sorgen ernst zu nehmen, so der Kanzler. Heute ist bundesweiter Warntag. Um 11 Uhr werden in ganz Deutschland die Warnsysteme für Krisen- und Katastrophenfälle getestet. Dann sollen unter anderem Handys Alarm schlagen und Sirenen heulen. Nach rund 45 Minuten soll dann Entwarnung gegeben werden. Der Warntag findet einmal im Jahr statt. Dabei testen die Behörden, ob die Bevölkerung im Ernstfall schnell erreicht werden kann. Die Staatsanwaltschaft Hannover ermittelt gegen den Berliner SPD-Spitzenkandidaten Krach. Nach Angaben der Behörde wurden 3 Objekte in Hannover und Berlin durchsucht. Offenbar geht es um den Vorwurf der Bestechlichkeit. Krach soll von einem Unternehmen, das an einem Vergabeverfahren beteiligt war, eine

0: Spende erhalten haben. Nachdem er davon erfahren hatte, wurde das Geld zurücküberwiesen. Krach hatte angekündigt, mit den Ermittlern zusammenzuarbeiten. In Berlin wird in 10 Tagen ein neues Abgeordnetenhaus gewählt. Im vergangenen Jahr ist der Unterricht laut UNICEF von weltweit mehr als 171 Millionen Schülerinnen und Schülern durch Extremwetter unterbrochen worden. Betroffen war demnach damit etwa jedes 10. Schulkind weltweit. Aus der ARD-Klimaredaktion Katharina Wilhelm.
1: Zu den häufigsten Ursachen gehörten Stürme. Sie trafen rund 109 Millionen Kinder und Jugendliche. Überschwemmungen verhinderten den Unterricht für mindestens 70 Millionen, Hitzewellen für etwa 50 Millionen Schülerinnen und Schüler. 3/4 der betroffenen Kinder leben in Staaten mit niedrigem oder mittlerem Einkommen. UNICEF warnt vor den langfristigen Folgen. Lernrückstände und Schulabbrüche könnten die Zukunftschancen vieler Kinder verschlechtern. Der Klimawandel sorgt dafür, dass Extremwetterereignisse wie diese wahrscheinlicher werden. Deswegen sei es laut UNICEF wichtig, klimaangepasste Schulen und Bildungseinrichtungen zu bauen.
0: Der VfB Stuttgart ist erfolgreich in die neue Champions-League-Saison gestartet. Gegen den norwegischen Meister Viking Stavanger setzten sich die Schwaben mit 3:1 durch. Heute Abend trifft der FC Bayern zu Hause auf den FK Bodø/Glimt und RB Leipzig muss auswärts bei Como ran. Kevin Kravitz und Tim Pütz stehen im Halbfinale der US Open. Das deutsche Davis Cup Doppel setzte sich in einem engen Match gegen die an Nummer 3 gesetzten Arevalo Pavic durch. Die Entscheidung fiel im 3. Satz im Tiebreak. Das Wetter für Deutschland heute tagsüber wechselhaft. Mal dichte Wolken, mal längere Zeit sonnig. Vor allem im Südwesten sowie an den Küsten. Maximal 17 bis 24 Grad. Und die Zeit, es ist gleich 4.03 Uhr.
2: Das Neueste aus dem Verkehrszentrum. Zunächst mal eine Entwarnung für die B50 Rheinböllen, Bernkastel-Kues. Da ist kein Falschfahrer mehr unterwegs. Zwischen Rheinböllen in Rheinböller Hütte und Simmern Zentrum. Auf der A1 Trier Richtung Saarbrücken in der Ausfahrt Nonnweiler Bierfeld befindet sich eine noch nicht abgesicherte Unfallstelle und es sind hier auch Menschen auf der Fahrbahn. Ein defekter PKW im Baustellenbereich der A59 Bonn Richtung Köln im Dreikräumer in der Überleitung zur A4 Richtung Köln. Ungesicherte Unfallstelle auf der A7, Hannover Richtung Kassel, zwischen Rastplatz am Bierberg und Nordheim Nord. Und A2 Berlin Richtung Hannover, zwischen Burgzentrum und Lostau wegen Aufräumarbeiten ist da immer noch gesperrt. Genauso die A28 Bremen Richtung Oldenburg, zwischen Delmenhorst, Adelheide und Deichhorst nach einem Unfall kann man da nicht fahren. Einen Unfall gab es auch auf der A42 Emscher Schnellweg Dortmund Richtung Kamp-Lindfort. Zwischen Gelsenkirchen-Bismarck und Gelsenkirchen-Schalke ist dort gesperrt. Eine gute Fahrt.
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2: 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Ich habe noch ein Popnacht-Package. Ein einziges habe ich noch da frisch poliert in einer Kiste. Euer Name wird gleich draufgeschrieben und natürlich auch eure Adresse. Und dann fliegt es zu euch. Es geht um einen Gitarrenspieler, der heute Geburtstag feiert, der bei einer Kultband spielt, manchmal auch singt, aber zumindest im Hintergrund zu hören ist. Man kennt ihn dort und ich bin mal gespannt, ob ihr an der Gitarre sollt ihr ihn erkennen. Es ist ein biblisches Gewinnspiel in 7 Minuten.
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0: erste Mal. Flash mich nochmal, als wär's das erste Mal. So, das ist so leichte Philosophie, ne? Du machst, dass ich nachts nicht schlafen kann. Das sind doch schöne Formulierungen, Mark Forster, ne? Fast schon philosophisch. Ja, ja, es ist 4:10. Wie wär's denn mit einem kleinen Gewinnspiel, vielleicht sogar ein größeres, je nachdem, wie die Herausforderung für euch ist. Also, es geht um ein biblisches Spiel.
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0: Am Gitarrenspiel sollt ihr ihn erkennen. Wer ist denn das, der heute Geburtstag feiert? Dieser Mensch an der Gitarre hier? Nennt Namen. Oder einen, das würde mir schon reichen. Wer ist es? Wer es erkannt hat, 0722120011, wer feiert heute Geburtstag und den habt ihr eben an der Gitarre gehört mit einem schönen Hit. Vielleicht spiele ich den später auch noch. Ich behalte mir das mal vor. Wenn es noch jemanden gibt außer mir, der ihn hören möchte. Hier ist die Popnacht.

Rakadang, Rakadang, die Popnacht ist hier. 4:14 Uhr auf der A33 Bielefeld Richtung Osnabrück zwischen Borklo, Kloster Ösede und Haderberg. Eine ungesicherte Unfallstelle auf der Autobahn. Das hier ist ein neuer Hit von Another und 54 Ultra Talk to You in der Popnacht.

0: Beispiel, welcher Künstler ist denn das hier, der virtuos zu diesem Song hier spielt? Thomas aus Friesreute, guten Morgen Thomas. Wen hast du rausgehört?
1: Ich, ja, rausgehört ist gut, aber Joe Perry von Aerosmith.
0: Ist das? Ja, ist doch gut, hast du doch rausgehört. Was heißt rausgehört ist gut? Was meinst du damit?
1: Ja, ich habe so ein bisschen Hilfe geholt.
0: Ach so, von wem?
1: Onkel Google.
0: Ach so, das gibst du hier gleich zu bei mir. Naja, ich bin...
1: Ja, was soll man sagen?
0: Naja, also
1: man
0: schlimm.
1: Kann nicht alles immer wissen.
0: Doch, kann man schon, aber man muss es nicht unbedingt. Ja. Gepflegtes Halbwissen kann auch schon mal Eindruck machen. So, du bist unterwegs nach Reda-Wiedenbrück und da in eine Firma, und da würdest du gerne ein Frühstück bekommen. Ist dann noch jemand außer dir, der da Luft einatmet?
1: Ja, die Frühschicht wird schon da sein, die verladen.
0: Wie viel Uhr bist du denn in Reda-Wiedenbrück?
1: Halb sechs.
0: Okay, das ist genug Zeit jetzt für diese Frühschicht. Was zum Frühstücken zu besorgen für dich? Was hättest du gerne? Rührei, Spiegelei mit Speck, ohne Tofu?
1: Ja, ich nehme alles.
0: Ja, gut, alles. Da muss ich schon entscheiden. Da würde ich mich jetzt ausgenutzt fühlen als Frühschicht. Muss ich schon entscheiden.
1: Ja, also Rührei könnten die sogar da haben.
0: Ja, gut.
1: Und Speck haben die auch da.
0: Und na gut, also Rührei mit Speck, bisher hast du aber noch nichts bekommen von denen, ne?
1: Nein.
0: Siehst du, das wird sich jetzt heute ändern mit genau dieser kleinen Ansage. Und wenn du nichts bekommst, dann werden wir das nächste Woche thematisieren, okay?
1: Alles klar.
0: Da werden Namen genannt. Okay, jetzt kümmere dich ein bisschen um deine KI da in deinem Fahrzeug, die mit dir spricht. Meine spricht heute nichts mit mir. Die hat irgendwie gestreikt, direkt eine Abmahnung.
1: So. Nee, das ist

unser Zverev, der hat es aber mal deutlich geschafft. Der Alexander Zverev ist ins Halbfinale bei den US Open eingezogen, hat er ganz locker gemacht. Er hat den Niederländer Botik van de Zandschulp glatt in 3 Sätzen besiegt. Und am Freitag geht es dann für Zverev im Halbfinale gegen den Russen Karin Khachanov. So, also Glückwunsch, hier ist die Popnacht.

von Disco to Disco. Es ist 4.32 Uhr. Das Neueste aus dem Verkehrszentrum auf der A33 Bielefeld in Richtung Osnabrück. Eine ungesicherte Unfallstelle zwischen Borglo, Kloster Ösede und Haderberg. A4 Erfurt in Richtung Chemnitz. Auch da eine ungesicherte Unfallstelle zwischen Ronneburg und Schmölln. Auf der A4 A3 Olpe in Richtung Aachen. Zwischen Köln-Meerheim und Dreieck-Heumar gibt es eine ungesicherte Unfallstelle. Ein defekter LKW stört den Verkehr auf der A9 Halle-Leipzig Richtung Nürnberg zwischen Bad Kloster-Lausnitz und Hermsdorfer Kreuz. A1 Trier in Richtung Saarbrücken in der Ausfahrt Nonnweiler-Bierfeld. Eine ungesicherte Unfallstelle, hier sind auch Menschen auf der Fahrbahn. Und die A59 Bonn Richtung Köln im Dreieck-Heumar. In der Überleitung zur A4 Richtung Köln steht ein defekter PKW im Baustellenbereich. Und noch die A28 ist immer noch gesperrt. Bremen Richtung Oldenburg zwischen Delmenhorst, Adelheide und Deichhorst hat es einen Unfall gegeben. Da kann man nicht fahren. Einen Unfall gab es auch auf der A42. Emscher Schnellweg Dortmund Richtung Kamp-Lintfort zwischen Gelsenkirchen-Bismarck und Gelsenkirchen-Schalke. Eine gute Fahrt. Heute in Deutschland ist es mal bewölkt, gibt aber auch mal längere Zeit Sonne, vor allen Dingen an den Küsten mit einer Menge Wind. Südwesten der Republik 24 Grad, in Saarbrücken dazu, in Wiesbaden und Mainz 23, Stuttgart 22 Grad, Köln 21, Berlin 19 und auf Wangerooge 17 Grad. Geht morgen so weiter von den Temperaturen. Hier ist die Popnacht. Mein Name Ben Sträubel.

0: it all together, Mr. Know It All. Teddy Swims. Was gesehen, das nicht auf die Straße gehört, dann gerne eine WhatsApp schicken oder Signal anrufen. Man kann natürlich auch eine WhatsApp-Audio schicken, wenn man noch bei Stimme ist um diese Zeit um 4.37 Uhr oder gerade erst zu sich gekommen ist. Das ist aber schön, dass wir hier was haben, direkt von der Autobahn.
1: Ja, hallo, das ist der Mike aus Berger, hallo.
0: Hallo.
1: Ich bin unterwegs auf der A9 in Fahrtrichtung München und wollte ein unbeleuchtetes Pannenfahrzeug melden, und zwar zwischen Bad Klosterlausnitz und Hermsdorfer Kreuz. Mhm. Das Ganze ungesichert, unbeleuchtet, die dazugehörigen stehen auch in dem Bereich.
0: Gut, danke schön. Damit ist er Mitarbeiter der Minute, Mike, und bekommt seinen Lieblingshit von Ellie Goulding in der Popnacht. 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

0: wir müssen mal jemanden mal ein bisschen fit halten, der heute noch Wichtiges vermitteln darf auf einer Messe, der größten Transportmesse Europas. Nach Hannover ist er unterwegs. René, guten Morgen.
1: Guten Morgen, Benny Bär.
0: Und du fährst jetzt auch LKW, dann fährst du auch so einen großen, für die Firma, für die du arbeitest, Scania? Oder nicht? Oder fährst du im Auto?
1: René? Ich gehe die Fahrzeuge auf die ein. Hörst du mich? Hörst du mich?
0: Jetzt höre ich dich wieder. Jetzt kann ich wieder verstehen.
1: Sorry.
0: War das eine Freisprecheinrichtung? Deutsches gutes Netz. War das die Freisprecheinrichtung deines Herstellers? Dann müssen wir das mal rügen an dieser Stelle, ne?
1: Nein, das war das gute deutsche Netz.
0: Ja, man schiebt es dann drauf. Welches ist es denn, damit wir es auch anprangern?
1: Ja, Telekom natürlich.
0: An welcher Stelle hat das so ausgesetzt? An welcher Stelle?
1: Würzburg. Höhe Würzburg.
0: Okay, auf der A3 oder was?
1: Ja, genau, richtig.
0: Okay, du, da prangern wir an. Es soll ein Funkturm gebaut werden, mindestens 900 Meter hoch. An dieser Stelle, ich unterschreibe die Petition als Erster. So, was darfst du denn da genau machen auf der Messe in Hannover?
1: Ich bin verantwortlich für sämtliche Fahrzeuge, wo von Scania auf der Messe stehen. So, dass alle am richtigen Platz stehen und in guter Aussicht, so, sozusagen.
0: Und dann kann man da so schön hochklettern und kann sich mal da wohlfühlen. Ich würde es ja auch gerne mal machen.
1: Ja.
0: Wenn ich mal irgendwann komme ich mal dann vorbei, ich mal in den nächsten 2 Jahren.
1: Ja, dann komm vorbei.
0: Ja, vielleicht zum 30. Geburtstag oder so. Dann. Das ist noch 3 Jahre hin. Dann überlege ich mir das, ob ich mir das mal gönne. Das
1: ist ja wie bei mir.
0: Siehst du, hast du auch schon mal so einen Teil gefahren? Gibt es eigentlich auch Scanias mit Wohnmobil? Anhänger hinten dran?
1: Ja, oder natürlich.
0: So aufgebaut, das gibt's auch.
1: Ja,
0: so ganz große.
1: Ja, gibt's. Wäre mein Traum.
0: Wo man so ein Auto reinfahren kann. Oben ist ein Sonnendeck und ein Pool und sowas.
1: Das wäre natürlich ganz cool.
0: Ja. Siehst du, so wird das mal ein Schuh draus. Wir entwickeln mal eins und das stellst du dann da oben aus. Also, ich wünsche dir eine gute Fahrt erstmal nach Hannover. Komm gut an, du kriegst deinen Lieblingssong, damit du nicht einschläfst auf den letzten Metern. Ja, bis bald.
1: Jawohl. Ciao, vielen Dank. Grüße an alle. Jo, gute Fahrt. Ciao.

0: Pinky. Trustfall in der Popnacht. Was schreibt hier Claudia oder was spricht sie?
1: Hab, hab, Wünsche, Benny, nein. Ess ein Brot und mach Feierabend.
0: Okay, was ist denn das? Brot essen und Feierabend machen, was ist das? Claudia, was denkst du? Genauso mache ich das. Aber bevor ich hier in irgendein Brot reinbeiße, noch eine schöne letzte Amtshandlung. Vielleicht habt ihr eine Idee für euch. Ich mache das doch nur für euch. Dann gerne eine WhatsApp schicken unter 07221 2011. Vielleicht habt ihr eine große Erfindung gemacht heute Nacht, die ich der Welt erzählen kann. Oder nur einen Wunsch. 07221 2011.

0: Vor fünf
1: ist es eine Gefahrenstelle noch von der B40 in Richtung Frankfurt-Griesheim. Da liegt ein totes Tier auf der Fahrbahn zwischen dem Krifteler Dreieck und Frankfurt-Sindlingen. Ach, jetzt muss ich aber hier zusammenpacken. Es hilft ja nichts. Schuhe habe ich bereits angezogen. Notaustaste ist abgeklemmt, Antennenleistung wieder hochgefahren auf volle Suppe. Und die Lichtstimmung auf OP, damit Sie nachfolgenden Kolleginnen und Kollegen ein bisschen schlechter haben. Aber nicht zu schlecht, liebe Freunde. Es wird laut nochmal zum Schluss. Die letzte Amtshandlung für Richie, Caro und Denise. Die sind aus Feucht bei Nürnberg und die haben einen vermögenden Onkel, der das Vermögen meist ehrlich erworben hat. Werner heißt er. Er hat ein schönes Boot am Gardasee, da fahren sie jetzt hin. Die drei und lassen sich da gut gehen über ein verlängertes Wochenende, würden gerne AC/DC hören. You shook me all night long. Die KI ist nicht gekommen. No show, gibt eine Abmahnung. Ich bin Ben Streubel. Schönes Leben in Deutschland.

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1: Um 5 Uhr mit Marc Geißler. Heute wird es um 11 Uhr in ganz Deutschland wieder laut. Beim bundesweiten Warntag werden erneut die verschiedenen Warnsysteme getestet. Die Einzelheiten hat Sebastian Titelbach.
2: Dem Probealarm zu entgehen, dürfte sehr schwierig werden. Um 11 Uhr schlagen nicht nur Handys Alarm. Je nachdem, wo man sich befindet, heulen auch Sirenen. Warnmeldungen erscheinen auf Anzeigen an Bahnhöfen, auf digitalen Werbetafeln oder Internetseiten. Radio- und Fernsehsender unterbrechen kurz ihr Programm. 11.45 Uhr wird es nochmal laut, dann kommt die Entwarnung. Zusätzlich läuft eine Woche lang eine Online-Umfrage des Bundesamts, wo man seine Erfahrungen mit dem Warntag mitteilen kann.
1: Rund eine Woche vor der Berlin-Wahl gerät SPD-Spitzenkandidat Steffen Krach unter Druck. Die Staatsanwaltschaft Hannover ermittelt gegen ihn im Zusammenhang mit einem Vergabeverfahren und einer Parteispende. Aus Berlin, Sebastian Schöbel.
3: Es geht um den Verkauf eines ehemaligen Krankenhausareals im Raum Hannover. Dort war Krach Regierungspräsident, bevor er in Berlin Spitzenkandidat der SPD wurde. Am Mittwoch durchsuchte die Staatsanwaltschaft Hannover mehrere Objekte. Offenbar geht es um den Vorwurf der Bestechlichkeit. Krach soll von einem der Bieter für das Klinikgelände eine Spende erhalten haben. Krach selbst erklärte am Mittwoch, das Geld sei umgehend zurücküberwiesen worden. Die Nachricht erschüttert die Hauptstadt-SPD rund eine Woche vor der Wahl. Im aktuellen Berlin-Trend des RBB lagen die Sozialdemokraten zuletzt abgeschlagen hinter CDU, Linken, Grünen und AfD.
1: Extremwetter hat im vergangenen Jahr weltweit den Unterricht für mehr als 171 Millionen Schülerinnen und Schüler unterbrochen. Das geht aus einer Analyse des Kinderhilfswerks

0: ICEF hervor. Besonders häufig waren Stürme, Überschwemmungen und Hitzewellen die Ursache. 3/4 der betroffenen Kinder leben laut UNICEF in Ländern mit niedrigem oder mittlerem Einkommen. Das Hilfswerk warnt vor langfristigen Folgen wie Lernrückständen und Schulabbrüchen und fordert deshalb klimaangepasste Schulen, die auch bei Extremwetter den Unterricht ermöglichen. Bei den US Open in New York hat der deutsche Tennisprofi Alexander Zverev das Halbfinale erreicht und kann weiter vom zweiten Grand-Slam-Erfolg träumen. Zverev besiegte den Niederländer Botik van de Zandschulp glatt in 3 Sätzen. Auch das deutsche Davis-Cup-Doppel Kevin Kravitz und Tim Pütz steht im Halbfinale. In einem engen Match bezwangen die beiden Marcelo Arevalo und Mate Pavic erst im Tiebreak des 3. Satzes. Das waren die Nachrichten mit Marc Geißler.
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2: Nächster Marc, das Wetter mache ich.
3: So schnell konnte ich den Regler gar nicht runterziehen, hat der Marc direkt das weitergemacht.
2: Mal geklemmt. Ja, kalt heute Morgen. Boah, wir haben gefroren auf dem Weg hierher. Es ist, also wenn ihr jetzt mit dem Fahrrad irgendwo hinfahrt und so ein bisschen frostbeulig seid, dann kann man da auch nochmal über die Seidenhandschuhe nachdenken. Ich sag mal so, 17 bis 24 Grad, das sind so die Maximaltemperaturen heute. Dazu gibt's allerdings viel Sonne, ein paar Wolken ziehen durch, generell ein bisschen freundlicheres Wetter als gestern. Die 17 Grad kriegen wir zum Beispiel so in der Ecke Brüm und in Freiburg, da werden es bis zu 24 Grad.
3: Und auch nicht mit nassen Haaren Fahrrad fahren, das ist wirklich dumm.
2: Genau, dann im Zweifelsfall sich heute Morgen dafür entscheiden, ja, ich wecke jetzt den Freund, Freundin, Mitbewohner irgendwen auf, weil mit nassen Haaren raus, ich kalt.
3: Ein bisschen Föhn anfühlen. Ja. Es wird wieder Ärger mit allen Müttern geben, ey. 5.03 Uhr, das Neueste aus dem SWR3-Verkehrszentrum. Guten Morgen, wir haben 2 Meldungen. Auf der B313 Nürtingen Richtung Plochingen. Am Plochinger Dreieck auf der Überleitung zur B10 Richtung Stuttgart steht ein kaputtes Auto. Und B33 Konstanz Richtung Singen. Der Tunnel Waldsiedlung ist gerade gesperrt, da gibt es technische Probleme. Und das war's auch schon, kommt gut an.
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3: Guten Morgen.
2: Einen schönen guten Morgen. Herzlich willkommen in diesem, was ist heute, Donnerstag?
3: Ich habe ein bisschen Angst, dass mir das Handy heute aus der Hand fällt.
2: Ja, ey, das ist wenn immer, man weiß den ganzen Tag, es wird kommen und dann ist man trotzdem um 11 Uhr überrascht. Heute ist wieder bundesweiter Warntag. Mhm. Mach mal das Geräusch nach.
3: Oh. Nee.
2: Das ist aber so wirklich, ungefähr, kommt so ganz tief aus der Hölle. Ich wusste auch nicht, dass ein Handy so ein Geräusch produzieren kann, bevor ich das gehört habe. Ja, heute um 11, also nur kleiner Service-Hinweis von SWR 3. Euren Mittagsschlaf auf der Arbeit heute gut timen, rund um 11 Uhr, sonst werdet ihr wirklich aus dem Schlaf gerissen. Will man nicht.
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0: Es ist früh am Donnerstagmorgen. Die SWR3 Morning Show ist hier um 10 Minuten nach 5. Und wenn ihr auch zu den Menschen gehört, die ihre Augenbrauen um diese Uhrzeit bis zum Haaransatz hochziehen müssen, um die Augen irgendwie offen zu halten.
1: Ja, bin dabei.
0: Wir halten eure Hand. Die SWR3 Morning Show ist bei euch und wir haben was zum Wachmachen.
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1: Er steht mir gerade schon so im Nacken und atmet mir ins Genick. Der SWR3 Elch. Zum Wachwerden wollen wir heute von euch wissen, was glaubt ihr, wie viel wiegt unser SWR3 Elch hier im Studio? Das ist ein 1,10 Meter großer Elch.
0: Ja, wissen wir, so ein 10, 11 Jahre altes Kind so ungefähr. Also der geht einem, wenn man so an so einem Bistrotisch steht, dann würde der gerade da noch drunter durchlaufen können.
1: Ja, hat einen riesen Kopf, eine riesen Schnauze, rote Hörner, eine Sonnenbrille und eine Badehose an und schwere Schuhe, damit er stehen bleiben kann.
0: Auf swr3.de könnt ihr den auch im Livestream euch mal angucken. Er hat wirklich eine sehr große Knubbelnase und er begleitet uns jeden Tag hier während unserer Sendung. Und er ist, also wenn man ihn hochheben will und von A nach B tragen muss, das schafft man auf jeden Fall.
1: Ich habe mir gerade schon was verknackst, als ich ihn hier hochgehoben habe.
0: Man muss schon ein bisschen anpacken. Also es ist so ein bisschen wie, wenn man so einen Umzugskarton hochbucht und man sagt so, oh, was ist denn da drin?
1: Mhm. Also was glaubt ihr, wie schwer ist der große SWR3 Elch 07221 2011 jetzt bei uns melden hier im Studio? Weil dann bekommt ihr von uns, wenn ihr sehr nah dran seid oder vielleicht genau tippt, einen kleinen SWR3 Elch. Der wiegt fast nichts, den kann man sogar jonglieren.
0: Der darf dann in jedem Umzugskarton. Das hebt er auf jeden Fall ganz problemlos rum. 11 Minuten nach 5, die SWR3 Morning Show hier.

0: Ja, guten Morgen, es ist Donnerstag früh, 5.20 Uhr. Was ihr da gerade im Internet seht auf swr3.de, das sind keine antiken Ausgrabungen, das sind unsere Augenringe.
1: Ja, es ist zwar in Optik und Form sehr, sehr ähnlich, aber leider stimmt das, was Sabrina gesagt hat. Die swr3 Morning Show, die könnt ihr auch im Video-Livestream immer verfolgen, nicht nur im Radio hören, sondern uns auch sehen, ab 6 Uhr dann auch im swr-Fernsehen. Das tut uns sehr leid.
0: Wir müssen uns persönlich entschuldigen. Aber das sorgt dafür, dass ihr uns sehen könnt, dass ihr jetzt einen Vorsprung habt bei diesem kleinen Quiz. Wir wollen nämlich wissen, wie viel wiegt der swr3 Studio L?
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1: Jeden Morgen zum Wachwerden gibt es eine Frage von uns an euch und die Antwort hat immer irgendwas mit einer Zahl zu tun. Und dieser Elch, vielleicht hat der oder die einen oder andere von euch schon mal so einen kleinen SWR3-Elch gewonnen. Die sind ja nur so die kleinen Friends von unserem großen Studio-Elch, der hier steht. Der ist so 1,10 Meter ungefähr hoch, also geht einem so ein bisschen über die Hüfte so und hat eine sehr dicke Nase. Und wir haben jetzt eine

0: auch ein kleines bisschen zu viel. Also ihr überschätzt den echt so ein bisschen. Man kann ihn relativ problemlos noch von A nach B heben im Studio. 07221 2011, die Nummer. Wer ist dran?
1: Morgen, Sabine hier aus dem kleinen Kaff in der Vulkaneifel.
2: Sehr schön. Was glaubst du denn, wie viel wiegt der SWR3-Elch?
1: 18,25 Kilogramm.
2: 18,25. Wow, das ist ein bisschen zu schwer.
0: Danke fürs Mitraten aber.
1: Kein Problem.
2: Liebe Grüße in dein Kaff in der Vulkaneifel. So, einen machen wir noch. Nächster Tipp.
3: Hallo, du bist der Kai aus Kaiserslautern und ich würde meinen Tipp gerne abgeben. Mhm. Und zwar wiegt der Elch 12.350 Gramm.
0: Also 12,35 Kilo.
3: Ja, genau.
0: Ja, da bist du schon mal ein bisschen näher dran. Das ist schon gar nicht so schlecht.
2: Aber es ist nicht ganz richtig.
3: Ja, alles klar. Vielen Dank.
2: Liebe Grüße.
3: Schönen Tag noch.
0: Also das ist erstmal fette Props und fettes Lob an euch in SWR3-Land, dass ihr um die Zeit schon so fit seid und mitmacht.
2: So viele Leute.
0: Der richtige Tipp war noch nicht dabei. Wir geben mal noch einen Hinweis. Essen weniger als 10 Kilo. 07221 2011.

0: 9:26 Uhr. Guten Morgen.
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0: Wir lieben euch so sehr, dass ihr um die Uhrzeit so fit seid und schätzt, wie viel unser SWR 3 Studio-Elch wiegt. Das ist nicht normal, dass ihr da alle mitmacht.
3: Das ist wirklich beeindruckend. Ganz, ganz, ganz viele Nachrichten an den 0722211. Der Elch ist ungefähr 1,10 Meter hoch. Wir haben ihn auf eine normale Personenwaage gestellt und wollten mal wissen, was wiegt der denn eigentlich? Und Andreas aus Meßkirch, du hast dich gemeldet. Guten Morgen.
4: Ja, schönen guten Morgen zusammen.
3: Und du hast einen Tipp abgegeben, wie schwer unser Elch ist. Was denkst du, was wiegt er?
4: 9 Kilo und 300 Gramm.
0: Und es sind 9,4. Du bist am nächsten dran von allen, Andreas. Herzlichen Glückwunsch.
4: Super,
0: du bist ein SWR3-Elch von uns.
4: Dankeschön.
3: Gerade mal um das Gewicht von einer Tafel Schokolade hast du dich verschätzt. Also das ist schon wirklich sehr präzise. Bist du generell gut im Wiegen? Kannst du auch so kochen und backen, ohne dass du eine Küchenwaage brauchst?
4: Koche, backe, ja, aber Waage doch.
0: Ich finde es eine sehr gute Frage. Morgens um 5 Uhr, so, bist du generell sehr gut im Wiegen? Andreas, bleib dran und wir wünschen dir einen wunderschönen Donnerstag. Danke fürs Mitmachen.
4: Ebenso.

Meldung aus dem SWR3-Verkehrszentrum. Achtung, Falschfahrer auf der A5 Darmstadt-Kassel. Zwischen Frankfurter Kreuz und Frankfurt-Westhafen kommt ein Falschfahrer entgegen. Äußerst rechts fahren, nicht überholen. Auf der A5 Darmstadt-Kassel zwischen dem Frankfurter Kreuz und Frankfurt-Westhafen fährt eine Person in die falsche Richtung, euch entgegen. Deswegen aber bitte Vorsicht in beiden Richtungen. Und wenn jemand kommt, einfach direkt an den Rand fahren, damit nichts passiert.

0: Ganz entspannt. Gleich ist es 5.30 Uhr. Guten Morgen. Heute ist Donnerstag, der 10. September. Der kompakte News-Überblick mit Steffi Linkscheid.
1: Der jährliche bundesweite Warntag lässt Handys und Sirenen heulen. Tennisprofi Zverev ist im Halbfinale der US Open. Und das Wetter trocken bei Sonne und Wolken, 17 bis 24 Grad. Um 11 Uhr startet der jährliche bundesweite Warntag. Damit testen die Behörden, ob sie die Bevölkerung im Ernstfall schnell erreichen können. SWR3-Reporter Sebastian Tittelbach zum Ablauf.
2: Dem Probealarm zu entgehen, dürfte sehr schwierig werden. Um 11 Uhr schlagen nicht nur Handys Alarm. Je nachdem, wo man sich befindet, heulen auch Sirenen. Warnmeldungen erscheinen auf Anzeigen an Bahnhöfen, auf digitalen Werbetafeln oder Internetseiten. Radio- und Fernsehsender unterbrechen kurz ihr Programm. Wer sensible Menschen kennt oder Kinder hat, dem rät das Bundesamt für Bevölkerungsschutz und Katastrophenhilfe, sie vorher auf den Warntag hinzuweisen und zu erklären, dass keine Gefahr besteht.
1: Rund 45 Minuten später wird es dann eine Entwarnung geben. Seit dem Abend ist der Grenzübergang Rheinfelden wieder frei. Er und die Autobahn Richtung Schweiz waren stundenlang gesperrt. Sprengstoffhunde hatten bei einer Kontrolle angeschlagen. Die Polizei sagt aber, sie habe keine gefährlichen Stoffe gefunden. Bei den US Open in New York hat der deutsche Tennisprofi Alexander Zverev das Halbfinale erreicht. Er kann jetzt weiter vom zweiten Grand Slam-Erfolg träumen. Auch das deutsche Tennisdoppel Kevin Kravitz und Tim Pütz steht überraschend im Halbfinale. Ihr Erfolgsrezept? Nervenstärke und Ruhe, sagt SWR3-Sportreporter Tim Brockmeier.
3: Gegen das an drei gesetzte Doppel Arevalo-Pavic, gegen das die Deutschen noch im Wimbledon-Halbfinale den kürzeren gezogen hatten, entwickelte sich eben ein irre enges Match, in dem Kleinigkeiten den Unterschied machten. Im Halbfinale der US Open treffen Kravitz-Pütz jetzt auf das Duo Rashif Rahm, USA, und Joe Salisbury, Großbritannien. Diese beiden setzten sich total überraschend gegen das zurzeit zweitbeste Doppel der Welt, Granollers-Ceballos, durch.
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1: Mit dem Iran-Krieg und den hohen Energiepreisen kratzt die Inflationsrate in Deutschland an der 3%-Marke. Details veröffentlicht das Statistische Bundesamt heute um 8. Als Antwort auf die gestiegene Inflation steht die Europäische Zentralbank EZB kurz davor, die Leitzinsen im Euroraum zum zweiten Mal in diesem Jahr anzuheben. Und in der Fußball-Champions League trifft der FC Bayern heute Abend zu Hause auf den norwegischen FK Bodø/Glimt. Und RB Leipzig spielt in Italien bei Como. 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
1: Gomo ist auch die Mischung aus Gumo und Como.
2: Ja.
1: Ist um diese Uhrzeit aber auch nicht verwerflich. Wetter. Heute überall trocken. Sonne und Wolken wechseln sich so ein kleines bisschen ab. Also der Regen, das Regenband, was da gestern durch SWR 3 Land gewabert ist, das hat sich verzogen. Allerdings, und das merkt ihr, wenn ihr jetzt schon unterwegs seid, der Herbst, man hört ihn trapsen. Er kommt herangeschlichen. Es ist relativ frisch, gerade teilweise unter 10 Grad in SWR 3 Land. 17 werden es heute maximal in Bronsfeld. Bis 24 Grad kriegen wir unten in Lörrach. Da wird es also relativ warm und sommerlich, oder zumindest spätsommerlich, aber so richtig heiß ist es einfach nicht mehr.
2: Ich habe gerade mal nachgeguckt, weil du gesagt hast, Gumo Como, am Comer See gerade 12 Grad.
1: Auch nicht sonderlich warm.
2: Nicht ganz, ganz schön kalt.
1: Nee.
2: 5.33 Uhr, guten Morgen, das Neueste aus dem SWR3-Verkehrszentrum. Wir haben den Falschfahrer auf der A5 Darmstadt-Kassel. Bitte aufpassen zwischen dem Frankfurter Kreuz und Frankfurt-Westhafen. Da kommt der Falschfahrer entgegen, äußerst rechts fahren, nicht überholen und Vorsicht in beiden Richtungen. Dann aufpassen auf der A81 Stuttgart Richtung Singen, zwischen Sindelfingen-Ost und Böblingen-Sindelfingen, ungesicherte Unfallstelle, rechte Spur. Und B33 Konstanz Richtung Singen, da ist heute früh der Tunnel Waldsiedlung gesperrt, wegen technischer Probleme.
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2: Auf jeden Fall körperlich anwesend.
1: Guten Morgen. Zumindest das, ja. Guten Morgen, 6:35 Uhr.

0: Es ist ganz genau 20 vor 6. Ihr hört die SWR 3 Morning Show am Donnerstagmorgen. Leute, 3 Tore in einem Champions League Spiel. Das ist schon krass genug. Und das Ganze dann auch noch innerhalb von 13 Minuten.
1: Naja, ein lupenreiner Hattrick. Ist das doch. Was guckst du so? Ist falsch?
0: Nein, das ist tatsächlich vollkommen korrekt.
1: Ja, ein paar Sachen weiß ich vom Fußball. Ich interessiere mich sonst nur nicht so sehr dafür.
0: Okay, aber der Hattrick, ja. Genau, das ist das Phänomen. Erbedin Demirovic hat das am Abend geschafft im Spiel gegen Vikings Stavanger aus Norwegen. Und das ist wirklich eine krasse Leistung, muss man sagen.
1: Das bringt uns dazu. Die Wand der großen Trophäen.
2: Der Nacht.
1: Jawohl.
0: Die hat er zu Hause, der liebe Ermedin Demirovic. Und selbst diese Wand der großen Trophäen bei ihm, die ist nicht genug für diesen Spielball von gestern Abend. Den durfte Demirovic nämlich mit nach Hause nehmen.
3: Ich habe im Wohnzimmer so ein Regal, oder was heißt so ein Regal, in so einer Wand sind so Löcher, da sind die besonderen Momente. Der muss aber einen besseren Platz bekommen, den ich jeden Tag sehen kann.
1: Nach dem Spiel in den Interviews, ne, hat er so ungläubig in die Kamera ausgeschaut, so nach dem Motto, Leute, ist das wirklich passiert?
0: Ich habe mich 3 Hütten gemacht in 13 Minuten. Was ist da denn los? Ja, 3-1 haben sie das Spiel natürlich dann auch gewonnen am Ende. Er hat den Ball dann auch noch genommen, so wie so ein süßer kleiner Junge, mit dem wirklich was ganz Besonderes passiert. Das ist ein Souvenir, den hat er dann von all seinen Mitspielern unterschreiben lassen. Und den legt er sich jetzt zu Hause unter das Kopfkissen oder sowas. Das finde ich wirklich sehr, sehr schön.

0: Morgen, es ist 5.47 Uhr, die SWR3 Morning Show ist hier und der Ermedin Demirovic ist nicht der Einzige, für den dieser 3:1-Sieg vom VfB Stuttgart gestern gegen Viking Stavanger was Besonderes war.
1: Mackie aus Stuttgart hat, glaube ich, die ganze Nacht nicht geschlafen.
2: Guten Morgen, ihr zwei Lustigen. Ich war gestern im Stadion, unten im Neckarstadion und saß auch auf der Seite, wo Demirovic den Dreierpack gemacht hat. Es war sensationell. Ich habe zwar nicht den Ball mitgenommen, aber ich habe mir den Becher mitgenommen und habe dann unterschreiben lassen von den Leuten, die rings um mich waren, und habe den mit nach Hause genommen. Sensationell, sensationell. Ihr hört es wahrscheinlich an meiner Stimme.
1: Ich wollte gerade sagen.
2: Ich habe nur geschrien, aber es war sensationell.
1: Ey, 3:1 ist halt auch einfach geil.
0: Ist geil, aber jetzt dann einfach auch um 10:50 oder 6:12 schon wieder wach sein, das ist dann natürlich auch nur für die Harten.
1: Hinlegen und Stimme schon heute. Guten Morgen.

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1: Worte. Jonathan Kienast, Katholische Kirche.
2: Für die Pfarrerin Maike Schöfer war Jesus alles andere als ein harmloser Typ. Sie sagt, bis zu meinem Studium hatte ich mir Jesus so vorgestellt. Groß, mittelblondes, langes Haar, freundliches Gesicht, blaue Augen und weiß. Mit seiner Gute-Laune-Surferboy-Mentalität lächelt er auf mich herab und deswegen war er auch eher uninteressant für mich. Thank you, next please. Im Studium aber lernte ich ein anderes Bild von Jesus kennen. Er wandte sich besonders ausgeschlossenen Menschen zu. Frauen, armen Menschen, behinderten Menschen, Kindern und Sexarbeiterinnen. Das war zur damaligen Zeit ein mehr als gewagter Move und ein dickes Nein an die ungerechte Gesellschaft. Zudem lud Jesus einfach alle ein, alle ausnahmslos mit ihm am Tisch zu sitzen. Jesus war kein weltabgewandter Heiliger, der bequem am Strand mit seinen Surferboys abhing. Nein, er mischte sich ein. Er war ein Unruhestifter.

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1: Guten Morgen, es ist 6 Uhr, der kompakte News-Überblick mit Steffi Linkscheid.
2: Unwetter sorgen weltweit für viele Schulausfälle. Daimler Truck investiert in wasserstoffbetriebene Lkw. Und das Wetter trocken bei Sonne und Wolken mit 17 bis 24 Grad. Extremwetter hat im vergangenen Jahr weltweit für Unterrichtsausfälle gesorgt von mehr als 171 Millionen Schülerinnen und Schülern. Das ist etwa jedes zehnte Schulkind, zeigt eine Analyse des Kinderhilfswerks UNICEF. Einzelheiten zur Studie hat Katharina Wilhelm aus der SWR 3 Klimaredaktion.
3: Zu den häufigsten Ursachen gehörten Stürme. Sie trafen rund 109 Millionen Kinder und Jugendliche. Überschwemmungen verhinderten den Unterricht für mindestens 70 Millionen, Hitzewellen für etwa 50 Millionen Schülerinnen und Schüler. UNICEF warnt vor den langfristigen Folgen. Lernrückstände und Schulabbrüche könnten die Zukunftschancen vieler Kinder verschlechtern. Der Klimawandel sorgt dafür, dass Extremwetterereignisse wie diese wahrscheinlicher werden. Deswegen sei es laut UNICEF wichtig, klimaangepasste Schulen und Bildungseinrichtungen zu bauen.
2: Nachdem vor 2 Jahren die entsprechenden Gelder freigegeben worden sind, will Daimler Truck jetzt mehrere hundert Millionen Euro in wasserstoffbetriebene Lkw investieren. Das hat die Chefin des Konzerns, Radström, der Nachrichtenagentur dpa gesagt. Damit will Daimler Truck sich weiter von herkömmlichen Verbrennermotoren bei Lkw lösen. Bisher hat das Unternehmen dabei vor allem in Elektrofahrzeuge investiert. Wasserstoff habe aber vor allem den Vorteil, dass es beim Tanken deutlich schneller gehe, als eine Batterie komplett zu laden. Die ARD hat beim Deutschen Fernsehpreis in München 9 Auszeichnungen bekommen, mehr als jeder andere Sender. Zu den Gewinnern der insgesamt 29 Kategorien gehören unter anderem die Satire-Show Extra 3, aber auch die Verfilmung des Lebens von Drag Queen Olivia Jones.
4: Die Unterhaltung ist in der heutigen Zeit der wichtigste Anker, dass man einfach abschalten kann, dass man mal über andere lachen kann und dass man die ganzen Probleme und diese ganze Dauerberieselung von irgendwelchen Katastrophen, es wird noch schlimmer und so, dass man der entfliehen kann.
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2: Beim bundesweiten Warntag heute testen die Behörden, ob sie die Menschen in Deutschland im Notfall schnell erreichen können. Der Präsident der Vereinigten Arabischen Emirate kommt zu einem 2-tägigen Staatsbesuch nach Berlin. Geplant sind wohl milliardenschwere Abkommen. Und Deutschlands Basketballerinnen starten am Nachmittag als Außenseiter ins Viertelfinale gegen Europameister Belgien. 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
5: Und zack, an eines Morgens wacht man auf und es riecht anders und es fühlt sich anders an und auf einmal weiß man, die Jahreszeit hat gewechselt und irgendwie habe ich das Gefühl, dieser Morgen könnte heute sein. Wetterfrau Lea Spindler.
6: Ja, es ist auf jeden Fall kühl. Bei den meisten hat es unter 10 Grad, also Temperaturen im einstelligen Bereich. Das hatten wir jetzt auch schon länger nicht mehr. Ich habe jetzt heute auch eine dickere Jacke angezogen. In der Tat. Naja, aber es wird noch wärmer. 17 Grad gibt es heute höchstens im Allgäu. Bis zu 24 Grad werden es in der Vorderpfalz. Und es wird dazu auch ziemlich freundlich. So ein Wechsel aus Sonne und Wolken einfach den ganzen Tag über. Dazu bleibt es trocken und auch morgen und die kommenden Tage sind jetzt ziemlich ähnlich, immer so ein Sonne-Wolken-Mix und es wird jetzt so Schritt für Schritt wieder ein kleines bisschen wärmer.
1: 3:06, das Neueste aus dem SWR3-Verkehrszentrum. Erstmal eine Entwarnung auf der A5 Darmstadt-Kassel. Kein Falschfahrer mehr zwischen dem Frankfurter Kreuz und Frankfurt-Westhafen. Und dann noch die A81 Stuttgart Richtung Singen. Aktuell 2 Kilometer Stau zwischen Sindelfingen-Ost und Böblingen-Sindelfingen so früh. Aber die Unfallstelle ist jetzt geräumt, also das müsste sich bald auflösen. Kommt gut an.
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1: Ja, guten Morgen an diesem Donnerstag.
5: Und wir beide haben ein Problem. Wir brauchen etwas, was zwischen dem Herz und dem Daumen liegt. Mhm. Also emoji-technisch. Ja. Weil manchmal, wenn einem Leute schreiben, ist das Herz ein bisschen zu nah, zu intensiv.
1: Vor allem das Rote.
5: Ja. Gefahr. Das, also, und der Daumen ist so ein bisschen, aha, ja, well, eigentlich ist es mir egal, aber okay.
1: Ich benutze immer das Feuer-Emoji. Vielleicht ist das so ein Zwischending. Weil ja. Feuer kannst du immer machen. Ja. Ich brenne für deine Idee.
5: Aha.
1: Du bist ein bisschen heiß, aber nicht zu sehr.
5: Oder ich zünd mich an vor Wut, weil ich das so blöd finde, was du gerade gesagt hast.
1: Zum Beispiel.
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0: guten Morgen. Es ist zwar erst 6.10 Uhr an diesem Donnerstag früh, aber wir müssen uns schon mal alle seelisch darauf vorbereiten, dass wir später um 11 wirklich einem wahnsinnig nervigen Geräusch ausgesetzt werden. Einem wichtigen Geräusch, das soll prüfen, ob im Notfall wirklich alle Leute zuhören. Es klingt so, wir machen es ganz kurz.
1: Das. Ja, wir spielen das auch nur einmal ganz kurz ein. Das Geräusch hat ja auch wirklich einen Sinn und einen Zweck und soll seine Wucht nicht verlieren. Also es soll sehr außergewöhnlich sein, wenn man das hört. Darum geht's ja. Das ist beim bundesweiten Warntag ganz wichtig. Katastrophenschutz etc. und hybride Bedrohung, das ist auf jeden Fall ein wichtiger Sound.
0: Und dieses Geräusch hören wir dann auch alle heute auf unserem Handy einfach um 11. Ich habe schon von Kollegen gehört, die ihre Kinder darauf vorbereitet haben. So, ey, nicht erschrecken, ihr habt jetzt euer erstes Smartphone. So, das wird passieren, das passiert öfter, das ist ganz normal.
1: Ist ja auch gut, dass das funktioniert, ne? Auch wenn das Handy stumm geschaltet ist, dann kommt das Geräusch trotzdem durch und man braucht sich keine Sorgen machen. Eine Dreiviertelstunde später kommt dann auch die Entwarnung. Trotzdem, wir haben jetzt dieses Geräusch gehört, also da hätte es doch wirklich schönere Sounds gegeben, oder?
0: Du kriegst es auch nicht aus, dir fällt teilweise wirklich dein Gerät aus der Hand.
1: Wirklich plötzlich, und man vergisst auch, wenn wir jetzt ganz viel drüber reden, man wird es vergessen haben bis 11 Uhr, dass es dann passiert.
0: Sicher.
1: Und wir suchen heute Morgen mal ein bisschen schönere Sounds für diesen Deutschland-Alarm, für den bundesweiten Warntag.
0: Vielleicht ein Alarm, der die Dinge beim Namen nennt.
2: Alarm! Alarm!
0: Das ist ja auch witzig, wenn unser Handy das einfach sagen würde.
1: Alarm!
0: Oder auch ein Geräusch, das ihr einfach selber nachmachen könnt. So wie das hier von den Minions.
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1: Würde der ganzen Ernsthaftigkeit der Sache bestimmt überhaupt nicht abträglich sein. Ich glaube, das würden trotzdem alle Leute sehr ernst nehmen. Leute, eure Vorschläge, welche Sounds brauchen wir besser für den bundesweiten Warntag? Welche könnten wir nehmen? SWR3 sucht heute Morgen eure Vorschläge für den bundesweiten Warntag, der heute um 11 Uhr stattfindet. 07221 2011, eure Soundvorschläge gerne hier in die SWR3 Morning Show.
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0: 6.18 Uhr ist es, die SWR 3 Morning Show ist hier. Das bedeutet, wir haben noch, wenn ich richtig gerechnet habe, 4,5 Stunden ungefähr. Dann machen alle unsere Handys gleichzeitig miep, miep, miep. Es ist heute wieder bundesweiter Warntag und auch wenn euer Handy stumm ist, wird es euch Bescheid sagen.
1: Ihr werdet auf jeden Fall erschrecken, weil man vergisst es wieder bis in 4 Stunden.
0: Ist ja auch ein bisschen Sinn der Übung, dass man das merkt. Trotzdem, man ist von diesem Alarm dann so ein kleines bisschen belästigt. Deswegen überlegen wir uns heute Morgen, man könnte das Ganze ja auch ein bisschen schöner gestalten. Mhm. Was wären denn alternative Vorschläge?
1: Ja, ihr habt welche reingeschickt. Zum Beispiel Tobias, der sagt, wie wäre es, wenn der Alarm nicht so penetrant klingen würde, sondern wie der Anfang von Shape of You von Ed Sheeran, weil das ist sowieso mein Klingelton. Ja gut, Tobias, das bringt ja dann nichts. Ne? Dann denkst du, also, das ruft jemand an.
0: Ihm bringt das viel natürlich.
1: Wird nicht das Bundesamt für Katastrophenschutz sein.
0: Aber diesen Effekt, den kenne ich auf jeden Fall. Wenn man seinen Weckerton irgendwo anders hört, man ist sofort auf 180. Man denkt so, oh, was ist hier los?
1: Ich finde es ja auch sehr gut, dass The Rasmus bei In the Shadows sowieso einen Weckerton und auch einen Alarmton am Anfang eingebaut haben. Wer hat nochmal das als Vorschlag geschickt?
0: Tobias. Tobi meinte aus Pfaffenhofen, dass das für ihn eine gute Möglichkeit wäre. Ja.
1: Ja.
0: Okay. Aber das ist ja im Prinzip auch das, was wir jetzt haben. Eure Vorschläge. Welche Sounds für den bundesweiten Warntag? 07221 2011.

0: Flo Brückner und Frau Professor Dr. Sabrina Kemmer, Doktor der Philosophie.
1: Mhm, korrekt. Ja. Aber mal im Ernst, Zauberhafte Schwestern 2. Ab heute in den Kinos.
0: Ja.
1: Selbe Besetzung wieder mit Sandra Bullock und Nicole Kidman. Zwei Schwestern, die sind Hexen, sind mit einem Fluch belegt.
0: Mhm.
1: Und dieser Fluch killt jeden Typen, in den sie sich verlieben. Aber du kannst doch keinen Film rausbringen, der dann 100 Jahre später mit Teil 2 irgendwie um die Ecke kommt.
0: Also das ist jetzt der zweite Teil.
1: Ja.
0: Und nach ganz vielen Jahren.
1: Mhm.
0: Ja, es gibt ja Top Gun, der Teufel trägt Prada.
1: Ja, aber. Also wirklich, ich habe die ganze Zeit so gedacht, Zauberhafte Schwestern 2? Wo ist Teil 1? Da kann sich doch keiner mehr dran erinnern. Also, ich meine, das hat auch niemand geguckt. Das war, glaube ich, 1998 oder so.
0: Ah, okay. Das war noch schwarz-weiß damals wahrscheinlich. Mhm. Hilft dir der Soundtrack möglicherweise? Also, wir haben mal nachgeschaut. Hier das zum Beispiel.
1: Ist ja ein guter Song.
0: Ja.
1: Das war der Soundtrack bei Zauberhafte Schwestern 1.
0: Genau. Oder hier zum Beispiel auch Stevie Nicks. Den Song damals beigesteuert und auch im neuen Teil ist Stevie Nicks wieder mit dabei anscheinend.
1: Na gut, immerhin was, an das wir uns erinnern können jetzt und woran wir uns in Zukunft erinnern werden bei Teil 2. Olivia Rodrigo hat für den zweiten Teil von Zauberhafte Schwestern einen Song gemacht, The Cure. Zauberhafte Schwestern, angeblich Teil 2. Keiner kann sich mehr an Teil 1 erinnern, aber es sind wieder die gleichen dabei, Sandra Bullock und Nicole Kidman. Ab heute im Kino. Gehört hier in SWR3.

0: Hey, guten Morgen, es ist 6.31 Uhr. Donnerstag, 10. September, der kompakte News-Überblick mit Steffi Linkscheid.
1: Das BSW plant Gespräche mit der AfD. Tennisprofi Zverev ist im Halbfinale der US Open. Und das Wetter ist trocken mit Sonne und ein paar Wolken. 17 bis 24 Grad gibt's. In Sachsen-Anhalt will das Bündnis Sarah Wagenknecht mit der AfD sprechen über eine mögliche Zusammenarbeit. Eckpunkte aus dem einstimmig gefassten Beschluss des Landesvorstandes hat Verena Fücker aus der SWR3 Nachrichtenredaktion.
2: Eingeladen hatte die AfD alle Parteien, doch CDU, SPD, Grüne und Linke lehnten ab. Nur das BSW nahm die Einladung an. Beim Treffen mit der AfD werde es um die Themen Energieversorgung, Bildung und Friedenspolitik gehen. Die AfD hat die absolute Mehrheit knapp verpasst und braucht zum Regieren einen Partner. Eine Koalition mit ihr will das BSW allerdings nicht eingehen. Es solle vielmehr über Projekte gesprochen werden, hieß es.
1: Der US-Tech-Konzern Apple hat in Kalifornien sein erstes klappbares iPhone vorgestellt. Es soll rund 2.299 Euro kosten. Damit ist es so teuer wie bisher kein anderes iPhone. SWR3 USA-Korrespondentin Gabi Biesinger hat die Details.
3: Apple hofft, mit dem hochpreisigen Gerät neue Zielgruppen zu erobern und angesichts gestiegener Preise für Speicherchips seine Gewinnmargen zu erhöhen. Bisher ist der Markt für Klapphandys mit etwa 2% Anteil eine Nische. Mehr als 4 Jahre Entwicklung hat Apple in das iPhone Duo gesteckt und ist nun viel später dran als die Konkurrenz etwa von Samsung, Xiaomi und Huawei. Die Marktforschungsfirma IDC hat aber prognostiziert, dass Apple trotz des späten Starts innerhalb eines Jahres die Führung im Falt-Handy-Marktsegment übernehmen könnte.
1: Bei den US Open in New York steht das deutsche Davis Cup-Doppel Kevin Krawietz und Tim Pütz im Halbfinale. Genau wie der deutsche Tennisprofi Alexander Zverev. Dazu SWR3 Sportreporter Tim Brockmeier.
4: Das Match von Alexander Zverev gegen den Niederländer Van de Sandschulp war alles andere als großes Tennis. Aber es war erfolgreiches Tennis des Deutschen und das ist letztendlich das, was zählt. Zverev spielte gegen Van de Sandschulp nicht viel mehr als ein solides Niveau, aber das reichte locker, um die Nummer 70 der Welt in Schach zu halten. Nach nicht einmal 2,5 Stunden stand der glatte, verdiente und ungefährdete Dreisatzsieg für den Deutschen fest. Im Halbfinale geht's für Zverev gegen den Russen Karen Khachanov. Die US Open-Finalteilnahme ist für Zverev in greifbarer Nähe.
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1: Bei etwa jedem 10. Schulkind hat Extremwetter im vergangenen Jahr dafür gesorgt, dass der Unterricht ausfällt. Und der Warnstreik in Baden-Württemberg bei den Busbetrieben der SWEG geht heute weiter. Betroffen sind Orte in Südbaden, in Hohenlohe und im Rhein-Neckar-Kreis. 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
7: Sehr kühl heute Morgen, aber das werden jetzt ein paar angenehme Tage, die da auf uns zukommen, Wetterfrau Lea Spindler.
8: Ja, das Schwüle ist weg und die Temperaturen sind recht angenehm. Heute bis zu 17 Grad im Schwarzwald oben und bis zu 24 Grad an der Deutschen Weinstraße. Dazu ist es trocken und die Sonne wechselt sich immer wieder mit so ein paar dickeren Wolkenfeldern ab. Und auch morgen bleibt es dann so, da ist es dann nochmal ein kleines bisschen wärmer, aber einfach weiterhin nicht mehr so drückend und auch nicht mehr so heiß.
0: 6.34 Uhr, das Neueste aus dem SWR3-Verkehrszentrum. Hier auf meinem Monitor steht, keine Meldungen vorhanden. Es ist alles frei. Yes!
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9: Guten Morgen. Ich glaube, wir müssen uns ein bisschen entschuldigen, ja. Oder? Wir haben gerade über zauberhafte Schwestern 2 gelästert, muss man fast sagen. Also wir haben drüber gesprochen, gesagt, warum heißt der Zauberhafte Schwestern 2? Kein Mensch kann sich mehr an Teil 1 erinnern. Das war vor ungefähr 160 Jahren, dass der ins Kino gekommen ist und 1998, 28 Jahre
10: ja,
9: her.
10: Ja.
9: Dann Teil 1, jetzt Teil 2. Ja, wir lagen sehr falsch. Wir liegen sehr falsch. Es tut uns leid.
10: Wir lagen so falsch. Es erinnern sich so viele von euch an den ersten Teil. Stella zum Beispiel sagt so, ich habe den mehrfach gesehen. Ich feiere es so, dass der zweite Teil rauskommt.
9: Ja, Aline schreibt aus, einer der Kultfilme, der läuft jeden Herbst, immer ab September rauf und runter und endlich kommt Teil 2. Also, er hat absolut recht.
10: Für Lisa ist das zum Beispiel ein Familienfilm. Das hat sie mit ihrer Mama und mit ihrer Oma immer geguckt im Herbst. Okay.
9: Ihr habt ja recht. Endlich kommt Teil 2. Wir haben alle schon sehnsüchtig drauf gewartet.
10: Mit Sandra Bullock und Nicole Kidman in den Hauptrollen.
9: Jetzt können wir es ja sagen.
10: Toller Film.
9: 6.35 Uhr, guten Morgen.

0: Wann muss man das Kettle wieder vorzeigen beim Arzt?
1: Immer Quartalsanfang. Das ist jetzt September ist noch dieses, aber Oktober ist dann wieder neues Quartal. Mhm. Also dann wieder dran denken.
0: Und wenn man Pfoten hat, ist es auch genauso, ne?
1: Ja, da muss man natürlich halt seine Pfotenkarte auf jeden Fall mitnehmen, ja.
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3: So, was haben wir dann?
5: Es ist, was ist denn das eigentlich?
0: Ich weiß es auch nicht. Dieses Ding lag heute Morgen einfach bei uns in der Wohnung.
3: Aha, und was hat es dann?
0: Es sieht seltsam aus. Schauen Sie sich das doch mal an, diese reflektierenden roten und weißen Streifen.
3: Das stimmt, fall direkt ins Auge. Ja, mach mal laut.
6: Bark, bark, bark.
3: Mach mal leise.
6: Bark, bark, bark.
5: Sowas habe ich doch so mal irgendwo gesehen. Na klar, das hier ist eine Warnbarke.
0: Eine Warnbarke? Und wie kommt die in meine Wohnung?
5: Kann es sein, dass Sie gestern Abend ein bisschen feiern waren?
0: Ja, ich war gestern auf einem Geburtstag und hab mir da ganz schön das Alphabet ausgedünnt.
3: Das kenn ich. So richtig der Hopfenhut aufsetzt und hinterher weiß man nichts mehr.
5: Dachte ich mir doch. So kommen die allermeisten Warnbarken in menschliche Behausung. Oft gepaart mit Einbahnstraßenschildern und gelben Blinkleuchten.
3: Mensch, wenn man sich schon die Kurvenschuhe anzieht, dann glaubt man besser Fleischknepp. Die kommen am nächsten Tag, wenn ich sie noch esse.
5: Machen Sie das so, Seth?
3: Na, ich natürlich nicht. Ich esse die schon am Heimweg.
0: Oh Gott, was habe ich getan? Ich bereue es zutiefst, diese arme Warnbarke aus ihrem natürlichen Habitat entfernt zu haben.
5: Machen Sie sich nichts draus. Hinterher ist man immer schlauer und bereuen gehört einfach dazu.
0: Wenn Sie meinen...
3: Das ist wie bei uns auch. Da kommen die Leute mit einer einfachen Warnbarke und kriegen dann so eine Rechnung.
2: Bald wieder.
3: Was hat er dann?

0: Genau das ist das Gefühl heute um 11.
1: Wenn
0: wieder dieser Alarm losgeht auf unserem Handy und die Sirenen heulen, heute ist bundesweiter Warntag und um 11 werden wir dieses typische Geräusch hören, das wir jetzt absichtlich nicht nochmal spielen, weil es soll nicht verfälscht werden. Aber genau. Wir werden erschrecken und wir haben uns gedacht, das macht uns so fertig. Ja. Du kriegst das auch nicht aus.
1: Das geht einem durch Mark und Bein. Dann auch wieder um 11 Uhr wird es uns wieder so gehen. Deswegen suchen wir heute Morgen in der SWR 3 Morning Show Geräusche, die einen auch vielleicht alarmieren, aber vielleicht ein kleines bisschen schöner klingen. Werner hat sich gemeldet und er schlägt den roten Alarm von Enterprise Next Generation vor. Oh ja.
0: So schön?
1: Ja. Auch mit dieser Pause dazwischen. Hier explodiert gleich was.
0: Aber auch nicht angenehm, nee, muss man sagen. Ja, so,
1: der Vorschlag von Nick ist auch gut.
0: Genau.
1: Er ist so ein bisschen mehr so stimmungsvoll. Er sagt, der Anfang von dem Walking Dead Theme, der würde was mit ihm machen.
0: Stimmt, der macht auch was mit mir. Alle, die The Walking Dead gesehen haben, diese Zombie-Serie, wissen, wenn das kommt, wird auf jeden Fall irgendwas Schlimmes passieren. Und das Schlimmste sind nicht die Zombies, sondern die Menschen.
1: Aber das ist auch gefährlich. Wenn man das dann bundesweit hört, dann fangen ja alle irgendwo an hinzurennen und alle kriegen komplett panische Angst. Das wäre auch nicht so richtig gut.
0: Wir haben noch einen anderen Alarmvorschlag von Andreas. Und zwar die ersten paar Sekunden vom Soundtrack von Terminator 2. Oh ja.
1: Oh ja. Funktioniert auch. Wenn das dann Punkt 11 aus deinem Handy kommt, du weißt, es ist ein Kampf ums Überleben. Wir gegen sie. Wird ja auch immer aktueller mit KI und so weiter. Schön auch, aber wir sollen mit guter Laune hier rausgehen, weil ich finde den Vorschlag von Marco, der ist für die einen lustig und für die anderen erschreckend und damit in meiner Meinung so sehr, sehr, sehr, sehr geeignet. Er schlägt einfach Crazy Frog vor von Axel.

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1: Guten Morgen, 7 Uhr. Der kompakte News-Überblick mit Steffi Linkscheid.
2: Daimler Truck investiert in wasserstoffbetriebene Lkw. Der VfB Stuttgart ist mit einem 3:1-Sieg in die neue Champions-League-Saison gestartet. Und das Wetter trocken bei Sonne und Wolken, 17 bis 24 Grad. Daimler Truck wird in den kommenden Jahren mehrere 100 Millionen € in Wasserstoffester investieren. Das hat Konzernchefin Ratström der deutschen Presseagentur gesagt. Obwohl viele Autohersteller hier im Moment einen Rückzieher machen, betrachtet sie Wasserstoff im Lkw-Verkehr definitiv als Teil der Lösung für Klimaneutralität. Hintergründe dazu hat Michael Wegnemer aus der SWR3 Wirtschaftsredaktion.
3: Noch ist sogenannter grüner Wasserstoff teurer als Strom und spielt bei Lastwagen in Europa kaum eine Rolle. Die Fahrzeuge sind vergleichsweise teuer und in Deutschland sind nur wenige Lkw mit Brennstoffzellen zugelassen. Ratström sieht aber Vorteile bei Nutzlast, Reichweite und der schnellen Betankung und sagt, es gibt eindeutig Anwendungsfälle für Daimler-Truck-Kunden. Ab Ende 2026 sollen im Werk in Wörth in Rheinland-Pfalz 100 Sattelzugmaschinen als Kleinserie gebaut werden.
2: Der diesjährige August war der wärmste seit Beginn der Aufzeichnungen. Der EU-Klimadienst Copernicus spricht von einer Durchschnittstemperatur von fast 17 Grad. Damit ist der bisherige Rekordwert von Juli 23 knapp übertroffen. Auch die Weltmeere hätten sich im vergangenen Monat so stark erwärmt wie nie zuvor. Die Wasseroberflächentemperatur lag bei durchschnittlich 21 Grad. Der VfB Stuttgart ist mit einem 3:1-Sieg gegen den norwegischen Meister Viking Stavanger in die neue Fußball-Champions-League-Saison gestartet. Dabei hat Ermedin Demirovic 3 Tore innerhalb von 13 Minuten geschossen, einen sogenannten Hattrick. Als Trophäe darf er den von allen Spielern unterschriebenen Spielball mit nach Hause nehmen.
4: Ich habe im Wohnzimmer so ein Regal, oder was heißt so ein Regal, in so einer Wand sind so Löcher, da sind die besonderen Momente. Der muss aber einen besseren Platz bekommen, den ich jeden Tag sehen kann.
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2: Kriegs- und energiepreisbedingt kratzt die Inflationsrate in Deutschland an der 3%-Marke. Details veröffentlicht das Statistische Bundesamt gleich um 8. Und bei den US Open in New York hat der deutsche Tennisprofi Alexander Zverev das Halbfinale erreicht. Genau wie das deutsche Davis Cup Doppel, Kevin Kawitz und Tim Pütz. 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
5: So, kurze Frage an euch beide, Lea Spindler, Wetterfrau und Sabrina Kemmer. Hm. Welches Geräusch macht ihr, wenn es überraschend kalt ist? Ja, ne? Dieses Geräusch, das gibt es heute ganz oft in SWR3-Land. Es war nachts auch schon richtig kalt und heute Morgen geht es so weiter.
6: Ja, wir hatten auf jeden Fall in der Nacht jetzt teilweise oder großteils sogar einstellige Temperaturen und es wird jetzt so langsam wärmer. Nicht unbedingt, wie es jetzt im Sommer war, da ging das ja immer recht flott. Heute dauert es ein bisschen. Bis zu 17 Grad gibt es dann später, aber doch noch im Westerwald bis zu 24 Grad werden es in Rheinhessen und insgesamt so am Rhein entlang. Und ja, dazu gibt es so einen Sonne-Wolken-Mix. Also es geht eigentlich ziemlich freundlich durch den Tag. Immer wieder schieben sich halt mal so ein paar dickere Wolken vor die Sonne. Auf jeden Fall bleibt es auch trocken und so bleibt es jetzt auch in den nächsten Tagen. Es wird jetzt nur Schritt für Schritt wieder so ein kleines bisschen, immer so 1-2 Grad wärmer.
1: 3:07, das Neueste aus dem SWR3-Verkehrszentrum. Das dauert eine Weile, wir haben 10 Meldungen. Auf der A8 Stuttgart Richtung Karlsruhe zwischen Pforzheim West und Karlsbad aufpassen, da liegt ein weißer Kunststoffsack auf der linken Spur. Dann die A8 Saarlouis Richtung Neunkirchen, kaputtes Auto in der Einfahrt Neunkirchen-Wellesweiler. Und Fahrzeugteile liegen auf der B10 Stuttgart Richtung Ulm zwischen der Abzweigung nach Tummerdingen und A8 Ulm West. Die A48 Koblenz Richtung Dreieck Vulkaneifel ist blockiert zwischen Kaisersesch und Ulmen. Ein kaputter LKW steht in der Baustelle, das sorgt für 3 Kilometer Stau. Auf der A5 Karlsruhe Richtung Frankfurt sind es auch 3 Kilometer zwischen dem Kreuz Walldorf und Walldorf-Wiesloch. A60 Mainz Richtung Rüsselsheim zwischen Ginsheim-Gustavsburg und Bischofsheim heute früh 2 Kilometer stockend. A620 Saarlouis Richtung Saarbrücken zwischen Völklingen und Saarbrücken-Gersweiler 4 Kilometer Stau, 20 Minuten plus. A643 Mainz Richtung Wiesbaden 5 Kilometer stockend zwischen dem Dreieck Mainz und Schiersteiner Kreuz. Dann die A671 Mainz Richtung Wiesbaden 1 Kilometer Stau zwischen dem Mainspitz-Dreieck und Gustavsburg. Und letzte Meldung kommt von der B14 Backnang Richtung Stuttgart zwischen Winnenden und Waiblingen Nord 1 Kilometer Stau. Hier dauert es 10 Minuten länger. Alle Infos für eure Strecke gibt es auch auf swr3.de. Während ich das hier vorgelesen habe, ist irgendwas passiert. Florian und Lea lachen.
5: Lea hat einfach
6: mit
5: den Händen mitgezählt.
6: Mit den Fingern. Mit, weil du gesagt hast, 10 Meldungen.
7: Und waren es 10?
6: Ja, 20.
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1: Lea Spindler ist auch mit dabei, das ist das
6: Hallo.
1: Schön.
5: Wie schön.
1: So, nach der Wettervorhersage und dem Verkehrsservice, bei dem mitgezählt wurde, kommt jetzt die Meme-Vorhersage in SWR 3. Ihr werdet heute wahrscheinlich sehr viele Memes, also so kleine Bildchen oder Videos sehen mit Jens Riva, dem Tagesschausprecher, wie er die Tagesschau mit einem SingStar-Mikrofon bringt.
5: Ja, das sieht zumindest ein bisschen so aus, weil wir haben es gerade gesehen hier im Morgenmagazin ARD und ZDF. Die hatten da gerade anscheinend eine kleine technische Panne. Und deswegen musste Jens Riva die Tagesschau, die da immer zwischendurch kommt, in Kurzfassung mit seinem Handmikro moderieren.
1: Das sah so ein bisschen aus wie ein Schlagerstar. Ja. Judith Rakers ist das auch schon mal passiert vor ein paar Jahren.
5: Das passiert dann halt. Wenn es schnell gehen muss morgens, muss man irgendwie umdisponieren. Ist nichts Schlimmes, aber ist schon ein bisschen witzig, weil es halt aussieht, als würde Jens Riva die Tagesschau rappen.
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7.11 Uhr, hier hört die SWR 3 Morning Show am Donnerstagmorgen. SWR 3 Land ist ein Land voller Rekorde, das wissen wir. Jetzt kommt es nur ein bisschen auf die Frage an, wie viele davon, von diesen Rekorden, kennen Sabrina und ich und wie viele erraten wir richtig hier in der SWR 3 Morning Show.

0: Ich möchte das heute Morgen nicht. Wir haben Josh Kocher, einen SWR3-Reporter hier. Er hat eine Frage für uns zu einem Rekord aus SWR3. Und es kann sein, wenn wir verlieren, dann musst du heute raus.
1: Ja.
0: Raus aus dem Studio. Und Josh muss nicht die Aufgabe erfüllen, wie sonst immer. Du grinst so frech, Josh.
1: Ich würde mich freuen, wenn ich endlich mal gewinnen würde und ihr verliert.
0: Ja, okay.
1: Das war bei den anderen zwei Mal ja umgekehrt.
2: Ja. Bisher haben wir uns immer noch den Kopf aus der Schlinge ziehen können. Aber die Frage ist, ob das dieses Mal auch klappt. Josh Kochan, SWR3 Elch-Reporter diese Woche. Du hast einen Superlativ aus SWR3-Land für uns mitgebracht. Eine kleine Frage.
1: Und nämlich die Frage: Welche Straße in SWR3-Land ist die engste Straße der Welt? Es ist 1. Die Taschentuchgasse in Traben-Trarbach an der Mosel, die so heißt, weil ja kaum mehr als ein Taschentuch auch durchpasst. Oder ist es die schmale Straße in Triberg im Schwarzwald? Hier landen immer wieder Autofahrer, weil sie glauben, Google Maps hier, das ist eine Straße. Nee, reicht vielleicht maximal für ein Fahrrad. Oder ist es die Spreuerhofstraße in Reutlingen? Ist sie besonders, weil die 1,80 Meter auch als Herausforderung, die wurden schon im 18. Jahrhundert als Fluchtweg benutzt.
2: Spreuerhofstraße Reutlingen, das war, dachte mir gar nichts. Ich meine, die Taschentuchgasse, da hätte ich mal irgendwas gehört.
0: Was würdest du denn machen, wenn wir drauf kommen würden? Oder was?
1: Ich habe auf jeden Fall eine 2 Meter lange Alustange dabei.
0: Mhm.
1: Die muss hoch und quer von euch, von Flo dann, durchgetragen werden. Oder von mir, je nachdem.
2: Können wir uns noch ganz kurz beratschlagen? Weil wir haben beide, hast du ein Bauchgefühl, Sabrina?
0: Ich habe ein Bauchgefühl.
2: Ja, okay.
0: Reutlingen, ist mein Bauchgefühl?
2: Reutlingen ist Bauchgefühl.
0: Wir würden uns nochmal beraten, einen Song lang, Taylor Swift, aber bitte nicht helfen. Also schreibt nichts ins Studio-Feedback, wir gucken auch nicht rein, weil wir wollen.
1: Ich kontrolliere es.
0: Deswegen ist Josh nämlich da, das ist alles ganz schrecklich.
2: Ja, wir sind auf der Suche nach der engsten Straße der Welt. Die gibt es in SWR3-Land und gleich nach Taylor Swift gucken wir, wo die ist.

0: Leute, ich hab Puls. Ich sag's euch, wie es ist. Josh Kochan, SWR3 Elch-Reporter, ist bei uns und er hat uns eine Aufgabe gestellt, die mit einem Superlativ in SWR3-Land zu tun hat. Wo befindet sich in SWR3-Land die engste Straße der Welt? Also nicht nur in SWR3-Land, sondern der Welt. Es geht um die Taschentuchgasse in Traben-Trarbach, die schmale Straße in Triberg im Schwarzwald oder die Spreuerhofstraße in Reutlingen.
1: So, und wenn wir richtig liegen, dann muss Josh eine Aufgabe erfüllen. Wenn er gewinnt gegen uns, muss Flo raus und eine Aufgabe erfüllen. Wir haben jetzt mal die Spreuerhofstraße in Reutlingen ausgeschlossen.
0: Das macht irgendwas nicht, also ne, da haben wir Bauchgefüge technisch gesagt nicht.
1: Jetzt ist es ein Problem, weil du bist für die Taschentuchgasse in Traben-Trarbach und ich bin für die schmale Straße in Triberg im Schwarzwald.
0: Deswegen werfen wir jetzt eine Münze.
1: Wir werfen eine Münze. Also, was ist Kopf?
0: Kopf ist die Taschentuchgasse, Zahl ist die schmale Straße in Triberg im Schwarzwald.
1: Okay.
0: Achtung. Es ist Zahl. Die schmale Straße in Triberg im Schwarzwald.
1: Josh.
0: Dann sagen wir die schmale Straße in Triberg im Schwarzwald.
1: Das ist richtig.
2: Auch die Münze hilft euch nicht weiter.
1: Oh nein.
2: Ich find's so toll, dass ihr euch mit allen engen. Nein, also diese Taschentuchgasse, das ist ja eine Alliteration, wie du gesagt hast. Oh. Es ist natürlich die Spreuerhofstraße in Reutlingen.
1: Okay, gut. Okay, immerhin. Dann können wir es uns gegenseitig nicht vorwerfen.
0: Ja, okay. Kein Habitug gesagt.
1: Sag nochmal kurz was zur Spreuerhofstraße in Reutlingen.
2: Also die ist eigentlich nur 1,80 Meter hoch, ist ziemlich eng und wir gucken mal, wie wir da durchpassen. Insbesondere Flo mit einer 2 Meter langen Stange aus Alu, ob hochkant oder quer, mal gucken, was
0: geht. Die muss ich da durch navigieren in irgendeiner Art und Weise.
2: Also Limbo tanzen.
1: Ich habe am Anfang noch gesagt, ich glaube, es ist Reutlingen, weil Josh das mit der Stange gesagt hat. Da hatte er sich eigentlich ein bisschen verraten.
0: Vielleicht hat er sich da ein bisschen verplappert, ja. Und ich habe es ja ausgeredet. Es tut mir leid. Aber Leute, so sind die Regeln. Das muss jetzt eingelöst werden. Ich mache mich jetzt auf den Weg. Ich melde mich von unterwegs ab und zu mal in die Show rein.
1: Okay.
0: Und Sabrina, dir viel Erfolg. Du musst das jetzt alleine durchziehen. Wir hören uns gleich.
1: Ich bin ja nicht ganz alleine. Ich habe ja ganz SWR3.
0: Ganz genau, ja.
3: Yes.
1: Come on, let's do this game.

die SWR3-Morning-Show. Flo Brückner ist losgefahren. Wir haben beim Superlativ verloren. Mein Name ist Sabrina Kemmer und Thomas hat uns gerade ins Studio geschrieben. Ey, hört ihr eure eigenen Sendungen nicht? Das mit der kleinsten Gasse der Welt, das war doch neulich mal nachts im Programm bei SWR3. Ja, Thomas, also wir stehen um 3.30 Uhr auf und davor schlafen wir. Ich habe mal geguckt, das war um 1 Uhr. Das geht ja nicht. Wer soll mir das wissen?

Guten Morgen, 7.25 Uhr, hier ist SWR3 mit Ray Dalton, ganz neue Musik. Und wir haben eine wichtige Information für die A8 Koblenz Richtung Dreieck Vulkaneifel. Zwischen Kaisersesch und Ulmen ist eine Sperrung. Ein kaputter LKW blockiert die Baustelle und Martin hat uns geschrieben, ey Leute, fahrt nicht auf die A48, sondern über Land Richtung Ulmen. Es ist ein schwerer Unfall passiert in der Baustelle, hier steht alles, wenn ihr drauf fahrt, dann kommt ihr da nicht mehr runter. Also, die A8 Koblenz Richtung Dreieck Vulkaneifel zwischen Kaisersesch und Ulmen ist hier gesperrt. Nicht auffahren, sondern wenn ihr könnt, drumrum.

0: Es ist 7.30 Uhr. Guten Morgen. Donnerstag, 10. September, der kompakte News-Überblick mit Steffi Linkscheid.
1: Ein Viertel der deutschen Autofahrer plant den Wechsel auf ein E-Auto. Das Flugzeug des ukrainischen Präsidenten Selenskyj ist einer Drohne entgangen. Und das Wetter trocken mit Sonne und Wolken, 17 bis 24 Grad. Mehr als ein Viertel der Verbrennerfahrerinnen und Fahrer in Deutschland will beim nächsten Auto auf einen elektrischen Antrieb umsteigen. Das zeigt eine neue Untersuchung von zwei Marktforschungsunternehmen. Michael Wegmer aus der SWR3 Wirtschaftsredaktion ordnet uns das ein.
2: Der Wechselwille in Deutschland ist damit größer als zum Beispiel in Frankreich, Italien, den USA oder Australien. Rund jeder oder jede zweite sagt, ich beschäftige mich heute eher mit dem Kauf eines E-Autos als noch vor einem Jahr. Besonders wichtig für das steigende Interesse, Fortschritte bei Reichweite und Ladegeschwindigkeit. Aber auch die gestiegenen Spritpreise spielen eine Rolle. Wenn eine konkrete Kaufentscheidung getroffen wird, dann laut Umfrage wegen der niedrigeren Betriebskosten im Vergleich zum Verbrenner. Umweltaspekte spielen keine so große Rolle.
1: Eine Drohne hat gestern das Flugzeug des ukrainischen Präsidenten Selenskyj getroffen. Das hat der norwegische Ministerpräsident Støre gesagt. Ob es sich dabei um die russische Drohne handelte, die vorher eine Stunde lang im moldauischen und rumänischen Luftraum geflogen ist, ist unklar. Selenskyj war gestern auf dem Weg von Moldau nach Oslo wegen des Staatsbegräbnisses von König Harald. Die ARD hat beim Deutschen Fernsehpreis in München 9 Auszeichnungen bekommen. Mehr als jeder andere Sender. Zu den Gewinnern gehören unter anderem die Spielshow Werwölfe, das Spiel von List und Täuschung, die Dramaserie 113 und die Satire-Show Extra 3. Der Preis für das beste Infotainment ging an Terra Explorer im ZDF, mit dem sich freunden Moderator Leon Winscheid.
3: Der Preis ist wichtig, weil wir eine Sendung machen, in der es um Wissenschaft geht. Und ich finde, es eine Zeit ist, wo Wissenschaft so viel mit Füßen getreten wird, wo du das Gefühl hast, die Leute sitzen unter irgendwelchen Aluhüten und steigern sich in Verschwörungstheorien. Und dann zu sehen, dass es Millionen gibt, die sagen, nee, ich habe Bock auf gute Quellen, ich denke mit um eine Ecke, ich lasse mich für gute Forschung begeistern. Das ist Terra Explore, was wir als Sendung machen. Und wenn die einen Preis bekommt, dann ist das für mich total wichtig und total schön.
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1: Rheinland-Pfalz wird davon profitieren, dass Daimler Truck mehrere hundert Millionen Euro in wasserstoffbetriebene Lkw investieren möchte. Und bei der Basketball-WM der Frauen startet das deutsche Team als Außenseiter ins Viertelfinale gegen Europameister Belgien. 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
0: Das Wetter für SWR Dreiland vom Rheinland bis zum Bodensee.
5: Sehr kühl heute Morgen, aber das werden jetzt ein paar angenehme Tage, die da auf uns zukommen. Wetterfrau Lea Spindler.
6: Ja, das Schwüle ist weg und die Temperaturen sind recht angenehm. Heute bis zu 17 Grad im Schwarzwald oben und bis zu 24 Grad an der Deutschen Weinstraße. Dazu ist es trocken und die Sonne wechselt sich immer wieder mit so ein paar dickeren Wolkenfeldern ab. Und auch morgen bleibt es dann so, da ist es dann nochmal ein kleines bisschen wärmer, aber einfach weiterhin nicht mehr so drückend und auch nicht mehr so heiß.
0: 7.33 Uhr, das Neueste aus dem SWR3-Verkehrszentrum. Guten Morgen und Vorsicht auf der A81 Stuttgart Richtung Singen. Zwischen Gärtringen und dem Schönbuchtunnel liegen Fahrzeugteile auf der linken Spur. Dann haben wir die A48 Koblenz Richtung Dreieck Vulkaneifel. Zwischen Kaisersesch und Ulmen gab es einen größeren Unfall. Da steht ein kaputter LKW in einer Baustelle, aktuell 3 Kilometer Stau. Nicht drauffahren, sondern am besten drumrum. A5 Karlsruhe Richtung Frankfurt. Zwischen dem Kreuz Waldorf und Waldorf-Wiesloch 3 Kilometer. A6 Heilbronn Richtung Mannheim zwischen Wiesloch-Rauenberg und dem Kreuz Waldorf 2 Kilometer. A60 Mainz Richtung Rüsselsheim zwischen Mainz-Laubenheim und Bischofsheim 3 Kilometer stockend. A620

0: Saarlouis Richtung Saarbrücken, 4 Kilometer Stau zwischen Völklingen und Saarbrücken-Gersweiler, 20 Minuten plus. A643 Mainz Richtung Wiesbaden, 5 Kilometer Stocken zwischen dem Dreieck Mainz und Schiersteiner Kreuz. A671 Mainz Richtung Wiesbaden, zwischen Mainz-Spitzdreieck und Gustavsburg, 1 Kilometer Stau. B14 Backnang Richtung Stuttgart, zwischen Winnenden und Waiblingen Nord, 1 Kilometer Stau. Die B255 Montabaur Rennerroth ist zwischen Eilertchen und Höhn in beiden Richtungen gesperrt wegen der Unfallaufnahme. Und auf der A4 Aachen Richtung Köln zwischen dem Kreuz Köln-West und Köln-Klettenberg aktuell 6 Kilometer Stau. Alle Infos für eure Strecke gibt es auch auf swr3.de. Kommt gut an.
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0: Ja, bin alleine. Guten Morgen. Flo hat heute Außendienst. Der muss einen Wetteinsatz einlösen, weil wir im Spiel Superlativ verloren haben. Der meldet sich später wieder. Solange sind wir zusammen SWR 3-Land. Und weiß nicht, wie es euch geht, aber wir sind so ein bisschen genervt. Es kommt immer häufiger vor, wenn wir beim Arzt anrufen, dass wir in der Warteschleife eine KI dran haben. Und wir erreichen auch keinen echten Menschen mehr. Aber wir dribbeln das System jetzt mal ganz kurz aus. Wir haben nämlich eine andere KI bei der KI vom Arzt anrufen lassen. Und das ist so wunderbar schiefgegangen. Wir haben uns kaputt gelacht heute früh schon. Ergebnis in 6.

0: 7.41 Uhr, guten Morgen. Hier ist die SWR3 Morning Show mit einem Problem aus der Zukunft. Es kommt jetzt immer häufiger vor, dass wir KI-Stimmen am Telefon dran haben. Und selbst wenn wir tausendmal nachfragen, kriegen wir keinen echten Menschen. Das passiert momentan besonders häufig beim Arzt. Aber nicht mit uns. Wir haben uns gedacht, ey, wenn ihr uns schon so ärgern wollt, dann macht euren Kram doch einfach mit euch aus, ihr KI-Idioten. Ihr KI-Idioten. Also haben wir einfach eine KI bei der KI vom Arzt anrufen lassen. Mit dem Ziel, zu einem echten Menschen durchgestellt zu werden. Das ist das Ergebnis.
1: Was kann ich heute für Sie tun?
2: Hören Sie zu, ich möchte das nicht mit einer KI besprechen.
1: Es tut mir leid, aber im Moment ist niemand verfügbar, um Ihren Anruf entgegenzunehmen. Ich kann Ihnen bei vielen Anliegen helfen, zum Beispiel bei Terminbuchungen oder Nachrichten an die Praxis. Können Sie mir bitte genauer sagen, wobei ich Ihnen helfen kann?
2: Genau das möchte ich nicht. Ich möchte jetzt
1: um Ihnen besser helfen zu können, benötige ich Ihre Telefonnummer.
2: Können Sie mich bitte zu einer...
1: Benötige ich Ihre Telefonnummer.
2: Alles klar, ich gebe sie ein.
1: Vielen Dank. Wie heißen Sie mit Vor- und Nachnamen?
2: Der vollständige Name ist Ralf Schmitz.
1: Könnten Sie bitte
2: Schmitz?
1: Das vollständige Geburtsdatum der betroffenen Person nennen? Tag, Monat und Jahr reichen aus.
2: 12. März.
1: Vielen Dank. Könnten Sie mir jetzt bitte den Nachnamen der betroffenen Person nennen?
2: Schmitz.
1: Könnten Sie den Nachnamen bitte buchstabieren?
2: Gerne. Groß S C H M.
1: Könnten Sie den Nachnamen bitte vollständig buchstabieren? Buchstabe für
2: Schmitz.
1: Buchstabe? Ich habe ja nur Groß S verstanden.
2: C H I T.
1: Danke, damit habe ich alle nötigen Informationen. Ich habe Ihre Anfrage direkt weitergeleitet und die Praxis benachrichtigt. Das Team wird Sie prüfen und sich schnellstmöglich bei Ihnen melden. Alles Gute und auf Wiederhören.
2: Alles klar. Vielen Dank, auf Wiederhören.
0: Schmitz! Das ist so witzig gewesen. Oh Gott, oh Gott, oh Gott. Okay, das kann passieren. Wenn eine KI bei der KI anruft, wir fragen unsere KI, die wir auf die andere KI losgelassen haben, gleich mal nach Katy Perry, wie sie das Gespräch so empfunden hat, ob sie es auch so angenehm fand wie wir. In SWR3.

0: Es ist Donnerstag früh, 7.46 Uhr und wir haben gerade schon so schön gelacht. Hi, hier ist die SWR3 Morning Show. Was passiert, wenn es eine KI mit einer anderen KI zu tun bekommt? Wir haben gerade den Test gemacht. Wir haben eine KI bei der KI-gesteuerten Telefonhotline vom Arzt anrufen lassen. Und was soll ich sagen? Auch unsere KI musste sich der Hotline-KI geschlagen geben. Oder sag doch mal, wie fandst du das so?
1: Ganz ehrlich, es nervt total, wenn man einfach nur eine echte Person sprechen möchte und dann dauernd von so Schleifen und KI-Menüs abgefangen wird.
0: Echt?
1: Das ist wirklich frustrierend, wenn es um Gesundheit geht.
0: Ja.
1: Da will man Klarheit und zwar jetzt und nicht erst nach 10 Fragen und Tasten drücken.
0: Ach was.
1: Also, das ist absolut unzumutbar.
0: Ja. Ey, wir fühlen dich.

0: Initiative in SWR3-Land. Wir bekommen eine Frage von unserem Reporter gestellt. Und wenn wir gewinnen, muss der Reporter eine Aufgabe erfüllen. Wenn wir verlieren, dann muss einer von uns raus. Und deswegen ist Flo heute Morgen on the road unterwegs in Richtung Reutlingen. Da ist nämlich die engste Gasse der Welt. Flo, und du hast schon mal gegoogelt, was es mit dieser Gasse auf sich hat.
1: Ja, also Gasse ist das richtige Wort. Die schimpft sich da Straße, die Spreuerhofstraße. Also wenn man diese Bilder sich anguckt, dann sieht das eher aus nach so einem Kellereingang, nach so einem Ort, wo man jetzt nicht unbedingt hin will, wenn es ein bisschen dunkel ist. Ich sag mal so, das Grinsen von Josh Kocher neben mir, der hier mit mir im Elchbus da gerade hin unterwegs ist, ist breiter als diese Gasse. Und meine Aufgabe ist es da gleich, eine 2 Meter lange Aluminiumstange, die er hier aus irgendwelchen Gründen hat, er die in seinem Auto. Ich will auch nicht wissen, was Josh damit sonst so
0: treibt.
1: Was
0: man halt so hat, ja.
1: Auf jeden Fall muss ich dieses Teil dann da gleich durchtransportieren. Wie hast du gesagt, Josh, hochkant und einmal quer?
2: Hoch und quer, natürlich, in beide Richtungen. Ne? Wir wollen ja gucken, ob du das schaffst.
0: Okay. Und ja, was passiert denn, wenn du es schaffst, Flo?
1: Ja genau, was passiert eigentlich, wenn...

0: Lieblingsstoff, haben wir uns das schon überlegt.
1: Na, dann kriegst du natürlich Lob und Ehre und vielleicht ja auch den Applaus von vielen Leuten in Reutlingen, die da Bock haben, heute Morgen so irgendwann so gegen 9:30 oder so vielleicht da zu sein und das mitzuerleben.
0: Da würde ich mich sehr drüber freuen. So ein bisschen moralische Unterstützung kann ich gut brauchen. Ich bin immer noch ganz unter Schock, dass wir das nicht erraten haben gerade, Sabrina. Aber ich höre dir zu und das machst du auch alleine ganz fantastisch an der SW3.
2: Nee, ich finde, wir sollten ab dann heute, sollten wir dann vielleicht dieses Spiel dann auch canceln, damit wir das wieder zu zweit machen können. Josh ist ein ganz gemeiner Mensch, aber so ein bisschen schadenfroh ist er auch. Er hat ja immer verloren, wir haben ihn sonst immer gequält und heute wirst du ein bisschen gequält, ne?
0: Ja, das schaffen wir schon. Ich brauche euch, es wäre Dreiland. Ungefähr 9:30 in der Spreuhofstraße in Reutlingen. 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
1: Guten Morgen. Es ist 8 Uhr, der kompakte News-Überblick. Jetzt mit Steffi Linkscheid.
2: Um 11 Uhr schlagen Sirenen und Warn-Apps testweise Alarm. Der VfB Stuttgart holt seinen ersten Sieg in der Fußball-Champions League. Das Wetter trocken bei Sonne und Wolken, 17 bis 24 Grad. Um 11 Uhr startet der diesjährige bundesweite Warntag. Dabei sollen alle Warnsysteme für Krisen- und Katastrophenfälle zeitgleich Alarm schlagen, wie Warn-Apps an Handys oder Sirenen. SWR3-Reporter Sebastian Tittelbach zu den Hintergründen.
3: Der Warntag hat zwei Ziele. Zum einen ist er ein Stresstest für die Technik. Es soll sichergestellt werden, dass Warnungen schnell und zuverlässig bei den betroffenen Menschen ankommen. Zum anderen ist es eine Art Katastrophentraining. Wer die Abläufe einer Warnung kennt, kann im Ernstfall besser reagieren. Gegen 11.45 Uhr wird es nochmal laut, dann kommt die Entwarnung. Zusätzlich läuft eine Woche lang eine Online-Umfrage des Bundesamts, wo man seine Erfahrungen mit dem Warntag mitteilen kann.
2: Das Interesse an Elektroautos in Deutschland steigt. Eine internationale Studie zeigt, dass jeder vierte Fahrer eines Benzin- oder Dieselautos plant, auf ein Elektroauto umzusteigen. Damit liegt Deutschland im internationalen Vergleich vorn. Mehr als die Hälfte der Befragten sagt außerdem, dass sie sich heute stärker für E-Autos interessiert als noch vor einem Jahr. Als Gründe nennen die Befragten vor allem bessere Reichweiten, schnelleres Laden, aber auch steigende Spritpreise. Der VfB Stuttgart hat in der Fußball-Champions League 3:1 gegen Viking Stavanger gewonnen. Alle drei Stuttgarter Tore hat Ermedin Demirovic geschossen. Alle drei in der ersten Halbzeit, innerhalb von 13 Minuten, ein sogenannter lupenreiner Hattrick, wundert sich der Stürmer auch nach dem Spiel.
4: Unfassbar. Also ich weiß gar nicht, was ich euch sagen soll. Ich bin so glücklich. Ich freue mich unglaublich über den Sieg, über die drei Tore. Ist unbeschreiblich.
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2: Es gibt immer mehr Kritik an der geplanten Einkommensteuerreform der Bundesregierung. Der Präsident der Vereinigten Arabischen Emirate will bei seinem zweitägigen Staatsbesuch in Berlin über milliardenschwere Abkommen sprechen. Und in der Fußball-Champions League spielt heute Abend der FC Bayern zu Hause gegen den norwegischen Verein FK Bodø Glimt. Und RB Leipzig spielt auswärts in Italien bei Como. 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
5: Also ich bin ja gerade unterwegs in SWR3-Land. Noch sind die Bäume alle grün. Hier und da kommt aber so ein bisschen was Orangenes, Rötliches durch. Und auch temperaturtechnisch mit gerade mal so guten 10 Grad ist der Herbst jetzt langsam da, Wetterfrau Lea Spindler.
6: Ja, so schaut's aus. Bei vielen gab es sogar heute Nacht einstellige Temperaturen. Also diese ganzen Sommernächte sind jetzt auf jeden Fall durch. Es wird langsam herbstlich, aber es wird auch noch mal wärmer heute. 17 Grad gibt es nämlich höchstens im Allgäu. Bis zu 24 Grad werden es in der Vorderpfalz. Und dann geht es bei den meisten noch freundlich durch den Tag. Sonne und Wolken wechseln sich ab. Die dichtesten Wolken hängen noch so im Südosten von Baden-Württemberg. Da kommt die Sonne nur so ein bisschen durch heute. Da hängen eher dichtere Wolken. Aber morgen gibt es dann auch wieder so einen Sonne-Wolken-Mix und es bleibt auch bei den allermeisten trocken. Du kannst da so Richtung Eifel mal ein bisschen tröpfeln und die Nächte bleiben halt weiterhin kalt.
1: 3:08, das Neueste aus dem SWR3-Verkehrszentrum auf der A3 Frankfurt Richtung Würzburg zwischen Frankfurt Süd und Offenbacher Kreuz. Unfall auf der rechten Spur in der Baustelle, 3 Kilometer stockend. Die A48 Koblenz Richtung Dreieck Vulkaneifel ist gerade gesperrt. Es muss ein LKW geborgen werden zwischen Kaisersesch und

0: Ulmen, der steht in der Baustelle. Das sorgt für 5 Kilometer Stau. Auf der A5 Karlsruhe Richtung Frankfurt zwischen Kronau und Waldorf-Wiesloch 6 Kilometer. A61 Ludwigshafen Richtung Hockenheim zwischen dem Kreuz Speyer und Dreieck Hockenheim 3 Kilometer Stau. A620 Saarlouis Richtung Saarbrücken zwischen Völklingen und Saarbrücken-Gersweiler 4 Kilometer Stau, 20 Minuten plus. Auf der A643 Mainz Richtung Wiesbaden zwischen dem Dreieck Mainz und Schiersteiner Kreuz 5 Kilometer stocken. A8 Karlsruhe Richtung Stuttgart zwischen Pforzheim West und Ost 5 Kilometer stocken. Die B255 Montabaur Rennerroth ist gesperrt zwischen Eilertchen und Höhn in beiden Richtungen. Da wird ein Unfall aufgenommen. Und auf der A4 Aachen Richtung Köln gerade 4 Kilometer Stau zwischen Kreuz Köln West und Köln Klettenberg. 20 Minuten plus. Alle Infos für eure Strecke gibt es auch auf swr3.de. Kommt gut an.
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0: Guten Morgen. Ja, macht doch mal ein bisschen Action in der Show, haben sie gesagt. Und das machen wir. Flo ist gerade unterwegs, um einen Wetteinsatz einzulösen, aber er kann uns immer wieder, also du kannst dich zuschalten, ne? Direkt aus dem Auto.
2: Ja.
0: Ich finde das
2: direkt
0: super.
2: Direkt aus dem Auto raus, aus unserem SWR 3 Elchbus.
0: Und
2: ich höre dich klar und deutlich.
0: Perfekt. Ich habe ein Schnürle hier für dich, weil du solltest ja die Showtreppe auch mitnehmen. Hast du sie in der
2: Hand? Ja.
0: Kannst du
2: sie
0: ziehen?
2: Die hängt hier hinter uns dran. Wir sind auf der A8 unterwegs und hinter uns ist sie doch wieder. Da ist sie doch, oder?
0: Ja.
2: Ist sie da?
0: Ja.
2: Da ist sie doch wieder. Die große Morningshow-Showtreppe für alle von euch, die auch ihre Altersvorsorge in Form von Pfandflaschen im Fußraum jeden Tag durch die Gegend fahren.
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0: Die Erkenntnis um 8.10 Uhr am Donnerstag früh. Erstmal hi, hier ist SWR 3 und wenn wir offen für Neues bleiben, dann schneiden wir auch mit 80 bei Denkaufgaben noch sehr gut ab. Das heißt, neue Musik entdecken ist quasi Gehirntraining.
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0: Und das ist ja unser feines Festival, wo ihr ganz viel neue Musik entdeckt in Baden-Baden. 3 Tage lang, nächste Woche geht's los. Die besten Newcomer sind am Start, aber natürlich auch bekannte Stars wie Clouseau oder Gentleman. Und genau in einer Woche eröffnet Gentleman das New Pop mit seinem Homecoming-Konzert. Vor 27 Jahren war er das erste Mal hier und danach ist die Karriere richtig so losgegangen. Im Vergleich Gentleman, was sind denn so die Unterschiede früher versus heute?
2: Ja, also ich glaube, das war damals alles noch so ein bisschen anarchischer, so, ne? Also mit weniger Plan irgendwie. Die Band war irgendwie wilder und so. Es war jetzt nicht alles so geplant. Die Setlist wurde durcheinander geworfen. Aber was ich in Erinnerung noch habe, und das fällt mir gar nicht leicht, mich daran zu erinnern, weil so viel dazwischen war, war einfach, dass es wirklich gefunzt hat. Also es ging tierisch ab so. Und es war für uns alle auch irgendwie, ich glaube, bis zu dem Datum irgendwie das größte Festival, was wir so gespielt haben. Ne? Das war halt wirklich so ganz am Anfang so von der Karriere.
0: Donnerstag, Freitag, Samstag, New Pop. 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

Es sind mysteriöse Plakate in Rio de Janeiro aufgetaucht. Herr SWR3 Land, warum sollte das für euch wichtig sein um 8.18 Uhr am Donnerstag früh? Weil es um Harry Styles geht. Es waren mysteriöse Plakate mit dem Datum von heute und einem Hinweis auf Harry Styles. Und da ist die Gerüchteküche aber sowas von hochgekocht, direkt auf Stufe 9. Der Harald ist ja gerade auf Welttournee und kaum waren die Plakate da, haben alle Fans gehofft, Moment. Verlängert der seine Tour? Das wäre ja wirklich wunderbar. Und seit heute Nacht wissen wir ja, genau das macht er. Die Städte und Daten, die soll es heute im Laufe des Tages geben. Aber dass es weitere Konzerte geben wird, das hat er gerade eben in einem Newsletter an seine Fans verraten. Und hat geschrieben, er wusste, dass die 2026er Tour was Besonderes werden würde. Aber das, was ihr draus gemacht habt, schreibt er an die Fans, übertrifft alles, was ich mir hätte vorstellen können. Er hat sowieso extrem viel Bock. Wir haben ihn neulich auf Bildern gesehen. Da hatte er eine Disco-Kugel auf dem Kopf, irgend so ein Helm von einem Fan. Und er sah immer noch gut aus. Er kann es einfach tragen. So, und es ist so schön, dass er weitermacht, weil es kann sein, dass er eine längere Pause einlegt nach dieser Welttournee. Das hat er schon mal gemacht, weil er ja diesen ganzen Zirkus schon macht, seit er 16 ist. Wir freuen uns so, es wird weitere Termine geben. Harry Styles in SWR3.

0: Faktor 25, guten Morgen. Wenn euer Lieblingskollege oder eure Bestie auf der Arbeit heute krank ist und ihr ganz alleine da durch müsst.
1: Wir verstehen euch, SWR3-Land.
0: Absolut. Hier ist die Morning Show normalerweise mit Flo Brückner und Sabrina Kemmer. Und es ist auch so, dass wir normalerweise zusammen sind. Sie sind auch heute zusammen, aber Flo ist nicht im Studio. Flo ist unterwegs auf der Autobahn. Er fährt nämlich nach Reutlingen. Wir haben heute ein Spiel verloren, das Superlativ-Quiz. Und du musst in die engste Straße der Welt, lieber Florian.
2: Ja.
0: Wie geht es denn?
2: Ja.
0: Und
2: so. Ja, geht so. Geht so. Die Demütigung, dass wir verloren haben, die geht langsam wieder. Und ich fühle mich zumindest nicht alleine. Wir sind auf dem Weg nach Reutlingen. Wir, das sind Josh Kochan, unser SWR3-Elch-Reporter und ich. Er hat immer noch dieses diebische Siegesgrinsen im Gesicht.
0: Frech.
2: Und wir werden wahrscheinlich so irgendwann in der nächsten Stunde in Reutlingen ankommen. In der Spreuerhofstraße, die den Namen Straße wirklich nicht verdient hat, weil also die ist an der schmalsten Stelle 31 Zentimeter breit, diese Gasse. Ich muss da durch mit einem langen metallischen Gegenstand. Mhm. Ich bin gespannt, wie ich diese Herausforderung meistern werde. Aber hey, so sehen wir ein bisschen was von SWR3-Land an diesem schönen Morgen und ich fühle mich nicht alleine. Ich habe es gerade schon gesagt, nicht nur, weil Josh neben mir sitzt, sondern auch, weil wir sind gerade da, wo man eigentlich immer Gesellschaft hat, auf der A8 zwischen Stuttgart und Karlsruhe, zwischen Pforzheim Ost und Pforzheim Süd. Mhm. Wenn ihr hier ein großes SWR3-Auto vorbeifahren seht, hupt einfach mal, macht mal ein bisschen Lärm, ihr dürft uns gerne Hallo sagen. Ja, das sind wir, senden hier gerade live aus dem Auto.
0: Und ihr steht im Stau. Ah, das geht so vielen Leuten so. Weißt du übrigens, dass bei dieser Gasse, wenn du da rauskommst, dann wird ein Foto von dir gemacht. Hat hier SWR3-Hörer Martin geschrieben.
2: Ja, wie an der Achterbahn,
0: das musst du mal testen, ob das so ist.
2: Das bringe ich mit.
0: Wenn du da mit deiner Stange überhaupt durchkommst. Wir wünschen viel Erfolg. Heute um 9.30 Uhr dann in Reutlingen.

0: Guten Morgen, 8.30 Uhr ist es. Heute ist Donnerstag, der 10. September. Der kompakte News-Überblick mit Steffi Linkscheid.
1: Mehrere Politiker fordern, das Steuergesetz zu ändern. Verbraucherschützer fordern, Cookie-Abfragen im Internet abzuschaffen. Und das Wetter trocken bei Sonne und Wolken mit 17 bis 24 Grad. Mehrere Unionspolitiker sind unzufrieden mit den Steuerplänen von Bundesfinanzminister Klingbeil. Sie fordern, das geplante Gesetz zu ändern. Bisher sieht es Entlastungen von rund 10 Milliarden Euro vor. Jan Zimmermann aus der SWR3 Nachrichtenredaktion hat die Einzelheiten.
2: Ihre Kritik, die bisherigen Pläne seien nicht ausreichend. Sie fordern, mindestens die sogenannte kalte Progression im kommenden Jahr auszugleichen, also dafür zu sorgen, dass Lohnerhöhungen nicht durch höhere Steuern aufgefressen werden. Auch der Vorsitzende des CDU-Arbeitnehmerflügels Radke fordert, Bürger und Unternehmen mit der Steuerreform stärker zu entlasten als bisher geplant. Um die Bürger steuerlich stärker entlasten zu können, sollten Subventionen abgebaut und auf eine höhere Mütterrente verzichtet werden, so Radke.
1: Verbraucherorganisationen haben die EU aufgefordert, die Regeln für Cookie-Abfragen im Internet schnell zu ändern. Sie schreiben in einem offenen Brief, Nutzer sollten die Vorgaben einmal in den Einstellungen ihres Browsers regeln können, anstatt sie bei jeder neuen Webseite einzeln festzulegen. Die EU hatte die Cookie-Abfragen aus Datenschutzgründen eingeführt, ist aber selbst unzufrieden mit der aktuellen Regelung. Bei den US Open in New York hat das deutsche Davis Cup Doppel Kevin Krawietz und Tim Pütz das Halbfinale erreicht, genau wie der deutsche Tennisprofi Alexander Zverev. Der wirkte nach dem Spiel sehr entspannt.
3: Ich finde, das war heute ein ganz anderes Match als vor 2 Tagen. Ich bin glücklich, dass ich in 3 Sätzen gewonnen habe. Ich meine, am Ende des Tages ist es ein Viertelfinale vom Grand Slam. Es gibt keine schwachen Gegner und ich finde, dass ich meine Sachen gut gemacht habe.
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1: Beim bundesweiten Warntag testen die Behörden, ob sie die Menschen in Deutschland im Notfall erreichen können. Deswegen schrillen heute um 11 Uhr wieder alle Alarmsysteme wie Handy-Apps und Sirenen. Studien zufolge kann sich ein Viertel der deutschen Autofahrer vorstellen, auf ein E-Auto umzusteigen. Und als Antwort auf die gestiegene Inflation steht die Europäische Zentralbank kurz davor, die Leitzinsen im Euroraum zum 2. Mal in diesem Jahr anzuheben. 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
0: Das Wetter für SWR 3-Land vom Rheinland bis zum Bodensee.
5: Heute Morgen schon eingeatmet. Das ist so richtig schön crispy, klare, angenehme Luft heute Morgen. Wetterfrau Lea Spindler.
6: In der Nacht gab es bei vielen sogar echt einstellige Temperaturen. Aber das wird jetzt zum Glück dann doch noch wärmer heute. 17 Grad gibt es im Hochschwarzwald und bis zu 24 Grad in der Vorderpfalz. Dazu gibt es phasenweise Sonne, phasenweise Wolken. Die wechseln sich heute einfach so ein bisschen ab. Und es bleibt jetzt auch in den nächsten Tagen so. Auch morgen gibt es einen Mix aus Sonne und Wolken. Dazu ist es dann so 1-2 Grad wärmer und es bleibt auch weiterhin trocken.
0: 8.33 Uhr. Wir schauen auf die Straßen. Das Neueste aus dem SWR3-Verkehrszentrum. Guten Morgen. Auf der A3 Würzburg Richtung Frankfurt zwischen Hanau und Obertshausen 3 Kilometer stockend. Die A48 Koblenz Richtung Dreieck Vulkaneifel ist zwischen Kaisersesch und Ulmen wegen Bergungsarbeiten gesperrt. Aktuell noch 1 Kilometer Stau vor der Ausleitung bei Kaisersesch und die letzte freie Ausfahrt ist Kaifenheim. A5 Karlsruhe Richtung Frankfurt zwischen Kronau und Waldorf-Wiesloch 4 Kilometer Stau und stockender Verkehr 20 Minuten plus. Auf der A620 Saarlouis Richtung Saarbrücken zwischen Völklingen und Saarbrücken-Gersweiler 4 Kilometer Stau. A643 Mainz Richtung Wiesbaden zwischen dem Dreieck Mainz und Schiersteiner Kreuz 6 Kilometer

0: stockender Verkehr. Dann haben wir die A8 Karlsruhe Richtung Stuttgart zwischen Pforzheim West und Süd. Da müssten wir mal ganz kurz testen. Florian Brückner, stehst du da gerade im Stau?
1: Ja, wir sind jetzt Richtung Süd, also wir sind da schon durch, aber es war nett, war ja kuschelig. Man konnte sich ganz genau Kennzeichen von anderen Autos angucken und reinwinken, das war nett.
0: Da haben dich auch schon ein paar Leute begrüßt. Saskia meinte, sie stand mit dir im Stau. Also,
1: ach Mensch, Saskia, Grüße.
0: 6 Kilometer stocken, 20 Minuten hat der Flo jetzt auch da durchgebracht. Der ist gerade unterwegs, weil er eine Wette einlösen muss. Dazu später mehr. Die B255 Montabaur Rennerroth ist gesperrt zwischen Eilertchen und Höhn in beiden Richtungen und auf der A4 Aachen Richtung Köln zwischen dem Kreuz Köln-West und Köln-Klettenberg. 4 Kilometer Stau, 20 Minuten plus. Allen unterwegs gute Fahrt und alle Infos für eure Strecke gibt es auch in der App ARD Sounds. 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
0: Ihr habt es gerade in den News gehört. Um 11 Uhr schallert heute unser Handy. Es ist bundesweiter Warntag. Es muss einfach geprobt werden, ob wir das alle mitbekommen, wenn es einen Katastrophenfall gibt. Aber was machen wir eigentlich, wenn dann mal wirklich Alarm ist? Also nicht nur Probe. Das hören wir gleich in 6 Minuten.
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0: Ja, wir werden wahrscheinlich erschrecken. Heute ist der 10. September. Hier ist SWR 3 und es ist bundesweiter Warntag. Um 11 hört ihr diesen fiesen Warnton. Im Radio bei uns, auf dem Handy und auch die Sirenen gehen los. Eine Dreiviertelstunde später wird dann Entwarnung gegeben. Es ist ja alles nur eine Übung. Aber was ist, wenn es mal keine Übung mehr ist? Was machen wir dann? Das hat uns Ralf übers SWR 3 Studio-Feedback gefragt. Ja, gute Frage. Simone Sarno aus dem Morningshow-Team. Es gibt 3 Warnstufen. Ne? Bei der höchsten geht es wirklich um Leben und Tod. Und es wird auch regelmäßig gecheckt, ob die Warnung jeden erreicht. Was ist dann zu tun?
1: Wenn wir auf die Checkliste der Behörden gucken, da steht da unter Punkt 1 Ruhe bewahren. Aha. Je nachdem, welche Gefahr besteht, heißt es dann möglichst schnell in ein Gebäude kommen, da Fenster und Türen zumachen. Das gilt zum Beispiel, wenn es sich um giftige Chemikalien in der Luft oder so handelt. Dann darauf achten, dass zum Beispiel die Menschen, die sich selber nicht so gut versorgen können, kleine Kinder oder auch ältere Menschen um einen rum, dass die den Warnton auch mitbekommen haben und sie darauf aufmerksam machen, Leute, bringt euch bitte in Sicherheit. Und wenn ihr dann drin seid, so schnell wie möglich Radio an. Da gibt es genauere Informationen. Deshalb gibt es auch den Rat der Behörden, ein Radio zu Hause haben, das ohne Strom funktioniert. Also zum Beispiel mit Batterie oder mit Kurbel oder Solar. Und wichtig, die Notrufnummern, also 110, 112, nicht blockieren, sondern wirklich nur in Notfällen dann auch nutzen.
0: Das sind jetzt die ersten Schritte im Ernstfall. Und so eine Katastrophe passiert ja aber ohne Vorwarnung. Wir sind super überrascht davon. Wie können wir dafür sorgen, dass es uns nicht so kalt erwischt?
1: Das Bundesamt für Bevölkerungsschutz und Katastrophenhilfe rät, damit man bis zu den ersten Hilfsmaßnahmen auf jeden Fall klarkommt, sollten wir Essen für mindestens 3, im besten Fall 10 Tage im Haushalt haben. Wir sprechen jetzt nicht von hysterischer Prepperei, sondern von einer, ich sag mal, gesunden Basic-Ausstattung. Am besten haltbare Lebensmittel im Haus haben, die weder gekühlt und vielleicht auch nicht gekocht werden müssen, also Fischkonserven, Müsli, Knäcke, Brot und Co. Außerdem mindestens 2 Liter pro Person und Tag sollten da sein im Haus, die Tiere bitte nicht vergessen, plus regelmäßig die Hausapotheke checken, das Wichtigste da haben, auch vor allem die, die regelmäßig Medikamente brauchen und was auch nicht verkehrt ist, Taschenlampen, Decken, ein bisschen Bargeld, weil wenn kein Strom geht, auch nichts mehr mit Internet oder EC. Ja. Na? Und vielleicht sich vorab auch schon mal informieren, wenn der Ernstfall eintritt, wo ist eigentlich die nächste Anlaufstelle, wo bekomme ich Hilfe?
0: Kann man in jedem Ort oder bei der Stadt erfahren?

Tagen bekommt man so einen Zettel und da steht auch alles drauf. Heute nicht erschrecken. Es wird auf eurem Handy passieren, aber es wird auch hier in SWR 3 passieren. Um 11 Uhr, wenn die Nachrichten eigentlich sein sollten, kommt dann dieser schrille Warnton. Es ist alles nur eine Übung, dann nicht vom Stuhl fallen. Baby.

0: Schönen Donnerstag früh, ihr hört die SWR 3 Morning Show. Und wenn Flo und ich hier morgens ins Studio kommen, dann wird es schon hell, bevor wir das Licht anmachen, weil wir nämlich im Dunkeln leuchten. Wie diese kleinen Leuchtesterne, die wir uns früher als Kind so an die Decke gepappt haben. Und falls ihr auch Blassnasen seid, herzlich willkommen.
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2: Und wir bekommen in unserem Team Turbo Bleich einen prominenten Neuzugang. James Blunt nämlich. James Blunt, der hat jetzt auch seinen Mitgliedsantrag ausgefüllt. Er sagt, Leute, ich bin der personifizierte Lichtschutzfaktor, weil sonst zerfalle ich zu Staub. Also quasi sinngemäß sagt er das zumindest.
3: Wenn der Sommer nach James Blunt schmecken würde, dann reden wir von Sonnencreme mit Lichtschutzfaktor 50.
0: Wenn der Sommer nach James Blunt schmecken würde, dann nach Sonnencreme mit Lichtschutzfaktor 50. So.
2: Das ist einer von uns, der James Blunt, oder? Ich glaube, der kriegt auch bei Vollmond Sonnenbrand notfalls.
0: Genauso wie wir, obwohl du ja eigentlich der dunklere Hauttyp bist, wie du immer sagst, ne?
2: Tendenziell, ich bin ja tendenziell dunklere Hauttyp.
0: Ja, du bist auch schon ein bisschen bräuner jetzt noch als wir beide, als James und ich. Ja. Falls ihr euch übrigens fragt, warum Flo so klingt, als ob er irgendwo in einer Tonne sitzt oder so. Er ist tatsächlich nicht im Studio. Du hast in unserem Spiel Superlativ gegen Elch-Bus-Reporter Josh Kochan verloren und jetzt bist du gerade...
2: Wir haben verloren. Ja. Das war gemeinschaftliches Versagen, Sabrina.
0: Wir haben zusammen verloren, aber du musst es jetzt einlösen.
2: Ja, so ist es. So. Das ist im Hintergrund übrigens so dreckig lacht, das ist unser Elch-Reporter Josh, der freut sich hier diebisch.
0: Aber guck mal, du kannst aus dem Auto jetzt James Blunt anmoderieren. Das wäre doch was.
2: Ja, wunderbar. Das wäre was. Schmeckt nach Sommer. Also Tastes Like Summer. So heißt James Blunt neuer Song. Den gibt's jetzt in SWR 3. Schön.

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1: Guten Morgen, es ist 9 Uhr. Der kompakte News-Überblick mit Steffi Linkscheid.
2: Rheinland-Pfalz profitiert von den Wasserstoff-Lkw-Plänen bei Daimler. Der August war der heißeste seit Beginn der Klimaaufzeichnung. Das Wetter heute Morgen noch sehr frisch, später freundlich bei maximal 17 bis 24 Grad. Daimler Truck wird in den kommenden Jahren mehrere hundert Millionen Euro in Wasserstofflaster investieren. Das hat Konzernchefin Ratzström der deutschen Presseagentur gesagt. Sie sieht Vorteile bei Nutzlast, Reichweite und der schnellen Betankung. Mehr zu den Plänen hat Michael Wegmer aus der SWR3 Wirtschaftsredaktion.
3: Ab Ende 2026 sollen im Werk in Wörth in Rheinland-Pfalz 100 Sattelzugmaschinen als Kleinserie gebaut werden. Erst in der vergangenen Woche hatte das Unternehmen angekündigt, zusammen mit anderen Konzernen aus den Bereichen Transport, Energie und Industrie an einem Ökosystem für Wasserstoff arbeiten zu wollen. Details dazu soll es in der kommenden Woche auf der IAA Transportation in Hannover geben.
2: Mehrere Unionspolitiker sind unzufrieden mit den Steuerplänen von Bundesminister Klingbeil. Sie fordern, das Gesetz zu ändern, das Entlastungen von rund 10 Milliarden Euro vorsieht. Es müsse sichergestellt sein, dass erhöhte Steuern die höheren Löhne nicht auffressen. Auch der Vorsitzende des CDU-Arbeitnehmerflügels Radke übt Kritik. Die geplante Einkommenssteuerreform entlaste Bürger und Unternehmen zu wenig. Er fordert, Subventionen abzubauen und auch beispielsweise auf eine höhere Mütterrente zu verzichten. Der August war weltweit der wärmste Monat, der jemals gemessen worden ist. Das zeigen die aktuellen Daten des europäischen Klimadienstes Copernicus. Details dazu aus Brüssel hat SWR3-Korrespondentin Katrin Schmidt.
4: Damit wurde erstmals seit vergangenem Jahr wieder die 1,5-Grad-Marke gerissen. Das ist die Grenze, auf die sich die Weltgemeinschaft beim Klimaschutz geeinigt hatte. Eigentlich soll die Erderwärmung langfristig darunter bleiben. Westeuropa hat damit den heißesten Sommer seit Beginn der Messungen erlebt, mit erneut vielen Hitzewellen. Und gleichzeitig fehlt vielerorts der Regen. In Frankreich, Großbritannien, Ungarn, Rumänien und Serbien herrschte eine schwere Dürre. Flüsse wie Rhein und Donau etwa führten ungewöhnlich wenig Wasser. Auch die Meere waren so warm wie nie zuvor und die Folgen seien inzwischen weltweit spürbar für Menschen, Wirtschaft und Natur.
0: Was heute noch wichtig wird.
2: Der Präsident der Vereinigten Arabischen Emirate will bei seinem Staatsbesuch in Berlin über milliardenschwere Abkommen im Bereich Energie und künstliche Intelligenz sprechen. Bei jedem 10. Schulkind weltweit hat Extremwetter im vergangenen Jahr dafür gesorgt, dass der Unterricht ausfällt. 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
5: Also ich weiß, dass ich jetzt nicht unbedingt repräsentativ bin, weil ich schon eine ziemliche Frostbeule bin. Aber heute Morgen ist das magische Wort mit H durch meinen Kopf gewabert, als ich auf dem Fahrrad saß. Handschuhe. Das war eine kalte Nacht, Wetterfrau Lea Spindler.
6: Ja, also teilweise waren die Temperaturen tatsächlich einstellig, beziehungsweise bei ziemlich vielen sogar, gerade so im Schwarzwald und auf der Alp und so, da waren es teilweise echt nur 4 Grad sogar. Also da musste man sich jetzt heute Morgen gut einpacken, aber es wird jetzt auf jeden Fall noch wärmer. 17 Grad gibt es heute höchstens im Westerwald, bis zu 24 Grad werden es in Rheinhessen oder auch so am Oberrhein. Und die Sonne und Wolken wechseln sich heute über den Tag so ab. Es gibt keinen Regen mehr. So ein bisschen trüber bleibt es vor allem im Südosten von Baden-Württemberg. Da hängen so die dichtesten Wolken. Aber auch da kommt ab und zu mal die Sonne durch. Und morgen ist es dann nochmal ein mini kleines bisschen wärmer. Und wir haben wieder so einen Mix aus Sonne und Wolken.
7: Und für alle, die sich gerade gefragt haben, warum Flo so komisch klang wie aus der Dose, der ist gerade im Auto unterwegs, im Elchbus und fährt nach Reutlingen in die engste Straße der Welt. Bei Pforzheim ist er schon durch den Stau durch. Alles easy. Erstmal Vorsicht auf der A5, Basel Richtung Karlsruhe. In der Einfahrt Freiburg-Nord steht ein kaputtes Auto. Wir gehen direkt mal auf die A8. Da ist ja bei Karlsruhe Richtung Stuttgart zwischen Pforzheim West und Süd gerade 5 Kilometer Stau, 20 Minuten plus. Da dauert es ein bisschen länger. Dann haben wir die A48 Koblenz Richtung Dreieck Vulkaneifel. Zwischen Kaisersesch und Ulmen ist die immer noch gesperrt. Da laufen die Bergungsarbeiten. Ein

0: Kilometer Stau vor der Ausleitung bei Kaisersesch. Und eine gute Nachricht für alle, die innerhalb der Sperrung stehen. Die Polizei hat uns gesagt, sie fängt jetzt an, euch entgegen der Fahrtrichtung von der Autobahn runterzuleiten. Also es nimmt so langsam ein Ende. A3, Frankfurt Richtung Würzburg. Zwischen Frankfurt Süd und Offenbacher Kreuz. 5 Kilometer stockend. Unfallstelle ist jetzt geräumt. Dann die A5 Karlsruhe Richtung Frankfurt zwischen Kronau und Waldorf-Wiesloch, 4 Kilometer. A6 Heilbronn Richtung Mannheim zwischen Sinsheim und Kreuz-Waldorf, 4 Kilometer stockend. A620 Saarlouis Richtung Saarbrücken, 4 Kilometer zwischen Völklingen und Saarbrücken-Gersweiler, 20 Minuten plus. A67 Mannheim Richtung Darmstadt zwischen Gernsheim und Pfungstadt, Baustelle 5 Kilometer Stau. A8 Saarlouis Richtung Neunkirchen zwischen Schwalbach-Schwarzenholz und Kreuz-Saarbrücken, 6 Kilometer Stau, 40 Minuten plus. Auf der A8 Karlsruhe Richtung München zwischen dem Dreieck Leonberg und Stuttgart-Degerloch, 3 Kilometer Stau, Unfallstelle auch hier geräumt. Und noch die A4 Aachen Richtung Köln zwischen Kreuz-Köln-West und Köln-Klettenberg, 4 Kilometer Stau, 20 Minuten plus. Alle Infos für eure Strecke, auch die längeren Staus, gibt's an der Stau-Hotline 07221-9282. Kommt gut an!
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0: Guten Morgen, ja. Also ich sag mal so, wenn man Partymetropole Baden-Württemberg googelt, dann landet die Stadt Baden-Baden höchstwahrscheinlich nicht auf Platz 1. Aber nächste Woche, da gibt es wirklich Abriss in Baden-Baden. Da ist nämlich wieder das SWR3 New Pop Festival. 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
0: Die Konzerte für alle 3 Tage, die sind ja schon lange ausverkauft. Und jetzt hier in der Show geht's ums Tagesticket für den New Pop Start am Donnerstag in genau einer Woche. 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Und genauso gemacht hat's auch Verena Pfeiffer aus Stuttgart. Guten Morgen, Verena.
2: Guten Morgen.
0: Hey, sag mal, warum ausgerechnet der Donnerstag?
2: Ja, das Line-Up hört sich echt toll an. Ich war auch noch nie beim New Pop Festival und ich habe Zeit.
0: Gentlemen sind mit dabei, Clouseau, Charlotte Cardin. Also, es wird spannend. Und du warst noch nie dabei, du hast aber schon viel davon gehört.
2: Ja, genau. Ein paar Freunde waren schon da. Eine Freundin von mir kommt aus Baden-Baden und feiert das Festival auch sehr. Und ich war noch nie da und das muss ich nachholen.
0: Sehr schön. Du hörst jetzt gleich, und so geht das Spiel, eine Band oder einen Künstler aus dem Line-Up am Donnerstag. Die proben da im Backstage. Es gibt sehr viele Nebengeräusche. Das musst du ganz genau hinhören. Und wenn du erkennst, wer da probt, dann gehen die Karten an dich. Bist du bereit?
2: Ich bin bereit.
0: Okay, Verena, es geht los. Na komm, was glaubst du denn? Wer hat da im Backstage geprobt?
2: Das müssten Gentlemen gewesen sein.
0: Und das ist vollkommen richtig!
2: Ja!
0: Zum ersten Mal in deinem Leben wirst du das SWR 3 New Pop erleben.
2: Yay, ich freue mich.
0: Wir wünschen dir ganz viel Spaß, Verena. Schön, dass du mit dabei bist.
2: Vielen Dank.

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Geht jetzt auf swr3.de, sucht euch euren Lieblingstag aus und auf jeden Fall auch nochmal das Line-Up checken, weil das hilft.

0: mit einer KI bespreche.
1: Ich kann Ihnen bei vielen Anliegen helfen.
0: Genau das möchte ich nicht. Ich möchte jetzt
1: um Ihnen besser helfen zu können, benötige ich Ihre Telefonnummer.
0: Können Sie mich bitte zu einer...
1: Ihre Telefonnummer.
0: Alles klar, ich gebe sie ein.
1: Wie heißen Sie mit Vor- und Nachnamen?
0: Der vollständige Name ist Ralf Schmitz.
1: Könnten Sie bitte das vollständige Geburtsdatum der betroffenen Person nennen?
0: 12. März.
1: Könnten Sie mir jetzt bitte den Nachnamen der betroffenen Person nennen?
0: Schmitz.
1: Könnten Sie den Nachnamen bitte buchstabieren?
0: Groß S C H M.
1: Könnten Sie den Nachnamen bitte vollständig buchstabieren? Ich habe das ja nur Groß S verstanden.
0: C H IT.
1: Danke, damit habe ich alle nötigen Informationen. Alles Gute und auf Wiedersehen.
0: Alles klar.
2: Schmitz. Ach, es ist also Schadenfreude. Die schmeckt richtig gut am Donnerstag früh. Wir fragen unsere KI mal, wie sie das gerade fand, als sie da angerufen hat.
0: Also, das ist absolut unzumutbar.
2: Ja, merkst du selbst, ne?

0: Zwischen Kaisersesch und Ulmen ist ein LKW in der Baustelle stecken geblieben. Die Bergungsarbeiten dauern schon einige Stunden. Da sind wirklich alle dran, dass das schneller geht. 1 Kilometer Stau vor der Ausleitung bei Kaisersesch. Die letzte freie Ausfahrt ist Kaifenheim. Und die Polizei hat uns gesagt, die Leute, die da noch im Stau stehen, die werden jetzt abgeleitet von der Autobahn. Also es ist wirklich ein Ende in Sicht. Die A5 Karlsruhe Richtung Frankfurt ist zwischen Kronau und Waldorf-Wiesloch nicht gesperrt, sondern da haben wir 3 Kilometer Stau. Dann haben wir die A67 Mannheim Richtung Darmstadt zwischen Gernsheim und Pfungstadt. Unfall, linke Spur gesperrt, 4 Kilometer Stau, 20 Minuten plus. Auf der A8 Karlsruhe Richtung Stuttgart dauert es heute früh auch 20 Minuten länger zwischen Pforzheim West und Süd, 5 Kilometer stockend. Die B255 Montabaur Rennerroth ist zwischen Eilertchen und Höhen immer noch gesperrt wegen des Unfalls in beiden Richtungen. Und auf der A4 Aachen Richtung Köln zwischen dem Kreuz Köln West und Köln-Klettenberg 4 Kilometer Stau, 20 Minuten plus. Alle Infos für eure Strecke gibt's auch auf swr3.de. Kommt gut an.
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0: Ja, und der Flo ist heute Außenreporter. Um 7:30 war das. Da ist er hier aus dem Studio entführt worden von unserem Kollegen Josh Kochan. Gegen den haben wir beim Quiz Superlativ verloren. Und wenn wir verlieren, muss einer von uns eine Aufgabe erfüllen. Und deswegen sind die nach Reutlingen gefahren, zur engsten Straße der Welt. Wie eng ist diese Straße wirklich, Flo?
2: Die hat den Namen Straße nicht verdient. Ich habe es mir gerade angeguckt, das sieht aus wie ein Spalt. Also die haben da einfach die Häuserlücken nicht zugebaut, richtig. Und da ist einfach so eine kleine Lücke auf der linken Seite, wo man sich durchquetscht. Ich habe das mal gegoogelt. 31 Zentimeter schmal soll die sein. Mhm. Ich werde mir das gleich angucken. Meine Aufgabe ist, da durchzugehen und zwar mit einer Eisenstange, die ich hier von Josh in die Hand gedrückt bekommen habe. 2 Meter ist sie lang. Hochkant könnte es vielleicht gehen, aber das Fiese ist, das haben mir die Leute hier in Reutlingen schon gesagt, die wurde früher als Fluchtweg benutzt, diese Straße. Und deswegen ist sie nicht nur super eng, sondern die ist auch super niedrig. Und ich muss jetzt mal gucken, wie ich das Teil hier rein manövriert bekomme. Es stehen schon so ein paar Leute da und grinsen.
0: Und wollen dir beim Scheitern zuschauen?
2: Was ist das für eine Quatschmission, die der hier schon wieder hat? Aber wir werden mal gucken, ob wir das jetzt hinbekommen.
0: Du musst
2: das schaffen.
0: Und ich
2: glaube, der schadenfrohste Mensch der Welt ist auf jeden Fall, da können Sie hier gleich das nächste Rekordschild hinstellen, der schadenfrohste Mensch der Welt ist unser SWR 3 Elch-Reporter Josh Kochan.
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0: Oh, das schaffst du für uns.

0: Unser SWR3-Reporter sucht einen Superlativ aus SWR3-Land, irgendwas ganz Großes, ganz Kleines oder auch ganz Enges aus, stellt uns dazu eine Frage und wenn wir es wissen, muss er eine Aufgabe erfüllen, wenn nicht, müssen wir eine Aufgabe erfüllen und deswegen ist Florian Brückner, mein lieber Kollege, gerade bei der engsten Straße der Welt in Reutlingen. Flo, wie geht's dir?
1: Ganz gut. Ich stehe hier vor der engsten Straße der Welt und also ich finde das schön, da hängt so eine offizielle Guinness World Records Plakette daneben und die schreiben dahin, wirst du es schaffen oder bleibst du stecken? Zieh den Bauch ein und finde es heraus.
0: So eng ist es nämlich, ja.
1: Ja, also man hat wirklich, man sieht die Gasse wirklich nur, wenn man unmittelbar davor steht. Ansonsten denkt man, da ist einfach eine Fuge ein bisschen groß geraten in der Hauswand.
0: So, du musst da jetzt mit einer 2 Meter langen Eisenstange auch noch durch, damit es besonders schwer wird. Und was wir jetzt machen ist, dass Josh Kochan, unser Elchbus-Reporter, der mit dir unterwegs ist und sich diebisch freut, dass du das machen musst, der wird das kommentieren.
2: Ja, weil ich hatte nämlich jetzt echt Angst, dass ich, also ich wäre vielleicht stecken geblieben. Ich habe aber morgen noch nichts gefrühstückt. Von daher, also, Flo quält sich jetzt zuerst mal. Er hat die
1: aber
2: Stange.
1: Nicht quer, oder?
2: Nicht quer, das haben wir schon getestet. Quer geht auf keinen Fall bei 2 Meter, bei diesen 30 Zentimetern. Hochkant geht, er muss aber aufpassen. Oben ist noch so ein Dachüberlauf, den er irgendwie versuchen will. Nicht, jetzt hat er es fast kaputt gemacht.
1: Ich darf nichts berühren.
2: Ja,
3: okay,
2: aber
3: nichts berühren, ab jetzt.
2: Da hängt noch ein Kabel, okay.
0: Es klimpert die ganze Zeit.
2: Zieht ein.
3: Ich bin wirklich ein bisschen klaustrophob, wenn man hier Platzangst hat. Wenn jetzt
4: ich was passiert.
3: Du kommst mit rein, Josh? Nicht zu zweit hier rein.
2: Doch, wirklich? Oh, guck mal, hier haben Leute schon was an die Wand gemalt.
3: Ich würde es eigentlich auch nochmal verewigen.
2: Es ist. Man hört. Ich glaube, man.
3: Ist doof, steht hier.
2: Was wolltest du schreiben? Sabrina ist doof.
0: Nein. Leute.
2: So. Wir quetschen uns hier durch, aber es geht.
3: Ja.
2: Es geht.
0: Es klappt.
3: Mal gemütlich machen hier drin, oder?
4: Ja,
3: guck mal, es wird wieder hell.
2: Wir sind durch!
0: Ihr habt's geschafft!
3: Josh, wir haben's geschafft. Wow, wir sind durch. Sabrina, wir sind durch.
0: Das ist ja wunderbar. Dann haben wir den Superlativ ja bestanden.
1: Ja, wir haben's geschafft. Wir haben's geschafft. Das möchte ich bitte nie wieder machen. Aber ich glaube, wir müssen da jetzt wieder zurück, weil sonst müssen wir um die ganze Stadt aus.
2: Man kann hier außen rum gehen.
1: Ah, okay. Oder so. Das geht auch.
0: So, wenn da so ein paar Leute sind.
1: Liebe Grüße an alle Reutlinger.
0: Jawohl. Wenn da ein paar Leute sind, die bei euch dazugeguckt haben, wie ihr. Also, ihr solltet ja eigentlich versagen, aber ihr habt's geschafft. Vielleicht habt ihr noch ein paar kleine SWR3-Elche, die ihr da abgeben könnt.
1: Oh. Es könnte sein.
0: Ja, ne?
1: Ich hab da auf jeden Fall was Mörn hören bei uns im Auto.
0: Sehr gut. Also, dann hat sich's ja für alle gelohnt.

paar von euch sind so ein bisschen verwirrt. Hey, guten Morgen, SWR Dreiland. Hier ist die Morningshow. Und wir haben uns durch die engste Straße der Welt in Reutlingen gequetscht mit einer langen Alustange. Besser gesagt, Flo musste das machen als Wetteinsatz. Und Rüdiger aus Leutenbach ist ganz verwirrt, schreibt er. Ich komme gerade aus dem Urlaub von der Insel Krk in Kroatien. Da habe ich auch die engste Straße der Welt besichtigt. Das ist eine Touristenattraktion. Jetzt sagt ihr auch, dass die in Deutschland ist. In Reutlingen. Wie kann das denn sein? Naja, Tommy hat das auch geschrieben. Wir waren auch schon bei der engsten Straße der Welt. Die ist in Krk. Ja, also es gibt ein Bild. The narrowest street in the world. In Krk. Aber bei der Straße in Reutlingen, die man gar nicht sehen würde, weil die einfach nur eine ganz enge Lücke zwischen zwei Häusern ist, ist dieser offizielle Guinness Buch der Rekorde Stempel. Da ist sogar ein Riesenschild und da steht, die Speuerhofstraße ist die engste Straße der Welt.

es ist so ein bisschen, als bist du in Berlin-Prenzlberg in so einer Hipster-Bar. So sieht's bei Babylon Berlin aus, so 20er Jahre, tolle Kostüme. Ist wirklich auch eine der erfolgreichsten Serien, der erfolgreichsten deutschen Serien. Und vielleicht habt ihr es aber bisher auch erfolgreich ignoriert und fragt euch jetzt, soll ich bei der letzten Staffel vielleicht nochmal einsteigen? Naja, wenn ihr jetzt mit der Serie anfangt, könnt ihr sie einfach bis zum Ende durchgucken. Die letzte Staffel ist ab heute in der ARD Mediathek. Also es ist eigentlich perfekt für den Herbst. 5 Staffeln, einfach durchschauen, auf keine Folge warten. Was Besseres gibt's eigentlich nicht. Babylon Berlin, letzte Staffel. Ab heute und großes Finale auch.

0: 10. Heute war die SWR3 Morning Show ein bisschen anders. Flo war nämlich draußen unterwegs, in der engsten Straße der Welt in Reutlingen. Flo, du hast dich da durchgequetscht. Wie geht's dir jetzt? Hast du Blessuren?
1: Ja, es war eine geburtsartige Erfahrung, aber ich habe es geschafft, ich habe es überstanden. Also diese Straße ist wirklich so schmal, die Spreuerhofstraße hier in Reutlingen. Ich stehe gerade noch davor und die ist wirklich so schmal wie so ein normales Lineal, also 31 Zentimeter. Und ich bin da gerade mit Josh Kochan, mit unserem Reporter, durchgekrochen und also

0: ich bin froh, dass das gut gegangen ist, dass wir nicht stecken geblieben sind.
1: Sind auch
0: die Leute waren nett.
1: Ja, ne? Sind ein paar Leute gekommen.
0: Ja, haben wir geguckt, haben wir geklatscht und haben sich natürlich gewundert, warum wir da so eine Metallstange durchziehen. Aber das war Joschs Idee, damit es ein bisschen komplizierter wird. Ja, okay. Ist ein klassischer.
1: Flori, bist du morgen wieder dabei?
0: Ja, ich hab's geschafft. Ich komm wieder. Ich vermisse dich schon ein bisschen.
1: Ab 10 Nicola Müntefering und morgen wieder Flo Brückner und Sabrina Kemper in der Morning Show. 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
1: Innenminister Dobrindt verteidigt seinen Haushaltsetat im Bundestag. Wegen eines Randalierers muss ein Flugzeug in Stuttgart notlanden. Das Wetter nach einem frischen Start ist es tagsüber freundlich bei 17 bis 24 Grad. Seit einer Stunde läuft Tag 3 der Haushaltsgespräche im Bundestag. Dabei hat Innenminister Dobrindt seinen um 3% auf insgesamt 16,7 Milliarden Euro gestiegenen Etat verteidigt.
2: Wir sind tägliches Ziel von Cyberangriffen. Wir sind tägliches Ziel von Spionage. Wir sind tägliches Ziel von Desinformation. Wir sind nicht im Krieg, aber wir sind tägliches Ziel hybrider Kriegsführung.
1: Extremwetter hat im vergangenen Jahr weltweit für Unterrichtsausfälle von mehr als 171 Millionen Schülerinnen und Schülern gesorgt. Das ist etwa jedes zehnte Schulkind, zeigt eine Analyse des Kinderhilfswerks UNICEF. Einzelheiten zur Studie hat Katharina Wilhelm aus der SWR3 Klimaredaktion.
3: Zu den häufigsten Ursachen gehörten Stürme. Sie trafen rund 109 Millionen Kinder und Jugendliche. Überschwemmungen verhinderten den Unterricht für mindestens 70 Millionen, Hitzewellen für etwa 50 Millionen Schülerinnen und Schüler. UNICEF warnt vor den langfristigen Folgen. Lernrückstände und Schulabbrüche könnten die Zukunftschancen vieler Kinder verschlechtern. Der Klimawandel sorgt dafür, dass Extremwetterereignisse wie diese wahrscheinlicher werden. Deswegen sei es laut UNICEF wichtig, klimaangepasste Schulen und Bildungseinrichtungen zu bauen.
1: Am Stuttgarter Flughafen musste am Abend ein Flugzeug notlanden. Grund war ein randalierender Passagier. Die Polizei hat den 20-Jährigen aus der Maschine geholt. Er hat großen Widerstand geleistet. Ein Alkoholtest ergab deutlich über 1,5 Promille Alkohol im Blut. Auch seine zwei Freunde mussten wegen ihres lautstarken Verhaltens den Flieger verlassen.
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1: US-Wissenschaftler haben eine neue Insektengattung nach Popstar Taylor Swift benannt. Sie heißt Swiftiphyllus. Innerhalb dieser Gattung sind auch die Namen vier neuer Insektenarten an die Sängerin und ihre Alben angelehnt. Grund dafür ist laut den Wissenschaftlern unter anderem, dass die Tiere Taylor Swift ähnelten. Sie hätten rot-orange gefärbte Strukturen auf ihrem hellen Körper, Taylor rote Lippen und hellblonde Haare. Die Insekten gehören laut den Forschenden zur Familie der Weichwanzen. In der Fußball-Champions League spielen heute Abend der FC Bayern zu Hause gegen den norwegischen Verein FK Bodø/Glimt. RB Leipzig spielt auswärts in Italien bei Como. Die deutschen Basketballerinnen starten am Nachmittag als Außenseiter ins Viertelfinale gegen Europameister Belgien. 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
0: Einen Hoodie dabei haben ist eine gute Idee. Es ist frisch, draußen sind die Temperaturen teilweise noch einstellig, aber es scheint heute oft die Sonne. Hin und wieder ziehen auch ein paar dickere Wolkenfelder durch. Die Höchstwerte am Nachmittag liegen zwischen 17 Grad im Hochschwarzwald und 24 Grad in Rheinhessen. Morgen und auch am Samstag mal wolkig, mal sonniger, überwiegend trocken. Und dann bekommen wir wieder 25 bzw. am Samstag auch bis 27 Grad. 10.03 Uhr, das Neueste aus dem SWR3-Verkehrszentrum. Vorsicht auf der A8 Saarlouis Richtung Neunkirchen. Zwischen Schwalbach, Schwarzenholz und Heusweiler eine ungesicherte Unfallstelle. Die A48 Koblenz Richtung Dreieck Vulkaneifel bleibt zwischen Kaisersesch und Ulmen wegen Bergungsarbeiten weiterhin gesperrt. A5 Karlsruhe Richtung Frankfurt zwischen Kronau und Waldorf-Wiesloch 4 Kilometer stockender Verkehr, dauert 15 Minuten länger. Gilt auch für die A67 Mannheim Richtung Darmstadt zwischen Gernsheim und Funkstadt ein Unfall. Die linke Spur ist gesperrt, 3 Kilometer Stau. A8 Karlsruhe Richtung Stuttgart zwischen Pforzheim West und Pforzheim Süd 5 Kilometer stockender Verkehr, 20 Minuten plus. In der Gegenrichtung zwischen Pforzheim Süd und Pforzheim Nord 3 Kilometer stockend. Die B255 Montabaur Richtung Rennerod ist zwischen Eilertchen und Höhen in beiden Richtungen nach einer Unfallaufnahme gesperrt. Und A4 Aachen Richtung Köln zwischen Kreuzköln West und Köln-Klettenberg 3 Kilometer Stau. 15 Minuten dauert's länger. Gute Fahrt.
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0: Ach Manno, das SWR3 New Pop Festival ist ja schon so gut wie komplett ausverkauft. Ja und? Ihr geht trotzdem hin. Für lau.
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2: Heute gibt es Karten für unseren New Pop Donnerstag. In genau einer Woche von uns an euch die Karten geschenkt. Ihr erlebt den kompletten Tag mit allen Stars und Newcomern kostenlos. Einfach auf swr3.de euren Lieblingstag aussuchen, am besten auch jetzt schon sofort. Und schon habt ihr die Chance. So hat es auch Lisa Hart aus Zweibrücken gemacht. Hallo Lisa.
3: Guten Morgen, hallo.
2: Warum sollte es bei dir der New Pop Donnerstag sein?
3: Weil meine Tochter und ich ein ganz große Clouseau-Fans sind. Und darum habe ich mich für den Donnerstag angemeldet.
2: An dem der Clouseau auf der Bühne stehen wird.
3: Genau.
2: Vielleicht mit dir vor der Bühne.
3: Das wäre super.
2: Gleich hörst du eine Probe aus dem Backstage-Bereich. Jemand aus dem Line-Up vom Donnerstag. Da sind natürlich ein paar Nebengeräusche dabei. Also gut hinhören. Erkennst du, wer da spielt, gehören die Karten dir. Und alle zu Hause raten mit und drücken die Daumen. Bereit?
3: Bestimmt, ja.
2: Okay.

0: So,
1: das ist ganz
0: wer
1: einfach.
0: Hat denn da geprobt?
1: Clisso.
0: Olli Hampelstone, Gentleman oder Clisso?
1: Clisso.
0: Herzlichen Glückwunsch.
1: Vielen Dank. Super, ich freue mich.
0: Die Karten gehören dir.
1: Klasse.
0: Ma, das hast du sofort erkannt. Dein wievieltes Clisso-Konzert wird denn das sein?
1: Das erste.
0: Nein.
1: Ja.
0: Ja, das ist ja ganz hervorragend.
1: Genau.
0: Nimmst du mit deine Tochter natürlich?
1: Meine Tochter, genau. Die freut sich auch schon seit gestern. Und ja, das wird klasse werden.
0: Wir freuen uns auf jeden Fall mit dir, mit euch. Und in der nächsten Stunde gibt es die nächste Runde eure Tagestickets für den SWR3 New Pop Donnerstag. Jetzt mitmachen auf swr3.de. Und hier ist er natürlich nochmal für alle Clisso und Flugmodus. Permanenter Jetlag.

der Donnerstagvormittag. In SWR 3 Now jetzt mit ganz schöner neuer Musik von Somba. My Body Isn't Ready.

pendelt hin und her und bleibt schließlich stehen. Es ist der 11. September vor 25 Jahren. Ein Tag, der die Welt aus den Fugen gehoben hat, weil Terroristen zwei Flugzeuge ins New Yorker World Trade Center gesteuert haben. Fast 3000 Menschen haben bei dem Anschlag ihr Leben verloren. Jan und sein Putztrupp sind wie durch ein Wunder davongekommen. Sie konnten sich aus dem Aufzug befreien und durchs Treppenhaus ins Freie gelangen. Aber auch ihnen hat sich das Ereignis ins Gedächtnis eingebrannt und gezeigt, dass manchmal ein einziger Tag ausreicht, um die Welt völlig zu verändern. Nicht nur Nationen, sondern auch Einzelne. Und manchmal reichen auch weniger als 24 Stunden, um aus jemandem, der voller Kraft und Mut ist, einen Niedergeschlagenen zu machen. Oder aus einer vermeintlich Gesunden eine Todkranke. Um aus einer Gleichgültigen eine Liebende zu machen. Oder aus einem, der trauert, einen, der hofft. Manchmal habe ich das Gefühl, dass ich ständig eine Handbreit neben der Katastrophe oder neben dem Glücksfall lebe. Sich deshalb verrückt zu machen, bringt nichts. Aber sich dessen bewusst zu sein und ein bisschen Vorsorge zu treffen, das schon. Äußerlichkeiten oder Streitigkeiten nicht so wichtig nehmen. Dinge klären, die endlich geklärt gehören. Mich ab und zu mit Gott verbinden. Und mich bemühen, mehr zu genießen. Die schönen Momente, die kleinen Dinge und all das, was mir inzwischen wie selbstverständlich erscheint.

Gleich 10.30 Uhr, das Neueste aus dem SWR3-Verkehrszentrum. Vorsicht auf der A67 Darmstadt Richtung Mannheim, zwischen Gernsheim und Lorsch. Hier sind Menschen auf der Fahrbahn. Vorsicht auch auf der A661 Oberursel Richtung Egelsbach. Zwischen Dreieich und Langen liegt ein Reifen auf der linken Spur und es liegt eine Stoßstange auf der Fahrbahn. Die A48 Koblenz Richtung Dreieck Vulkaneifel bleibt zwischen Kaisersesch und Ulmen wegen Bergungsarbeiten gesperrt. A5 Karlsruhe Richtung Frankfurt. Zwischen Kronau und Waldorf-Wiesloch 4 Kilometer stockender Verkehr, dauert 15 Minuten länger. Auch auf der A67 Mannheim Richtung Darmstadt. Zwischen Gernsheim und Pfungstadt hat es einen Unfall gegeben. Die linke Spur ist hier gesperrt. 3 Kilometer Stau. A8 Karlsruhe Richtung Stuttgart. Zwischen Pforzheim West und Pforzheim Süd 5 Kilometer stockender Verkehr. Auch hier 15 Minuten plus. Die B255 Montabaur Richtung Rennerode.

zwischen Eilertchen und Höhen in beiden Richtungen wegen einer Unfallaufnahme gesperrt. Und A4 Aachen Richtung Köln zwischen Kreuz Köln West und Köln Klettenberg 3 Kilometer Stau. 15 Minuten dauert's länger. Gute Fahrt. SWR 3 Now ist hier am Donnerstagvormittag mit Nicola Müntefering. Guten Tag.

Joris, das Leben ist schön, auch weil sie endlich da ist. Die finale Staffel von Babylon Berlin. SWR 3 Now ist hier am Donnerstagvormittag. Und Babylon Berlin war ja mit der ersten Staffel damals die teuerste deutsche Serie aller Zeiten. 40 Millionen. Jetzt, fast 10 Jahre später, kommt das große Finale, Staffel 5. SWR 3 Seriencheckerin Theresa Itzinger hat sie für euch schon mal angeguckt. Und finale Staffeln sind ja immer so eine Sache, ne?

0: hat sich der ein oder andere Serienfan schon öfter mal geärgert. Game of Thrones-Fans zum Beispiel sind immer noch sauer, wie die Serie zu Ende gegangen ist. Aber wie ist es bei Babylon Berlin? Theresa, was waren deine Gefühle, als du den Abspann nach der allerletzten Folge gesehen hast?
1: Der Abspann ist nochmal sehr prägnant, deshalb war ich da ein bisschen aufgewühlt, aber ich kann alle beruhigen, die 5. Staffel ist ein würdiger Abschluss. Sie spannen nochmal einen ganz tollen Bogen zur 1. Staffel und sie hat ein extremes Tempo, also gefühlt passiert die ganze Zeit was.
0: Jetzt ohne zu spoilern, was erwartet uns?
1: Die Staffel macht einen Sprung ins Jahr 1933, der Aufstieg der Nationalsozialisten steht also kurz bevor.
2: Generalfeldmarschall Hindenburg hat soeben Adolf Hitler zum Reichskanzler Deutschlands ernannt.
3: Ich fürchte, das alles hier wird sehr viel länger dauern, als die meisten von uns glauben.
4: Dr. Forster hatte einen ziemlich bekannten Patienten.
5: Die Krankenakte des Reichskanzlers.
1: Es geht also unter anderem um eine Erkrankung Hitlers, die vertuscht werden soll und um den weiter wachsenden Hass gegenüber allen, die anders sind und anders denken.
0: Das ist ja jetzt die finale Staffel. Muss man die ersten 4 Staffeln denn gesehen haben, um das Finale genießen zu können?
1: Definitiv. Die Geschichte baut ja aufeinander auf und es kommen so viele Figuren vor, dass man einfach nicht durchblicken würde, wenn man da jetzt mittendrin einsteigt. Vor allem, weil die Serie eben historischen Geschehnissen folgt. Es lohnt sich aber auch, alle Staffeln zu gucken, weil die Serie insgesamt großartig ist. Tolle Ausstattung, ganz toller Cast, interessante Figuren, super einprägsame Musik und inhaltlich eben sehr relevant. Also von mir gibt es insgesamt 5 von 5 Elchen.
0: Babylon Berlin, die finale 5. Staffel ab jetzt. Zusammen mit allen anderen Staffeln angucken. In der ARD Mediathek.

SWR 3 Now ist hier am Donnerstag. Sagt nicht, wir hätten euch nicht gewarnt, wenn heute am Warntag gewarnt wird. Das nur so als Warnung. Denn gleich erschrecken sich bestimmt wieder einige in ganz Deutschland, wenn das Handy lospiept, los vibriert, los tutet. Es ist nur ein Probealarm. Ab 11 Uhr nämlich schickt uns das Bundesamt für Bevölkerungsschutz und Katastrophenhilfe Probewarnmeldungen über die Warn-Apps. Außerdem warnen wir und andere Medien, gegen 11.40 Uhr wird es dann die Endwarnung voraussichtlich geben. Das Ganze gibt es inzwischen jedes Jahr am zweiten Donnerstag im September, also heute. Und falls ihr gerade leise aufsteht und denkt, oh, schon wieder, was bringt das denn? Genau darüber sprechen wir im SWR 3 Top-Thema nachher gegen 11:45 Uhr.

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9: Die Themen des Tages um 11 Uhr mit Caro Knape.
10: Bundesinnenminister Dobrindt verteidigt die geplanten Mehrausgaben für Polizei und Cyberschutz. Im Viertelfinale der Basketball-WM spielt Deutschland gegen Belgien. Das Wetter noch frisch, später freundlich bei 17 bis 24 Grad. Bundesinnenminister Dobrindt hat Kritikern seine Reformpläne vorgeworfen, sie setzen die Sicherheit der Menschen in Deutschland aufs Spiel. In der Bundestagsdebatte sagte er, sie sollten darüber nachdenken, ob Kritik angesichts der hohen aktuellen Bedrohung wirklich angemessen sei.
11: Diese Kriegsführung, sie zielt auf unsere Infrastruktur. Es geht um Destabilisierung unserer Gesellschaft, unseres Landes. Und diese Koalition, sie stellt sich dieser Bedrohung, sie stellt sich ihrer Verantwortung und sie stellt sich mit diesem Haushalt für Sicherheit, Stabilität und Resilienz auf in unserem Land.
10: Der Etat des Innenministeriums soll um gut 950 Millionen auf rund 17 Milliarden Euro wachsen. Die hohen Ölpreise auf dem Weltmarkt machen das Leben in Deutschland teurer. Im August haben Waren und Dienstleistungen 2,9% mehr gekostet als im Vorjahresmonat. Das hat das Statistische Bundesamt bestätigt. Wegen des Iran-Krieges seien vor allem die Energiepreise stark gestiegen. Verbraucher hätten fürs Tanken und Heizen 10,5% mehr zahlen müssen als ein Jahr zuvor. Lebensmittel seien im August dagegen kaum teurer geworden. Die Sanierung wichtiger Bahnstrecken dauert länger als geplant. Das hat Bahnchefin Paller gesagt. Das bisherige Konzept wurde demnach überarbeitet und soll jetzt mit dem Bundesverkehrsministerium abgestimmt und danach vorgestellt werden. Ursprünglich sollten die Arbeiten am Streckennetz bis 2036 abgeschlossen sein. Bei der Basketball-WM der Frauen startet das deutsche Team am Nachmittag als Außenseiter ins Viertelfinale. SWR3-Sportreporter Armin Lehmann über den Gegner aus Belgien.
12: Belgien ist Europameister, Belgien ist der Favorit. Aber Deutschlands Basketballerinnen sind keineswegs chancenlos. Bei der Heim-WM hat sich das Team von Spiel zu Spiel gesteigert. Mal ragte eine Frieda Bühner, mal eine Marie Gülich aus einer homogenen, auch in der Tiefe erstaunlich starken Mannschaft heraus. Belgien weiß, wie man enge Spiele gewinnt, hat mit Emma Mesemann eine der besten Basketballerinnen weltweit im Kader und sie hatten in einem vollgepackten Turnier ein Spiel weniger und einen Tag mehr Pause als das deutsche Team.
10: Eine amtliche Gefahrendurchsage. In Deutschland findet heute der bundesweite Warntag 2026 mit einer bundesweiten Probewarnung statt. Es besteht keine Gefahr für die Bevölkerung. Zurück zu den SWR3-Nachrichten. Das Basketball-WM-Viertelfinale Deutschland-Belgien beginnt um 17.45 Uhr. Und die neuesten Nachrichten gibt's auch auf swr3.de.
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9: Frisch, aber freundlich, so präsentiert sich das Wetter heute. Die Sonne scheint, es ziehen aber auch ein paar dicke Wolkenfelder durch. Und die Höchstwerte am Nachmittag liegen zwischen 17 Grad im Allgäu bis 24 Grad bekommen wir heute in der Vorderpfalz. Morgen und auch am Samstag mal wolkig, mal sonnig, aber meist trocken. Und es wird auch wieder ein bisschen wärmer. 11.03 Uhr, das Neueste aus dem SWR3-Verkehrszentrum. Vorsicht auf der A66 Frankfurt Richtung Fulda. Zwischen Erlensee und dem Hanauer Kreuz liegen mehrere Bretter auf der linken Spur. A5 Frankfurt Richtung Karlsruhe zwischen Heidelberg-Schwetzingen und Kreuz-Walldorf Baustelle, 6 Kilometer Stau, dauert fast eine halbe Stunde länger. Und in der Gegenrichtung zwischen Kronau und Walldorf-Wiesloch 3 Kilometer Stau, hier 15 Minuten plus. Gilt auch für die A67 Mannheim Richtung Darmstadt. Zwischen Gernsheim und Funkstadt ein Unfall, die linke Spur ist gesperrt, 3 Kilometer Stau. A8 Karlsruhe Richtung Stuttgart, zwischen Pforzheim West und Pforzheim Süd 5 Kilometer stockender Verkehr, dauert auch hier 15 Minuten länger. In der Gegenrichtung zwischen Pforzheim Süd und Pforzheim Nord 3 Kilometer stockend. Die B255 Montabaur Richtung Rennerod bleibt zwischen Eilertchen und Höhen in beiden Richtungen wegen einer Unfallaufnahme gesperrt. A4 Aachen Richtung Köln, zwischen Kreuz Köln West und Köln Klettenberg 5 Kilometer Stau, 15 Minuten plus. Und Vorsicht auf der B28 Neu-Ulm Richtung Hittistetten. Zwischen Senden und Dreieck Hittistetten, hier liegen mehrere Plastikteile auf der Fahrbahn. Kommt gut an.
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9: Mit Nicola Müntefering, hallo zusammen. 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Vielleicht ja ihr.
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0: 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Eure Chance heute auf Karten für unseren New Pop Donnerstag. Das bedeutet, ihr erlebt den kompletten Tag for free mit allen Künstlerinnen und Künstlern. Stefan Oetlin aus Wittlingen im Kreis Lörrach, der will auch gerne, ne?
2: Richtig, Nicola, richtig.
0: Aber wir wollen ja ehrlich sein, du versuchst auch ein Versprechen einzulösen. Welches?

0: Und zwar habe ich meiner Frau versprochen, schon seit 4 Jahren, dass wir auf ein Clouseau-Konzert gehen. Und das wäre jetzt die ideale Gelegenheit, um Clouseau zu sehen und natürlich die anderen 2, 3 Top-Künstler noch an dem Tag.
1: Ah, wir drücken die Daumen. Funktioniert folgendermaßen: Wir haben im Backstage-Bereich ein bisschen was mitgeschnitten, wie jemand aus dem Donnerstags-Line-Up probt. Das klingt dementsprechend. Da klappert es ein bisschen, da scheppert es im Hintergrund. Genau zuhören, du sagst uns, wer das ist, und die Tickets gehen an dich. Bist du bereit?
0: Bin bereit, Nicola.
1: Okay. Okay, Stefan, das war's. Was glaubst du, wer war's? A. Charlotte Carday, B. ADMT oder C. Sienna Spiro? Was meinst du?
0: Nummer 1.
1: Du sagst Charlotte Carday.
0: Mhm.
1: Und ich sage, herzlichen Glückwunsch!
0: Yeah!
1: Du hast gewonnen!
0: Yeah!
1: Deine Freundin wird sich auch freuen. Wahrscheinlich hat sie dir jetzt schon eine WhatsApp geschrieben. Du kannst dein Versprechen einlösen, ihr erlebt Clouseau, aber natürlich auch Charlotte Carday.
0: Yeah! Wir zwei freuen uns riesig, Nicola. Cool,
1: super. Wir freuen uns mit auf ihr

tolle neue Stimme aus Kanada. Charlotte Carday, The Way We Touch. Heute in einer Woche ist sie mit dabei beim SWR3 New Pop Festival. Und Stefan Oetlin aus Wittlingen hat eben gerade das goldene Ticket gewonnen für unseren New Pop Donnerstag. Und jetzt seid ihr an der Reihe. Sucht euch euren Lieblingstag aus auf swr3.de. Morgen und übermorgen habt ihr die nächsten Chancen immer zwischen 9 und 12. Und zwar jede Stunde hier in SWR3.

11.30 Uhr, das Neueste aus dem SWR3-Verkehrszentrum. Vorsicht auf der B28 Biberach Richtung Ulm. Zwischen Neu-Ulm und Dreieck-Hittistetten liegen Plastikteile auf der Fahrbahn. A5 Frankfurt Richtung Karlsruhe, zwischen Heidelberg-Schwetzingen und Kreuzwalldorf eine Baustelle. 6 Kilometer Stau, dauert 25 Minuten länger. In der Gegenrichtung zwischen Kronau und Waldorf-Wiesloch 3 Kilometer Stau, hier 15 Minuten plus. A67 Mannheim Richtung Darmstadt, zwischen Gernsheim und Funkstadt, hier ist die Unfallstelle geräumt, aber immer noch 3 Kilometer Stau. A8 Karlsruhe Richtung Stuttgart, zwischen Pforzheim West und Pforzheim Ost, 5 Kilometer stockender Verkehr. Eine Viertelstunde dauert's länger, in der Gegenrichtung zwischen Pforzheim Süd und Pforzheim Nord 2 Kilometer stockend. Die B255 Montabaur Richtung Rennerod bleibt zwischen Eilertchen und Höhen in beiden Richtungen wegen einer Unfallaufnahme gesperrt. Und A4 Aachen Richtung Köln zwischen

0: Was? Ohne Wer wird Millionär hätte es die Champions League-Begegnung heute so nicht gegeben? Hä? SWR3Now ist hier am Donnerstagvormittag und da versorgen wir euch ja gerne mit ein bisschen Angeberwissen. Seht ihr irgendwo Leute über Fußball, Smalltalken, könnt ihr wieder einfach so lässig einen Fakt raushauen und steht da als Oberexperte da. Jens Grotegut aus unserem Fußball-Fun-Fact-Kompetenz-Team, großer Bayern-Fan, er kann nichts dafür. Aber wir gucken heute nicht auf euer Spiel, sondern auf die Champions League-Neulinge. Spartak FK aus Aserbaidschan. Den Verein gibt es seit nicht mal 10 Jahren und deren Fans, die müssten eigentlich auch alle Wer wird Millionär-Fans sein.
1: Ja, weil ihr Trainer Valdas Dambrauskas damals Kandidat war. In der litauischen Version, er kommt ja aus dem Land und hat da ordentlich abgeräumt. 2002 war das. Da hat er mit Mitte 20 satte 4000 Litas gewonnen. Das war damals die Währung in Litauen und entsprach ungefähr so einem halben durchschnittlichen Jahreslohn. Damit konnte er sich dann tatsächlich seinen Traum erfüllen, ist zusammen mit seiner damaligen Freundin, mit der er heute übrigens verheiratet ist, von Litauen nach London gezogen, um zu studieren, Sportwissenschaft und Coaching. Nebenbei hat er teilweise 4 Nebenjobs, als Gärtner hat er gearbeitet, Handwerker, Zeitungsausträger, Verkäufer, sogar in der

0: Londoner Kita, alles um sich das Studium leisten zu können. Und da in der Uni, da las er dann eines Tages einen Aushang, Jugendtrainer gesucht bei Manchester United. Da hat er sich gemeldet und genau so fing dann seine Trainerkarriere an. Er hat sich hochgearbeitet, ist als Cheftrainer quer durch Europa getingelt, es ging zurück nach Litauen, nach Lettland, Bulgarien, Kroatien und dann eben letztes Jahr nach Aserbaidschan zu Sabah FK, wo er in seiner ersten Saison gleich mal das Double geholt hat. Heute, da kommt er mit seiner Mannschaft sozusagen in sein zweites Zuhause, dahin, wo für ihn alles angefangen hat, zu Manchester United.
1: Und alle Fußballromantiker gerade so, oh, wie schön ist das denn? Ob da bei Walders Dambrauskas ein Tränchen kullert heute beim Anpfiff? Vielleicht. Oder vielleicht auch beim litauischen Wer wird Millionär-Quizmaster von damals? Vielleicht. Sicher ist, es geht los um 21 Uhr. Genauso für die Bayern gegen Bodø/Glimt und die Leipziger in Como. SWR 3 ist hier.

In SWR 3 Now in Deutschland fand heute der bundesweite Warntag 2026 mit einer bundesweiten Probewarnung für alle Warnmittel statt. Diese bundesweite Probewarnung ist hiermit beendet.

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5: Die Themen des Tages um 12 Uhr mit Caro Knape.
6: Die Sanierungsarbeiten bei der Bahn sollen länger dauern. Der Prozess gegen den Sohn von Norwegens Königin wird neu verhandelt. Das Wetter, teils Sonne, teils Wolken, 17 bis 24 Grad. Die Deutsche Bahn will in Zukunft pro Jahr weniger Sanierungen durchführen. Die bisherige Erfahrung habe gezeigt, dass 4 sogenannte Korridorsanierungen zu viel seien, sagte Bahnchefin Paller. Das bisherige Konzept soll jetzt überarbeitet und mit dem Bundesverkehrsministerium abgestimmt und danach vorgestellt werden. Ursprünglich sollten die Arbeiten am Streckennetz bis 2036 abgeschlossen sein. Wer mit Kryptowerten, zum Beispiel Bitcoin, handelt und Gewinne erzielt, soll darauf in Zukunft 25% Steuern zahlen. Also genauso viel wie für den Handel mit Aktien oder anderen Wertpapieren. Das steht in einem Gesetzentwurf des Bundesfinanzministeriums, der dem ARD-Hauptstadtstudio vorliegt. Weitere Einzelheiten von Lissy Kaufmann.
7: Bislang werden Kryptogewinne nur dann versteuert, wenn die Werte innerhalb von 12 Monaten nach dem Kauf wieder verkauft werden. Dann gilt der persönliche Steuertarif. Der ist je nach Einkommen gestaffelt und liegt bei maximal 45%. Nach den 12 Monaten allerdings sind die Verkäufe steuerfrei. Laut Bundesfinanzministerium ist das nicht gerecht. Im Gesetzentwurf heißt es, Kryptowerte würden zunehmend als private Kapitalanlage genutzt. Die derzeit geltende Ausnahme ist demnach also nicht mehr vertretbar.
6: Bundesinnenminister Dobrindt hat die Höhe seines geplanten Etats bei der Haushaltsdebatte im Bundestag verteidigt. Der Entwurf sieht eine Sanierung um 3% auf 16,7 Milliarden Euro vor. Der CSU-Politiker sagte, Deutschland sei tägliches Ziel von Cyberangriffen, Spionage, Desinformation und hybrider Kriegsführung. Der Prozess gegen den ältesten Sohn von Norwegens Königin muss neu aufgerollt werden. Das hat ein Gericht in Oslo entschieden. Anne Bartram berichtet.
8: Marius Borg-Hölby war im Juni zu 4 Jahren Gefängnis verurteilt worden, unter anderem wegen 2 Vergewaltigungen und Körperverletzung. Hölby hatte die Vergewaltigung vor Gericht bestritten und Berufung eingelegt. Jetzt soll der Fall vor einem Berufungsgericht komplett neu verhandelt werden. Holby sitzt in Untersuchungshaft, darf aber mit einer Fußfessel zu Hause bleiben, auf dem Anwesen der norwegischen Königsfamilie. Gestern hatte er an der Beerdigung seines Stiefgroßvaters König Harald teilgenommen und wenige Tage vorher dessen Sarg mitgetragen. Sein öffentliches Auftreten, trotz des Urteils, hat in Norwegen für Diskussionen gesorgt.
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5: Das Wetter für SWR Rheinland vom Rheinland bis zum Bodensee. In einem Eck hat es die Sonne heute schwer. Wetterfrau Lea Spindler.
9: Ja, und das ist im Südosten von Baden-Württemberg. Da kommt sie nur hin und wieder mal ein bisschen durch. Die Wolken halten sich dort nämlich recht zäh, auch im Westerwald stellenweise. Ansonsten haben wir einen Mix aus sonnigen und wolkigen Phasen. In der Nacht ist es dann bei vielen wieder ziemlich kalt, einstellige Temperaturen. Und morgen geht es dann wieder sehr frisch in den Tag, aber zum Mittag wird es dann schnell wärmer. 19 Grad haben wir dann morgen am Nachmittag im Allgäu und bis zu 25 Grad werden es in Rheinhessen. Sonne und Wolken wechseln sich dann wieder ab und am Samstag sieht es ähnlich aus.
5: 12.03 Uhr, das Neueste aus dem SWR3-Verkehrszentrum. Vorsicht auf der A3 Frankfurt Richtung Würzburg. Zwischen Offenbacher Kreuz und Offenbach, hier liegen Plastikteile auf der linken Spur. A5 Frankfurt Richtung Karlsruhe, zwischen Heidelberg-Schwetzingen und Kreuz-Walldorf eine Baustelle. 8 Kilometer stockender Verkehr, dauert 20 Minuten länger. In der Gegenrichtung zwischen Kronau und Walldorf-Wiesloch 4 Kilometer Stau und stockender Verkehr, da plus 15 Minuten. A67 Mannheim Richtung Darmstadt, zwischen Gernsheim und Funkstadt 4 Kilometer stockend. A8 Karlsruhe Richtung Stuttgart, zwischen Pforzheim-West und Pforzheim-Ost 5 Kilometer stockender Verkehr, dauert 15 Minuten länger. In der Gegenrichtung zwischen Pforzheim-Süd und Pforzheim-Nord 2 Kilometer stockend. Die B255 Montabaur Richtung Rennerod bleibt zwischen Eilertchen und Höhen in beiden Richtungen wegen einer Unfallaufnahme gesperrt. Schweiz, A2 Luzern Richtung Gotthard, zwischen Erstfeld und Göschnen 3 Kilometer Stau, dauert eine halbe Stunde länger. Und Vorsicht auf der B10 Ulm Richtung Stuttgart, zwischen Ebersbach und Reichenbach-Hochdorf, hier liegen Metallteile auf der rechten Spur. Gute Fahrt.
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5: Mit Nicola Müntefering, hallo zusammen. Um 11 Uhr haben deutschlandweit die Handys gepiept, getutet, vibriert. Um 11:45 dann nochmal, das war die Endwarnung. Und das war's dann wieder für ein Jahr. So erleben vermutlich viele von uns diesen bundesweiten Warntag. Hinter all dem steckt aber ein komplexes System. Und auf dieses komplexe System gucken wir gleich im SWR3-Top-Thema gegen 11:45.
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1: War das ein lauter Vormittag, weil bundesweiter Warntag. Ständig hat es irgendwo gepiept, geheult, vibriert, auch bei uns hier in der Redaktion. Der Warntag ist ein Stresstest für die Technik. Kommen Warnungen bei uns an? Und zweitens, ein Mini-Katastrophentraining. Der Gedanke dahinter, wer einmal im Jahr daran gewöhnt ist, reagiert im Ernstfall einfach besser. Jakob Reisenberger aus dem SWR3 Aktuell-Team, wir greifen uns jetzt mal einen Aspekt dieses Warntages raus. Cell Broadcast. Heute wahrscheinlich der am häufigsten benutzte englische Begriff. Wie geht das, dass eine Warnung auf all unseren Handys aufpoppt, ohne dass wir eine App dafür haben?
2: Also die Push-Nachrichten kommen daher, wir sind ja, wenn wir Netz haben, in einer sogenannten Funkzelle eingewählt, also im Sendebereich von einem Anbieter. Und über diese Funkzelle kann eine Nachricht geschickt werden an alle Geräte, die da drin eingewählt sind. Und das sind eben die großen Vorteile von Cell Broadcast. Also zum einen kriegen wir direkt lokal die Warnungen, die für die Gegend wichtig sind, für diese Funkzelle. Und zum anderen brauchen wir keine App. Also wir brauchen nur ein Betriebssystem auf dem Handy, was einigermaßen up-to-date ist. Und logischerweise sollte das Handy an sein und nicht im Flugmodus.
1: Diese Warnungen kommen ja vom Bundesamt für Bevölkerungsschutz und Katastrophenhilfe in Bonn, kurz BBK. Wenn wir jetzt diese Push-Nachricht über Cell Broadcast bekommen haben, heißt das aber ja nicht, das BBK hat all unsere Handynummern. Wie passt das zusammen? Nachricht an alle und trotzdem Datenschutz.
2: Genau, also das Bundesamt versichert, es würden, Zitat, keine personenbezogenen Daten erhoben oder verarbeitet. Der Absender könne weder die Handynummer noch sonst irgendwelche Daten von den Menschen ablesen, die eine Warnung auf ihr Handy kriegen. Also die Warnung wird zentral ausgelöst und dann ist es einfach eine Sammel-Push-Nachricht an alle in der jeweiligen Funkzelle und das war's. Also vielleicht können wir uns so vorstellen, als würde das BBK eine Sammelmail an einen anonymen Verteiler schicken. Keiner weiß voneinander in diesem Verteiler und in dem Fall der Absender weiß es auch nicht, wer alles in dem Verteiler drin ist. Also rein technisch möglich wäre es, im Nachgang Handynummern rauszufinden. Dafür gibt es aber sehr hohe Hürden und das darf das Bundesamt in dem Fall nicht, nein.
1: Du hast ja eben schon gesagt, die Warnung wird zentral ausgelöst. Wie können wir uns das bildlich vorstellen? Hat da vorhin um 11 Uhr beim Bundesamt in Bonn ein Mitarbeiter auf den großen roten Knopf gehauen oder wie geht das?
2: Also über die Abläufe macht das Bundesamt ein riesengroßes Geheimnis. Ich habe wirklich die Pressesprecherin mit Fragen gelöchert. Sie geben kaum Infos raus, weil das natürlich sehr sensibles Wissen ist. Also man muss sich nur vorstellen, was los wäre, wenn jetzt jemand diese Warntechnik hackt und irgendwie an alle Handys in Deutschland eine Push schicken kann. Das Einzige, was das BBK verrät, dahinter steht das System MOWAS, modulares Warnsystem. Also deutscher geht's kaum. Und es funktioniert grob so, also es gibt, sagt das BBK, mehrere Warnstationen in Deutschland. Es ist geheim wo, also mir wurde weder gesagt, sind diese Warnstationen irgendwie in einem Ministerium oder stehen die irgendwo in der Pampa. Fakt ist nur, es gibt diese Warnstationen und eine von diesen hatte vorhin um 11 und dann auch für die Entwarnung gegen 11:45 die Ehre, zentral auf Senden zu klicken sozusagen. Ob das jetzt ein großer roter Knopf ist oder ein Mausklick auf Ja, Warnung, jetzt abschicken, das ist streng geheim. Jedenfalls ist es zentral gesteuert und schießt dann durch, also im Fall von Cell Broadcast, schießt durch direkt über die Funkzellen auf unsere Handys.
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SWR 3 ist immer für euch da, das ist ja wohl ganz klar, wenn ihr was auf den Herzen habt. Einfach kurz Bescheid sagen, 0721 2011 anrufen oder eine WhatsApp-Nachricht schicken, so wie Sabine aus Köln eben. Liebes Team, könnt ihr bitte erwähnen, dass in Ottawa gerade die Rollstuhl-Basketball-WM stattfindet. Unsere Damen und auch die Herren haben ihr erstes Spiel gewonnen, schreibt Sabine. Machen wir natürlich sehr gerne, ist doch klar, vor allen Dingen, weil die deutschen Ladies 59-54 gewonnen haben gegen Japan. Für die Herren gab es ein 20-0 gegen den Iran, kampflos, weil die Iraner vor dem Turnier zurückgezogen haben. Da gab es Visaprobleme. Weiter geht es für das deutsche Frauenteam heute Abend gegen die USA. Für die Männer geht es morgen Nachmittag dann gegen Gastgeber Kanada. Wer es gucken möchte, es gibt einen kostenlosen Livestream auf YouTube beim offiziellen Kanal des Weltverbandes IWBF. Und SWR3-Hörerin Sabine, die wird es auf jeden Fall gucken. Sie spielt nämlich selbst Rollstuhlbasketball bei den Köln 99ers und feuert natürlich ihre Teamkolleginnen in der Nationalmannschaft an. Wir jetzt auch. Danke fürs Bescheid sagen hier in SWR3.

Wetterupdate für SWR Dreiland in Enkenbach-Alsenborn. Leichte Bewölkung, dazu 17 Grad. In Nürtingen auch leichte Bewölkung bei 16 Grad. Und in Lampertheim leichte Bewölkung bei 19 Grad. Kurz nach 12:30 das Neueste aus dem SWR 3 Verkehrszentrum. Vorsicht auf der A8 München Richtung Stuttgart. Zwischen Merklingen und Hohenstadt eine ungesicherte Unfallstelle auf der linken Spur. Vorsicht auf der B9 Mainz Richtung Ludwigshafen. Zwischen Worms Süd und Bobenheim-Roxheim ein defektes Fahrzeug steht hier auf der rechten Spur und es sind Menschen auf der Fahrbahn. Hunde sind unterwegs im Kreis Sigmaringen auf der Landesstraße zwischen Hertwangen und Aach-Linz. Auch hier vorsichtig fahren. A5 Karlsruhe Richtung Frankfurt zwischen Kronau und Waldorf-Wiesloch 4 Kilometer stockender Verkehr, dauert 15 Minuten länger. Auch auf der A7 Ulm Richtung Würzburg zwischen Ahlen-Westhausen und Ellwangen 4 Kilometer Stau und stockender Verkehr. A8 Karlsruhe Richtung Stuttgart zwischen Pforzheim-West und Pforzheim-Ost 5 Kilometer stocken, dauert 15 Minuten länger. In der Gegenrichtung zwischen Pforzheim-Süd und Pforzheim-Nord 2 Kilometer stocken.

Die B255 Montabaur Richtung Rennerodt bleibt zwischen Eilertchen und Höhen in beiden Richtungen wegen einer Unfallaufnahme gesperrt. Die B308, B31 Sonthofen Richtung Friedrichshafen ist zwischen dem Abzweig nach Schlachters und B12 Renings in beiden Richtungen gesperrt. Hier ist ein Rettungshubschrauber im Einsatz. Und Schweiz, A2 Luzern Richtung Gotha, zwischen Erstfeld und Göschnen 3 Kilometer Stau, dauert eine halbe Stunde länger. SWR 3 Now ist hier am Donnerstagmittag mit Nicola Müntefering. Guten Tag.

0: Drop Dead.
1: Olivia Rodrigo, Drop Dead in SWR 3. Wir sind begeistert.
2: Und jetzt die Begeisterungswelle mit Onkel Fisch. Überall wieder nur gute Nachrichten. Zum Beispiel die PISA-Studie. 1 plus, Markus, die aktuelle PISA-Studie beseitigt endgültig alle Zweifel. Die Bildungsoffensive, die wir seit 25 Jahren brauchen, ist wirklich nötig. Die Versetzung ist gefährdet.
3: PISA kam und siegte. Die deutschen Schüler haben sich in allen Aspekten verschlechtert. Das heißt, wir brauchen kleinere Klassen, individuelle Förderung und mehr Lehrkräfte. Und das nicht nur für die Kinder, deren Eltern Nachhilfeunterricht aus der Portokasse zahlen.
2: Ja, da sagen jetzt einige, ne, das liegt doch an TikTok. Da fragen wir, wie viele Eltern lesen regelmäßig gemeinsam mit ihren Kindern? Und lesen die Eltern überhaupt? Und können sie überhaupt lesen, wenn sie selber in ihrer Jugend schon bei PISA durchgefallen sind?
3: Und was kommt dabei raus? In Sachsen-Anhalt wählen ganz viele eine Partei, deren Wahlprogramm sie nicht gelesen haben. Sehr wahrscheinlich will die AfD auch deswegen die allgemeine Schulpflicht abschaffen.
2: Ja, so, Hefte raus, Klassenarbeit, ne? 3 Textfragen zum eben gerade Gehörten. Also, Frage 1, was müssen wir tun? Frage 2, warum müssen wir was tun? Und Frage 3, warum sollten wir die Antwort darauf besser nicht ChatGPT überlassen?
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0: R3 Now ist hier am Donnerstagmittag und einige Schüler so. Montag ist ja wieder Schule, Baden-Württemberg und Bayern sind ja noch in den Sommerferien, aber ehrlich gesagt, seht es doch mal so. Immerhin seid ihr am Montag nicht komplett allein im Klassenzimmer als einziger Schüler der gesamten Schule. So wie in Italien. Auf der Insel Stromboli gibt es eine Schule für nur eine einzige Schülerin und heute war Einschulung. Jens Grote, gut aus dem Schultütenkompetenzteam. Was ist das denn für eine Schule, bitteschön?
1: Ne, das ist ein Raum in einem lokalen Pfarrhaus. Der wurde extra renoviert, weil es in dem Ort 20 Jahre lang gar keine Schule mehr gab. Außerhalb der Urlaubssaison, da leben in Ginostra an der Westküste gerade mal 40 Leute. Im Hauptort der Insel gibt es zwar noch eine Grundschule, da kommt man aber von Ginostra nur mit einem Schiff hin. Ist vielleicht ein bisschen unpraktisch. Und bislang ist es so, hat man ein Kind auf einer der ionischen Inseln, zu denen ja Stromboli gehört, vor allem auf den kleineren, da muss man von September bis Mai umziehen, damit die eben zur Schule gehen können. Nicht so in Ginostra. Da hatten sich die Eltern der kleinen Aisha dafür eingesetzt, dass die Schule für sie wieder aufgemacht wurde und heute war es soweit.
0: Öffnet man auf der Vulkaninsel Stromboli eigentlich Schultüten oder brechen die einfach aus?
1: Gute Frage.
0: Egal. Wie lief denn da heute der erste Schultag so ab?
1: Na, also erstmal gab es Applaus in der ersten Stunde, weil einige Inselbewohner natürlich extra vorbeikamen, standen da schön.
0: Natürlich.
1: Und dann hat die Lehrerin Aisha an der Hand ins Klassenzimmer gebracht und dann ging's los.
0: Jeden Tag, jede Stunde Einzelunterricht, eine bessere Betreuung gibt es nirgends. Einziger Nachteil, abschreiben wird schwierig.

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6: Die Themen des Tages jetzt um 1 mit Caro Knappe.
7: Die Baupläne der Deutschen Bahn verzögern sich. Eine neue Weichwanzenart heißt wie Taylor Swift. Das Wetter, teils Sonne, teils Wolken, 17 bis 24 Grad. Die Generalsanierung wichtiger Bahnstrecken dauert länger als ursprünglich geplant. Das hat Bahnchefin Palla gesagt. Die bislang 4 geplanten sogenannten Korridorsanierungen pro Jahr seien zu viel. In Zukunft soll es höchstens 2 oder 3 Komplettsanierungen geben. Weitere Einzelheiten von Martin Polanski.
8: Eine konkrete Jahreszahl wollte Palla aber nicht nennen. Zuletzt ist das Jahr 2036 im Gespräch gewesen. Laut Deutscher Bahn wird das überarbeitete Konzept nach Abstimmung mit dem Bundesverkehrsministerium noch im Herbst vorgestellt. Die Bahn hatte vor 2 Jahren mit den Generalsanierungen begonnen, um Arbeiten im laufenden Betrieb mit entsprechenden Verspätungen zu vermeiden. Die ersten Korridorsanierungen auf der Riedbahn zwischen Frankfurt und Mannheim sowie zwischen Hamburg und Berlin hatten aber länger gedauert und mehr gekostet als ursprünglich geplant.
7: Die SPD kritisiert die geplanten Kürzungen bei der politischen Bildung. Bei der Haushaltsberatung im Bundestag sagte die stellvertretende SPD-Fraktionsvorsitzende Eichwede, der Wahlsieg der AfD in Sachsen-Anhalt zeige, wie rechtsextreme Akteure mit Desinformation Erfolg hätten. Der Haushaltsentwurf sieht vor, dass die Bundeszentrale für politische Bildung im nächsten Jahr rund 17 Millionen Euro weniger bekommen soll als bisher. Die Zahl der Asylanträge in der EU ist im ersten Halbjahr dieses Jahres erneut zurückgegangen. Die Europäische Asylagentur zählte in der EU sowie in Norwegen und der Schweiz rund 330.000 Anträge. Das entspricht einem Minus von fast 17%. In Deutschland gingen rund 50.000 Asylanträge ein. Mehr Anträge gab es der Agentur zufolge in Frankreich, Italien und Spanien. Bundesinnenminister Dobrindt hat sich zufrieden über den bundesweiten Warntag geäußert. Die Systeme funktionierten zuverlässig und erreichten die Bevölkerung auf den unterschiedlichsten Wegen. Vor 2 Stunden haben viele Handys Alarm geschlagen und Warnmeldungen angezeigt. US-Wissenschaftler haben eine neue Insektengattung nach Popstar Taylor Swift benannt. Die Tiere gehören zur Familie der Weichwanzen. Aus der SWR3 Wissenschaftsredaktion berichtet Gerald Perschke.
9: Eine Art heißt direkt Swiftiphilus taylorae. 3 weitere tragen Namen, die auf Alben der Sängerin anspielen. Die Wissenschaftlerin Sarah Schröder schreibt in der Studie, Taylor Swift verdiene diese Ehrung wegen ihres Talents, ihrer Songtexte und der Freude, die sie vielen Menschen bereitet habe. Die nur wenige Millimeter großen Wanzen sind hellgelb und tragen rote Flecken oder Streifen. Für Sarah Schröder ist das ein passender Bezug zu Taylor Swift. Deren Markenzeichen seien blonde Haare und rote Lippen.
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6: Ja, das sieht doch bei den allermeisten ganz schön aus. SWR3 Wetterfrau Lea Spindler, die Sonne guckt zumindest immer mal wieder raus.
10: Genau, das ist einfach so ein freundlicher Sonnenwolkenmix heute. Es gibt so ein paar dichtere Wolken, vor allem im Südosten von Baden-Württemberg, also zwischen Alb und Bodensee sozusagen, da hängen die Wolken dichter. Da kommt aber auch die Sonne ab und zu mal durch. Ansonsten geht's auch trocken durch den Tag und die Nacht wird dann halt wieder ziemlich frisch. Heute Nacht ist es kalt, gell?
6: Ja, und morgens früh, Alter.
10: Ja, genau. Und so wird's jetzt halt auch wieder, also einstellige Temperaturen. Temperaturen sind da bei vielen drin und morgen geht es dann auch wieder frisch in den Tag rein. Also Jäckchen auf jeden Fall mal. Also
6: und dann wird es wieder schön?
10: Und dann wird es wärmer als heute auch morgen. 19 Grad gibt es da auf der Alp, bis zu 25 Grad in Rheinhessen und auch wieder so ein Sonne-Wolken-Mix.
6: Also 1 Grad wärmer als heute.
10: Genau. Ja. Aber im nördlichen Rheinland-Pfalz und so Richtung NRW, da kann es mal so ein bisschen tröpfeln sogar. Da,
6: oha.
10: Aber sonst bleibt es trocken.
6: Das Neueste aus dem SWR3-Verkehrszentrum. Vorsicht auf der A81, Heilbronn Richtung Würzburg. Zwischen Weinsberg-Ellhofen und Kreuz-Weinsberg ungesicherte Unfallstelle auf der rechten Spur im Baustellenbereich. A5 Karlsruhe Richtung Frankfurt zwischen Kronau und Waldorf-Wiesloch 4 Kilometer stockend und eine Viertelstunde mehr. A8 Karlsruhe nach Stuttgart zwischen Pforzheim West und Ost 6 Kilometer stockend, Viertelstunde plus. In der Gegenrichtung zwischen Pforzheim Süd und Nord 3 Kilometer stockend. A81 Singen Richtung Stuttgart zwischen Tuningen und Rottweil 2 Kilometer Stau und eine Viertelstunde plus. Die B255 Montabaur Rennerod bleibt zwischen Eilertchen und Höhen in beiden Richtungen wegen einer Unfallaufnahme gesperrt. Und in der Schweiz A2 Luzern Richtung Gotthard zwischen Erstfeld und Göschten 4 Kilometer Stau und 40 Minuten plus. Gute Fahrt!
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6: Mit Basti Müller, guten Tag. Es ist ein Megatag für alle Serien- und Gaming-Fans. Heute startet das große Finale von Babylon Berlin in der ARD-Mediathek. Dazu gibt's ein fettes Extra, ihr könnt selbst ermitteln. Das offizielle, kostenlose Adventure-Game zur Serie ist da. Eine Nacht im Mokka FT. Gratis auf Steam. Worum es genau geht? In 10 Minuten.
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0: Was zocken wir heute? Wie wär's mit Babylon Berlin?
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0: Gamecheck. Heute startet in der ARD Mediathek die 5. und wirklich letzte Staffel von Babylon Berlin. Wer da noch tiefer in die Serie eintauchen will, der kann das tun mit dem Game Eine Nacht im Mokka FT, das das deutsche Studio Paint Bucket Games im Auftrag des SWR entwickelt hat. Das erscheint auch heute. SWR 3 Gamechecker Matthias Steinbachs, du hast es schon gezockt, man kann da aber nicht die ganze Babylon Staffel nachspielen, ne?
2: Nein, Eine Nacht im Mokka FT erzählt eine ganz eigenständige Geschichte. Du spielst da die Gerichtsreporterin Gabriele Miersch. Und die ist beim geheimnisvollen Psychotherapeuten Dr. Schmidt in Behandlung, der ja in der Serie auch wirklich vorkommt, weil sie ein traumatisches Erlebnis hatte, sich aber eben an nichts mehr erinnern kann.
3: Um Ihnen Ihre Erinnerungen zurückzugeben, werde ich Sie nun hypnotisieren.
2: Nach und nach wird so dann die verhängnisvolle Nacht aufgedeckt. Ausgangspunkt ist ein Mord im Mokka FT. Aber nichts ist, wie es anfangs scheint, und die Gefahr wächst.
4: Warum verfolgt mich jemand? Was passiert mit mir?
0: Okay, was geht da so spielerisch ab? Was muss ich machen?
2: Ja, du erkundest während der Psychositzungen in deinen Erinnerungen die Räumlichkeiten des Mokka FT. Du sprichst mit anderen Figuren, sammelst Hinweise und löst dabei mit Hilfe deines Notizbuchs kleinere, oft recht leichte Rätsel.
5: Sieh dich um, wo der Tropfen den Stein trifft. Höre und folge. Dann wirst du es finden.
0: Ja, das hört sich doch nach so einem klassischen Point-and-Click-Adventure an, ne?
2: Grundsätzlich ja, aber das Game hat noch mehr zu bieten. Zum Beispiel die starke psychologische Komponente oder auch die sehr ungewöhnliche Erzählstruktur. Die komplette Geschichte erschließt sich dir nämlich erst, wenn du alle drei möglichen Lösungswege absolviert hast.
0: Eine Nacht im Mokka FT. Ist das also nicht nur was für die Fans der Serie?
2: Nein, auf keinen Fall. Es experimentiert mutig mit dem Adventure-Genre, hat eine spannende Story und ist auch atmosphärisch sehr gelungen. Mit der gezeichneten, leicht bizarren Grafik und dem stimmungsvollen Soundtrack. Auch wenn so manch gute Idee nicht ganz ausgearbeitet wurde, gibt's bei mir 4 Elche.
6: Aus einer Mord wird also eine Detektivgeschichte. Und ich stecke mittendrin.
0: Eine Nacht im Mokka FT, eine Babylon-Berlin-Story. Das ist der ganze Name des Spiels. Gibt's ab heute für den PC und kann kostenlos von der Plattform Steam runtergeladen werden.
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Wenn euch seit heute Vormittag ein großer weißer Vogel verfolgt, dann ist es wahrscheinlich ein Zapfenglöckner. So klingt er. Der will sich nach dem bundesweiten Warntag einfach nur mit eurem Handy paaren. Mein Gott, lasst ihn halt. Oder der war vielleicht das Vorbild für den Warnton heute Vormittag. Der Zapfenglöckner.

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9: Super Durchschnaufwetter ist das in SWR3-Land. Wir haben viele Wolken, aber auch nicht nur. Die Sonne kann auch immer mal wieder vorbeischauen. 17 Grad in Altensteig, Schopfheim wolkig 18. In Altenkirchen auch wolkig und 18 Grad. Das Neueste aus dem SWR3-Verkehrszentrum. Gleich wird's 13:30 A5 Karlsruhe Richtung Frankfurt zwischen Kronau und Waldorf-Wiesloch. Baustelle 7 Kilometer stockend, hier 20 Minuten mehr. A5 Karlsruhe Richtung Frankfurt zwischen Heppenheim und Zwingenberg stehen zwei defekte Fahrzeuge auf der rechten Spur. 3 Kilometer Stau und eine Viertelstunde plus. A67 Mannheim Richtung Darmstadt zwischen Gernsheim und Funkstadt. Baustelle, rechte Spur gesperrt. 3 Kilometer Stau und eine Viertelstunde mehr. A7 Würzburg Richtung Ulm zwischen Ellwangen und Ahlen-Westhausen, 3 Kilometer Stau und eine Viertelstunde plus. A81 Singen Richtung Stuttgart zwischen Tuningen und Rottweil, Baustelle auf der rechten Spur, 3 Kilometer Stau, auch da eine Viertelstunde mehr. Auf der A81 Stuttgart Richtung Würzburg zwischen Ilsfeld und Kreuz-Weinsberg, Unfall auf der rechten Spur im Baustellenbereich, 9 Kilometer stocken, 20 Minuten plus. Die B464 Böblingen Richtung Reutlingen ist zwischen dem Abzweig nach Böblingen und Holzgerlingen nach einem Unfall blockiert. Und in der Schweiz A2 Luzern Richtung Gotthard zwischen Erstfeld und Göschnen 5 Kilometer Stau. Da braucht ihr eine Stunde länger als sonst. Die Einfahrt Göschnen ist gesperrt. Euch allen gute Fahrt.

0: Gleich Gracie Abrams, Look at My Life. Neu in SWR 3. Ey, Moment mal, da ist doch noch Platz auf dem Ortsschild. Genau den füllen wir diese Woche zusammen mit euch. Für all die Orte in SWR 3 Land, die noch keinen Zusatz haben, sowas wie Hopfen statt Tettnang oder Zwetschgen statt Mühl. Gestern haben wir Gomaringen versorgt. Da gibt es eine große Miederwarenfabrik. Und da kamen so gute Sachen von euch. Gomaringen, lässt dich nicht hängen. Oder die Dessous-Zentrale, Miederwarenmetropole. Oder Gomaringen mit Doppel-D. Ihr hattet so tolle Vorschläge, das wollen wir direkt nochmal machen. SWR 3-Hörerin Julia aus Plankstadt sagt, Plankstadt hat auch keinen Zusatznamen.
1: Nee.
0: Ja, den brauchen wir doch dringend.
1: Ja, safe.
0: Oder? Damit wir Plankstadt ein bisschen kennenlernen, bevor dann alle in SWR 3 dann sich beteiligen. Ich weiß, es hat so um die 10.000 Einwohner. Aber viel mehr, ich war da leider noch nie und bei Wiki steht, das ist am Neckar-Schwemmkegel. Nee, auf dem Neckar-Schwemmkegel.
1: Das habe ich noch nie gehört. Also, okay. Neben Schwetzing, ja, keine Ahnung.
0: Ja, was müssen wir noch wissen über Plankstadt?
1: Also das Wichtigste ist die Wälde.
0: Die Wälde ist die Brauerei, ne? Die macht das
1: ja,
0: Bier.
1: Ja, das Wäldebier, das geschwungene Wäldebier. Unsere Flasche ist ja einzigartig.
0: Also alle Wortspiele mit Saufen und Co. würden sich schon mal anbieten.
1: Auf jeden Fall.
0: Und das Verrückte ist, Plankstadt ist, heißt Stadt, ist aber eine Gemeinde, ne? Ihr seid gar keine Stadt, nennt euch aber schon Stadt.
1: Ja.
0: Das ist schlau. Also, Plankstadt. Eine Gemeinde getarnt als Stadt mit einzigartigem Bier. SWR Dreiland 07221 2011. Haut mal Slogans raus. Da lässt sich doch was draus machen, oder?

0: Okay, Wäldebier aus Plankstadt mit dieser ganz bestimmten geschwungenen Flasche. Da lässt sich doch was draus machen. Wir suchen gerade mit euch in SWR3-Land einen Zusatznamen für Plankstadt, der vielleicht noch mit aufs gelbe Ortsschild kommt. 07221 2011. Wer ist da?
1: Hallo Basti, hier ist der Boris aus Kirch am Bolanden. Ja, zu Plankstadt fällt mir Folgendes ein. Plankstadt, gutes Bier gibt's nur hier.
0: Die Hopfenoase der Kurpfalz. Heimat der Kurvenflasche. Hauptstadt des gepflegten Feierabends. Wir mochten ganz besonders, weil Plankstadt heißt zwar Stadt, ist aber eine Gemeinde. Wie wär's mit Gemeinde im Stadtpelz? Ja. Wir danken euch sehr, SWR3-Land. Und wir können an dieser Stelle doch auch gleich sagen, braucht eure Stadt, euer Ort, eure Gemeinde auch noch einen Zusatz fürs Ortsschild? Schreibt uns 07221 2011. Nehmen wir gern mit.

Hier hebt aber einer das Niveau. Philipp aus Berlin schickt uns noch zu Plankstadt. Wie wär's denn mit Max Plankstadt? Hier wird Bier zur Wissenschaft.

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7: Die Themen des Tages jetzt um zwei mit Caro Knappe.
8: Das Bundesamt für Bevölkerungsschutz zieht nach dem Warntag eine erste Bilanz. Wer übermüdet ist, nimmt im Schnitt fast 400 Kalorien mehr zu sich. Das Wetter teils Sonne, teils Wolken, 17 bis 24 Grad. Bundesinnenminister Dobrindt ist zufrieden mit dem bundesweiten Warntag heute. Die Warnsysteme hätten funktioniert und die Bevölkerung auf den unterschiedlichsten Wegen erreicht. Sebastian Titelbach über das erste Fazit.
9: Im zuständigen Bundesamt für Bevölkerungsschutz und Katastrophenhilfe in Bonn ist man überzeugt, dass so im Ernstfall Millionen von Bürgern gewarnt werden können. Die eigentliche Auswertung läuft nun an. Auf einer Internetseite des Bundesamts kann jeder eine Woche lang online angeben, wie schnell und auf welchem Weg man die Warnmeldung erhalten hat. Im vergangenen Jahr hatten 97% der Befragten den Probealarm mitbekommen. Das bundesweite Warnsystem wird seit dem ersten Testlauf 2020 immer weiter ausgebaut. So sollten in diesem Jahr mehr Menschen auch eine Endwarnung auf ihr Smartphone bekommen haben.
8: Der Europäische Gerichtshof stärkt die Rechte von Kunden gegenüber Telekommunikationsunternehmen. Im konkreten Fall geht es um das Kleingedruckte bei Vodafone. Was der Konzern in den AGBs stehen hatte, erklärt Christoph Kehlbach.
10: Vodafone behält sich das Recht vor, die AGBs zu ändern, ohne das mit den Kunden abzusprechen. Wenn das den Kunden nicht passe, könnten sie ja mit einem Sonderkündigungsrecht den Vertrag beenden. Das sei so vom EU-Recht vorgesehen, sagt Vodafone. Dem widersprach heute der Europäische Gerichtshof. Die Vorschrift, auf die sich Vodafone beruft, schaffe gerade nicht die Möglichkeit, dass Unternehmen einseitig die AGBs ändern dürfen. Endgültig muss den Rechtsstreit aber das Oberlandesgericht in Düsseldorf entscheiden.
8: Die Deutsche Bahn will in Zukunft pro Jahr weniger Strecken sanieren. Die Baupläne würden sich dadurch verzögern. Bahnchefin Paller sagte, die bisherige Erfahrung habe gezeigt, dass 4 sogenannte Korridorsanierungen zu viel seien. Hoffnungen auf pünktlichere Züge könnten sich die Reisenden dennoch nicht machen, so Paller. Wer zu wenig schläft, neigt eher zu Übergewicht. Wissenschaftler haben ausgerechnet, dass übermüdete Menschen rund 385 Kalorien am Tag mehr zu sich nehmen als Ausgeschlafene, weil sie mehr Zeit zum Essen haben und eher zu fetter und ungesunder Nahrung greifen. Laut Schlafforschern besteht bei 7 bis 8 Stunden Schlaf das geringste Risiko für Fettleibigkeit. 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
1: Die Tage werden irgendwie so ein bisschen spätsommerlich, SWR3-Wetterfrau Lea Spindler, aber die Morgende und Nächte sind ganz schön frisch.
2: Die sind auf jeden Fall kalt, ja. Also einstellige Temperaturen sind da drin, waren ja jetzt schon in der letzten Nacht und kommen auch in der kommenden wieder auf uns zu. Mhm. Momentan scheint ja bei vielen noch so ein bisschen die Sonne, aber gerade wenn die Sonne dann auch weg ist, dann wird es schon auch schnell kalt.
1: Dann braucht sie Gäckle.
2: Genau, auch morgen früh auf jeden Fall. Es geht wieder sehr fröstelig in den Tag, aber wir haben dann so einen Sonne-Wolken-Mix im nördlichen Rheinland-Pfalz und Richtung NRW. Kannst aber den Tag mal ein bisschen tröpfeln, ansonsten bleibt es aber trocken und morgen wird es 1 Grad wärmer als heute. 19 Grad gibt es da nämlich im Allgäu, bis zu 25 Grad in der Vorderpfalz und da wird es dann auch eigentlich ganz angenehm, ja.
1: Wie hast du gesagt, fröstelig?
2: Fröstelig, ja, fröstelig ist es ja noch nicht, weil es hat ja keine 0 Grad.
1: Genau, aber das ist die Abschwächung, fröstelig.
2: Ja, bei 4 Grad fröstelt es einen ja schon ein bisschen.
1: Ja. Hier ist das Neueste aus dem SWR3-Verkehrszentrum. Ein Reifen liegt auf der A3 Köln Richtung Frankfurt zwischen Montabaur und Dietz auf der linken Spur. A5 Karlsruhe Richtung Frankfurt zwischen Kronau und Waldorf-Wiesloch Baustelle 6 Kilometer stockend und eine Viertelstunde mehr. A67 Mannheim Richtung Darmstadt zwischen Gernsheim und Pfungstadt Baustelle 3 Kilometer Stau, da dauert es auch eine Viertelstunde länger. A7 Würzburg Richtung Ulm zwischen Ellwangen und Aalen-Westhausen 3 Kilometer Stau, Viertelstunde plus. Auf der A8 München Richtung Stuttgart zwischen Merklingen und Mühlhausen 9 Kilometer stockend, halbe Stunde mehr. A81 Singen Richtung Stuttgart zwischen Tuningen und Rottweil, Baustelle auf der rechten Spur, 3 Kilometer Stau, Verzögerung bis zu, ratet, Viertelstunde. Auf der A81 Stuttgart Richtung Würzburg zwischen Mundelsheim und Kreuz-Weinsberg, Unfall auf der rechten Spur im Baustellenbereich, 11 Kilometer Stau und stockend, hier also eine halbe Stunde Verzögerung. Die B464 Böblingen Richtung Reutlingen ist zwischen dem Abzweig nach Böblingen und Holzgerlingen nach einem Unfall blockiert. Und in der Schweiz A2 Luzern Richtung Gotthard zwischen Erstfeld und Göschnen, 5 Kilometer Stau, hier eine Stunde Verzögerung. Einfahrt Göschnen ist gesperrt. Gute Fahrt!
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1: Mit Basti Müller, hallo. Es gibt Pflanzen, es gibt invasive Pflanzen und dann gibt es die Kermesbeere. Das ist der Endgegner für die Region Mannheim, die seit Jahren versucht, etwas gegen die Ausbreitung dieser Kermesbeere zu tun. Die ist aber fast unkaputtbar. Warum? Schauen wir uns gleich an, nach 3 Hits.
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0: Der Japan-Knöterich, der Riesenbärenklau, das drüsige Springkraut. Ja, das sind alles invasive Arten, aber die können alle einpacken, wenn die Kermesbeere kommt. Gegen die kämpfen viele Städte hier in SWR3-Land, aktuell zum Beispiel Eberbach. Und diese Kermesbeere, die klingt vielleicht harmlos, ist aber der Endgegner. Linda Molitor aus der SWR3 Botanik.
1: Ja.
0: Die Kermesbeere kann einiges.
1: Ich sag mal so, wenn die Kermesbeere eine Pokémon-Karte wäre, ich würde sie nicht tauschen, auch nicht gegen Glurak. Erstmal hat die so ein paar,
0: wow.
1: Die hat so ein paar Basic-Eigenschaften von invasiven Arten. Die wächst super schnell, klaut anderen Pflanzen das Licht und wuchert die einfach zu und so weiter.
0: Also die fügt sich jetzt nicht gerade harmonisch ins Ökosystem
1: Nein.
0: ein. Die walzt alles platt.
1: Ja, so kann man sagen. Und damit das besonders gut geht, hat sie halt noch so ein paar Superskills, so ein paar Superkräfte. Zum Beispiel geben ihre Wurzeln ein Gift ab in den umliegenden Boden. Ihr selbst macht das natürlich nichts, den anderen Pflanzen in der Umgebung aber natürlich schon. Die werden davon angegriffen und wachsen dann langsamer oder können gar nicht erst keimen.
0: Och, perfide.
1: Das ist krass, ne?
0: Und wenn man die abschneidet oder aus dem Boden ausgräbt, dann müsste doch eigentlich alles gut sein.
1: Ja, da kommt ja die zweite Superpower der Kermesbeere zum Einsatz. Sie ist einfach sehr schön.
0: Ja.
1: Saftig grüne Blätter, rosa Blüten und später dann so ein fast magenta Stiel, an dem dann so glänzende schwarze Beeren wachsen. Die sehen halt so ein bisschen aus wie Brombeeren. Vorsicht, nicht essen, aber angucken. Das ist halt toll. Und so ist die Kermesbeere auch zu uns gekommen in privaten Gärten. Da haben die halt ein paar Leute angepflanzt. Die Vögel essen dann die Beeren und verteilen die Samen so.
0: Und, ja, und dann ja. ist schon zu spät.
1: Genau, auch weil nur Abschneiden zum Beispiel nichts bringt. Die Kermesbeere, die treibt sofort wieder aus und wenn man sie ausgräbt und dann einfach im Wald liegen lässt.
0: Ja. Ja. Lass mich raten, kein Problem, die Kermesbeere wächst weiter und weiter.
1: Ja, deshalb muss sie halt ausgegraben und artgerecht entsorgt werden.
0: Wie wäre es denn mit auf den Mond schießen zum Beispiel?
1: Wäre ich vorsichtig, ich könnte mir vorstellen, dass sie auch da einfach weiter wächst. Aber im Ernst, es ist natürlich ein Riesenproblem für die Artenvielfalt bei uns.
0: Ja, okay. Es gibt nur eine Lösung, Linda.
1: Denkst du das, was ich denke, Basti?
0: Ja, leg die Kermesbeere in unsere Küche hier auf der Arbeit.
1: Oh ja.
0: Da verschwindet alles.

0: Gibt es zu der Kermesbeere vielleicht einen Blog-Eintrag bei euch? Denn ich sehe die bei Nachbarn, schreibt uns Frank aus Karlsruhe und wird die Informationen darüber gerne weitergegeben. Linda, ich würde sagen, wir schicken Frank noch was zu.
1: Ja.
0: Aber mehrere aus SWR 3 Land sagen, ja, ich habe die vor ein paar Jahren auch bei uns im Garten angebaut, weil ich die Beeren nehmen wollte zum Wolle färben. Aber die Amseln waren zu verrückt auf das Zeug. Ja, danke Leute, wegen euch haben wir die Kermes, werden wir jetzt die Kermesbeere nicht mehr los. Und Frage an dich. Wir haben uns ja gerade gefragt, wie kann man denn diese invasive Art wieder loswerden? Antwort war im Grunde gar nicht. Und dann schreiben manche Leute, ja, kann man da keine Konfitüre draus kochen?
1: Also, es schreibt ja auch dazu, oder wäre das der Endgegner für die Leber? Ich glaube nicht nur für die Leber.
0: Da ist irgendwas giftig dran. Was ist denn giftig an der Kermesbeere?
1: Frag lieber, was nicht giftig ist, denn die Kermesbeere, also...

0: Giftig sind die Wurzeln, Blätter und Stängel, unreife Beeren und reife Beeren. Ich glaube, dann ist gar nichts mehr übrig.
1: Ja.
0: Was nicht giftig ist, ja.
1: Nee, also Konfitüre ist auch nicht die richtige Lösung, um die Kermisbeere loszuwerden. Boah.

0: Selbst wenn das eine Oktave tiefer wäre, könnte ich das nicht mitsingen. Golden in SWR 3. Sonne guckt hier und da raus in SWR 3 Land, aber bei manchen bleibt es auch einfach relativ grau. Wolkige 18 Grad in Gemünden, in Ettlingen aktuell Sonne und 21 Grad und so ein paar leichte Wolken bei 21 Grad in Gensingen. Jetzt wird es gleich 2:30. Hier ist das Neueste aus dem SWR3-Verkehrszentrum. Vorsicht auf der A3 Nürnberg Richtung Frankfurt. Zwischen Würzburg-Randersacker und Würzburg-Heidingsfeld steht ein defektes Fahrzeug. Linke Spur ist blockiert. A5 Karlsruhe nach Frankfurt zwischen Kronau und Waldorf-Wiesloch. Baustelle 5 Kilometer stockend und eine Viertelstunde mehr. A8 München Richtung Stuttgart zwischen Märklingen und Mühlhausen 14 Kilometer stockend, hier eine halbe Stunde Verzögerung. Und noch länger dauert es auf der A81 Stuttgart Richtung Würzburg zwischen Mundelsheim und Kreuz-Weinsberg. Mehrere Unfälle auf der rechten Spur im Baustellenbereich, 13 Kilometer Stau und stockend hier, sogar eine Dreiviertelstunde. B311 Ulm-Riedlingen, die ist zwischen Ehingen und Deppenhausen in beiden Richtungen nach einer Unfallaufnahme gesperrt. 2 Kilometer Stau und 20 Minuten mehr. Die B464 Böblingen Richtung Reutlingen ist zwischen dem Abzweig nach Böblingen und Holzgerlingen nach einem Unfall gesperrt. Und in der Schweiz A2 Luzern Richtung Gotthard zwischen Erstfeld und Göschnen 5 Kilometer Stau, Verzögerung rund eine Stunde und die Einfahrt Göschnen ist gesperrt. Es gibt Deppenhausen.
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0: Hallo, das ist Tom Walker mit Glockenbach.

0: reden wir über Zauberei hier in SWR 3, aber über musikalische Zauberei. Ihr kennt ja optische Täuschungen, ne? Zum Beispiel diese berühmten Bilder von Maurits Cornelis Escher, auf denen dann so Treppen oder Wasserläufe rundherum scheinbar immer nach unten führen oder fließen, auch wenn das unmöglich ist. Und sowas gibt's wirklich auch in der Musik.
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0: Und zwar, wenn was irgendwie immer weiter nach oben geht. Kollege Bernd Lechler weiß, warum und wann wir unseren Ohren nicht trauen können.
2: Wir gehen kurz ins Jahr 1975. Bohemian Rhapsody macht Queen berühmt und nur Monate später beginnt und endet ihr nächstes Album, A Day at the Races, mit diesem kleinen Gitarrenorchester. Eine minutenlang ewig aufsteigende Tonfolge. Wobei, müsste die dann nicht immer höher und dünner werden? Aber sie steigt und steigt und tritt irgendwie doch auf der Stelle. What? Hier hört man den Trick bei Franz Ferdinand und er geht so. Es steigt da nicht nur ein einzelner Ton auf, sondern mindestens ein weiterer drüber oder drunter. Und wenn man dann immer die ganz hohen Töne langsam ausblendet und von unten die Tiefen wieder langsam einblendet, das hat der amerikanische Kognitionsforscher Roger Shepard in den 60ern mit Sinustönen rausgefunden, dann registriert unser Hirn zwar die Richtung, nicht aber, dass sich die Stimmen heimlich ablösen. Das geht auch abwärts, wenn man will, stundenlang. Es gibt Dance-Tracks, die mit dem Shepard-Tone die Spannung vorm Drop steigern. Oder hier. Im Videospiel Super Mario täuscht zur endlosen Treppe auch die Musik ein endloses Aufwärts vor. Filmkomponist Hans Zimmer hat uns mit dem Trick auch schon beklommen gemacht. Und wenn hier Batman im Kino Gas gibt, dann scheint die Beschleunigung gar nicht mehr aufzuhören. Es ist wie beim optischen Barberpole-Effekt. Ne? Da rotiert diese schräg gestreifte Säule und man denkt, die Streifen wandern unablässig nach oben, obwohl es nur im Kreis geht. Im Ohr macht das der Shepard-Tone.
0: Faszinierend, der Shepard-Tone. Und Franz Ferdinand war ja eben schon zitiert, always ascending, also immer hoch. Hört mal im Hintergrund, es fängt jetzt schon an. Es geht ständig hoch, jetzt in SWR 3.

0: in SWR 3 und da hat einer sein Ei gelegt. Nee, nicht Oasis, da ist immer noch unklar, wann die und ob die eventuell und wohin die nächstes Jahr kommen auf ihrer Welttournee. Aber Harry Styles ist raus, deswegen ist sofort SWR 3 Musikmann Matthias Kugler hier vorbeigeschneit im Studio. Er spielt
1: in ganz vielen Städten und mehr als er angekündigt hatte eigentlich. Geht los in Phoenix, dann kommt Dallas, Los Angeles.

0: Angeles, Toronto, Atlanta, Chicago und dann geht's über den großen Teich nach Berlin, dann Paris, Madrid, Rom, Dublin und am Ende kommt er wieder nach London und uns interessiert natürlich am ehesten, wann kommt er nach Deutschland, Berlin, 2. und 3. Juli 2027 auf den Flughafen Tempelhof.
1: Mhm. Mich interessiert mittlerweile gar nicht mehr, wann spielt er in Berlin, sondern eher, wann spielt er in Paris. Also für ganz viele in SWR3 ist ja Paris sogar näher. TGV, dreiviertel Stunden oder so von Straßburg aus.
0: Da muss ich jetzt, 16. und 17. Juli, guck. Also muss man noch ein bisschen länger warten. Aber geht natürlich auch, klar. In der Plenitude Arena.
1: Das hast du gesagt, als wärst du in Frankreich aufgewachsen.
0: Ja, bin ich.
1: Ja, sehr schön. Die Tickets gibt's zumindest im Presale ab 14.09. Muss man da wieder seine Seele verkaufen, um dran zu kommen? Oder glaubst du, das wird
0: Nein, einfach auf 8 verschiedenen Geräten gleichzeitig versuchen,
1: dran zu kommen. Ja. Dann geht das ja. Aber wenn es so eine große Stadiontour ist, dann könnten doch die Chancen steigen, oder?
0: Ich glaube auch. Es war beim letzten Mal ja auch nicht so schlimm. Man hat auch noch Tickets bekommen, wenn man wollte.
1: Also, 14.09. Harry Styles in Berlin spielt er, in Paris aber zum Beispiel auch und in SWR3. Kommt er jetzt mit Aperture.

Harry Styles. Tourdaten sind da für nächstes Jahr. Exklusiver Presale startet dann in 4 Tagen. 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
4: Die Themen des Tages jetzt um 3 mit Caro Knappe.
5: Der Stromsaboteur hat wohl noch mehr Anschläge geplant. Die Schweiz will das Geschieden auf Formularen abschaffen. Das Wetter, teils Sonne, teils Wolken, 17 bis 24 Grad. Der festgenommene mutmaßliche Stromsaboteur soll weit mehr Anschläge geplant haben als bisher bekannt. NRWs Innenminister Reul sagte, im Wohnmobil des 48-Jährigen sei ein Notizbuch gefunden worden. Darin standen mehr als 150 mögliche Anschlagsorte. Arne Hill mit weiteren Details.
6: Allein in NRW wurden demnach an 40 Orten Abschussrampen entdeckt. Mit denen soll Daniel V. geplant haben, Draht auf Stromleitungen zu schießen, etwa an Umspannwerken, um so einen Kurzschluss und einen Stromausfall auszulösen. Laut Bekenner schreiben, um so die fossile Energieerzeugung zu bekämpfen. Seit gestern sitzt Daniel V. in Untersuchungshaft. Festgenommen wurde er offenbar, weil zwei Beamte der Autobahnpolizei schnell reagiert haben. Sie waren gar nicht an der Suche nach Daniel V. direkt beteiligt, entdeckten sein Zelt aber in der Nähe eines Feldwegs.
5: Die Europäische Zentralbank erhöht den Leitzins von 2,25 auf 2,5%. Das hat die EZB mitgeteilt. Sie reagiert damit auf die hohe Inflation, vor allem durch die hohen Energiepreise. Je höher der Leitzins, desto mehr Zinsen gibt es auf Erspartes. Kredite werden aber teurer. Das Bundesamt für Bevölkerungsschutz und Katastrophenhilfe zieht eine erste positive Bilanz nach dem bundesweiten Warntag. Die Warnsysteme hätten zuverlässig funktioniert. Im Ernstfall könnten so Millionen von Bürgern gewarnt werden. Die Stadt Mainz will den 0-Euro-Samstag auch im nächsten Jahr anbieten. Oberbürgermeister Hase hat gesagt, im Moment suche man nach Wegen, wie das kostenlose Bus- und Bahnfahren erhalten bleiben könne. Den 0-Euro-Samstag gibt es in Mainz seit 2 Jahren. SWR3-Reporter Golo Schenk mit Einzelheiten.
7: Immer am ersten Samstag im Monat können Bus und Straßenbahn kostenlos genutzt werden. Verkehrsdezernentin Steinkrüger hatte zuletzt auf eine Anfrage der SPD-Fraktion geantwortet, dass das Angebot dieses Jahr auslaufe. Weil die Aktion keine zusätzlichen Fahrgäste gebracht habe, sei eine weitere Finanzierung nicht sinnvoll. Oberbürgermeister Hase sagte dazu gestern im Mainzer Stadtrat, dass die Stadt prüfe, die Aktion zu erhalten. Es handele sich um eine Maßnahme zur Wirtschaftsförderung.
5: Die Schweiz will den Zivilstand geschieden abschaffen. Die Regierung unterstützt den Vorschlag einer Abgeordneten, die Bezeichnung für überflüssig hält. Sie argumentiert, die Scheidung sei ein abgeschlossenes rechtliches Ereignis. Wenn Geschiedene noch Jahre später auf Formularen angeben müssen, dass sie geschieden sind, werde eine Privatsache verwaltungstechnisch verewigt. Geschiedene sollten stattdessen auf Formularen wieder unter die Kategorie ledig fallen. 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
4: Das Wetter für SWR 3 Land vom Rheinland bis zum Bodensee. Gerade ist es ganz angenehm warm, später wird es dann aber wieder echt frisch. SWR 3 Wetterfrau Lea Spindler.
8: Also in den Nächten haben viele gerade wieder einstellige Temperaturen. Morgen wird es dann aber sogar noch mal ein bisschen wärmer als heute. 19 Grad gibt es da im Südschwarzwald oben und bis zu 25 Grad werden es am Mittelrhein. Sonne gibt es, auch ein paar Wolkenfelder und gerade im nördlichen Rheinland-Pfalz auch mal ein bisschen Regen. Und der Samstag ist dann überall wieder freundlich und ziemlich warm.
4: Das Neueste aus dem SWR 3 Verkehrszentrum. Vorsicht auf der A3 Köln Richtung Frankfurt zwischen Idstein und Niedernhausen. Ein Metallteil auf der rechten Spur. Ein Fahrzeugteil liegt auf der A5 Kassel Richtung Frankfurt zwischen Obermalen und Friedberg auf der rechten Spur. Dann Vorsicht auf der A8 Stuttgart Richtung München zwischen Stuttgart Flughafen Messe und Neuhausen. Ungesicherte Unfallstelle. Und Vorsicht auf der B469 Wörth am Main Richtung Stockstadt zwischen Wörth am Main und Höchst im Odenwald. Ungesicherte Unfallstelle. Die rechte Spur ist blockiert. A8 München Richtung Stuttgart zwischen Märklingen und Mühlhausen 12 Kilometer stockend und eine halbe Stunde plus. A81 Stuttgart Richtung Würzburg zwischen Mundelsheim und Kreuz-Weinsberg mehrere Unfälle im Baustellenbereich 7 Kilometer Stau und 40 Minuten plus. B14 Backnang Richtung Schwäbisch Hall zwischen Backnang West B14 und Strümpfelbach. Baustelle 2 Kilometer Stau, eine Viertelstunde mehr. B31 Friedrichshafen-Stockach zwischen Immenstadt und Stetten in beiden Richtungen. 3 Kilometer Stau, da braucht er 20 Minuten länger. Die B464 Böblingen Richtung Reutlingen ist zwischen dem Abzweig nach Böblingen und Holzgerlingen nach einem Unfall gesperrt. Und noch in die Schweiz, A2 Luzern Richtung Gotthard zwischen Erstfeld und Göschnen. 5 Kilometer Stauverzögerung, rund eine Stunde. Einfahrt Göschnen ist dann wie immer gesperrt. Gute Fahrt euch allen.
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4: Mit Basti Müller, guten Tag. Sport am Morgen, das ist besonders gesund. Heißt es immer wieder, aber ist nicht am allerbesten. Man macht es halt dann, wenn es einem am besten passt. Was unser Fitnessguru sagt zur Frage Sport, morgens oder abends? Hört er in 10 Minuten.
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0: Gehört ihr auch zum 5-Uhr-Club wie Cristiano Ronaldo oder Jennifer Aniston oder Dwayne The Rock Johnson? Also früh aufstehen und Sport machen, weil das angeblich am besten zündet? Ich nicht. Hallo, hier ist SWR 3 und die ewige Glaubensfrage im Sportuniversum: morgens Sport oder abends Sport? Fitnessexperte Stefan Müller ist live im SWR 3 Studio. Stefan, ist Sport am Morgen so eine Wunderwaffe, also Fettverbrennung vorm Frühstück?
1: Also das ist auf alle Fälle was mit reinspielt, weil das Tolle ist, dass die meisten, die morgens Sport machen, eben noch nichts gegessen haben.
0: Ja.
1: Sobald du was isst, vor allem wenn es Kohlenhydrate sind, dann geht der Blutzuckerspiegel nach oben, die Fettverbrennung wird blockiert und dann funktioniert es eben nicht so.
0: Mhm.
1: Und deswegen muss man wirklich dazu sagen, der Kreislauf kommt super in Schwung, man macht was, man treibt die Fettverbrennung so ein bisschen nach oben und das heißt aber jetzt nicht unbedingt, dass du mehr Fette verbrennst im Laufe des Tages, aber es ist ein ganz guter Start, um eben loszulegen.
0: Also es klingt ganz gut. Mein Problem ist, dass ich den Frühsport immer verschlafe. Deswegen frage ich dich mal, welche Nachteile hat es denn auch? Also ich habe mal gehört, also ich wäre sowieso verpeilt, ich habe mal gehört, das Verletzungsrisiko steigt.
1: Ja, durchaus, weil die Leute sind manchmal noch mit dem Kopf im Bett.
0: Ja.
1: Deswegen, wenn sie Sport machen, sind sie vielleicht koordinativ noch nicht ganz auf der Höhe, vielleicht noch ein bisschen verschlafen. Da kann es natürlich schon leichter zu Verletzungen führen. Deswegen auch da ganz wichtig, Basti, dass man eben nicht zu schwierige Übungen macht, nicht zu hochintensive Übungen. Also wirklich locker das Ganze zu machen, spricht überhaupt nichts dagegen. Und dann kann man das super einbauen, wenn man ein Morgenmensch ist. Das ist natürlich immer die Frage.
0: Also würdest du auch sagen, wenn es halt passt morgens und wenn es abends passt abends?
1: Ja, schon so ein bisschen. Also wenn du dich morgens immer aus dem Bett quälst und du überhaupt keinen Bock drauf hast, was zu machen, dann bringt es auch nichts, weil dann hat es so viele negative Einflüsse.
0: Nee.
1: Deswegen machst du es eher abends. Aber wenn du wirklich jemand bist, der morgens das gerne macht, ist es hervorragend. Und wenn du es einigermaßen abhaben kannst, hast du halt einen riesen Vorteil. Wenn du es morgens gemacht hast, dann ist es abgehackt.
0: Ja, das ist so, man kann den ganzen Tag so davon zehren. Ich frage dich jetzt mal nach den Nachteilen zum Sport abends. Ich will auf die Antwort raus, dass Sport einfach generell weder morgens noch abends sonderlich gut ist. Nee, Quatsch. Aber wie beeinflusst Sport denn am Abend zum Beispiel den Schlaf? Also man soll sich da jetzt auch nicht zu sehr aufleiern.
1: Ja, also definitiv abends zu stark Gas zu geben, zu hochintensiv zu arbeiten, kann wirklich dazu führen, dass man Probleme bekommt beim Schlafen, beim Einschlafen.
0: Mhm.
1: Deswegen eher, wenn man schon intensive Einheiten macht, dann wirklich noch eine Pause dazwischen einbauen und nicht gleich nach der intensiven Einheit nach Hause kommen, ins Bett liegen oder umfallen und gleich schlafen wollen. Das kann nämlich ganz, ganz oft die Probleme bereiten. Aber im Endeffekt, ich sage auch ganz oft, viele Menschen machen auch gerne Abendsport, damit sie so ein bisschen den Kopf freikriegen von dieser ganzen Herausforderung vom Alltag. Also je nachdem. Manche brauchen das morgens, dass der Kopf frei wird, manche brauchen es abends. Im Endeffekt ist es eigentlich egal, wie du es machst. Und jetzt kommt's aber, Basti, und jetzt kommt was ganz Wichtiges für dich. Du musst es aber einfach irgendwie machen.
0: Okay.
1: Das heißt also, wenn du es nicht machst, dann wird es schwierig.
0: Also das Fazit geht relativ schnell hier in SWR 3. Es ist egal. Danke, dass du da warst.
1: Also genau.
0: Das Fazit, es ist egal.
1: Ja, es ist egal, beziehungsweise es kommt immer darauf an, was du für ein Typ bist. Wenn du morgens einfach die Lust dazu hast, Sport zu machen, mach's morgens. Wenn du es abends machst, mach's abends.
0: Er lässt keine Ausreden zu, ne? Also Hauptsache, man macht Sport.

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bis 24 Grad. Heute maximal in SWR3-Land. Da kommen viele aber auch nicht annähernd dran. 16 Grad und viele Wolken in Hilchenbach aktuell. Munderking wolkig 18, in Polch viele Wolken und 19 Grad. Hier ist das Neueste aus dem SWR3-Verkehrszentrum. Vorsicht auf der A81 Heilbronn Richtung Würzburg. Zwischen Heilbronn unter Gruppenbach und Weinsberg-Ellhofen defekte LKW auf der rechten Spur. A5 Karlsruhe Richtung Frankfurt. Zwischen Kronau und Waldorf-Wiesloch Baustelle 5 Kilometer stocken und eine Viertelstunde mehr. A6 Mannheim Richtung Heilbronn. Zwischen Kreuz Mannheim und Schwetzingen-Hockenheim hat es einen Unfall gegeben im Baustellenbereich. 5 Kilometer Stau, 20 Minuten Verzögerung. A8 München nach Stuttgart zwischen Märklingen und Mühlhausen, 9 Kilometer stockend, auch da 20 Minuten mehr. A81 Stuttgart Richtung Würzburg zwischen Mundelsheim und Kreuz-Weinsberg, mehrere Unfälle im Baustellenbereich, 6 Kilometer Stau, Verzögerung eine halbe Stunde. Die A98 Schaffhausen Richtung Weil am Rhein ist zwischen Kandern und Binzen wegen einer Unfallaufnahme gesperrt. B31 Friedrichshafen-Stockach zwischen Immenstadt und Stetten in beiden Richtungen, 3 Kilometer Stau und 20 Minuten mehr. Die B34 Singen Richtung Bodmann-Ludwigshafen ist zwischen Mooshof und Espasingen wegen einer Unfallaufnahme gesperrt. Die B464 Böblingen Richtung Reutlingen ist in Höhe Holzgerlingen Nord nach einem Unfall gesperrt. Und in der Schweiz A2 Luzern Richtung Gotthard zwischen Erstfeld und Göschnen 5 Kilometer Stauverzögerung rund eine Stunde. Die Einfahrt Göschnen ist gesperrt. Soweit das euch allen.

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1: Ihr wisst ja, alles kommt wieder. In der Musik, im Kino, in der Mode erst recht. Was gerade wieder im Trend ist, wir hatten es auch schon in SWR 3 davon, diese Touri-Shirts, ne, wo dann I love Paris oder I love New York draufsteht. Das ist wieder High-Class-Fashion, seit Chanel es auf den Laufsteg gebracht hat. Ja, da muss es doch auch bei ihm hier angekommen sein.
2: Einen wunderschönen guten Tag. Mein Name ist Harald Glöckler und dies ist mein Leben. Aufregend, extravagant, authentisch, eben pompös.
3: Einen wunderschönen guten Tag und der wird noch schöner, wenn ihr wieder alle diese wunderbaren I Love T-Shirts tragt. Denn ihr wisst ja, jeder kann eine Prinzessin sein und das unterstreicht dieses Ort-Statement-Shirt ja noch viel besser.
4: Aber Harald, ich habe doch längst ein I Love Paris und sogar ein I Love New York-Shirt.
3: Wir entfernen uns doch jetzt vom abgedroschenen Mainstream und zeigen ganz neue Kollektionen mit mehr Lokalkoloriten. Nach Chanel.
4: Ah, also kleinere Orte.
3: Ja, und nähere. Guck dir mal, wie werden das hier? I love Neustadt an der Weinstraße, Ortsteil Lachenspeyerdorf. Na, was sagst du jetzt?
4: Oh, ist das nicht ein bisschen lang und auch gar nicht englisch?
3: Gut, dann halt I love Newtown at the Wine Street District, Laughing Spitting Village.
4: Oh, ich weiß nicht.
3: Na, wie wär's damit? I love Kissing oder Kuhbier?
4: Ja, oder I love Wursthof.
3: Ist mir nicht weggy genug. Wir launchen jetzt erstmal eins mit I love Katzenellenbogen. Das gibt's nämlich auch.
4: Dann aber bitte auch Hunsbach.
3: Unbedingt. Wie wäre denn Hodenhagen in Niedersachsen oder Busenbach im Westerwald?
4: Als Herren- oder Damenshirt?
3: Das kann ja jeder selber entscheiden.
4: Und mit was gehst du dann eigentlich auf den Catwalk?
3: Na, wie immer, I love Notre Dame, so logisch.
4: Wieso?
3: Na, weil da der Glöckler herkommt.
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6: Der kompakte News-Überblick um 16 Uhr jetzt mit Caro Knape.
7: Die EZB hebt wieder den Leitzins an. In Baden-Württemberg fehlen kurz vor dem Schulstart noch hunderte Lehrer. Das Wetter teilt Sonne und Wolken, morgen ähnlich bei 19 bis 25 Grad. Die Europäische Zentralbank erhöht den Leitzins von 2,25 auf 2,5%. Sie reagiert damit auf die hohe Inflation, vor allem durch die hohen Energiepreise. SWR3-Reporterin Ursula Mayer berichtet.
8: Es ist der zweite Zinsschritt nach oben in diesem Jahr. Die Europäische Zentralbank will rechtzeitig etwas unternehmen gegen die steigenden Verbraucherpreise. Zuletzt war die Inflation im Euroraum bei 3,3%. Aus Sicht der Zentralbank ist das viel zu viel. EZB-Chefin Christine Lagarde betont, das Problem sei der anhaltende Konflikt im Nahen Osten, der heize die Inflation weiter an. Frühestens in 2 Jahren will die EZB das Inflationsproblem wieder im Griff haben.
7: Der festgenommene mutmaßliche Stromsaboteur soll weit mehr Anschläge geplant haben als bisher bekannt. NRWs Innenminister Reul sagte, im Wohnmobil des 48-Jährigen sei ein Notizbuch gefunden worden. Darin seien mehr als 150 bisherige und mögliche weitere Sabotageziele vermerkt. Der Mann hatte sich in 2 Schreiben zu mehreren Anschlagsversuchen auf Umspannwerke bekannt. Der frühere Unionsfraktionsvorsitzende im Bundestag Spahn hat sich für seinen Umgang mit dem Thema Leihmutterschaft entschuldigt. In einem Brief an seinen Heimatwahlkreis schreibt er, er sei zu feige gewesen, offen Farbe zu bekennen. Seine zunächst skeptische Haltung zur Leihmutterschaft habe sich durch seinen eigenen Kinderwunsch verändert. Weil er eine schwierige Debatte vermeiden wollte, habe er seine veränderte Position aber nicht erklärt. In Baden-Württemberg fehlen vor dem neuen Schuljahr noch hunderte Lehrer. Nach Angaben des Kultusministeriums sind nach wie vor rund 430 Stellen nicht besetzt. Knut Bauer mit weiteren Einzelheiten.
9: Die meisten ausgebildeten Lehrkräfte fehlen an den sonderpädagogischen Schulen. Dennoch könne man mit den Einstellungen zufrieden sein. Die Kultusverwaltung gehe davon aus, dass alle Stellen im Laufe des Schuljahres besetzt werden können. Im vergangenen Jahr gab es vor dem Schulstart noch mehr als 1.100 offene Stellen. Dass die Lage in diesem Jahr besser ist, hat mit einer im Juli 2025 bekannt gewordenen Softwarepanne zu tun. 1.440 jahrelang unbemerkte Lehrerstellen konnten ausgeschrieben werden.
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7: Bei der Basketball-WM der Frauen spielt das deutsche Team in knapp 2 Stunden im Viertelfinale gegen Belgien. Die Deutschen gelten als Außenseiter. Belgien ist zweifacher Europameister. Und der FC Bayern startet in die Gruppenphase der Fußball-Champions League. Die Münchner empfangen am Abend den norwegischen Club FK Bodo Glimt. 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
6: Das Wetter für SWR Dreiland vom Rheinland bis zum Bodensee. Gerade ganz angenehm warm, aber später wird's richtig frisch. Wetterfrau Lea Spindler.
10: Also in den Nächten haben viele gerade wieder einstellige Temperaturen. Morgen wird's dann aber sogar noch mal ein bisschen wärmer als heute. 19 Grad gibt's da im Südschwarzwald oben und bis zu 25 Grad werden's am Mittelrhein. Sonne gibt's, auch ein paar Wolkenfelder und gerade im nördlichen Rheinland-Pfalz auch mal ein bisschen Regen. Und der Samstag ist dann überall wieder freundlich und ziemlich warm.
6: 4 Minuten nach 4. Das Neueste hier aus dem SWR3-Verkehrszentrum. Vorsicht auf der A7 Ulm Richtung Würzburg. Zwischen Wörnitz und Rothenburg ob der Tauber. Hier liegen mehrere Bretter auf der Fahrbahn. A3 Nürnberg Richtung Frankfurt. Zwischen Würzburg-Randersacker und Würzburg-Kist. Fahrbahnerneuerung. 5 Kilometer Stau, 45 Minuten plus. A61 Ludwigshafen Richtung Koblenz. Zwischen Gau-Bickelheim und Bad Kreuznach. Unfall, 3 Kilometer Stau, 20 Minuten dauert es länger. A8 Stuttgart Richtung Karlsruhe. Zwischen Heimsheim und Pforzheim Nord. Da haben wir eine Baustelle, 9 Kilometer, stockender Verkehr, Verzögerung bis zu 20 Minuten. Und in der Gegenrichtung zwischen Pforzheim-West und Pforzheim-Ost, Baustelle, 8 Kilometer, stockender Verkehr, hier dauert es 20 Minuten länger. A81 Stuttgart Richtung Würzburg, zwischen Mundelsheim und Kreuz-Weinsberg, mehrere Unfälle im Baustellenbereich, 9 Kilometer Stau, Verzögerung, 3/4 Stunde. Die B34 Singen Richtung Bodmann-Ludwigshafen ist zwischen Mooshof und Espasingen wegen einer Unfallaufnahme gesperrt. Die B464 Böblingen Richtung Reutlingen ist in Höhe Holzgerlinge Nord nach einem Unfall gesperrt. Schweiz A2 Luzern Richtung Gotthard zwischen Erstfeld und Göschenen 4 Kilometer Stau, Verzögerung 40 Minuten. Die Einfahrt Göschenen ist gesperrt und hier kommt nochmal Vorsicht auf der A81 Heilbronn Richtung Stuttgart. Zwischen Ludwigsburg Nord und Ludwigsburg Süd, hier steht ein defekter LKW auf der rechten Spur, allen unterwegs. Gute Fahrt.
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6: Mit Volker Janitz, hallo zusammen, und ihr habt Fragen nach dem deutschlandweiten Warntag heute. Zum Beispiel haben wir eine WhatsApp aus dem Kroatien-Urlaub bekommen mit der Frage: Wieso hat mein Handy eigentlich in Kroatien gepiept, wenn in Deutschland Warntag ist? Diese und andere Fragen zum Warntag von euch beantworten wir gleich hier nach 3 Hits.
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0: immer noch geil. Ray, Where's My Husband? Hier in SWR 3 Move am Donnerstagnachmittag. Und da war Deutschland mal vereint heute, oder? Als pünktlich um 11 Uhr im ganzen Land unsere Handys Alarm geschlagen haben. Bundesweiter Warntag war ja der Grund. Mancherorts sind auch die Sirenen angegangen. Dann auch die Hunde noch dazu im Garten oder zu Hause. Und die meisten von uns dürften nicht überrascht gewesen sein davon, denn vor der Warnung wurde ja rechtzeitig und ausführlich gewarnt. Trotzdem gab es hinterher Fragen. Auch von SWR3-Hörerinnen und Hörern, zum Beispiel Anna aus dem Hohenzrück. Sie fragt, was passiert eigentlich bei einem echten Alarm? Sie schreibt weiter, es gibt keinen Ansprechpartner. Und ein weiterer Hörer hat uns geschrieben, wo sollen wir denn dann hinrennen? Gregor Glöckner aus dem SWR3-Aktuell-Team. Was sagen die Experten dazu?
1: Niemand wird in so einer Situation alleine gelassen, sagt das zuständige Bundesamt für Bevölkerungsschutz und Katastrophenhilfe. Im Falle einer echten Warnung steht dann genau drin, von wem die Warnung kommt, wovor gewarnt wird und, das ist die Antwort auf die Fragen, was dann zu tun ist, also eine sogenannte Handlungsanweisung. Ähnlich war das ja heute schon beim Probealarm, bei dem klar war, niemand muss jetzt etwas tun und so ähnlich war das dann noch formuliert. Dabei spielt es keine Rolle, auf welchem Ausspielweg das passierte, also ob per Cell Broadcast, das einfach sämtliche Handys erwischt, die in den deutschen Netzen zu erreichen sind, oder per Warn-App. Alle bekommen im echten Warnfall den gleichen oder zumindest einen stark ähnlichen Text.
0: Stichwort deutsche Netze. SWR3-Hörer Paul Göbel aus Langenfeld ist mit Familie in Kroatien. Und auch bei denen haben zwei Smartphones Alarm geschlagen und er fragt uns, wie kann das sein?
1: Dafür hat das Bundesamt nur eine Erklärung. Wer im Ausland ist, dessen Warn-App hat angeschlagen, also beispielsweise Nina oder Katwan. Und wenn in dieser App Paul beispielsweise Langenfeld dort als seinen Ort hinterlegt hat, dann nimmt das Smartphone diesen Ort als Ziel einer Warnung mit in den Urlaub, in diesem Fall nach Kroatien. Bedeutet im Umkehrschluss, über das Warnverfahren Cell Broadcast klappt die Warnung tatsächlich nur in den deutschen Mobilfunknetzen. Wer aber eine Warn-App geladen hat, der nimmt die Warnoption mit ins Ausland.
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0: Alan Walker und Faded. Und SWR3 Move. Wie gut, dass es uns eigentlich egal ist, weil wir uns das nicht leisten können. Aber wer gerne Brause trinkt, also Champagner, das ist die etwas hochpreisigere Brause, der trinkt in Zukunft bitte nur noch in ganz kleinen Schlücken. Das ist wichtig, denn da ist in diesem Jahr viel mehr Zitsch drin. 15% Alkohol soll der Shampoos enthalten in diesem Jahr. Normalerweise sind immer so 12, in diesem Jahr also 15. Woran liegt's? Natürlich am heißen Sommer. Die Trauben haben jetzt schon so viel Alkoholgehalt, dass es offenbar gar nicht anders geht, wie wir hier lesen. Praktisch ist es allerdings für Wolfgang Kubicki. Der braucht jetzt nach dem nächsten Wahlergebnis der FDP nur noch eine Flasche statt zwei.
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0: Sienna Spyro. Nächste Woche Samstag ist sie im Festspielhaus. Wird geil.
1: 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Sonne und zeitweise Wolken. In Rockenhausen wolkig, 21 Grad. Oberkirch leicht bewölkt, 22. Manderscheid leicht bewölkt bei 18 Grad. Morgen dann ähnlich Temperaturen, 19 bis 25 Grad. Es ist kurz nach 4:30, das Neueste hier aus dem SWR3-Verkehrszentrum A3 in Nürnberg Richtung Frankfurt. Zwischen Frankfurt, was? Ich komme noch mal rein. A3 Nürnberg Richtung Frankfurt, zwischen Würzburg-Randersacker und Würzburg-Kist. Fahrbahnerneuerung, 7 Kilometer Stauverzögerung bis zu einer Stunde. A61 Ludwigshafen Richtung Koblenz, zwischen Gau-Bickelheim und Bad Kreuznach. Unfall, 4 Kilometer Stauverzögerung bis zu 20 Minuten. A65 Landau Richtung Ludwigshafen, zwischen Neustadt-Weinstraße Süd und Neustadt-Weinstraße Nord. Brückenarbeiten, 3 Kilometer Stau, dauert hier bis zu einer Viertelstunde länger. A8 München Richtung Stuttgart, zwischen Wendlingen und Esslingen. Hier steht ein defekter LKW auf der rechten Spur und im Standstreifen. 3 Kilometer Stau, Viertelstunde plus. A8 Stuttgart Richtung Karlsruhe, zwischen Heimsheim und Pforzheim Nord. Baustelle, 9 Kilometer stockender Verkehr, Verzögerung bis zu 20 Minuten. Und in der Gegenrichtung, zwischen Pforzheim West und Pforzheim Ost, Baustelle, 6 Kilometer stockender Verkehr, Verzögerung hier bis zu einer Viertelstunde. A8 Karlsruhe Richtung München, zwischen Raststätte Sindelfingerwald Süd und Stuttgart Flughafen Messe. 11 Kilometer stockender Verkehr, 20 Minuten plus. A81 Stuttgart Richtung Würzburg, zwischen Mundelsheim und Kreuz Weinsberg. Mehrere Unfälle im Baustellenbereich, 7 Kilometer Stau, Verzögerung bis zu 30 Minuten. Die B464 Höblingen Richtung Reutlingen ist in Höhe Holzgerlingen Nord nach einem Unfall gesperrt. Schweiz, A2 Luzern Richtung Gotthard, zwischen Erstfeld und Göschnen, 4 Kilometer Stau, Verzögerung rund 40 Minuten. Die Einfahrt Göschnen ist gesperrt, allen unterwegs. Gute Fahrt!

0: It's a High Animal in SWR 3. Der Vergewaltigungsprozess um Marius Berg Høiby, dem Sohn von Norwegens Königin Mette-Marit, wird neu aufgerollt. Ihr habt es mitbekommen, erst im Juni war Marius ja wegen zweifacher Vergewaltigung und anderer Straftaten verurteilt worden, hat aber Berufung eingelegt, der jetzt stattgegeben worden ist. SWR 3 Skandinavien-Korrespondent Arne Bartram, warum genau geht denn jetzt eigentlich alles wieder von vorne los?
1: Marius Borg Høiby hat ja gesagt, er ist zu Unrecht unter anderem wegen Vergewaltigung verurteilt worden, hat direkt Berufung eingelegt und ein Berufungsgericht hat sich das jetzt alles nochmal genau angeguckt, das Urteil, die einzelnen Punkte und hat gesagt, okay, wir müssen da jetzt nochmal drüber gucken. Es gibt tatsächlich Anhaltspunkte, dass man das Ganze nochmal überprüfen sollte in einem neuen Verfahren. Das heißt aber nicht, dass das Gericht meint, er ist definitiv unschuldig. Es heißt aber auch nicht, das Gericht meint, er ist definitiv schuldig. Deswegen muss sich nochmal von vorne alles angeguckt werden.
0: Wie kommt das alles denn eigentlich in der Bevölkerung an in Norwegen? Also wie laut sind die Stimmen derer, die vielleicht schon von einer Vorzugsbehandlung sprechen?
1: Das ist ein ganz, ganz schwieriges und sensibles Thema. Die Frage, wird er jetzt bevorzugt oder nicht, die kommt schon immer mal wieder auf. Tatsächlich in den letzten Tagen ist das so total in den Hintergrund gerückt, einfach weil wir ja gestern die Beerdigung von Marius Stiefgroßvater hatten, dem König Harald. Da war jetzt in letzter Zeit eher so Mitleid mit der Familie, ne, die ihren Großvater, Vater verloren hat. Und jetzt wirft das natürlich nochmal Licht auf diese Sache und das trifft Norwegen eigentlich in so einer Zeit der Trauer und glaube ich, kommt bei den Menschen im Moment nicht so gut an. Viele hatten halt gehofft, dass da jetzt endlich mal so ein Schlussstrich unter die Sache gezogen werden kann und jetzt fängt das Ganze halt von vorne wieder an.
0: Du hast das gerade schon kurz angesprochen, also diese Berufungsverhandlung, die erhöht jetzt nicht automatisch die Chancen für Marius mit einem milderen Urteil davon zu kommen.
1: Also es wird wahrscheinlich erst nächstes Jahr eine Berufungsverhandlung geben und das Ergebnis, das Urteil ist dann völlig offen. Es kann sein, dass am Ende die gleiche Strafe rauskommt, also dass er wieder wegen unter anderem zwei Vergewaltigungen, das waren die heftigsten Vorwürfe, verurteilt wird. Es kann aber auch sein, dass er wegen noch mehr Vergewaltigungen verurteilt wird, die angeklagt waren ursprünglich. Es kann sein, dass er freigesprochen wird. Also es ist wirklich alles möglich.

Memory Lane in SWR 3 Move. Der Shampoos hat mehr Strom, wie wir Fachleute sagen, haben wir ja gerade gehört. 15% Alkohol wird in dem Champagner sein, Jahrgang 2026, weil der Sommer eben so viel Sonne zu bieten hatte und da ist in den Trauben wohl schon so viel Alkohol drin. Ich hatte gesagt, trinkt in den kleinen Schlucken. Julian sagt, wenn man Champagner und Alkohol in kleinen Schlucken trinkt, ist es dann nicht schlimmer, wird man dann nicht viel schneller betrunken? Also Julian, die KI sagt, nein. Lieber einen kleinen Schluck trinken und langsam vor allen Dingen, wirst nicht so schnell blau. Aber du kannst mit einer Flasche Shampoos ja mal ausprobieren jetzt und morgen sagst du uns Bescheid, wie genau es dann ausgegangen ist. Interessiert

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3: Der kompakte Newsüberblick um 17 Uhr jetzt mit Caro Knape.
4: Vor der Landtagswahl in Mecklenburg-Vorpommern liegt die AfD vor der SPD. Die deutschen Basketballerinnen spielen gleich zum ersten Mal in einem WM-Viertelfinale. Das Wetter, teils Sonne und Wolken, morgen ähnlich bei 19 bis 25 Grad. 10 Tage vor der Landtagswahl in Mecklenburg-Vorpommern legen sowohl die SPD als auch die AfD bei den Umfragewerten zu. Sabine Henkel berichtet.
5: Beide liegen mit deutlichem Vorsprung vor allen anderen Parteien und gewinnen auch in dieser Umfrage hinzu. Die anderen Parteien verlieren an Zustimmung oder bleiben auf niedrigen Werten. Die Linke erreicht 9% minus 2 und die CDU kommt auf 7% minus 1. Die Grünen bleiben bei 5%, das BSW bei 4 und wäre dann nicht im Landtag vertreten. Die derzeitige Landesregierung aus SPD und Linken hat in dieser Umfrage keine Mehrheit, könnte aber, wenn die Grünen ins Parlament einziehen, eine rot-rot-grüne Regierung bilden.
4: Bundesfinanzminister Klingbeil plant eine Steuerreform beim Handel von Kryptowerten. Das geht aus einem Gesetzentwurf hervor, der dem ARD-Hauptstadtstudio vorliegt. Demnach sollen auf Gewinne, beispielsweise durch Bitcoin-Handel, künftig 25% Steuern fällig werden. Bislang werden Kryptogewinne nur dann versteuert, wenn die Werte innerhalb eines Jahres wieder verkauft werden. Gut jeder vierte Jugendliche zwischen 14 und 17 Jahren hat schon einmal Cybergrooming erlebt. Das geht aus einer Untersuchung der Landesanstalt für Medien NRW hervor. In der Altersgruppe zwischen 8 und 13 sagte jedes achte befragte Kind, dass es schon einmal unangemessen im Netz kontaktiert wurde. In Berlin beginnt gleich das Viertelfinalspiel bei der Basketball-Weltmeisterschaft. Die deutschen Basketballerinnen müssen gegen die Europameister aus Belgien ran. SWR3-Sportreporter Armin Lehmann sieht trotzdem gute Chancen für die sogenannte goldene Generation.
6: Sie waren bei den letzten Europameisterschaften Fünfter geworden. Sie waren auch davor bei der EM dabei. Sie haben sich zum allerersten Mal für Olympia qualifiziert. Und wir dürfen ja auch die Frauen von 3x3 nicht vergessen, die in Paris bei den Olympischen Spielen sogar die Goldmedaille geholt haben. Also da wurde sehr viel richtig gemacht in den letzten 10, 15 Jahren im deutschen Frauenbasketball. Und jetzt erntet man so langsam die Früchte. Also sie sind tatsächlich so stark, wie sie in den letzten Spielen waren. Und deshalb könnte es vielleicht auch was werden mit dem Einzug ins Halbfinale.
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4: Bundesinnenminister Dobrindt und das Bundesamt für Bevölkerungsschutz sind zufrieden mit dem bundesweiten Warntag heute. Die Warnsysteme hätten funktioniert und die Menschen auf den unterschiedlichsten Wegen erreicht. Und die Europäische Zentralbank erhöht den Leitzins von 2,25 auf 2,5%. Sie reagiert damit auf die hohe Inflation, vor allem durch die hohen Energiepreise. 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
3: Das Wetter für SWR 3 Land vom Rheinland bis zum Bodensee. Gerade ganz angenehm warm, aber später wird's richtig frisch. Wetterfrau Lea Spindler.
7: Also in den Nächten haben viele gerade wieder einstellige Temperaturen. Morgen wird's dann aber sogar noch mal ein bisschen wärmer als heute. 19 Grad gibt's da im Südschwarzwald oben und bis zu 25 Grad werden's am Mittelrhein. Sonne gibt's, auch ein paar Wolkenfelder und gerade im nördlichen Rheinland-Pfalz auch mal ein bisschen Regen. Und der Samstag ist dann überall wieder freundlich und ziemlich warm.
3: 4:05, das Neueste aus dem SW3-Verkehrszentrum. Vorsicht auf der A3 Frankfurt Richtung Köln zwischen Idstein und Bad Camberg. Ungesicherte Unfallstelle. A3 Nürnberg Richtung Frankfurt zwischen Würzburg-Randersacker und Würzburg-Kist. Fahrbahnerneuerung, 7 Kilometer Stau, dreiviertel Stunde mehr. Die A3 Köln Richtung Frankfurt ist zwischen Niedernhausen und Wiesbadener Kreuz nach einem Unfall gesperrt. A61 Ludwigshafen Richtung Koblenz zwischen Gau-Bückelheim und Bad Kreuznach defekter LKW auf der rechten Spur. 4 Kilometer Stauverzögerung bis zu 20 Minuten. Die A66 Wiesbaden Richtung Frankfurt ist zwischen Wiesbaden-Mainzer Straße und Wiesbaden-Nordenstadt nach einem Unfall mit mehreren Fahrzeugen gesperrt. A8 Karlsruhe Richtung München zwischen Raststätte Sindelfingerwald und Stuttgart Flughafen Messe. 14 Kilometer stockender Verkehr, Verzögerung bis zu 20 Minuten. A81 Stuttgart Richtung Würzburg zwischen Mundelsheim und Kreuz-Weinsberg. Mehrere Unfälle im Baustellenbereich, 7 Kilometer Stau, halbe Stunde plus. Die B464 Böblingen Richtung Reutlingen ist in Höhe Holzgerlingen Nord nach einem Unfall gesperrt.

0: Die B9 Mainz-Ludwigshafen ist zwischen Nackenheim und Nierstein wegen einer Unfallaufnahme in beiden Richtungen ebenfalls gesperrt. Allen unterwegs gute Fahrt.
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0: Wir wollen vorbereitet sein, wenn die Außerirdischen kommen. Guten Tag, hier ist Volker Janitz. Ein Expertenrat in den USA soll tatsächlich die Menschen auf den Moment vorbereiten, in dem Außerirdische unseren schönen Planeten besuchen. Bereitet man sich in Deutschland und Europa eigentlich auch auf den Besuch von Aliens vor? Und wenn ja, wie? Darüber sprechen wir gleich in knapp 10 Minuten.
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0: Nico Santos, Why Don't You Stay? In SWR 3. Wenn die Grünen vor der Haustür stehen, dann ist entweder Wahlkampf oder sie sind da, die Außerirdischen. Viele Menschen glauben vermutlich nicht daran, dass uns eines Tages außerirdisches Leben in welcher Form auch immer begegnet oder besucht. In den USA allerdings, da ist ja gerade die Rede von einem Expertenrat, der die Menschen auf einen möglichen Besuch von Außerirdischen vorbereiten soll. Da sind namhafte Professoren dabei, von der Harvard-Universität zum Beispiel, eine Psychologin macht mit. Und da gibt es jetzt schon so ein paar Stimmen, die sagen, also hier in Deutschland, da sollten wir uns auch mal langsam auf den Besuch von Außerirdischen vorbereiten. Andreas Anton ist Wissenschaftler am Institut für Grenzgebiete der Uni Freiburg. Sind Sie auch der Meinung, dass wir uns auf den Besuch oder den Kontakt mit außerirdischem Leben vorbereiten sollten?
1: Im Grunde passiert das schon. Es gibt beispielsweise den sogenannten SETI Post Detection Hub. Das ist eine Gruppe aus verschiedenen Wissenschaftlern, die an der St. Andrews University sich systematisch mit der Frage auseinandersetzt, was wäre, wenn wir eines Tages tatsächlich Kontakt mit einer außerirdischen Zivilisation hätten. Jetzt wäre es wichtig, in einem zweiten Schritt das auch auf die politische Ebene zu bringen. Es gibt etwa ein Büro für Weltraumfragen bei den Vereinten Nationen. Das könnte beispielsweise die richtige Stelle sein, um sich systematisch mit diesen Fragen zu beschäftigen und von dort aus dann eben auch in den Nationalstaaten entsprechende Protokolle umzusetzen.
0: Und wie müsste eine solche Vorbereitung aussehen? Von den Vorbereitungen, die da jetzt gerade laufen, habe ich noch nichts mitbekommen. Also ich wüsste nicht, was ich machen soll, wenn es passiert.
1: Innerhalb dieses City Post Detection Hub beschäftigen sich die Wissenschaftler mit solchen Szenarien. Und wie sollten wir uns im Fall der Fälle verhalten, auch und vor allem, um Risiken zu minimieren, die auch von uns Menschen selbst ausgehen. Denn wenn man sich das tatsächlich mal vorstellt, so etwas passiert, also stellen Sie sich vor, in der Tagesschau wird so ein Ereignis verkündet, ich glaube, dann wären wir doch alle froh, wenn wir wüssten, okay, man hat sich zumindest schon mal gedanklich mit so einem Szenario beschäftigt und darauf kann man jetzt zurückgreifen, sodass wir nicht komplett wieder Ochs vom Berg stehen sozusagen.
0: Wie könnten denn die Folgen sein, wenn wir nicht vorbereitet wären?
1: Etwa, dass wir zum Beispiel auf dem Mond bei einer Forschungsmission etwas finden, also irgendein Objekt finden, was eindeutig künstlich ist, also nicht natürlich entstanden ist, sondern künstlich hergestellt wurde. Und es ist auch klar, dass es nicht von uns stammt, dann wäre ja naheliegend, dass es vielleicht ein außerirdisches Objekt ist. Wem gehört das jetzt? Was macht man damit? Bringt man es auf die Erde? Lässt man es lieber auf dem Mond? Untersucht man es? Und so weiter und so weiter. Das bedeutet, bereits bestehende Konflikte unter uns Menschen könnten verschärft werden oder es könnten sogar neue hinzukommen.
0: Herr Anton, letzte Frage und ich hoffe, ich stelle Sie nicht vor Angst mit zittriger Stimme. Glauben Sie, wir kriegen Besuch?
1: Nach allem, was wie ich das einschätze, heute haben wir bisher keinen hieb- und stichfesten Beweis dafür, dass es außerirdisches Leben gibt, geschweige denn außerirdische Intelligenz. Es ist aber sicher nicht auszuschließen und es ist einfach eine unglaublich spannende Frage.
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0: 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Der Wettertrend, habe ich gerade mal geguckt, sieht eigentlich gar nicht so schlecht aus, by the way. 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Ehrlich gesagt, das war gar nicht so einfach hier. Hättet ihr das gewusst?

0: So.
1: Das ist ganz
0: wer
1: einfach.
0: Wer hat denn da geprobt?
1: Clouseau.
0: Olli Humberstone, Gentleman oder Clouseau?
1: Clouseau.
0: Herzlichen Glückwunsch.
1: Vielen Dank.
0: Die Karte gehöre dir.
1: Klasse.
0: Ah, das hast du sofort erkannt. Dein wievieltes Clouseau-Konzert wird denn das sein?
1: Das erste.
0: Nein.
1: Ja, das wird klasse werden.
2: 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Siku ist auch mit dabei beim New Pop und spielt kostenlos für alle auf der Open Air Stage. Hier ist er mit Dangerous Love.

Das war Robbie Williams. The Road to Mandalay. Hier in SWR 3 gleich. Benson Boone, sorry, I'm here for someone else. Aber erstmal gucken aufs Wetter. Sonne und zeitweise Wolken. Bollendorf leicht bewölkt, 21 Grad. Die 31er-Zeiten sind vorbei. Eppingen wolkig, 21. Groß-Gerau bedeckt, 21 Grad. Morgen dann ähnlich bei 19 bis 25 Grad. Es ist kurz nach 5:30, das Neueste hier aus dem SWR3-Verkehrszentrum A3 Nürnberg Richtung Frankfurt. Zwischen Würzburg-Randersacker und Würzburg-Kist, Fahrbahnerneuerung, 8 Kilometer Stau, dreiviertel Stunde mehr. A3 Köln Richtung Frankfurt zwischen Idstein und Niedernhausen, 5 Kilometer Stau. Die A3 Köln Richtung Frankfurt ist zwischen Niedernhausen und Wiesbadener Kreuz nach einem Unfall gesperrt. A5 Karlsruhe Richtung Frankfurt zwischen Gronau und Waldorf-Wiesloch, 4 Kilometer Stau. Die A66 Wiesbaden Richtung Frankfurt ist zwischen Wiesbaden-Mainzer Straße und Wiesbaden-Nordenstadt nach einem Unfall mit mehreren Fahrzeugen gesperrt. A66 Frankfurt Richtung Wiesbaden zwischen Nordwestkreuz Frankfurt und Frankfurt-Zeilsheim. Unfall auf der linken, 6 Kilometer stockender Verkehr, Verzögerung bis zu einer Viertelstunde. Das Wort Spur habe ich, glaube ich, verschluckt, ne? Linken Spur. A8 Stuttgart Richtung Karlsruhe zwischen Heimsheim und Pforzheim Nord. Baustelle, 8 Kilometer stockender Verkehr, Verzögerung hier bis zu 20 Minuten. Und dann in der Gegenrichtung zwischen Pforzheim West und Pforzheim Ost, Baustelle, 5 Kilometer stockender Verkehr. A8 Karlsruhe Richtung München zwischen Leonberg Ost und Stuttgart Flughafen Messe, 14 Kilometer stockender Verkehr, dauert eine halbe Stunde mehr. A81 Stuttgart Richtung Heilbronn zwischen Mundelsheim und Heilbronn unter Gruppenbach. Unfallaufnahme, 9 Kilometer Stau, 35 Minuten drauf. Die B9 Mainz Richtung Ludwigshafen ist zwischen Nackenheim und Schnierstein wegen einer Unfallaufnahme gesperrt. Allen unterwegs, gute Fahrt mit SWR 3.

0: Wir haben soeben die 3 Minuten 30 Schallgrenze erreicht. An dieser Stelle blenden wir den Titel für Sie aus.
1: Vielen Dank für den Hinweis. Hier ist SWR3 Move. Gerade haben wir noch über Außerirdische gesprochen. Schon sind sie gelandet in Maxdorf und Rockersheim. Nein, Bernd hat es von da geschrieben und gesagt, hey, hier hat gerade vor ein paar Minuten die Erde gewackelt. Wisst ihr irgendwas? Harry Bruch, SWR3 Hörer, super Typ, der weiß schon was. Er hat uns gerade hier einen Screenshot, müsste es sein, von Katwan geschickt. Erdbebendienst Südwest meldet. Am 10.09. müsste heute sein, um 17.27 Uhr Ortszeit, bei Worms, Rheinland-Pfalz, ein Erdbeben der Stärke 3,4. Epizentrum, guck mal, ob ihr das seid, 49 Grad 36 Minuten Nord, 8 Grad 24 Minuten Ost. So, das Erdbeben war vermutlich, heißt es hier, im Umkreis von 20 Kilometer um das Epizentrum noch spürbar. Das müsste ja die Region sein, müsste eigentlich hinkommen. Vielen Dank, Harry, für diese Information. Gehen wir gerne weiter, als wenn es bei euch ein bisschen gewackelt hat. Die Außerirdischen waren es nicht.

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1: Daimler Truck steckt Millionen in eine Weiterentwicklung von Wasserstoffantrieben für Lkw. Davon profitieren dürfte auch das Daimler-Werk im rheinland-pfälzischen Wörth. Alex Winkler aus der SWR 3 Wirtschaftsredaktion. Jetzt sehen wir doch gerade erst von Daimler Elektroautos auf den Straßen. Trauen die da ihren eigenen Entwicklungen nicht, dass man jetzt parallel dazu noch an einem Wasserstoffantrieb arbeitet?
2: Doch, aber Batterien haben drei entscheidende Nachteile. Ihr Gewicht, die Ladezeiten und damit insgesamt die Reichweite. Bei Kurz- und Mittelstrecken-Lkw, da passt es. Für Langstrecken-Lkw, also etwa ein 40-Tonner, der täglich 800 bis 1000 Kilometer fahren muss, ist Wasserstoff aber einfach viel geschickter. Man bekommt viel mehr Strecke aus einem Tank und tanken selber geht auch in etwa so schnell wie einmal Volltanken mit Diesel.
1: Über Wasserstoff als Antriebsart oder als Energielieferant sprechen wir ja schon lange, schon seit vielen, vielen Jahren. Was ist denn immer noch das große Problem dabei, dass es sich noch nicht ganz durchsetzt?
2: Ja, vor allem, dass Wasserstoff herzustellen immer noch weniger wirtschaftlich ist als die Batterietechnik. Außerdem gibt es kaum Wasserstofftankstellen und vor allem nicht genügend verfügbaren Wasserstoff, zumal aus erneuerbaren Energien. Das ist also ein Henne-Ei-Problem. Solange die Infrastruktur nicht da ist, kauft niemand die Trucks und naja, solange es die Trucks nicht gibt, investiert niemand in den Ausbau. Deswegen hat Daimler Truck auch angekündigt, mit anderen Konzernen an einem ganzen Ökosystem für Wasserstoff zu arbeiten. Neben Wasserstofftankstellen gehören dazu sogenannte Elektrolyseure, die den Wasserstoff mit Hilfe von Strom herstellen.
1: Wie gefährlich ist denn Wasserstoff in der Realität? Da gibt es ja immer wieder die wildesten Geschichten, dass es dazu gewaltigen Explosionen kommen kann, bei einem Unfall auf der Straße zum Beispiel.
2: Absolut, das ist eines der wenigen Dinge, an die ich mich noch aus meinem Chemieunterricht erinnern kann. Eine sogenannte Knallgasexplosion, die will man sich wirklich nicht als Unfall vorstellen. Also ja, Wasserstoff ist sehr leicht entzündlich, aber genau deswegen gibt es immer mehrere Sicherheitssysteme auf einmal. Sensoren, Sicherheitsventile oder Druck- und Temperaturüberwachung der Tanks. Und damit ist Wasserstoff zwar anders gefährlich als etwa Benzin oder Erdgas, aber nicht grundsätzlich gefährlicher. Und mit den beiden Brennstoffen gehen wir ja auch alltäglich um.
1: Daimler forscht also für Wasserstoff-Lkw. Ist das für Pkw eigentlich auch immer noch im Gespräch?
2: Da würde ich mir ehrlich gesagt keine Hoffnungen machen. Es gibt zwar noch Autobauer mit Wasserstoffplänen, zuletzt waren das BMW, Toyota und Hyundai, aber wenn überhaupt, wird das eine Nische bleiben. Stand jetzt bleibt Wasserstoff nämlich so knapp bzw. teuer herzustellen, dass es sich nur für den Schwerlastbereich anbietet, neben Lkw zum Beispiel auch für Schiffe. Ja, und bei Lkw aber könnte tatsächlich Schwung in die Sache kommen. Daimler Truck will die erste Kleinserie ab Ende des Jahres ausliefern. Wenn dann die Infrastruktur mitwächst, dann könnten Wasserstofflaster so ab 2030, 2035 tatsächlich immer alltäglicher werden.
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Der gute Kamrat hat wieder einen Euro in seinen Hitautomaten geworfen. Rausgekommen ist Love Sober. Hören wir jetzt hier in SWR 3.

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11: Der kompakte News-Überblick um 18 Uhr jetzt mit Stefan Eferz.
12: Die kommende Wahl in Berlin könnte eng ausgehen. Im Ostallgäu finden Forscher Millionen Jahre alte Vogelfossilien. Das Wetter, Sonne und zeitweise Wolken, morgen ähnlich bei 19 bis 25 Grad. 10 Tage vor der Wahl in Berlin liegen mehrere Parteien knapp beieinander. In einer ARD-Umfrage steht die Linke knapp vor der CDU und diese knapp vor der AfD. Details von Markus Sambale aus dem ARD-Hauptstadtstudio.
13: Würde jetzt schon gewählt, dann käme die Linke in Berlin auf 21%. Direkt dahinter die CDU mit 20%. Die AfD kommt auf 18, die Grünen erreichen 16%, die SPD 12%. Das BSW und alle übrigen Parteien würden nach dieser Umfrage an der 5%-Hürde scheitern. Eine Berliner Besonderheit, gut die Hälfte der Wahlberechtigten tut sich schwer damit, die Kandidaten und Kandidatinnen zu bewerten, weil sie sie kaum kennen.
12: Die Kritik an Bundeskanzler Merz hält an, auch innerhalb der schwarz-roten Koalition. Der stellvertretende SPD-Bundesvorsitzende Schweizer sieht vor allem Merz Kommunikation kritisch. Sie helfe der Bundesregierung nicht, sagte er in der Welt. Ähnlich äußerte sich auch Mecklenburg-Vorpommerns Ministerpräsidentin Schwesig. Sie sagte, Merz rede von oben herab. Forscher der Uni Tübingen und der Senckenberg-Gesellschaft haben im Ostallgäu 11 Millionen Jahre alte Vogelknochen entdeckt. Darunter sind auch zwei bisher unbekannte Arten. Fundort ist eine Tongrube bei Kaufbeuren. Clara Keuten mit Einzelheiten.
14: Insgesamt 6 Arten der Kormorane, Seetaucher und Adler haben die Fossiliensucher gefunden. Darunter eine ganz neue Gattung von Greifvögeln, die die Forschenden Adler aus dem Miozän nennen. Die Art, die sie auf dem Gebiet der Gemeinde Pforzen gefunden haben, nennen sie Pforzener Miozänadler. Wahrscheinlich hatte der Vogel eine Flügelspannweite von mehr als 1 Meter und jagte Fische, so die Paläontologen. Auch eine neue Kormoranart haben sie entdeckt. In der Grube im Allgäu wurden seit 2011 ca. 50.000 Fossilien von 161 Wirbeltierarten gefunden.
12: Süßstoffe in Leitgetränken sind harmlos, wenn man nicht zu viel davon trinkt. Das sagt die EU-Behörde für Ernährungssicherheit. Die Weltgesundheitsorganisation WHO hatte vor 3 Jahren vor zu viel Süßstoffen gewarnt. Und die empfohlene Tagesdosis zu überschreiten, müsste ein Mensch laut der EU allerdings jeden Tag etwa 12 Getränkedosen trinken. Die Behörde geht davon aus, dass das kaum einer macht.
10: Was heute noch wichtig ist.
12: Sabotageangriffen auf die Stromversorgung übernimmt die Bundesanwaltschaft die Ermittlungen gegen den Verdächtigen. Die Europäische Zentralbank erhöht den Leitzins auf 2,5%. Sie reagiert damit auf die hohe Inflation, vor allem durch die Energiepreise. Der französische Fußballverband hat sich gegen eine Wiederwahl von FIFA-Präsident Gianni Infantino ausgesprochen. 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
15: Das Wetter für SWR3-Land vom Rheinland bis zum Bodensee. Gerade ganz angenehm warm, aber später wird's richtig frisch. Wetterfrau Lea Spindler.
16: Also in den Nächten haben viele gerade wieder einstellige Temperaturen. Morgen wird's dann aber sogar noch mal ein bisschen wärmer als heute. 19 Grad gibt's da im Südschwarzwald oben und bis zu 25 Grad werden's am Mittelrhein. Sonne gibt's, auch ein paar Wolkenfelder und gerade im nördlichen Rheinland-Pfalz auch mal ein bisschen Regen. Und der Samstag ist dann überall wieder freundlich und ziemlich warm.
15: 4:06, das Neueste hier aus dem SWR3-Verkehrszentrum. Vorsicht auf der A81 Singen Richtung Stuttgart. Zwischen Böblingen-Hulb und Böblingen-Ost, hier liegen Metallteile. A3 Nürnberg Richtung Frankfurt, zwischen Würzburg-Randersacker und Würzburg-Kist. Fahrbahnerneuerung, 8 Kilometer Stau, Verzögerung 45 Minuten. A3 Köln Richtung Frankfurt, zwischen Idstein und Wiesbadener Kreuz. Unfallstelle ist geräumt, 7 Kilometer Stau. A5 Karlsruhe Richtung Frankfurt, zwischen Kronau und Waldorf-Wiesloch. 5 Kilometer Stau, Verzögerung hier bis zu einer Viertelstunde. A5 Karlsruhe Richtung Basel, zwischen Karlsruhe Süd und Rastatt Nord, Unfallaufnahme auf dem Standstreifen, 3 Kilometer Stau. A6 Saarbrücken Richtung Mannheim, zwischen Kaiserslautern Einsiedlerhof und 3 Kaiserslautern, 6 Kilometer Stau, halbe Stunde mehr. A66 Wiesbaden Richtung Frankfurt, zwischen Schiersteiner Kreuz und Wiesbaden Erbenheim, Unfall, der Verkehr wird über den Standstreifen geleitet. 5 Kilometer Stau, knappe halbe Stunde plus. A8 Karlsruhe Richtung München, zwischen Leonberg Ost und Stuttgart Flughafen Messe, 14 Kilometer stockender Verkehr, Verzögerung halbe Stunde. Die B255 Montabaur Rennerodt ist zwischen Eilertchen und Höhn wegen Aufräumarbeiten in beiden Richtungen gesperrt. Und die B9 Mainz Richtung Ludwigshafen ist zwischen Nackenheim und Nierstein wegen einer Unfallaufnahme gesperrt. In der Gegenrichtung wird der Verkehr blockweise durchgelassen, dadurch 3 Kilometer Stau allen unterwegs. Gute Fahrt!
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0: Also wenn ihr heute in der Schule, in Rheinland-Pfalz zum Beispiel, vergessen habt, das Handy auszumachen im Unterricht, wie war das dann heute um 11 im Klassenraum? Muss ja etwas unangenehm gewesen sein wahrscheinlich, oder? Oder in so einem Großraumbüro. So klang das bei uns heute. Alle Handys gleichzeitig diesen grässlichen Warnton. Aber es ist natürlich gut, dass der Warnton so grässlich ist, weil nur dann hörst du auch richtig hin und guckst, was da auf dem Display steht. Das war um 11 Uhr heute Vormittag. Hat einigermaßen funktioniert bei allen, hoffen wir zumindest. Frage ist natürlich, das war eine Übung. Und die Frage ist, gibt es Situationen in unserem Alltag, bei denen wir uns gewünscht hätten, dass uns vorher jemand gewarnt hätte? Ja, vor irgendeiner Blödheit zum Beispiel. Verabredest dich, hätte man mich nicht warnen können, dass eine Zwiebelsuppe mit Doppelknoblauch vor so einem Treffen eine blöde Idee ist. Ja? Und da lacht auch schon im Hintergrund. Matthias aus Westerreiti, wie ist es denn bei dir gewesen? Was hättest du denn in der jüngsten Vergangenheit gerne als Warnung auf dein Handy bekommen?
1: Ich kann dir direkt zwei Beispiele geben.
0: Ja, gut.
1: Sonntagsfrüh hätte mir sehr gut, es hätte nicht mal so ein schriller Warnton sein müssen, aber mir hätte sehr gut ein kleiner Warnton geholfen, hätte gesagt, pass auf, bleib zu Hause, fahr heute nicht ins Stadion, es wird eine 1-4 Heimniederlage, die du am Ende sehen wirst. Das hätte mir einiges an Ärger erspart.
0: Ja. Wo war das? Ich weiß nicht, kann es nicht zuordnen.
1: Das war das Waldstadion in Frankfurt.
0: Alles
1: und
0: klar.
1: Meine geliebte Eintracht hat auf den Alles Sack klar. bekommen.
0: Oh ja, so kann man das wohl sagen.
1: So, und Transparenzhinweis, ich bin ja ganz frisch hier am Start, erste Woche bei SWR 3. Ich glaube, mir hätte es auch geholfen, wenn irgendjemand gesagt hätte, du pass mal auf, das sind so ungefähr 7 Kilometer von da, wo du gerade untergekommen bist. zum Elch.
0: Weißt du, worauf es hinausläuft? Ja,
1: der Bus kommt auch nur so einmal im Schaltjahr. Lauf vielleicht nicht
0: Wenn
1: zur Arbeit.
0: Scheint, ja.
1: Lauf vielleicht einfach nicht zur Arbeit. Ich bin klatschnass hier angekommen. Ich hochroter Kopf. Ich war irgendwie nass, als ob ich gerade in der Badewanne gesessen hätte. Das hätte mir geholfen vor 2 Tagen.
0: Ja, hätte ich machen können, aber ich habe jetzt auch nicht dran gedacht, Matthias. Ich entschuldige
1: Danke
0: mich
1: dir.
0: Nachträglich. Wenn ihr doch irgendwas habt, wovor euch die Warn-App hätte warnen müssen, so ein alltägliches Ding, vor irgendeiner Nummer, in die ihr da reingelatscht seid, dann sagt uns gerne mal Bescheid. 07221211. Wovor hätte man euch warnen müssen? Dann ist irgendwas Blödes passiert. Interessiert uns mal eure Geschichten. 07221 2011, Sprachnachricht, WhatsApp, Signal oder ruft an. 07221 2011. Wofür hätte man euch warnen müssen?

Ja, die wunderbare Paula Cole, Where Have All the Cowboys Gone, hier in SWR 3. Man hätte mich warnen müssen, bevor ich mein indisches Essen am Montag gegessen habe, das in der Küche versehentlich extrem scharf gemacht worden ist.

0: Bettina hat wahrscheinlich Feuer im Spuck danach. Wir haben euch gefragt hier in SWR3 Move, weil ja heute Warntag war, heute Morgen um 11 Uhr haben die Handys gepiepst und die Sirenen mancherorts auch. Wovor hätte man euch denn eigentlich warnen müssen? In der jüngsten Vergangenheit oder in der Vergangenheit. Leander sagt, man hätte mich warnen müssen, dass ich das Fenster nicht auflasse, wenn auf der Wetter-App steht 100% Regen die nächsten 5 Stunden. Okay. Leander ist wahrscheinlich in die Küche geschwommen heute Morgen. Steffen aus Herrenberg hätte uns die Warn-App bloß mal vor dem Engpass von Klopapier während Corona gewarnt. Vielleicht wären wir dann durch diese Zeit gekommen. Ja, richtig so. 07221011, wer ist hier?
1: Ich bin der Eddie, hi.
0: Hallo Eddie, wofür hätte man dich warnen müssen?
1: Ich bin gerade geblitzt worden. Gerade, also der wäre richtig gut gekommen, wenn ich davor gewarnt worden wäre.
0: Oh Mann, ich meine, manchmal machen das Autofahrer ja, ne? Die winken halt so ein bisschen und oder machen wir schon langsam und so, aber da war keiner dabei offenbar.
1: Da war keiner dabei, ich war ein Gedanke und da habe ich nur den Blitzer gesehen.
0: Was glaubst du, wie viel warst du drüber? Wird es ein Problem? Ein großes?
1: Ja, ich schätze mal so 10 war ich drüber, 10, 15.
0: Ja.
1: Innerort.
0: Okay, was kostet 30, 40 Euro vielleicht? Ärgerlich,
1: ja,
0: aber gut.
1: Ja, wahrscheinlich ärgerlich, ja.
0: Ja. Fahr schön langsam weiter, ne? Danke dir für den Anruf.
1: Ja, ich danke dir. Super, bis dann, ciao.
2: Tschüss. Ich hebe ab.

0: Andreas Burani und Sido Astronaut. Und hier haben wir noch neue Musik für euch von einem, der auch beim New Pop Festival dabei sein wird. Er wird kostenlos für euch spielen. Draußen. Connor Skinner. Let Me Go. Zwar am Samstagnachmittag um 2:30.
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18.31 Uhr. Das Neueste aus dem SWR3-Verkehrszentrum. Vorsicht auf der A6, Mannheim Richtung Heilbronn. Zwischen Bad Rappenau und Heilbronn unter Eisesheim. Hier steht ein defektes Fahrzeug auf der linken Spur. A3 Nürnberg Richtung Frankfurt. Zwischen Würzburg-Randersacker und Würzburg-Kist. Fahrbahnerneuerung. 6 Kilometer Stau. Verzögerung. Halbe Stunde. A5 Karlsruhe Richtung Frankfurt. Zwischen Kronau und Waldorf-Wiesloch. 3 Kilometer Stau. A6 Saarbrücken Richtung Mannheim. Zwischen Kaiserslautern Einsiedlerhof und 3 Kaiserslautern. 6 Kilometer Stau. Verzögerung 25 Minuten. A61, Ludwigshafen Richtung Koblenz, zwischen Stromberg und Rheinböllen, Unfall auf allen Fahrstreifen, 2 Kilometer Stau. A8, Karlsruhe Richtung München, zwischen Leonberg Ost und Stuttgart-Degerloch, 7 Kilometer stockender Verkehr, Viertelstunde plus. Die B255 Montabaur Rennerod ist zwischen Eilertchen und Höhen wegen Aufräumarbeiten in beiden Richtungen gesperrt. Und die B9 Mainz Richtung Ludwigshafen ist zwischen Nackenheim und Nierstein wegen einer Unfallaufnahme gesperrt. Für beide Richtungen ist abwechselnd nur eine Spur frei. Bitte weiträumig umfahren, wenn ihr könnt. Allen unterwegs. Gute Fahrt mit SWR3, Lola Young und Messi.

0: Teddy Swims, Mr. Know-It-All. Lasst uns froh und munter sein in Moll. Hier in SWR 3. Wir haben heute schon darüber gesprochen, dass in den USA sich die Menschen tatsächlich auf einen möglichen Erstkontakt mit Außerirdischen vorbereiten. Da gibt es speziell für diesen Fall so ein Gremium, das, was er ausgearbeitet hat. Ein 60-seitiger Plan ist da bisher offenbar schon entstanden. Und auch in Europa bereitet man sich darauf vor. Da gibt es also Pläne, was dann zu tun ist. Wir haben heute darüber berichtet hier in SWR 3. Die Frage ist nur, was machen wir, wenn der Erstkontakt mit Außerirdischen jetzt stattfindet, also in dieser Sekunde. Also beispielsweise Aliens, wenn die vor dem Bundeskanzleramt stehen. Was machen wir dann?
1: Hallo Erdling, bist du hier der oberste Anführer?
2: Aber hallo, der Babbo aller Babbos mit Rambo und Zambo.
1: Wir kommen in Frieden und sind auf der Suche nach intelligentem Leben.
2: Na dann suchen wir mal zusammen. Komm mit, ich führe euch mal rum.
1: Danke, Anführer.
2: Pass auf, dass ihr nicht hier über die ganzen Faulenzer stolpert.
1: Welche denn?
2: Na, die Paschas im Stadtbild zum Beispiel oder Obdachlose.
1: Oh, habt ihr zu wenig Wohnraum?
2: Nee, aber wer keine Kohle hat, kann auch nicht wohnen.
1: Interessant, verbrennt ihr noch Kohle?
2: Aber hallo, einmal für Wärme und zweimal für Rüstung. Oh. Wir haben übrigens auch schon wieder kein Wasser mehr im Rhein wegen CO2 in der Luft und saftigen Hitzerekorden. Dafür haben wir aber wenigstens dieses PFAS im Boden. Naja, da wird man aber auch nicht satt von, was? Oh. Hey, du Marsianer, lass die nicht von Hochbetagten in ihren Autos über den Haufen fahren.
1: Dürfen hier alle ohne Altersgrenze selbst fahren?
2: Wenn man so sagt, klingt's irgendwie verrückt, nicht?
1: Autos werden auf unserem Planeten als Waffen betrachtet.
2: Ja auch. Guck mal, der G63 da drüben. Das ist eine Waffe.
1: Habt ihr auch solche Atomwaffen?
2: Nee, in Deutschland nicht. Aber einmal im Jahr, Ende Dezember, verkaufen wir Sprengstoff an den alkoholisierten Teil der Bevölkerung.
1: Verstehe. Wie organisiert ihr euch denn, oberster Anführer?
2: Naja, wir haben eine ganz lebendige Demokratie. Da gibt's auch immer wieder Wahlen.
1: Hört, hört.
2: Hier zum Beispiel das Ergebnis der jüngsten Landtagswahl in Sachsen-Anhalt. Guck mal, wie viel Stimmen allein diese Himmelblauen gekriegt haben. Hey, was ist denn? Wo wollt ihr denn hin? Müsst ihr tanken? Dann wartet lieber bis morgen Vormittag. Jetzt ist astronomisch.
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0: Tate McRae.
1: Greedy.
0: In SWR3. Seid vorsichtig auf der A5 Frankfurt Richtung Kassel zwischen Frankfurt-Westhafen und Westkreuz Frankfurt. Ungesicherte Unfallstelle auf der linken Spur. Und dann gleich nochmal eine ungesicherte Unfallstelle auf der A620 Saarlouis Richtung Saarbrücken zwischen Völklingen Ost und Saarbrücken Klarental allen unterwegs. Gute Fahrt. Bei uns haben die Gläser im Schrank gewackelt, schreibt uns Michaela aus Rheingönheim. Stefan Schmidt hier in Wilhelmsfeld bei Heidelberg hat es auch gewackelt. Und Peter sagt, es gab zwei laute Schläge und das ganze Haus hat gewackelt. Tatsächlich gab es um 17.27 Uhr, weil es kommen immer noch Mails von euch, 17.27 Uhr ein Erdbeben, wie es vom Erdbebendienst Südwest heißt. Und zwar ein Erdbeben bei Worms. 3,4 auf der Richterskala. Das bedeutet, dass vermutlich im Umkreis von circa, heißt es offiziell, 20 Kilometer um das Epizentrum dieses Erdbeben noch spürbar war. Hoffen wir mal, dass es nur die Gläser waren, die da bei euch im Schrank ein bisschen gewackelt haben und nicht noch irgendwas anderes dazu gekommen ist. Insofern hoffen wir, dass alles ruhig geblieben ist. Hier ist Milky Chance in SWR3.

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1: Schon gewusst? Das schottische Nationaltier ist ein Einhorn.
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6: Alles Wichtige um 19 Uhr jetzt mit Stefan Eferts.
7: Im Raum Worms hat es ein kleines Erdbeben gegeben. Die Schufa landet wegen ihrer Schattendatenbank wohl vor Gericht. Das Wetter morgen teils Sonne, teils Wolken bei 19 bis 25 Grad. An der Grenze zwischen Baden-Württemberg und Rheinland-Pfalz hat es ein leichtes Erdbeben der Stärke 3,4 gegeben. Das hat der Erdbebendienst Südwest mitgeteilt. Deutlich spürbar war es unter anderem in Ludwigshafen, Bobenhain-Roxheim und Worms. SWR3-Reporterin Katja Jorwitz.
8: Bislang sei nichts über Schäden oder Verletzungen bekannt, so ein Sprecher der Polizei Worms. Es seien derzeit Streifen in der Wormser Innenstadt unterwegs, die hätten bislang auch nichts gemeldet. Allerdings hätten sich zahlreiche Menschen beim Notruf der Polizei gemeldet, weil sie verunsichert gewesen seien. Sie hätten gemeldet, dass die Erde gewackelt hat, beziehungsweise dass sie eine Druckveränderung

0: Schockwelle gespürt haben. Die Polizei bittet die Menschen nun, nur noch den Notruf zu wählen, wenn es wirklich Schäden oder Notfälle gibt.
1: 10 Tage vor der Abgeordnetenhauswahl in Berlin zeichnet sich ein knappes Ergebnis ab. In einer ARD-Umfrage liegt die Linke mit 21% knapp vor der CDU mit 20. Die AfD kommt auf 18, die Grünen auf 16 und die SPD auf 12%. Das BSW würde nach dieser Umfrage an der 5%-Hürde scheitern. Gut die Hälfte der Berliner Wahlberechtigten geben allerdings an, die Spitzenkandidaten kaum zu kennen. Der Streit um die Speicherung sehr vieler alter Verbraucherdaten durch die Schufa landet wohl vor Gericht. Die europäische Datenschutzorganisation NOEP will Klage einreichen. Grund ist, dass die Schufa sich weiterhin weigert, ihre Schattendatenbank zu löschen. Peter Hornung mit Einzelheiten.
2: Bis gestern hatte die Schufa Zeit zu erklären, dass sie die Daten löscht. Das werde sie aber nicht tun, so Deutschlands größte Wirtschaftsauskunft Heil. Sie wies erneut Kritik an der Speicherung zurück. Man tue das alles rechtmäßig, die Daten seien zudem wichtig für Wirtschaft und Verbraucher. Betroffen sind bis zu 68 Millionen Verbraucher, deren Daten die Schufa bis zu 10 Jahre lang speichert. Sensible Daten, von denen man bislang ausgehen musste, dass sie längst gelöscht worden seien. NDR und Süddeutsche Zeitung hatten im Juli die Existenz dieser sogenannten Schattendatenbank öffentlich gemacht.
1: Der französische Präsident Macron will, dass die Entwicklung von europäischen Raumfahrtprojekten schneller geht. Um international bestehen zu können, müsse Europa neben den USA und China zur dritten Weltraumgroßmacht werden, sagte er auf dem Raumfahrtgipfel in Paris. Macron sprach sich unter anderem für die Entwicklung eigener bemannter Raumflüge innerhalb von 10 Jahren aus. 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
4: Heute Nacht ist es locker bewölkt oder klar. Tiefstwerte 11 bis 3 Grad. Morgen wechselt sich wieder Sonne und teils dichte Wolken ab. Im nördlichen Rheinland-Pfalz fällt vereinzelt leichter Regen. Bei den meisten bleibt aber trocken. Höchstens 19 Grad gibt es in Gerolstein und bis 25 Grad geht es hoch in Mülheim. Samstag dann sehr freundlich und wieder etwas wärmer. 7:03, das Neueste hier aus dem SWR3-Verkehrszentrum. Vorsicht auf der A3 Frankfurt Richtung Köln. Zwischen Rauenheim und Wiesbadener Kreuz, ungesicherte Unfallstelle im Baustellenbereich. Vorsicht auf der B27 Tübingen Richtung Stuttgart. Zwischen Echterdingen und A8 Stuttgart-Degerloch, ungesicherte Unfallstelle. A3 Nürnberg Richtung Frankfurt, zwischen Würzburg-Randersacker und Würzburg-Kist, Fahrbahnerneuerung, 4 Kilometer Stau, 25 Minuten mehr. A3 Köln Richtung Frankfurt, zwischen Bad Camberg und Idstein, Unfall, rechte Spur gesperrt, 4 Kilometer Stau. A5 Basel Richtung Karlsruhe, zwischen Efringenkirchen und Dreieck-Neuenburg, 3 Kilometer Stau, Viertelstunde plus. A6 Saarbrücken Richtung Mannheim, zwischen Kaiserslautern-Einsiedlerhof und Dreieck-Kaiserslautern, 3 Kilometer Stau, Verzögerung bis zu 20 Minuten. Die A61 Ludwigshafen Richtung Koblenz ist zwischen Stromberg und Rheinbölden wegen einer Unfallaufnahme gesperrt. A81 Heilbronn Richtung Würzburg zwischen Kreuz Weinsberg und Neuenstadt, 2 Kilometer Stau. Die B255 Montabaur-Rennerod ist zwischen Eilertchen und Höhen wegen Aufräumarbeiten in beiden Richtungen gesperrt. Die B9 Mainz Richtung Ludwigshafen ist zwischen Nackenheim und Nierstein wegen einer Unfallaufnahme gesperrt. Für beide Richtungen ist abwechselnd nur eine Spur frei. Bitte weiträumig umfahren, wenn ihr könnt. Und allen unterwegs gute Fahrt.
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4: Mit Volker Jadels, guten Abend zusammen.
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0: David Guetta und Anne-Marie, Baby Don't Hurt Me hier in SWR 3 Move. Und jetzt zu den offiziellen Charts. Hä, am Donnerstag schon? Ja, die offiziellen Fischcharts, natürlich. Herausgegeben vom Deutschen Fische-Informationszentrum in Hamburg-Altona. Da habt ihr wahrscheinlich drauf gewartet, ne? Mal zu gucken, wie ist eigentlich die Rangfolge der beliebtesten Fische in Deutschland. Fangen wir mal an mit Platz 5. Garnelen. Hä, sind das Fische? Das sind doch Krebstiere, oder nicht? Da fängst du schon mal mit an. Egal, weiter mit den Fischcharts. Platz 4. Hering. Katerfrühstück. Platz 3. Thunfisch. Platz 2 der offiziellen deutschen Fischcharts. Alaska-Seelachs. Ich habe mal gehört, dass es diesen Alaska-Seelachs so eigentlich gar nicht gibt. Das ist dieser Begriff Alaska-Seelachs ist eine Erfindung von der Industrie, weil das so schön frisch klingt für uns. Eigentlich ist es der sogenannte pazifische Pollack. So heißt der Fisch wirklich. Und der ist, glaube ich, ein Dorsch. Da blickt ja kein Mensch mehr Dorsch. So, jetzt kommen wir zu Platz 1 der offiziellen deutschen Fischcharts. Also, welchen Fisch essen die Deutschen am liebsten? Habt ihr euch wahrscheinlich schon gedacht, oder? Denn ein berühmter fehlt ja noch. Es ist der Lachs. Ist der Lauterbach nicht gerne Lachsfisch? Mal mit meinem?
1: Ich esse gerne
0: ja? Ja?
1: Fisch, Lachsfisch und ja. Spinat und ja. Fisch, andere Fisch, vegetarisch.
0: Ja, alles klar. Also, er isst gerne Lachs. Und wenn ihr jetzt gerade zuhört und denkt, ey, ich habe ein geiles, super einfaches Rezept für Lachs oder wo Lachs dabei ist. Sagen wir mal so 5, 6 Zutaten, mehr sollte es nicht sein. Schickt es gerne hier ins SWR3-Studio. Wir geben es dann weiter. Für alle, die Bock haben, den Fisch Nummer 1 in Deutschland möglicherweise heute Abend noch zuzubereiten. Ja. Und das ist ganz neue Musik von John Legend. Daylight in SWR3.

Im Hintergrund hört man die Dachdeckerarbeiten von John Legend. Das war Daylight. Ganz neu hier in SWR3.

0: Lachs. Also für alle, die ihn mögen. Es gibt durchaus Menschen, die wollen keinen Lachs essen. Uta sagt hier, ne, der Lachs ist das Schwein des Meeres. Wer schon mal was über die Lachsfarben gesehen hat, verzichtet auf ein Rezept. Der Meinung kann man natürlich sein, Uta. Wir nehmen aber den guten, wilden Biolachs in der Hoffnung, dass es sowas gibt. Der Lachs ist der Lieblingsfisch der Deutschen. Platz 1 in den offiziell heute veröffentlichten Fischcharts. Und deswegen haben wir gefragt, habt ihr ein schnelles Lachsrezept für uns? Jakob hat eins. Jakob, schieß los.
1: Und zwar, also das heißt, also es ist eigentlich relativ langweilig, aber es ist eine Lachsbowl.
0: Ja.
1: Und da nimmt man einfach den Tiefkühllachs, packt den in den Airfryer rein, macht den 18 Minuten bei 200 Grad, macht noch parallel den Reis, macht noch eine Gurke klein, dann wirft man alles zusammen, macht noch eine Soße drüber und es ist perfekt. Eine 10 von 10.
0: Und da kommt alles hier natürlich ins Schüsselchen, deswegen ja Bowl. Aber wie würzt du? Also was für eine Soße machst du da drüber?
1: Oh, das ist so eine richtig gute Soße. Ich meine, da bin ich super Fan davon. Das ist so eine Balsamico-Soße, die ist so ein bisschen dickflüssiger. Die mache ich dann noch drüber und dann noch eine Curry-Mango-Soße.
0: Perfekt. Das machen wir heute Abend alle nach.
1: Ja, hoffentlich.
0: Oder lädst du uns ein?
1: Ja, kommt her. Ich koche für alle.
0: Sag das nicht so laut, sonst kommen wir am Ende noch. Aber danke dir auf jeden Fall. Haben wir uns gemerkt, ja. Das machen wir uns gerne mal.
1: Alles klar, dann wunderschönen Abend noch.

Das ist Nectar Wood. Heute in einer Woche können Sie live sehen beim SWR3 New Pop Festival. Kostenlos. Auf der Live-Bühne vor dem Kurhaus. Das war Roses in the Dark.

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9: Es ist 7:30. Das neueste hier aus dem SWR3 Verkehrszentrum. A3 Nürnberg Richtung Frankfurt. Zwischen Würzburg-Randersacker und Würzburg-Kist. 3 Kilometer Stau, 20 Minuten plus. A3 Frankfurt Richtung Köln. Zwischen Raunheim und Wiesbadener Kreuz. 2 Kilometer Stau durch einen Unfall. A3 Köln Richtung Frankfurt. Zwischen Limburg Süd und Bad Camberg. 2 Kilometer Stau. A61 Ludwigshafen Richtung Koblenz, zwischen Stromberg und Rheinböllen, 3 Kilometer Stau, bis zu einer halben Stunde dauert es länger. DB9 Mainz Richtung Ludwigshafen ist zwischen Nackenheim und Nierstein wegen einer Unfallaufnahme gesperrt. Für beide Richtungen ist abwechselnd immer nur eine Spur frei. Wer sich auskennt, den Bereich am besten umfahren und allen unterwegs. Gute Fahrt!

0: Was für ein geiler Song.
1: Guns N' Roses, You Could Be Mine. Warum denn mal nicht 5,5 Minuten, oder? Kann man doch mal machen. Aus Terminator, glaube ich, da war der Song auch drin. Hier ist SWR3 Move und wir haben euch gerade die Lux-Charts in Deutschland präsentiert, die offiziellen, heute neu rausgekommen. Welchen, wie habe ich gesagt, Lux-Charts? Die Fisch-Charts. Und da war eben der Lachs auf Platz 1. Top-Position in den Charts. Den essen wir Deutsche ganz offensichtlich am liebsten und deswegen am häufigsten. Wir hatten nach ein paar einfachen Lachsrezepten gefragt. Wir haben gerade schon die wunderbare Lachs-Bowl gehört und jetzt wird es ein bisschen komplizierter für euch. Ich hatte doch gesagt, einfache Rezepte. Aber gut, Rolf zum Beispiel hat es doch geschrieben, gegrillter Lachs in Teriyaki-Marinade vom Zedernholzbrett. Ja, dann musst du den Lachs auf so ein Zedernholzbrettchen legen und dann wird er erst gegrillt. Also wenn ich Lachs grille, dann ist er immer hart wie so ein Zedernholzbrettchen. Robert sagt, Lachs-Pastrami. Musste ich nachgucken, Robert. Pastrami, so mit einer Gewürzkruste aus grobem schwarzem Pfeffer, Koriander, Fenchel, Knoblauch und ein Hauch, ist wichtig, ein Hauch Rauchsalz. Und Steffen Schneider schießt noch einen Vogel ab. Ultimative Rezept aus Schottland für die kommenden kühleren Tage. Muss mich ein bisschen querlegen, weil das Foto ist quer. Karamellisierter Radicchio mit geräuchertem Lachs und Birne. Boah, hab ich einen Kohldampf, du. Aber ich sag, weißt du, wenn ich gleich nach Hause komme, sag, sollen wir heute mal Lachs machen? Dann heißt es, wir haben noch Brot.

0: Gleich Lose Saint und Love Bites Back hier in SWR3. Und was machen wir jetzt?
1: Und jetzt die Begeisterungswelle mit Onkel Fisch. Überall wieder nur gute Nachrichten. Zum Beispiel die PISA-Studie. 1 plus, Markus. Die aktuelle PISA-Studie beseitigt endgültig alle Zweifel. Die Bildungsoffensive, die wir seit 25 Jahren brauchen, ist wirklich nötig. Die Versetzung ist gefährdet.
2: PISA kam und siegte. Die deutschen Schüler haben sich in allen Aspekten verschlechtert. Das heißt, wir brauchen kleinere Klassen, individuelle Förderung und mehr Lehrkräfte. Und das nicht nur für die Kinder, deren Eltern Nachhilfeunterricht aus der Portokasse zahlen.
1: Ja, da sagen jetzt einige, ne, das liegt doch an TikTok. Da fragen wir, wie viele Eltern lesen regelmäßig gemeinsam mit ihren Kindern? Und lesen die Eltern überhaupt? Und können sie überhaupt lesen, wenn sie selber in ihrer Jugend schon bei PISA durchgefallen sind?
2: Und was kommt dabei raus? In Sachsen-Anhalt wählen ganz viele eine Partei, deren Wahlprogramm sie nicht gelesen haben. Sehr wahrscheinlich will die AfD auch deswegen die allgemeine Schulpflicht abschaffen.
1: Ja, also, Hefte raus, Klassenarbeit, ne? 3 Textfragen zum eben gerade Gehörten. Also, Frage 1, was müssen wir tun? Frage 2, warum müssen wir was tun? Und Frage 3, warum sollten wir die Antwort darauf besser nicht ChatGPT überlassen? Yeah!

0: Lou Saint in SWR3. Und jetzt mal schnell Glückwunsch an die deutschen Basketballerinnen, die deutschen Basketballfrauen, oder müsste man nicht langsam sagen, Heldinnen bei der Heim-WM in Berlin. Halbfinale erreicht, und zwar gegen Belgien. Europameister, sensationell gewonnen, 93 zu 74. Top. So, beruhig dich. Ist alles gut. Wir sind bei Günni in der Feierabendkneipe und lesen noch schnell einen Bierdeckel, was hier einfach Manuelit geschrieben hat. Wenn ich Shampoo kaufe, dann nehme ich immer das, das mich am stärksten beleidigt. Für sprödes, fettiges, kaputtes, hässliches Goblinhaar. Günni, machst noch zwei?
1: Was für zwei?
0: Dann mal hier so was Neues von James Blunt. Tastes Like Summer und dann Destiny's Child.
1: Ja, ist gleich fertig.
0: Danke, Günni. Das war erst bei 3 Move mit Volker Janitz. Weiter geht es hier. Nicht mit Pop, wie ihr gewohnt seid, sondern mit dem Deutschen Radiopreis 2026. Die große deutschlandweite Radioshow noch bis Mitternacht. Ganz viel Spaß dabei. Und hier ist der aktuelle von James Blunt. Hey.

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1: Um 20 Uhr mit Stefan Eferz. Bei Worms hat es am späten Nachmittag ein Erdbeben gegeben mit der Stärke 3,4. Das Ruckeln war bis ins 26 Kilometer entfernte Mannheim zu spüren. SWR-Reporterin Giuseppa Spatola.
2: Gegen 17.30 Uhr hat der Boden in Mannheim zweimal vibriert. Kurz darauf meldeten verschiedene Warn-Apps ein, Zitat, schwaches Erdbeben. Das Epizentrum des Erdbebens liege demnach bei Worms. Die Polizei Mannheim bestätigte dem SWR das Erdbeben, das Ausmaß sei allerdings noch nicht klar. Die Feuerwehr Mannheim berichtet, dass es noch keine Einsätze dazu gegeben hat. In Rheinland-Pfalz sieht es schon anders aus. In Ludwigshafen sind bei der Polizei mehrere Anrufe besorgter Bürgerinnen und Bürger eingegangen. Schäden seien allerdings nicht gemeldet worden.
1: An den EU-Außengrenzen gibt es immer weniger illegale Grenzübertritte. Rund 74.000 irreguläre Einreisen wurden dieses Jahr bisher verzeichnet, 35% weniger als im Vorjahreszeitraum. Das hat die Europäische Grenzschutzagentur Frontex mitgeteilt. Aus Brüssel Katrin Schmidt.
3: Auf der Hauptmigrationsroute, dem zentralen Mittelmeer, meist von Tunesien oder Libyen nach Italien, gingen die Zahlen deutlich um 55% im Vergleich zum Vorjahr zurück. Laut Frontex vor allem ein Resultat der Zusammenarbeit der EU mit Partnerländern in Nordafrika und Sicherheitsmaßnahmen in den Transit- und Herkunftsstaaten. Nicht enthalten in den aktuellen Frontex-Daten ist aber die massenhafte Bewegung von rund 80.000 Menschen in die spanische Ceuta Ende Juli.
1: Auch 25

0: 20 Jahre nach den Anschlägen auf das World Trade Center in New York sind viele der Toten immer noch nicht identifiziert. Laut der örtlichen Gerichtsmedizin ist bei mehr als 1000 Opfern noch nicht bekannt, um wen es sich handelt. Mithilfe neuer Technologien werde aber immer wieder versucht, die Identität zu ermitteln. Morgen findet in New York die offizielle Gedenkfeier zu 9/11 statt. Die deutschen Basketballerinnen haben bei der Heim-WM das Halbfinale erreicht. Das Team besiegte Europameister Belgien mit 93-74. ARD-Sportreporter Armin Lehmann berichtet.
1: Die Sensation bei der Basketball-Weltmeisterschaft ist perfekt. Deutschland schlägt überraschend Europameister Belgien. Gleich 6 deutsche Spielerinnen trafen zweistellig und sie verteidigten mit aller Leidenschaft, die sie hatten, gegen einen scheinbar übermächtigen Gegner. Belgien versuchte alles, aber das deutsche Team war in der eigenen Halle vor knapp 13.000 begeisterten Zuschauern am Ende einfach besser und steht jetzt am Samstag im Halbfinale gegen Frankreich.
0: Das Wetter in Baden-Württemberg und Rheinland-Pfalz. In der Nacht locker bewölkt oder klar, Tiefstwerte 11 bis 3 Grad. Morgen Sonne und teils dichte Wolken. Im nördlichen Rheinland-Pfalz vereinzelt leichter Regen. Bei den meisten bleibt es aber trocken. Höchstwerte 19 Grad in Gerolstein und 25 Grad in Mülheim. Am Samstag sehr freundlich und etwas wärmer. Die Zeit 20.03 Uhr.
2: Es ist ganz genau 8:03. Hier ist der Verkehrsservice für euch. Stau und auch stockender Verkehr. A1 Bremen Richtung Osnabrück zwischen dem Dreieck Stur und Wildeshausen Nord. Wegen einer Nachtbaustelle bis morgen 6 Uhr eine Sperrung. Umleitung führt euch über die A28 und die A29. A3 Nürnberg Richtung Linz zwischen Passau Nord und Passau Süd 6 Kilometer stockender Verkehr. A3 Passau Richtung Nürnberg zwischen Hengersberg und dem Kreuz Deggendorf 6 Kilometer stockender Verkehr. A3 Nürnberg Richtung Frankfurt zwischen Würzburg-Randersacker und Würzburg-Kist 5 Kilometer Stau wegen Bauarbeiten. A7 Hannover Richtung Kassel zwischen Hedemünden und Lutherberg 4 Kilometer Stop and Go im Baustellenbereich.
3: Die A9 Nürnberg Richtung München zwischen Garching Süd und München-Fröttmanning Süd 4 Kilometer Stau. A14 Leipzig Richtung Halle zwischen dem Schkeuditzer Kreuz und Gröbers Stau nach einem Unfall. Und die A99 Autobahnring München Richtung München-Nord zwischen Hohenbrunn und Kirchheim bei München 6 Kilometer stockender Verkehr. Das war die letzte Meldung. Gute Fahrt.
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2: Einen schönen Donnerstagabend wünschen wir euch. Und dieser Donnerstagabend, der klingt heute ein bisschen anders, als ihr es vielleicht gewohnt seid. Denn wir sind deutschlandweit zu hören. Und das ist die Show zum Deutschen Radiopreis 2026.
3: Wir nehmen euch mit hinter die Kulissen der Preisverleihung heute Abend. Mit vielen Promis, mit Gewinnerinnen und Gewinnern, die jetzt noch gar nichts von ihrem Glück wissen.
2: Und natürlich gibt es auch Live-Musik. Heute Abend treten einige Bands und Musikerinnen und Musiker auf. Ray Garvey mit dabei, Newcomerin Tiffany Harris. Peter Maffay zusammen mit Johannes Oerding, das DJ-Duo Fast Boys mit dabei und Sahide.
3: Und Leonie war vor 4 Jahren auch live auf der Bühne beim Deutschen Radiopreis. Und wie es sich für sie angefühlt hat, ihre eigene Musik zum ersten Mal im Radio zu hören, das beschreibt sie so.
5: Das war ein sehr, sehr schönes Gefühl. Ich kann mich noch erinnern, es war zu Hause in Bayern bei meinen Eltern und ich habe es im Radio gehört und war so, oh mein Gott, Mama, Papa, alle irgendwie ganz wild gemacht und hatte Gänsehaut und auch ein bisschen Tränen in den Augen, muss ich sagen. Und auch nach wie vor jetzt ist es

0: Miles Smith, auch eine Herausforderung für den ein oder anderen Radiomoderator oder die Moderatorin. Großartiger Song, Stay war das. Schön, dass ihr mit dabei seid. Der Donnerstagabend, der heute ein bisschen anders klingt, als ihr es vielleicht gewohnt seid. Denn hier ist die große deutschlandweite Radioshow zum Deutschen Radiopreis 2026. Wir sind Caro Fanknowski und Jens Hartland und wir holen den Deutschen Radiopreis heute direkt zu euch nach Hause, ins Auto, zur Arbeit oder egal, wo ihr seid.
1: Und zwar wirklich deutschlandweit und sogar bis nach Mallorca. 34 Sender, eine gemeinsame Show. Wir nehmen euch mit dahin, wo ihr sonst nicht mit dabei seid, hinter die Kulissen. Wie nervös sind die Nominierten? Wie fühlt sich das an, wenn du gerade den Deutschen Radiopreis gewonnen hast? Was passiert abseits der Bühne? Und nein, ganz wichtig natürlich, wir feiern vor allem heute das, was uns alle verbindet, die Liebe zum Radio. Schön, dass ihr mit dabei seid. Radio ist ja für viele von uns so viel mehr als Musik, Nachrichten und Verkehr.
0: Manchmal reicht ja ein Song, eine Stimme oder ein einziger Satz. Und plötzlich weißt du wieder ganz genau, wo du damals warst und was du gerade gemacht hast. Und genau um diese Momente, diese ganz persönlichen Radiomomente, geht's jetzt.
2: Tatsächlich 9-11. Da war ich auf dem Weg zu einem Arzttermin und es gab kein anderes Thema mehr.
3: Mein Radiomoment war während Corona. Ich war den ersten Tag im Homeoffice. Man fühlte sich ein bisschen unsicher. Wie geht's jetzt weiter? Was kommt noch alles auf uns zu? Und als ich morgens dann das Radio angemacht habe und das Team fröhlich war wie immer, da dachte ich, jetzt doch, alles wird gut.
4: Eine der schönsten Zeiten war in den 90ern, als Dortmund dann deutscher Meister wurde. Mein Bruder absoluter Fan und als wir das vom Radio verfolgt haben.
5: Ich wollte immer gerne Lieder von den Backstreet Boys aufnehmen.
0: Ja, jetzt hast du nochmal die Gelegenheit dazu. Record und Play am Kassettenrekorder gleichzeitig drücken. Für alle unter 25, fragt eure Eltern, was das bedeutet. Die Backstreet Boys, quit playing games with my heart. Und jetzt habe ich schon mal wieder vorne drauf gelabert. Es tut mir leid. Viel Spaß und schönen Abend.

0: Schönen Abend und jetzt wird's ernst. Die Verleihung des Deutschen Radiopreises 2026 ist gestartet.
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2: Und damit sage ich herzlich willkommen. Es ist der Deutsche Radiopreis 2026.
3: Ja, 1000 Gäste sind heute Abend hier.
0: Ja, das wird ein spannender Abend mit Moderatorin Katrin Bauerfeind und natürlich ist Thorsten Schorn auch wieder mit dabei. Und ihr hört jetzt hier gerade die deutschlandweite Radioshow zu dieser Verleihung. Wir sind Caro und Jens und begleiten euch aus Hamburg durch den Abend.
4: Und während wir hier im Studio sitzen, flitzt unser Reporter André Schünke über den roten Teppich. Da ist es inzwischen ein bisschen leerer geworden, weil die Preisverleihung, die läuft ja jetzt. Aber kurz vor Beginn hat er noch Miss Tagesschau getroffen, Susanne Daubner.
5: Susanne, hast du heute überhaupt schon Radio gehört? Vielleicht mal ganz kurz.
6: Also du, wenn ich im Auto sitze sowieso, da gibt es gar nichts anderes. Und was ich am Radio so toll finde, dass man eben wirklich nicht abgelenkt ist. Oh, was hatten die heute an und hat die einen schlechten Tag gehabt, keine gute Nacht. Nein, das ist alles nicht wichtig. Es ist wirklich reine Information und natürlich frage ich mich manchmal auch, Mensch, ich finde seine Stimme cool. Und wie alt ist der eigentlich? Oder wie sieht denn der aus? Also von der Stimme her würde ich mich gerne mal mit ihm verabreden. Aber ich stehe total auf Stimme. Ja. Also Mann mit einer hohen Stimme oder so, das ginge gar nicht.
5: Warst du bei mir schockiert?
6: Ja, wieso? Die kommt ja von ganz unten. Also die Stimme ist doch toll.
0: Genau so. Bin ich der Einzige oder habt ihr auch das Gefühl, dass da irgendwie so ein bisschen Liebe in der Luft liegt?
4: Oh, ein bisschen schon. Der Deutsche Radiopreis 2026 wird verliehen im Theater an der Elbe in Hamburg. Und die ersten Preise und Reaktionen der Preisträgerinnen und Preisträger, die bekommt ihr noch in dieser Stunde.
0: Jetzt hören wir uns erstmal Maroon 5 an. Wir wünschen euch einen wunderschönen guten Abend. Hier ist This Love.

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1: Ja, so schön, dass ihr mit dabei seid. Wir begleiten euch durch diesen besonderen Abend. Ihr hört die deutschlandweite Show zum Deutschen Radiopreis. Der wird ja heute Abend in Hamburg verliehen. 34 Radiostationen aus ganz Deutschland sind jetzt hier bei dieser Show mit dabei. Liebe Grüße an alle, die gerade zuhören und mit uns gemeinsam das Radio feiern.
2: Und wir gucken gleich mal auf die Outfits, was so beim Radiopreis getragen wird. Vorher gibt es aber Musik von einer Frau, an der man wirklich im Radio seit Jahren eigentlich überhaupt nicht vorbeikommt. Wollen wir auch nicht. Taylor Swift. Und die kennt den Deutschen Radiopreis sogar ziemlich gut.
1: Ja, 2014 war sie hier in Hamburg zu Gast, hat Shake It Off live auf der Bühne des Radiopreises performt. Und bei dieser Gelegenheit hat Taylor Swift auch ein bisschen Deutsch gelernt. Und sagen wir mal so, für eine Karriere als Deutschlehrerin hätte es vermutlich noch nicht ganz gereicht.
3: Ich liebe deutsches Radio.

0: Ja, nur schöne Menschen in Hamburg.
1: Das kann nur eins bedeuten. Es ist wieder soweit. Der Deutsche Radiopreis 2026 wird verliehen.
0: Ja, und wir sind ganz nah mit dabei mit der deutschlandweiten Radioshow dazu. Caro und Jens hier, schön, dass ihr mit dabei seid. Wir sind auch schick angezogen. Das ist bloß das Radioproblem. Ihr seht es halt nicht. Ja? Wir begleiten euch durch den Abend heute.
1: Ja, das ist ein ganz besonderer Abend für das Medium Radio. Im Theater an der Elbe ist die große Preisverleihung gestartet. Und mittendrin sind den ganzen Abend für euch unsere Radiopreisreporter.
0: Ja, und die sind vor allem auf dem roten Teppich unterwegs gewesen. Und ich sag mal so, da kommt gleich, eigentlich keiner an dem Mikrofon vorbei. Zum Beispiel bei der Frage, wenn dein Outfit ein Radiosong wäre, ja, welches Genre wäre das? Und die Antworten? Die sind richtig gut.
2: Selbstverständlich Melodic Death Metal aus Schweden. Das ist gar keine Frage.
3: Hot Black Music.
4: Disco. Ja, Funk und Disco würde ich sagen.
5: Wahrscheinlich so ein bisschen was Klassisches im Hintergrund, aber mit modernen Interpretationen in Form von so Techno-Beat drauf. Weil mein Drip ist eigentlich so, ist so ein bisschen farbig, er ist sehr klassisch gewählt mit Westen und Anzug, so. Ich fühle mich sehr schick, aber ich bin halt immer noch atzig drauf, deswegen ist das die Kombi.
3: Bruno Mars Musik.
2: Oder die Eiskönigin vielleicht, ich muss sagen.
3: Eiskönigin, ja, das würde auch Sinn ergeben.
2: Du hast ein wunderschönes, hellblaues, langes Kleid an, du siehst toll aus.
3: Dankeschön.
2: Hab einen tollen Abend.
3: Dankeschön.
1: Also die Outfits passen schon mal perfekt zum Abend, jetzt fehlen ja nur noch die Preisträger. Und die gibt es ja gleich bei uns, also unbedingt dranbleiben. Bei der deutschlandweiten Radioshow zum Deutschen Radiopreis 2026.

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1: Und die ersten Preise sind vergeben.
2: Der Deutsche Radiopreis 2026 in der Kategorie Bestes Informationsformat geht an WDR 2, Massimo Bognani und Adrian Breda, Inside Cum-Ex, Jagd auf die Steuermafia.
3: Wow, Wahnsinn, was für eine Ehre. Also der erste große Dank geht natürlich an das großartigste Team, das hinter diesem Podcast steckt. Und immer wieder, wenn es um Cum-Ex, diesen größten deutschen Steuerskandal geht, da fällt immer ein Satz: Die Kleinen hängt man, die Großen lässt man laufen. Und ich finde, gerade für unseren Job als Journalisten ist es so wichtig, dass dieser Satz gerade für uns nicht gilt. Dass wir uns nicht abschrecken lassen, wenn ein Thema sehr groß und sehr komplex ist. Und selbst wenn es so einen furchtbaren Namen auf Latein auch noch hat. Und es ist auch wichtig, dass wir uns nicht abschrecken lassen, wenn auf der anderen Seite Politiker, Banker, Anwälte stehen, die uns unter Druck setzen. Also lasst uns weiter die dicken Bretter bohren. Das ist, glaube ich, wichtiger denn je.
1: Glückwunsch an WDR 2. Ja, es geht Schlag auf Schlag im Theater an der Elbe in Hamburg.
0: Lutz van der Horst war Laudator in der Kategorie Bestes Entertainment.
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0: 26 für das beste Entertainment geht an NDR 2, Andreas Altenburg, Barmbek Bam, Frange versus Rode.
1: Und zack, schon sind Bjarne Mädel und Andi Altenburg schon bei unserem Reporter André Schünke.
2: Andi, das ist ja jetzt nicht dein erster Radiopreis, ne? Der wievielte ist es?
3: Der dritte.
2: Du musst schon zählen im Kopf, ne?
4: Nein.
2: Könntest,
4: ja,
2: könnte.
4: Das war jetzt gespielt. Obwohl, 6 Nominierungen, 3 Radiopreise.
2: Könntest du dich an dieses Gefühl gewöhnen?
4: Ich glaube, daran gewöhnt man sich nie. Also man ist vielleicht nicht mehr so aufgeregt, aber es sind ja auch unterschiedliche Projekte, mit denen man an den Start geht. Und so ein bisschen Anerkennung hält ja auch gesund, sagt man. Und sowas, es gibt Schlimmeres, glaube ich.
2: Andi, man kann sowas aber nicht alleine machen. Vielleicht nochmal Grüße an wen noch?
4: An mein ganzes, an ganz NDR 2. Die tragen mich hier sowieso schon durch das ganze preiswürdige Jahr durch. Und natürlich auch an Bjarne und an Olli, ganz besonders, Olli Dittrich ganz besonders, die ich ja vom Film abgezwackt habe für dieses schöne Projekt. Und das sind auch wirklich Hörfunk-Koryphäen, muss man sagen. Das ist also eine ganz besondere Arbeit. Da trete ich auch gerne, was Sprechen angeht, ein bisschen in den Hintergrund.

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1: Gut eine Woche vor der Landtagswahl in Mecklenburg-Vorpommern und der Abgeordnetenhauswahl in Berlin deuten Vorwahlumfragen auf ein knappes Rennen hin. Besonders in Berlin liegen die Parteien eng beieinander. Aus Hamburg, Karl Schreiber.
2: Die Linke in Berlin liegt laut einer Infratest-DiMAP-Umfrage der ARD mit 21% knapp vor der CDU mit 20%. Dahinter landen AfD mit 18, Grüne mit 16 und SPD mit 12%. In Berlin regiert aktuell ein Bündnis aus CDU und SPD. Auch in Mecklenburg-Vorpommern bleibt es ein enges Rennen, wenn auch nicht ganz so knapp wie in Berlin. Im Schweriner Landtag käme laut der Umfrage die AfD auf 38% und die SPD auf 33%. Die anderen Parteien, CDU, Linke, Grüne und BSW, sind weit abgeschlagen.
1: Nach den Angriffen auf das Stromnetz in mehreren Bundesländern laufen die Ermittlungen. Die hat die Bundesanwaltschaft jetzt übernommen. Laut Behörde geht es um den Verdacht verfassungsfeindlicher Sabotage. Die Polizei hatte vorgestern einen Verdächtigen festgenommen. Der 48-Jährige soll in mehreren Bundesländern versucht haben, einen Kurzschluss an Hochspannungsleitungen auszulösen. In Bekennerschreiben, die vom Verdächtigen stammen sollen, werden die Taten mit Protest gegen die Kohleverstromung begründet. Heute Vormittag um 11 Uhr haben viele Smartphones in Deutschland Alarm geschlagen und Sirenen haben geheult beim bundesweiten Warntag. Bundesinnenminister Dobrindt und das zuständige Bundesamt haben kurz danach ein positives Fazit gezogen. Aus Bonn, Sebastian Tittelbach.
3: Die Warnsysteme hätten funktioniert und die Bevölkerung auf den unterschiedlichsten Wegen erreicht. Dazu gehörten auch Meldungen im Radio und Fernsehen oder Anzeigen auf digitalen Werbeflächen. Im zuständigen Bundesamt für Bevölkerungsschutz und Katastrophenhilfe in Bonn ist man überzeugt, dass so im Ernstfall Millionen von Bürgern gewarnt werden können. Die eigentliche Auswertung läuft nun an. Auf einer Internetseite des Bundesamts kann jeder eine Woche lang online angeben, wie schnell und auf welchem Weg man die Warnmeldung erhalten hat.
1: Zum ersten Mal überhaupt haben die deutschen Basketballfrauen es bei einer WM ins Halbfinale geschafft. 93-74 für Deutschland stand es am Ende gegen die Favoritinnen aus Belgien. Aus Berlin Armin Lehmann.
4: Das ist wirklich eine Sensation. Das muss man in aller Deutlichkeit sagen. Bei all den Verletzungssorgen, die das deutsche Team hatte, dann die Auftaktniederlage gegen Spanien und jetzt stehen sie im Halbfinale. Es war ein unglaubliches Spiel gegen die Belgierinnen. Von Beginn an war das deutsche Team voll da. Die Fans, die knapp 13.000 in der Halle, standen komplett hinter der deutschen Mannschaft. Und am Ende haben sie sich dann tatsächlich sensationell gegen die Belgierinnen durchgesetzt.
1: Ja, und im Halbfinale übermorgen geht es für Deutschland dann gegen Frankreich. Und noch zum Fußball. Jetzt gerade starten Bayern München und RB Leipzig als letzte deutsche Teams in die neue Saison der Champions League. Bayern spielt gegen Bodø Glimt aus Norwegen. Die Leipziger müssen auswärts ran bei Como in Italien.
5: Es ist ganz genau 21 Uhr und 3 Minuten und hier ist der Verkehrsservice für euch. Wir fangen an mit der A1 Bremen Richtung Osnabrück, die ist zwischen dem Dreieck Stur und Wildeshausen Nord wegen einer Nachtbaustelle gesperrt. Das Ganze dauert bis morgen früh 6 Uhr. Eine Umleitung ist eingerichtet, fahrt bitte über die A28 und die A29. A3 Nürnberg Richtung Linz, zwischen Passau Nord und Passau Süd, 6 Kilometer stockender Verkehr. A7 Hannover Richtung Kassel, zwischen Hedemünden und Lutherberg, 4 Kilometer stockender Verkehr im Baustellenbereich.
6: Die A8 Salzburg Richtung München zwischen Rosenheim und Bad Aibling, 5 Kilometer Stau an der Nachtbaustelle. A9 Nürnberg Richtung München zwischen Garching Süd und München Frottmanning Süd, 4 Kilometer Stau. Und die letzte Meldung kommt von der A516 Abzweig Oberhausen. Die ist zwischen dem Kreuz Oberhausen und Oberhausen Stärkrade wegen Bauarbeiten bis um 5 morgens gesperrt. Umleitungen sind ausgeschildert. Gute Fahrt.
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5: Einen schönen guten Abend aus Hamburg. Hier findet ja der Deutsche Radiopreis 2026 statt. Wir sind mittendrin in der Verleihung und wir beide haben uns natürlich auch in Anzug und Abendkleid geschmissen und begleiten euch durch diesen ganz besonderen Abend.
6: Ja, die ersten Gewinnerinnen und Gewinner feiern ihre Preise. Gleich gibt's mehr davon. Und wir feiern heute gemeinsam das, was uns natürlich alle verbindet. Die Liebe zum Radio.
5: Ja, normalerweise machen wir Radio bei unterschiedlichen Sendern für unterschiedliche Regionen und manchmal natürlich auch als Konkurrenten. Heute Abend machen wir gemeinsam eine Sendung für ganz Deutschland und für Mallorca. Das ja. Inselradio ist auch dabei.
6: Es ist so toll. 2010 gab es den Deutschen Radiopreis zum ersten Mal in Hamburg. Und dieser Künstler, ja, der hat damals einen Sonderpreis bekommen, überreicht von Wladimir Klitschko.
5: Phil Collins hört ihr jetzt bei uns. Can't Stop Loving You. Macht euch einen schönen Abend.

0: Hier ist die deutschlandweite Show zum Deutschen Radiopreis 2026. Der wird heute gerade hier in Hamburg verliehen und wir begleiten euch durch diesen ganz besonderen Abend.
1: Wir, das sind Caro und Jens mit einer Premiere, die es so im Radio noch nie gegeben hat. Heute Abend machen wir gemeinsam eine Sendung für ganz Deutschland, also öffentlich-rechtliche und private Sender. Heute

0: vereint. Fühlt sich auch richtig gut an. Ja. Liebe Grüße an alle, die uns jetzt gerade zuhören. Schön, dass ihr mit dabei seid.
1: Ja, und wir wollen natürlich das Medium Radio feiern. Das Schöne daran, es schafft einfach näher. Gutes Radio kann ich innerhalb weniger Minuten gut informieren, zum Lachen bringen, überraschen, auch berühren. Ja, und das alles, ohne dass man da auf irgendeinen Bildschirm gucken muss. Und gerade in der Zeit, in der wir permanent irgendwo drauf gucken sollen, ist das schon eine super Kraft, finde ich.
0: Ja, und wie lange man Radio hört, also wir haben mal unseren Reporter Jan Kuhlmann losgeschickt und Jan sollte mal Pärchen fragen auf der Straße mit folgender Frage: Hörst du mehr Radio oder sprichst du mehr mit deinem Partner? Und das ist bei rausgekommen.
2: Oh, oh, oh. Ich würde sagen, das hält sich die Waage.
3: Dünnes Eis jetzt oder was?
2: Nö, doch, doch, wir erzählen viel eigentlich.
3: Was glaubst du, wie viele Stunden ihr euch tagtäglich unterhaltet?
4: Wir reden schon miteinander.
2: Meine Frau erzählt mir den ganzen Tagesablauf, was er auf Arbeit erzählt hat. Erlebt hat, erzählst du mir nochmal zu Hause.
3: Ich bin so ein leicht genervter Unterton, den ganzen Tagesablauf.
2: Nein, das ist nicht schlimm, ich habe mich dran gewöhnt.
3: Okay, sag mal, haut mal eine Zahl raus.
2: Anderthalb Stunden in der Woche und am Wochenende bedeutend mehr. Am Wochenende, wenn wir beim Wohnwagen sind, bestimmt 5-6 Stunden.
3: Anderthalb Stunden unter der Woche und am Wochenende mehr. Ja. Rein rechnerisch, statistisch gesehen, hört jeder Deutsche im Schnitt 3 Stunden und 9 Minuten Radio. Jeden Tag. Toll, oder?
4: Ja, toll.
1: Ja, wir freuen uns jetzt auf Ed Sheeran. Der ist bei der Verleihung im Jahr 2012 als Newcomer aufgetreten.

0: Ja, heute wird nicht nur moderiert, heute wird ausgezeichnet. Und wäre schön, wenn wir ausgezeichnet moderieren würden. Aber okay, wir versuchen es mal. Hier ist die bundesweite Radioshow zum Deutschen Radiopreis 2026 aus Hamburg. Und der wird genau jetzt in diesem Moment verliehen.
1: Und es geht Schlag auf Schlag. Die nächsten Preisträger stehen fest. Verkündet von den Laudatoren Peter Maffay, Guido Maria Kretschmer und Nachrichtenfrau Pina Atalay.
2: Ein gutes Musikformat, meine Damen und Herren, liebe Freunde, kuratiert nicht einfach nur Songs. Es erzählt Geschichten, schafft Rituale und gibt Künstlerinnen und Künstlern eine Bühne, die sie sonst vielleicht nicht bekommen würden. Und das gelingt dem diesjährigen Preisträger in der Kategorie Bestes Musikformat mit Bravour. Herzlichen Glückwunsch zum Deutschen Radiopreis 26 RSA.
3: Beste Reportage. Der Deutsche Radiopreis 2026 für die beste Reportage geht an Deutschlandfunk Nova, Britta Rotze und Talina Günzig, die Lieblingsschülerin. Herzlichen Glückwunsch.
4: Fragen stellen, ja, das kann jeder und jede, aber so zu fragen, das ist eine Kunst. Der Deutsche Radiopreis 2026 für das beste Interview geht an Kiss FM. Melina Sander, Mille Meets, dieser Star.
1: Herzlichen Glückwunsch an die Kolleginnen und Kollegen von RSA, Deutschlandfunk Nova und Kiss FM.
0: Ja, und wir müssen mal sagen, also es gab sehr viele tolle Dankesreden schon heute Abend, aber eine der tollsten, die hat jetzt schon Melina Sander von Kiss FM gehalten, die Gewinnerin fürs beste Interview. Und da hören wir jetzt nochmal rein.
5: Ich freue mich von Herzen. Ich freue mich von Herzen, weil Deutschrap und diese Szene es einfach unglaublich verdient hat, viel, viel mehr noch in unsere gesellschaftliche Mitte zu kommen. Da sind so unglaublich tolle Menschen mit so tollen Geschichten. Und ich würde mir wünschen, dass vielleicht dieser Preis und diese Auszeichnung und auch dieses Interview ein bisschen dazu beiträgt, dass der ein oder andere von euch vielleicht mit dem ein oder anderen Vorurteil, was er vielleicht jetzt nicht mehr hat, hier heute den Raum verlässt. Und ja, Mann, dieser Preis ist für Deutschrap. Ich küsse euer Herz.
0: Wir küssen auch euer Herz. Wir sind gerade in Verhandlungen mit unserer Musikredaktion, ob wir jetzt Deutschrap hier reinkriegen, irgendwie ins Programm. Wir arbeiten dran. So, der Deutsche Radiopreis 2026. Alle Gewinner, alle Highlights und die emotionalsten Momente heute Abend hier in der bundesweiten Radioshow für euch. Schönen Abend.

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1: Ja, einen schönen guten Abend. Wir begleiten euch durch diesen besonderen Abend, der anders klingt als sonst.
2: Ja.
1: Der Deutsche Radiopreis läuft und die ersten Gewinnerinnen und Gewinner halten ihre glücklichen Preise, beziehungsweise halten glücklich ihre Preise schon
2: die
1: in den
2: Preise
1: Händen.
2: Die Preise sind auch glücklich.
1: Ah, das ist toll.
2: Ja, natürlich gibt es auch Live-Musik. Gerade waren die Jungs von Fastboy auf der Bühne. Das sind ja zwei Brüder als DJ-Duo. Kommen aus Franken, leben jetzt in Berlin.
1: Ich war ja früher auch auf der DJ-Schule. Was soll ich sagen? Die beiden haben es geschafft.
2: Ja, Fastboy lieben Radio genauso wie wir und die hatten auch einen schönen Moment mit ihrem Papa, als sie sich selbst im Radio gehört haben.
3: Das sind wir gefahren mit unserem Vater, aber er konnte es nicht glauben, dass auf der Fahrt dass halt Musik lief und dann lief ein Song von uns und dann lief ein anderer Song von uns
4: auf
3: einem anderen Sender dann. Und er sagt, hey, ihr habt doch euren iPod angeschlossen. Ich sage, nee, Papa, wir sind im Radio, wir fahren hier gerade. Und dass da drei verschiedene Songs innerhalb der 20 Minuten kamen, auf verschiedenen Sendern, war für ihn kaum zu glauben. Und sowas kann halt auch nur Radio. Das ist halt unglaublich so.
1: Ja, unglaublich. Und jetzt wollen wir sie hören. Hier sind Fastboy, live vom Deutschen Radiopreis mit Waves.

0: Schönen guten Abend. Heute wird der Deutsche Radiopreis in Hamburg verliehen. Ihr hört die große Show dazu deutschlandweit. Caro van Knofsky und Jens Hartland hier. Und wir zwei begleiten euch durch den Abend, nehmen euch mit hinter die Kulissen und feiern mit euch zusammen das Radio.
1: Ach, es ist so schön. Und einer der Laudatoren heute Abend ist ein Mann, der normalerweise ziemlich genau weiß, was gut aussieht. Guido Maria Kretschmer, der Modedesigner, Shopping-Queen-Chef. Der hat schon den Preis in der Kategorie Beste Reportage übergeben und ist jetzt bei unserem Reporter André Schünke.
0: André, erste wichtige Frage. Hat Guido die Radiobranche modisch schon aufgegeben oder besteht noch Hoffnung?
2: Nee, das würde ich nicht sagen. Ich glaube, diese Non-Visualität hat natürlich auch eine Kraft. Manchmal google ich die Moderatoren, wenn die eine tolle Stimme haben. Wie sehen die eigentlich aus? Und ich denke, oh, hätte ich mir ganz anders vorgestellt. Aber ich glaube, es ist auch eine große Kraft, dass man eben nicht kommt mit dem Look. Bei einigen finde ich es eigentlich fast schade. Aber ich glaube, beim Radio, wenn ich damit erlebe, ich jetzt nicht unbedingt die fashion-affinsten Leute. Es sind oft so ein bisschen eigenwillige Persönlichkeiten. Aber bis jetzt habe ich fast nur gut angezogen und erlebt.
3: Hast du irgendein Outfit, was sich herausheben lässt von heute Abend?
2: Ich habe eins gesehen, wo ich dachte, oh Gott, Berlin-Mitte war das so. Die lebt aber gar nicht da. Die sagt, sie kommt aus Hamburg, dachte ich, ja, auch nicht schön. Aber ich ist noch jung gewesen. Also ich glaube, sonst fand ich alles schön, bis auf diesen einen Look. Aber ansonsten viele nette, gut angezogene Leute.
3: Susanne Daubner hat mir gerade gesagt, sie steht so ein bisschen auf Stimmen auch. Du auch?
2: Ja. Ich auch habe das sehr gern, wenn jemand schön intoniert, dunkel spricht. So, es gibt, sie hat ja auch so eine schöne Stimme, die Daubner. Ne? Nee, also ich finde, gute Stimme ist ja im Radio Pflicht. Könnte man sich zumindest vorstellen, dass es so ist. Und ich auch gern, wenn jemand schön, ruhig, entspannt spricht. Toll.

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0: die Strumbellas und Spirits. Einen schönen Abend wünschen wir euch am Donnerstag. Der heute wahrscheinlich ein bisschen anders klingt, als ihr den kennt. Mit Stimmen, die ihr so in der Kombination auch wahrscheinlich noch nie gehört habt. Hier ist sie, die bundesweite Radioshow zum Deutschen Radiopreis 2026. Der wird ja gerade in Hamburg verliehen. Wir beide sind Caro van Knofsky und Jens Hadeland. Und wir freuen uns sehr, euch durch diesen Abend begleiten zu dürfen.
1: Ja, und wir alle haben ja mal angefangen beim Radio. Die ersten Schritte, die ersten Moderationen. Ich weiß noch, wie ich damals als Volontärin von heute auf morgen plötzlich einfach in einer Morningshow gelandet bin.
0: Oh, wow.
1: Und dann den Verkehrspunkt lesen sollte. Wie war es bei dir? Also, naja, es war ein bisschen holprig am Anfang. Ne?
0: Ja, ich glaube, das ist wie bei jedem Job, bei dem man neu anfängt. Ne? Der Unterschied ist nur, wenn man beim Radio arbeitet, hören im Optimalfall viele Menschen zu. Mhm. Also ich weiß noch ganz genau, wie das bei mir damals war. Ich hatte am Anfang immer, kennst du das, diese Rotlichtangst?
1: Die habe ich heute auch ein bisschen.
0: Echt jetzt? Also ja. Du hast ganz normal gesprochen, hast dich ganz normal unterhalten, dann warst du im Studio, dann ging das Mikrofon an und dann dieses rote Licht und plötzlich war die Stimme 3 Oktaven höher als normal und hat gezittert und da hast du so hoch gesprochen. Hat sich zum Glück bei mir letzte Woche gelegt.
1: Na, ein Glück.
0: So.
1: Ja, und genau deswegen können wir das natürlich mitfühlen und wir freuen uns ganz besonders mit den Newcomern der Radiobranche und fiebern da richtig mit, denn auch die haben einen Preis bekommen.
2: Der Deutsche Radiopreis 2026 für die beste Newcomerin geht an Sina Wende, Bayern 1!
1: Und wie es den ganzen Abend schon so ist, von der Bühne ging es direkt mit dem Preis in der Hand natürlich zu unserem Reporter André Schünke.
3: Herzlichen Glückwunsch, Sina Wende.
4: Vielen Dank.
3: Du standst ja mit so vielen Menschen auf der Bühne, ihr habt euch bestimmt alle auch unterhalten. Glaubst du, die gönnen dir das alle?
4: Ja. Also das kann ich dir auf jeden Fall sagen. Wir hatten auch vorher so eine super Stimmung untereinander, haben da hinter der Bühne schon irgendwie getanzt miteinander und waren einfach glücklich, haben Schnick, Schnack, Schnuck gespielt, um uns irgendwie runterzubringen. Und ich glaube, ja, also die Gesichter, in die ich dann auch geguckt habe, die waren alle voller Freude.
3: Hast du damit gerechnet?
4: Ich wusste vorher schon, ich glaube, diese Bundesliga-Show, die ich mache, ist halt einmalig im Vergleich zu den anderen. Deswegen, die Chancen standen nicht schlecht, aber ganz ehrlich, damit rechnet keiner, dass das passiert.
3: Was macht ihr oder was machst du denn anders in deiner Show?
4: Ich glaube, dass ich einfach bin, wie ich bin. Also so wie ich halt ein Fußballfan bin, wenn ich im Stadion stehe, so stehe ich dann im Radio und fiebere mit und kann kaum glauben, wenn Elversberg mal wieder Gladbach aus dem Stadion schießt. Also das ist einfach der totale Wahnsinn und ich liebe das so sehr.

0: diese Leidenschaft im Radio anderen Leuten auch rüberzubringen. Und das immer mit einem Lächeln auf den Lippen. Und ich glaube, das hört man dann.
1: Die Jury hat es auf jeden Fall gehört. Der Deutsche Radiopreis 2026 geht weiter und wir bleiben natürlich den ganzen Abend weiter dran mit der deutschlandweiten Radioshow bei 34 Sendern in Deutschland.
2: Ja, und wir haben noch ein paar Kategorien und ein paar Preise und natürlich auch ein paar Dankesreden und natürlich auch Live-Acts. Peter Maffay mit Johannes Oerding zusammen, da könnt ihr euch drauf freuen.

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1: In gut einer Woche können die Menschen in Mecklenburg-Vorpommern und Berlin über ihre Landesregierungen abstimmen. Neue Vorwahlumfragen deuten auf ein knappes Rennen hin. Vor allem in Berlin liegen die Parteien vor der Wahl zum Abgeordnetenhaus eng beieinander. Aus Hamburg, Karl Schreiber.
2: Die Linke in Berlin liegt laut einer Infratest-DiMAP-Umfrage der ARD mit 21% knapp vor der CDU mit 20%. Dahinter landen AfD mit 18, Grüne mit 16 und SPD mit 12%. In Berlin regiert aktuell ein Bündnis aus CDU und SPD. Der regierende Bürgermeister Kai Wegner von der CDU hatte schon vor Wochen gesagt, dass er nicht mehr antreten wird. Auch in Mecklenburg-Vorpommern bleibt es ein enges Rennen, wenn auch nicht ganz so knapp wie in Berlin. Im Schweriner Landtag käme laut der Umfrage die AfD auf 38% und die SPD auf 33%. Die anderen Parteien, CDU, Linke, Grüne und BSW, sind weit abgeschlagen.
1: In der Schweiz hat es einen schweren Busunfall gegeben. Laut Polizei sind mehrere Menschen ums Leben gekommen, als der Reisebus im Schweizer Kanton Graubünden von der Straße abgekommen und auf die Seite gekippt ist. Genaue Opferzahlen sind noch nicht bekannt. Die Polizei spricht aber von mehreren weiteren Menschen, die verletzt wurden. Medien berichten, es handele sich um eine 48-köpfige Reisegruppe aus den Niederlanden. Deutlich weniger Menschen sind zuletzt illegal in die EU gekommen. Die Zahl der unerlaubten Übertritte sei in den ersten 8 Monaten in diesem Jahr um mehr als ein Drittel zurückgegangen, meldet die EU-Grenzschutzagentur Frontex. Sie spricht von rund 74.000 illegalen Einreisen zwischen Januar und Ende August. Wer Geld anspart, zum Beispiel auf einem Tages- oder Festgeldkonto, für den sind das gute Nachrichten. Die Europäische Zentralbank hat ihre Leitzinsen von 2,25 auf 2,5% erhöht. Viele Banken folgen in der Regel den Zinsentscheidungen der EZB. Die Zentralbank reagiert mit der Anhebung auf die steigenden Verbraucherpreise in der Eurozone. Die hohen Energiepreise seit Beginn des Irankriegs haben vieles teurer gemacht. Zum ersten Mal überhaupt haben die deutschen Basketballfrauen es bei einer WM ins Halbfinale geschafft. 93-74 für Deutschland stand es am Ende gegen die Favoritinnen aus Belgien. Aus Berlin, Armin Lehmann.
3: Das ist wirklich eine Sensation. Das muss man in aller Deutlichkeit sagen. Bei all den Verletzungssorgen, die das deutsche Team hatte, dann die Auftaktniederlage gegen Spanien und jetzt stehen sie im Halbfinale. Es war ein unglaubliches Spiel gegen die Belgierinnen. Von Beginn an war das deutsche Team voll da. Die Fans, die knapp 13.000 in der Halle, standen komplett hinter der deutschen Mannschaft. Und am Ende haben sie sich dann tatsächlich sensationell gegen

0: die Belgierinnen durchgesetzt.
1: Und noch zum Fußball. Bayern München und RB Leipzig sind als letzte deutsche Teams in die neue Saison der Champions League gestartet. Bayern spielt gegen Bodø Glimt aus Norwegen. Da steht es zur Halbzeit noch 0:0. Und die Leipziger müssen auswärts ran bei Como in Italien. Und Como führt mit 2:0.
2: Ganz genau, 22:03. Der Verkehrsservice jetzt für euch. Wir starten mit der A1 Bremen Richtung Osnabrück. Zwischen den Dreieckstur und Wildeshausen Nord haben wir eine Sperrung wegen einer Nachtbaustelle bis morgen früh 6 Uhr. Umleitung ist eingerichtet. Fahrt bitte über die A28 und A29. A2 in Richtung Berlin zwischen Borg-Ost und Thesen, 2 Kilometer Stau. A7 Hannover Richtung Kassel zwischen Hedemünden und Lutherberg, 4 Kilometer Stop and Go im Baustellenbereich. A8 Salzburg Richtung München zwischen dem Dreieck Inntal und Bad Aibling, 4 Kilometer Stau.
3: Die A9 Nürnberg Richtung München zwischen Allershausen und Kreuzneufahren, 2 Kilometer Stau. Die A10 östlicher Berliner Ring, Dreieck Barnim Richtung Dreieck Spreeau, ist in Höhe Berlin Hohenschönhausen wegen eines Schwerlasttransports gesperrt. Und letzte Meldung, die A516 Abzweig Oberhausen ist zwischen Kreuz Oberhausen und Oberhausen Stärkrade wegen Bauarbeiten noch bis morgen früh um 5 gesperrt. Umleitungen sind ausgeschildert. Gute Fahrt.
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3: Einen schönen Donnerstagabend, der heute vielleicht ein bisschen anders klingt, als ihr das so gewohnt seid. Hier ist die große bundesweite Radioshow zum Deutschen Radiopreis 2026. Und heute werden die Menschen ausgezeichnet, die Radio besonders machen. Vor dem Mikro und dahinter.
2: Ja, gleich erfahren wir, wer den Deutschen Radiopreis für die beste Sendung gewinnt. Vorher noch einer, der mit dem Radiopreis schon so seine ganz eigene Geschichte hat. Robbie Williams war nämlich 2012 zu Gast beim Radiopreis, ist aufgetreten und er hat da nicht nur gesungen, sondern auch für so einen kleinen oder großen Radiopreis-Moment gesorgt, denn er hat kurzerhand den Babybauch von Barbara Schöneberger geküsst, die damals den Abend moderierte.
3: Okay, also ungefragt Babybäuche küssen, das war 2012. Es war noch eine andere Zeit.
2: Eine andere Zeit, ja. Hier ist Robbie Williams für euch mit 4. Wir wünschen euch einen schönen Abend.

0: Euch einen schönen Abend. Hier ist die bundesweite Radioshow zum Deutschen Radiopreis 2026. Der wird ja gerade in Hamburg verliehen. Und wir berichten den ganzen Abend von der Preisverleihung. Und wenn wir sagen wir, dann meinen wir uns, Caro van Knofsky und Jens Hadeland.
1: Hallo. Ja, und wenn wir eins aus Erfahrung wissen, dann ja wohl das hier. Auch im Radio läuft nicht immer alles so, wie es laufen soll. Kleiner Auszug aus unseren schönsten oder schlimmsten Pannen.
0: Erzähl also, von deiner.
1: Ich habe mal von der Moderation, also ganz am Anfang, eine Cola getrunken. Ich weiß natürlich jetzt inzwischen, dass man das nicht macht, denn klar, die Luft, die musste ja irgendwann wieder raus während
0: der
1: Moderation.
0: Ich besorge dir jetzt wirklich jetzt eine Cola für dich her.
1: Nein!
0: Okay, bei mir waren es die Nachrichten, das war meine größte Panne, auch in der Ausbildung, da habe ich Nachrichten gemacht und ich war knapp dran, habe noch schnell die Zettel aus dem Drucker genommen, bin ins Studio gehetzt, erste Meldung vorgelesen, alles gut, dann gucke ich aufs zweite Blatt, leer. Leeres Blatt, Blatt 3 auch leer.
1: Oh Gott.
0: Dann habe ich versucht, free zu stylen. Also ich habe versucht, das aus dem Kopf, diese Meldung aus dem Kopf zu hatte, aber sagen wir so, es waren die kürzesten Nachrichten, die da jemals über die Antenne gingen. Es war wirklich
1: ja,
0: nicht schön.
1: Und auch wenn es in dem Moment natürlich extrem peinlich ist, am Ende sind Radiopannen doch irgendwie auch die schönsten Momente im Radio.
0: Ja, wir haben ein paar für euch gesammelt.
2: Das Wetter in Dortmund ist nass, später am Tag ein bisschen weniger nass. Die Sonne scheint. Entschuldigung, scheint woanders die Temperatur. Entschuldigung, oh, gleich geht's wieder.
3: Können Sie sich das tote Hoden... Hoden. Frau Fischer, an was haben Sie jetzt nur wieder gedacht? Tote Hosenkonzert anschauen.
4: Bundesweit sieht es gut aus. 4,22 Millionen Arbeitslose. Lose.
5: In Berlin können offenbar viele Leute nicht... ich auch nicht.
1: Entschuldigung. Nochmal.
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0: Einen schönen Abend euch. Hier ist die bundesweite Radioshow zum Deutschen Radiopreis 2026 aus Hamburg, der jetzt gerade verliehen wird. Wir sind Caro van Knofske und Jens Hadland und freuen uns sehr, euch begleiten zu dürfen heute Abend.
1: Ja, und seit wenigen Minuten wissen wir, die Kollegen von Gong 96.3 haben den Preis sicher für die beste Programmaktion. Da haben Comedian Bulli Herbig und Rick Kavanian eine ganze Sendung übernommen. Ja, und obwohl Bulli nicht in Hamburg dabei sein kann, wurde er live in München überrascht bei seinem eigenen Bühnenprogramm.
0: Ja, und zwar ohne, dass er irgendwas wusste. Da kam auf einmal eine seltsame Stimme aus dem Off, aber hört selbst.
2: Was machst du? Was ist das denn jetzt? Was ist das?
3: Ja.
2: Hä?
3: Also Bulli, ich melde mich hier aus Hamburg. Und zwar vom Deutschen Radiopreis 2026. Und hinter mir klatscht ganz Hamburg. Ich möchte dir sagen, ihr habt gewonnen in der Kategorie Beste Sendung. Bulli und Rick übernehmen die Mike Thiel Show auf Radio Gong 96.3. Herzlichen Glückwunsch!
2: Oh. Oh mein Gott, das ist ein Hammer. Das ist ein Hammer. Oh, ganz viel Liebe nach Hamburg.
1: Ja, Überraschung geglückt, würde ich sagen.
0: Ja, und herzlichen Glückwunsch natürlich auch an die Kollegen von Antenne Münster für die beste Programmaktion. Der Deutsche Radiopreis 2026, müssen wir sagen, neigt sich so langsam aber sicher dem Ende entgegen. Aber nicht ohne die Preise in den Kategorien bester Moderator, beste Moderatorin und beste Morgensendung. Und wir sind sehr gespannt auf die Preisträgerinnen und Preisträger. Bleiben natürlich weiter dran mit dieser bundesweiten Radioshow zum Radiopreis.

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1: Ja, hallo Deutschland, euch einen schönen guten Abend. Wir haben uns zur Verleihung des Deutschen Radiopreises auch in Schale geschmissen, obwohl wir ja hier nur im Studio sitzen und uns niemand sieht, aber fürs Gefühl auf jeden Fall.
2: Klar, wir müssen es doch fühlen. Ja, und es gibt heute Abend auch richtig tolle Musik-Acts live auf der Bühne beim Deutschen Radiopreis. Dort, wo auch schon Ed Sheeran, Taylor Swift, Phil Collins, Robbie Williams aufgetreten sind. Jetzt mit Ray Garvey, und ich finde, es ist so ein cooler Typ. Für ihn ist Radio auch sehr wichtig.
3: Radio ist und war immer so ein Teil von meinem Leben. Es war immer mein Zugang zu Musik, neue Musik, Momente. Wieso? Ich habe so viel Momente in meinem Leben, die ich mit Radio verbracht habe, das ist nicht wegzudenken und will ich auch nicht. Ich liebe Radio.
1: Ja, und wir lieben Ray Garvey, und der hat so viele tolle Sachen produziert, die wir im Radio gespielt haben und ihr gehört haben. Hier ist er live von der Bühne aus dem Theater an der Elbe vom Deutschen Radiopreis. Ray Garvey mit einem Medley, das es so im Radio auch noch nie gab. 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

0: Es sind die Königsdisziplinen im Radio und natürlich werden sie beim Deutschen Radiopreis auch ganz am Ende gekürt. Die beste Morningshow und die beste Moderatorin oder der beste Moderator.
1: Einen schönen Donnerstagabend. Hier ist die bundesweite Radioshow zum Deutschen Radiopreis 2026. Und den ganzen Abend haben wir drauf hingefiebert. Und hier sind sie, die letzten Gewinner des heutigen Abends.
2: Deutscher Radiopreis 2026 für die beste Moderatorin geht an Evren Gezer. Hitradio FFH.
3: Der Deutsche Radiopreis 2026 in der Kategorie Beste Morgensendung geht an 1Live vom WDR, Jule Blase und Selena Pegel.
0: Also Glückwunsch an Evren Gezer von FFH in Frankfurt für die beste Moderatorin und die Kollegin von 1Live für die beste Morgensendung. Und die waren wirklich am Ende ganz überrascht, dass es da was mit dem Preis geworden ist.
4: Mir ist schlecht. Ja, ich habe gerade kurz drüber nachgedacht, als wir da so saßen, dass wir ganz oft gedacht haben bei den Nominierten hier, boah, da sind zwei Frauen, wenn die gewinnen, gewinnen wir nicht. Und das zeigt irgendwie voll krass, wie doll das so im Kopf noch drin ist, so auch dieses Denken, es ist nicht Platz für uns alle. Und irgendwie sind wir dafür auch da. Ja. Wir mussten leider lange drauf warten, aber jetzt sind wir hier, zwei Frauen. Ja. Und wollen damit auch sagen, ja, es ist Platz für uns alle da.
5: Genau, lasst euch von niemandem sagen, dass ihr zu viel seid, zu weiblich seid, zu laut seid, ihr seid es nicht, versucht es einfach und wenn ihr dann noch geile Chefs und Chefinnen habt, dann purr.
1: Das ist dann der Jackpot. Frauenpower beim Deutschen Radiopreis 2026. Jule Blase und Selena Pegel von 1Live. Ja, die Preise sind damit alle vergeben, aber wir bleiben natürlich weiterhin dran. Denn jetzt geht der spannende Teil ja erst los. Die After-Show-Party.
0: Ja, wir freuen uns und feiern gemeinsam den Deutschen Radiopreis 2026. Schön, dass ihr mit dabei seid. Schönen Abend.

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0: Ja, man muss mal eins sagen, die Zeit mit euch vergeht wirklich richtig wie im Flug. Das geht richtig schnell. Wir wünschen euch einen schönen Donnerstagabend. Hier ist die bundesweite Radioshow zum Deutschen Radiopreis 2026 aus Hamburg. Wir stellen fest, es ist 22.49 Uhr. Alle Preise sind vergeben, alle Preise sind raus. Jetzt geht's gleich zur Aftershow-Party. Die einen trinken aus Freude, die anderen trinken aus... weil es kostenlos ist.
1: Ja, wir danken auf jeden Fall allen, die mit dabei waren, die uns zugehört haben, das Medium Radio mit uns zusammen gefeiert haben. 34 Radiostationen waren dabei und es hat uns so dolle Spaß gemacht. Wir, das sind Jens Hadeland und Caro Pankowski. Ja, die Kameras sind jetzt aus beim Theater an der Elbe und jetzt beginnt sie, die Aftershow-Party, da wo normalerweise keiner reinschauen kann.
0: Ja, für alle, die jetzt noch eine Stunde dranbleiben, wir haben ja unseren Reporter André Schünke auch noch zur Aftershow-Party geschickt und wir hören in der nächsten Stunde gleich mal, wie da gefeiert wird, wie heftig das wird. Allen anderen, Dankeschön fürs Zuhören. Danke, dass ihr dem Radio treu bleibt. Wir wünschen euch einen schönen Abend.

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1: In gut einer Woche können die Menschen in Mecklenburg-Vorpommern und Berlin über ihre Landesregierungen abstimmen. Neue Vorwahlumfragen deuten auf ein knappes Rennen hin. Vor allem in Berlin liegen die Parteien vor der Wahl zum Abgeordnetenhaus eng beieinander. Aus Hamburg, Karl Schreiber.
2: Die Linke in Berlin liegt laut einer Infratest-DiMAP-Umfrage der ARD mit 21% knapp vor der CDU mit 20%. Dahinter landen AfD mit 18, Grüne mit 16 und SPD mit 12%. In Berlin regiert aktuell ein Bündnis aus CDU und SPD. Auch in Mecklenburg-Vorpommern bleibt es ein enges Rennen, wenn auch nicht ganz so knapp wie in Berlin. Im Schweriner Landtag käme laut der Umfrage die AfD auf 38% und die SPD auf 33%. Die anderen Parteien, CDU, Linke, Grüne und BSW, sind weit abgeschlagen.
1: Bei einem schweren Unfall mit einem Reisebus sind in der Schweiz mehrere Menschen ums Leben gekommen. Wie viele Todesopfer es gibt, konnte die Polizei noch nicht sagen. Es soll auch mehrere Verletzte geben. Der Reisebus mit 48 Menschen an Bord war in den Niederlanden gestartet und im Schweizer Kanton Graubünden im Osten des Landes verunglückt. Die Unfallursache ist noch unklar. Zum ersten Mal war ein Staatsoberhaupt der Vereinigten Arabischen Emirate zum Staatsbesuch in Deutschland. Scheich Al-Nayan wurde von Bundespräsident Steinmeier in Berlin begrüßt. Ein Ergebnis des Besuchs ist, dass die Emirate in Deutschland 40 Milliarden Euro investieren wollen. Das Geld soll dann unter anderem in die digitale Infrastruktur fließen, zum Beispiel in Rechenzentren. An der Grenze zwischen Baden-Württemberg und Rheinland-Pfalz hatten am frühen Abend heute sicherlich einige ein mulmiges Gefühl, denn da hat für kurze Zeit die Erde gebebt. In der Region zwischen Mannheim und Worms wurde ein Beben der Stärke 3,4 gemessen. Schäden oder Verletzte wurden bislang nicht gemeldet, heißt es von der Polizei. Zum ersten Mal überhaupt haben die deutschen Basketballfrauen es bei einer WM ins Halbfinale geschafft. 93-74 für Deutschland stand es am Ende gegen die Favoritinnen aus Belgien. Aus Berlin Armin Lehmann.
3: Sie hatten immer an diese Sensation geglaubt, Deutschlands Basketballerinnen. Doch dass sie die Europameisterinnen aus Belgien derart deutlich würden schlagen können, das hatte auch das Team selbst wohl nicht erwartet. 93-74 gegen letztlich chancenlose Belgierinnen. Insgesamt 6 Deutsche, die zweistellig trafen und eine exzellente Verteidigung. Es gab viele Schlüssel für diesen Erfolg. Die Stimmung in der Berlin-Arena war grandios und am Samstag treffen die DBB-Frauen jetzt im Halbfinale auf Frankreich. Es ist der bislang größte Erfolg für Deutschlands Basketballerinnen.
1: Und noch zum Fußball. Bayern München ist erfolgreich in die neue Champions-League-Saison gestartet. 5:0 haben die Münchner gegen Bodø Glimt aus Norwegen gewonnen. RB Leipzig hat dagegen verloren mit 1:4 gegen Como aus Italien.
4: Es ist genau 23:03. Hier ist der Verkehrsservice für euch. Ist noch ein bisschen was los. A1 Bremen Richtung Osnabrück. Die ist zwischen dem Dreieck Stur und Wildeshausen Nord wegen einer Nachtbaustelle bis morgen 6 Uhr gesperrt. Umleitung führt euch über die A28 und die A29. A8 Salzburg Richtung München zwischen dem Dreieck Inntal und Bad Aibling 4 Kilometer Stau.
5: Die A10 östlicher Berliner Ring, Dreieck Barnim Richtung Dreieck Spreeau, ist in Höhe Berlin-Hohenschönhausen wegen eines Schwerlasttransports gesperrt. Und die letzte Meldung von der A516 Abzweig Oberhausen, die ist zwischen Kreuz Oberhausen und Oberhausen-Sterkrade wegen Bauarbeiten bis 5 Uhr gesperrt. Umleitungen sind ausgeschildert. Gute Fahrt.
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5: Ja, heute Abend glänzt nicht nur der rote Teppich, sondern vor allem das Radio. Ja. Hier ist die große bundesweite Radioshow zum Deutschen Radiopreis 2026.
4: Wir sind ja schon den ganzen Abend mit dabei, während Menschen ausgezeichnet werden, die jeden Tag ihr Bestes für das Medium Radio geben. Die Verleihung ist inzwischen zu Ende. Die Aftershow-Party kommt aber so langsam in den Gang.
5: Und auch da sind wir natürlich weiterhin mit dabei. Wer war der Erste an der Bar, möchten wir wissen? Tummeln sich die Ersten schon in der Fotobox? Und wer feiert härter, die Radioleute oder die Stars auf der Bühne?
4: So, Antworten gibt's gleich von unserem Reporter vor Ort. André Schünke ist da in 6 Minuten.

0: Ja, wer dachte, der Glamour war schon auf dem roten Teppich, der kennt die Aftershow-Partys der Radiobranche noch nicht. Hier ist die große bundesweite Radioshow zum Deutschen Radiopreis 2026.
1: Wir sind den ganzen Abend schon dabei, Jens Hadeland und ich, Caro Fanknowski. Die Preise sind verliehen und jetzt geht's natürlich ab auf die Tanzfläche oder an die Bar. Und da ist natürlich auch schon unser Reporter André Schönke. Wer hat die hohen Schuhe schon ausgezogen? André, wer tanzt schon barfuß?
2: Also Jule Blase und Selina Pagel von 1Live, die ja beste Morgensendung gewonnen haben. Die haben mir gerade eben im Interview gesagt, sie gehen sofort raus aus den Schuhen und gehen in die bequemen Slipper rein. Und auch Evren Getzer von Hitradio FFH, die hat gesagt, sie hat nur kurz für die Bühne einmal die schicken Schuhe angezogen. Davor und danach sofort wieder die flachen. Also hier sind schon alle tanzbereit quasi.
0: Also wie sieht es mit deinen Schuhen aus? Hast du die auch schon gewechselt oder?
2: Ich würde gerne, obwohl ich so flache Schuhe anhabe, aber wir haben lange rumgestanden hier. Ich bin aber froh, dass ich die Hose noch anhabe. Das hatten wir ja schon das Thema.
0: Okay, André, eine Frage. Wie schnell verwandeln sich eigentlich so seriöse Radiomacherinnen und Radiomacher nach Ende der Preisverleihung in Menschen, denen man besser kein offenes Mikro mehr gibt?
2: Also vor allen Dingen haben sich einige erstmal in hungrige Tiere verwandelt, denn ich sag mal, kaum, dass der letzte Ton ausgespielt war, da gingen die Türen des Saals auf und die Leute sprinteten in Richtung Burger, denn hier wurden Burger in so einem Papier-Servietten-Ding ausgeteilt. Ich glaube, die haben alle ganz fettige Hände jetzt erstmal, müssen Hände waschen und dann wird natürlich vielleicht mit dem ein oder anderen Kaltgetränk runtergespült und dann würde ich mal sagen, in einer Stunde würde ich hier keine Umfrage mehr machen wollen.
0: Alles klar, okay. André, vielen Dank für deine Arbeit heute. Das war sehr interessant, dass du uns immer mal mitgenommen hast in das Theater auf der anderen Seite der Elbe zur Verleihung des Deutschen Radiopreises. Und jetzt leg das Mikrofon auch mal weg, ne? Und genieß den Abend.
2: Und ich würde sagen, nächstes Jahr kriegt ihr den Preis.
0: Ja. Oh. Mal gucken. Danke, schönen Abend euch.

0: Hier ist die deutschlandweite Radioshow zum Radiopreis 2026. Ja, die Frisuren sitzen jetzt nicht mehr ganz so wie am Anfang. Lippenstift müssen wir auch mal wieder nachziehen. Krawatte, Fliege, alles ein bisschen gelockert. Ne? Jetzt wird nämlich getanzt bei der Aftershow-Party im Theater an der Elbe.
1: Ja, und wir sagen, wir haben noch ein paar Highlights für euch. Freut euch auf Johannes Oerding und Peter Maffay live gemeinsam auf der Radiopreisbühne. Hat es auch noch nicht gegeben. Und Peter Maffay sagt vorher noch, es ist wichtig, dass wir in dieser Zeit die Spaltung überwinden.
2: Wir befinden uns schon in einer sehr außergewöhnlichen Phase, die es in dieser Form vorher noch nie gegeben hat. Und deswegen macht es Sinn, nach Gemeinsamkeiten zu suchen, Spaltung zu überwinden, dialogfähig zu bleiben, wie Johannes immer sagt. All diese Dinge kann man hinaustragen und auf der Bühne artikulieren. In einem gewissen Umfang ist das immer machbar und auch meiner Ansicht nach angezeigt.
0: Hier sind Peter Maffay und Johannes Oerding zusammen mit Ein Leben lang ist nicht lang live.

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1: Wir feiern heute gemeinsam mit euch das Medium Radio anlässlich zur Verleihung des Deutschen Radiopreises heute in Hamburg. Wir sind den ganzen Abend dabei für euch. Und auch wenn wir aus unterschiedlichen Regionen senden und auch kommen, manchmal auch Konkurrenten sind, ja, wir sind
2: eins verbindet
1: vereint.
2: Uns. Ja, es verbindet uns, die Liebe zum Radio auf jeden Fall. Radio ist für alle da. Freut euch jetzt auf Musik von Sahide. Alle unter 16 können wahrscheinlich den Text auswendig. Alle anderen schmeißen mal ganz kurz den Google-Übersetzer an. Ist auch in Ordnung. Sie war heute auch live auf der Bühne beim Deutschen Radiopreis. Sahide, hier ist sie jetzt mit Mona Lisa Motion.
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0: Ja, und damit geht sie so langsam, aber sicher zu Ende. Hier unsere kleine, feine, bundesweite Radioshow zum Deutschen Radiopreis 2026. Caro Fanknowski, Jens Hadeland hier und wir hatten einen wirklich, das muss man sagen, fabelhaften Abend mit euch.
1: Und es war ja für uns auch eine Premiere heute.
0: Ja, das war toll.
1: Wir hatten einen richtig tollen Abend, genauso wie die ganzen Preisträger heute beim Deutschen Radiopreis. 43 Nominierte in 10 Kategorien. Also da war alles dabei. Ganz viel Spannung, Daumen drücken, Freudentränen und natürlich auch ganz viel Gänsehautmomente.
2: Mein Gänsehautmoment des Abends waren wahrscheinlich schon Peter Maffay und Johannes Oerding. Ich finde Peter Maffay als absolute Musiklegende zusammen mit Johannes Oerding auf der Bühne geil.
3: Die Laudatio von Ray Garvey auf Rick Delisle. Ja, mich fand ich irre, was er für Worte gefunden hat für so eine Legende. Großartig.
4: Ich fand es sehr schön, dieser Beitrag aus Münster, wo die Frau den Blumenstrauß an ihren Mann weitergegeben hat. Das hat mich irgendwie so ganz berührt.
5: Boah, also ich fand die Stimmung grundsätzlich mega gut. Es war cool, so viele Leute zu sehen, die wirklich für ihren Job brennen. Und eigentlich jede Nominierung aufs Neue war irgendwie spannend, um zu sehen, dann wer am Ende den Preis kriegt, weil irgendwie jeder einzelne Nominierte hätte es verdient gehabt, finde ich.
1: Ja, das ist wohl wahr. Es gab immer viel zu wenig Preise für so viele tolle Radiomenschen. Ja, und das war sie jetzt, die bundesweite Radioshow zum Deutschen Radiopreis.
0: Wir sagen tschüss Deutschland, einen schönen Abend euch, eine gute Nacht und nicht vergessen, ganz wichtig, morgen wieder Radio einschalten, denn Radio bleibt für uns natürlich das geilste Medium der Welt.

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1: Um 0 Uhr mit Marc Geißler. Nach den Angriffen auf das deutsche Stromnetz übernimmt jetzt die Bundesanwaltschaft die Ermittlungen. Sie spricht von mutmaßlich verfassungsfeindlicher Sabotage. Der Fall sei von besonderer Bedeutung, weil mehrere Bundesländer betroffen sind und mit der Stromversorgung kritische Infrastruktur angegriffen wurde. Das Bundeskriminalamt soll die Ermittlungen koordinieren. Der mutmaßliche Täter sitzt bereits in Untersuchungshaft. Er soll in den kommenden Tagen dem Ermittlungsrichter am Bundesgerichtshof vorgeführt werden. 10 Tage vor der Landtagswahl in Mecklenburg-Vorpommern hat die regierende SPD auf 33% Zustimmung zugelegt. Das ergab eine ARD-Umfrage. Auch die AfD verbesserte sich auf 38%. Weitere Umfrageergebnisse von Sabine Henkel.
2: Die Linke erreicht 9% minus 2 und die CDU kommt auf 7% minus 1. Die Grünen bleiben bei 5%. Die derzeitige Landesregierung aus SPD und Linken hat in dieser Umfrage keine Mehrheit, könnte aber, wenn die Grünen ins Parlament einziehen, eine rot-rot-grüne Regierung bilden. Das ist die einzig mögliche Option. Mit der AfD wollen weder CDU noch SPD oder Grüne und Linke eine Regierung stellen.
1: Die deutschen Basketballerinnen haben bei der Heim-WM das Halbfinale erreicht. Das Team von Bundestrainer Olaf Lange besiegte Europameister Belgien mit 93-74. Im nächsten Duell geht es dann am Samstag gegen Frankreich. Kevin Kravitz und Tim Pütz greifen bei den US Open in New York nach ihrem ersten gemeinsamen Grand-Slam-Titel. Das deutsche Tennis-Doppel hat das Halbfinale am Abend gegen das Duo Ram-Salisbury klar in 2 Sätzen gewonnen. Der FC Bayern ist erfolgreich in die neue Champions-League-Saison gestartet. Gegen den norwegischen Meister Bodø/Glimt gewannen die Münchner mit 5:0. Aus der ARD-Sportredaktion André Siems.
3: Das war eine absolute Ansage des FC Bayern München, der sich in den ersten 45 Minuten noch schwer getan hat. Zweite Halbzeit, die Bayern griffiger, bissiger mit mehr Tempo. 47. 1:0 Musiala. Nach einer guten Stunde machte Kane das 2:0. In der 77. 3:0 Davis. In der 83. 4:0 Olise mit einem Traumtor aus 20 Metern links in den Winkel. Die Bayern in der Nachspielzeit noch mit dem 5:0 von Olise wieder links oben ins Eck rein. Es war ein Feuerwerk. Und die Bayern zeigen, dass auch in dieser Saison mit ihnen zu rechnen sein wird. 5:0 am Ende gegen Bodø/Glimt.
1: RB Leipzig hat dagegen sein Auftaktmatch verloren. In Como verloren die Sachsen deutlich mit 1:4. Das Wetter in Deutschland heute Nacht teils klar, teils bewölkt. Im Südostbayern etwas Regen. Tiefstwerte 12 bis 3 Grad. Morgen mal dichte Wolken, mal Sonne. Sowohl in Alpennähe als auch im Nordwesten regnerisch bei insgesamt 15 bis 25 Grad. Die Zeit, es ist gleich 0:03 Uhr.
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4: Vorsicht bitte auf der A1 Köln-Koblenz Richtung Trier. Zwischen Hasborn und Wittlich-Mitte liegen Gegenstände. Auf der A5 Frankfurt Richtung Karlsruhe ist im Kreuz Weinheim die Überleitung zur A659 Richtung Weinheim wegen Fahrbahnerneuerung gesperrt. A643 Wiesbaden Richtung Mainz. Die Ausfahrt Mainz-Mombach ist wegen Brückenarbeiten gesperrt.
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1: Am Freitag mit Anno Wilhelm. Hallo, wir sitzen im Popnacht. Sammeltaxi, sammeln ein die kleinen Geschichten eurer Nacht. Was erlebt ihr? Letztens hatten wir hier Christian aus Thüringen, aus Meiningen. Dessen Oma ist riesiger Fan von Olaf dem Flipper. Der war früher bei den Flippers und die Oma liebt ihn, aber aus der Familie wollte nie jemand mit der Oma dahin gehen zum Konzert. Also hat Christian es gemacht, ist mit der Oma essen gegangen und dann abends zu Olaf dem Flipper. Sie war außer sich, sie war komplett aus dem Häuschen, die Oma. Und auf dem Rückweg, ganz glücklich, hat er dann angerufen hier in der Popnacht. Was erlebt ihr? Gerne mal kurz melden hier und anrufen auf der 07221 2011 oder eine WhatsApp schicken über die gleiche Nummer und einsteigen ins Popnacht-Sammeltaxi. Hits unter anderem von Holly Humberstone.
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Vorsicht auf der A45 Aschaffenburg Richtung Gießen zwischen Gambacher Kreuz und Gießener Südkreuz. Da steht ein defekter PKW. Hier ist die Popnacht am Freitag.

Hier ist die Popnacht. Am Freitag, wir sitzen im Sammeltaxi, sammeln die kleinen Geschichten eurer Nacht ein. Was erlebt ihr? Der erste, der eingestiegen ist, ist Götz. Götz fährt LKW und will sich sehr dringend bei seinem Kollegen Mike bedanken, für die, wie er schreibt, wunderschöne Zusammenarbeit. Das läuft bei den beiden so, bisschen wie ein Ballett. Wir brauchen ein bisschen Ballettmusik. Achtung, das ist der Blumenwalzer. So, also, es läuft so. Der Götz fährt mit seinem LKW jede Nacht von Mönchengladbach nach Münster. Dort trifft er Mike, der wiederum aus Braunschweig angefahren kommt. Sie übergeben ihre Waren und dann fahren sie beide wieder entgegengesetzt. Götz nach Mönchengladbach und Mike nach Braunschweig. Es ist wie ein wunderbares, zartes, weißes Ballett. Jetzt haben wir Bilder im Kopf, lieber Götz. Passt gut auf euch auf und Mike, du hast die Grüße gehört. Einmal hupen Richtung Braunschweig.

Hier ist die Popnacht und das ist wichtig. Vorsicht auf der 2 Dortmund Richtung Hannover in Höhe Parkplatz Schafstrift. Da liegt eine verletzte Person auf der Fahrbahn. Mach ich gerade nochmal, weil der Parkplatz so besonders ist. Vorsicht auf der A2 Dortmund Richtung Hannover in Höhe Parkplatz Schafstrift. Da liegt eine verletzte Person auf der Fahrbahn. Und Vorsicht auf der A2 Richtung Hannover zwischen Einfahrt Rehren und Lauenau. Eine ungesicherte Unfallstelle und auch da sind Personen auf der Fahrbahn. Hier ist die Popnacht am Freitag. Wir hatten eben hier den Götz aus dem LKW, der erzählt hat, dass er eben jede Nacht nach Münster fährt mit seinem LKW, da trifft er seinen Kollegen Mike, der übernimmt die Waren und fährt die dann von Münster nach Braunschweig. Das klappt so schön, dass sich Götz eben bedanken wollte. Das war ganz warmherzig. Jetzt schreibt hier Mike, der das gehört hat, das habe ich gerade gehört hier, der hat vollkommen recht. Das ist ein sehr schönes Arbeiten mit ihm, dafür wollte ich ihm auch mal gerne danken. Dankeschön, lieber Götz. Könnt ihr zwei vielleicht gerade nochmal zurückfahren und euch in Münster treffen, da könnt ihr euch ein bisschen umarmen. Ich glaube, das verdient diese Nacht. Das scheint ja wundervoll bei euch zu sein. Und dann hat sich hier gemeldet in der Popnacht über die 07221 2011 Katrin. Hat wieder Nachtschicht und sagt, ohne euch, ohne die Popnacht wäre es ganz schön langweilig. Ich bin hier auf der Insel Bømlo in Norwegen. Wir machen Fischtransportkisten in der Firma. Wir hatten heute technische Probleme und deswegen haben wir heute eine Nachtschicht. Oh Mann. Also, wir versuchen euch die Nacht ein bisschen kürzer zu machen. Jetzt mit einem neuen Hit von Boy Loco. Closer, DJ-Duo aus Wales und England. Boy Loco neu in der Popnacht.

0: Es ist halb eins, es ist immer noch halb eins. Tja, jetzt sollte eigentlich der Verkehr hier kommen. Dann laden wir ihn gerade noch mal. Wo ist er denn? Hier ist er. Halb eins. Und jetzt mal gucken. Passiert was?
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2: Die Nacht ist locker bewölkt oder klar. Am Tag wechseln sich Sonne und teils dichte Wolken ab. In Rheinland-Pfalz fällt örtlich Regen. Die Höchstwerte liegen zwischen 19 Grad im Westerwald und 25 Grad am Oberrhein. Am Samstag recht sonnig und etwas wärmer. Am Sonntag wolkiger, teils Regen und wieder kühler.
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3: Vorsicht bitte auf der A3 Frankfurt Richtung Köln zwischen Limburg Süd und Raststätte. Limburg Ost liegt ein Tier. Vorsicht bitte auf der B55 A Köln-Kalk und Köln-Höhenberg Riel Richtung Buchheim. Zwischen Buchforst und Frankfurter Straße liegen Gegenstände. Auf der A5 Frankfurt Richtung Karlsruhe ist im Kreuz Weinheim die Überleitung zur A659 Richtung Weinheim wegen Fahrbahnerneuerung gesperrt.
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0: Hier ist die Popnacht mit Anno Wilhelm. Schöner.

Hier ist die Popnacht. Am Freitag gleich gibt es einen neuen Hit von Ray Garvey und Imran. Vorher gucken wir auf diesen 11. September 2026. Was wird das für ein Tag? Das wird unter anderem der Tag werden, an dem ganz viele Fußballfreunde auf eine Verhandlung beim Deutschen Fußballbund in Frankfurt gucken. Es geht da um einen Trainer, den ganz, ganz viele Menschen gerade schon in ihr kleines Herzchen geschlossen haben, nämlich den Trainer Vincent Wagner, Trainer der SV Elversberg. Elversberg im Saarland, richtiger Dorfverein, gerade aufgestiegen in die Bundesliga. Das kleinste Dorf überhaupt, das jemals in der Bundesliga mitgespielt hat. Und die haben einen Sensationsstart hingelegt. Mit 2 Siegen sind an der Tabellenspitze der Bundesliga. Ultra Euphorie bei denen. Und jetzt, am kommenden Sonntag, übermorgen, beim Spiel Elversberg gegen, Achtung, Bayern München, dem größten Spiel mutmaßlich der Vereinsgeschichte, soll Vincent Wagner nicht auf der Bank sitzen, weil er am vergangenen Wochenende auf den Schiedsrichter in der Pause zugegangen ist. Nach einer schwierigen Entscheidung ist er wirklich auf den Schiedsrichter zugegangen, hat auch nicht irgendwie rumgefuchtelt oder gemotzt. Und da hat er schon gelb für bekommen, die 2. gelbe Karte, ist vom Platz geflogen oder von der Bank geflogen und durfte dann nicht mehr zugucken und soll jetzt eben nicht dabei sein auf der Bank am Sonntag. Dafür gab es eben die Karte und über den Einspruch gegen die Karte, die 2., wird heute nochmal verhandelt in Frankfurt. Der Trainer sagt selber, das wird wahrscheinlich eher nichts, dass sie mich eben nicht sperren, weil das war schon regelgerecht. Man darf nicht so auf den zulaufen, weil dann könnte der ja bedroht werden, aber es ist in dem Fall nicht passiert. Naja, wir werden sehen. Aber das ist wirklich eine rätselhafte Regelung, ne? Also in diesem emotionalen Sport, dass man noch nie mal irgendwie dahin latschen kann. So, rätselhafte Fußballregeln. Und ich würde sagen, ganz spontan machen wir

ein kleines Quiz draus, oder? Es geht hier gleich um rätselhafte Fußballregeln. 07221 2011, wenn ihr mitspielen wollt und was gewinnen. Wichtig, wir fördern ausdrücklich den Fußball desinteressierten Nachwuchs. Wenn ihr überhaupt keine Ahnung habt oder auch keine Lust auf Fußball, trotzdem könnt ihr mitspielen, es gibt Auswahlmöglichkeiten. Aber ihr müsstet anrufen. 07221 2011 und dann spielen wir unser rätselhafte Regeln-Quiz hier in der Popnacht am Freitag. Das hier sind Ray Garvey und Imran. Neu. 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

0: rätselhafte Fußballregeln. Hier ist die Popnacht und heute wird in Frankfurt verhandelt, ob der Elversberger Fußballtrainer Vincent Wagner am Sonntag gegen Bayern München im größten Spiel der Vereinsgeschichte auf der Bank sitzen darf, weil der beim letzten Spiel, am letzten Wochenende, auf den Schiedsrichter zugegangen ist und dann gesperrt wurde, weil das darf man nicht. Also nur zugehen reicht so. Ne? Und viele sagen, ey, was ist das denn für eine Regel irgendwie? Das ist so ein emotionales Spiel und dann, naja. Also Schiedsrichter müssen natürlich geschützt werden, das ist ja ganz wichtig, aber der hat wirklich gar nichts gemacht. Naja, heute wird dann nochmal verhandelt und wir gucken auf rätselhafte Fußballregeln und wir gucken mit Bastian aus Waldheim in Sachsen. Hallo lieber Bastian.
1: Hi.
0: Vorneweg, du bist in Topform, weil du hast einen speziellen Schlafrhythmus. Kann man das so formulieren?
1: Das kann man so formulieren, ja.
0: Dann gehst du abends ins Bettchen normalerweise?
1: So halb sieben, sieben.
0: Halb sieben und dann bist du um Mitternacht bist du wieder wach und bist in Topform und hast dann die ganze Nacht vor dir.
1: Genau.
0: Bastian, bist du Fußballanhänger?
1: Ja, Unioner, Union Berlin.
0: Union Berlin? Die Eisernen, ja, wie die genannt werden. Vielleicht kennst du diese Regel. Ich kannte sie nicht. Ich bin wirklich intensiver Fußballfan, aber die kann ich nicht. Also was passiert denn, Bastian, wenn man Fußball den Ball vom, also du hast Anstoß als Mannschaft und dann schießt du ins eigene Tor. Du lappst das Ding einfach ins eigene Tor rein. Das geht. Anpfiff, buff, rein. Was passiert denn dann? Ich gebe dir drei Auswahlmöglichkeiten. A, es gibt Gelb wegen Unsportlichkeit, weil du das nur extra gemacht haben kannst. Oder B, das gilt, Tor gilt, steht, gibt dann einfach ein Tor für die anderen. Oder C, es gibt Eckball für die anderen. Was ist los?
1: Ich glaube, das ist so irre, das ist Eckball.
0: Das ist tatsächlich so. Gibt einen Eckball. Da kann ja ein Versehen sein irgendwie. Weißt du, du willst irgendwie zum Torwart zurückspielen. Machen die ja oft, ne? Und dann, weiß nicht, der Torwart ist gerade irgendwie pinkeln oder kriegt den Ball nicht und ist der drin. Da gibt es eine Ecke. Verrückte, ja, Welt. Komm, hast direkt was gewonnen. Der Tag, echt, ist jung. Der Tag ist sehr jung für dich. Und du kannst dich schon als Sieger fühlen.
1: Cool.
0: Glückwunsch. Dann wünsche ich dir eine gute Nacht, eine gute, erfrischte Nacht. Und danke fürs Dabeisein in der Popnacht.
1: Ja, ich danke dir.
0: Tschüss, Bastian. Die Popnacht.

große, sehnsuchtsvolle Warten auf Menschen, auf die sich erfüllende Liebe besingt Sienna Spyro in ihrem neuen Hit Great Expectation. Jetzt in der Popnacht.

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1: Um 1 Uhr mit Marc Geißler. Nach den Angriffen auf das deutsche Stromnetz hat die Bundesanwaltschaft in Karlsruhe die Ermittlungen übernommen. Damit wird der mutmaßliche Täter in den kommenden Tagen dem Ermittlungsrichter am Bundesgerichtshof vorgeführt. ARD-Terrorismusexperte Holger Schmidt.
2: Generalbundesanwalt Jens Rommel sieht mehrere Gründe, um das Verfahren an sich zu ziehen und die Leitung der Ermittlungen von den brandenburgischen und nordrhein-westfälischen Behörden zu übernehmen. Rommel sieht in den Taten eine sogenannte verfassungsfeindliche Sabotage und zudem, das ist ein wichtiges juristisches Kriterium, eine besondere Bedeutung des Falls. Weil die Tatserie wohl länderübergreifend angelegt war und mit der Stromversorgung die sogenannte kritische Infrastruktur angegriffen wurde.
1: Nach dem tödlichen Busunglück im Schweizer Kanton Graubünden gibt es erste Details zur Unfallursache. Ein niederländischer Reisebus ist nach Angaben der Polizei gegen eine Leitplanke gestoßen, von der Straße abgekommen und anschließend umgekippt. Wie viele Menschen dabei ums Leben gekommen oder verletzt worden sind, ist noch unklar. In dem Bus saßen laut Polizei rund 48 Menschen. Die Vereinigten Arabischen Emirate wollen 40 Milliarden Euro in Deutschland investieren. Das haben die Regierungen beider Länder vereinbart. Dabei gehe es um die Stärkung der Energieversorgung und der Lieferketten. Der Präsident der Vereinigten Arabischen Emirate, Al-Nahyan, ist derzeit auf Staatsbesuch bei Kanzler Merz in Berlin. Beide wollen auch über die Außen- und Sicherheitspolitik beraten, heißt es aus Regierungskreisen. In New York wird Anfang Dezember ein Kleid der verstorbenen britischen Prinzessin Diana versteigert. Wie das Auktionshaus Sotheby's mitgeteilt hat, trug Diana es an jenem Abend, als der damalige Prinz Charles im Fernsehen öffentlich seine Untreue gestand. Das schwarze, schulterfreie Cocktailkleid erhielt deshalb den Beinamen Rachekleid. Die deutschen Basketballerinnen haben bei der Heim-WM das Halbfinale erreicht. Das Team besiegte Europameister Belgien am Abend in Berlin mit 93-74. Kapitänin Marie Gülich nach dem Spiel.
3: Es macht so Bock mit diesem Team und ich bin so stolz auf uns. Ich weiß, Belgien ist immer eine Challenge, auch einfach von der Historie, wie wir immer gegen die gespielt haben. Und deswegen ist dieser Sieg umso schöner.
1: Im Halbfinale trifft Deutschland dann am Samstag auf Frankreich. Es ist der bisher größte WM-Erfolg der Frauennationalmannschaft. Der FC Bayern München hat in der Fußball-Champions League sein erstes Gruppenspiel gewonnen. Der deutsche Meister besiegte am Abend den FK Bodø Glimt aus Norwegen mit 5:0. RB Leipzig ist dagegen mit einer Niederlage in die Königsklasse gestartet. Die Sachsen verloren in Como mit 4:1. Das Wetter in Deutschland: heute Nacht teils klar, teils bewölkt. In Südostbayern regnet es. Die Tiefstwerte gehen runter auf 12 bis 3 Grad. Morgen gibt es mal dichte Wolken, mal Sonne. Sowohl in Alpennähe als auch im Nordwesten bleibt es regnerisch. Bei Tageshöchstwerten zwischen 15 und 25 Grad. Die Zeit, es ist gleich 1.03 Uhr.
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4: Vorsicht bitte auf der A623 Friedrichsthal Richtung Saarbrücken. Zwischen Saarbrücken-Herrensohr und Überleitung Saarbrücken-Ludwigsberg laufen Tiere. Auf der A5 Frankfurt Richtung Karlsruhe ist im Kreuz Weinheim die Überleitung zur A659 Richtung Weinheim wegen Fahrbahnerneuerung gesperrt. Auf der A6 Mannheim Richtung Heilbronn ist die Ausfahrt Mannheim-Schwetzingen wegen Fahrbahnerneuerung gesperrt. A643 Wiesbaden Richtung Mainz. Die Ausfahrt Mainz-Mombach ist wegen Brückenarbeiten gesperrt.
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5: Am Freitag mit Anno Wilhelm. Wir sind immer gut erreichbar. 07221 2011. Ricardo hat sich gemeldet. Hallo, ich höre auch zu. Wir liefern Kraftstoffe zu Tankstellen auf Vancouver Island in der Spätschicht in Kanada. Grüße von Ricardo. Und nicht nur in Kanada wird gearbeitet, sondern natürlich auch hier in Deutschland. Wir wollen euch arbeitenden Menschen preisen. Wir wollen euch ehren mit der großen Verneigung. Wenn ihr also gerade im Krankenhaus arbeitet, auf der Straße unterwegs seid, auf Baustellen arbeitet, bei der Polizei dabei seid, wenn ihr bei den Rettungsdiensten arbeitet, in den Pflegeheimen, so viele Menschen, die nachts die Maschine Deutschland am Laufen halten, wenn ihr zu denen gehört und ein bisschen unterm Kinn gekrault werden wollt, dann anrufen 07221 2011 oder wie Ricardo eine WhatsApp schicken, gleiche Nummer 07221 2011 für die große Verneigung für betont alle, alle, wenn nicht alle Berufsgruppen aufzählen, für alle, die nachts arbeiten. 07221 2011. Hits gibt's unter anderem von Ava Max und den American Authors.
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jetzt geht's hier in der Popnacht um die Liebe. Wenn man sich verliebt, dann ist es ja manchmal so grandios, dass man irgendwie einen Ausfallschritt machen muss, um nicht umzufallen. Da ist man betrunken vor Liebe, love drunk. Und wenn dann der Pegel wieder unten ist, wenn die Ernüchterung eintritt, wenn man wieder nüchtern ist, love sober, dann ist es hart, wenn eine Liebesgeschichte zu Ende ist. Das kann aber auch befreiend sein. So besingt es zumindest Kamrat in seinem neuen Hit Love Sober. Er sieht das dann als Chance, wieder zu sich zurückzukehren. Und diesen Zustand, den besingt er jetzt hier in seinem neuen aktuellen Hit in der Popnacht. Kamrat.

0: Hier ist die Popnacht. Ja, hunderttausende Menschen arbeiten jede Nacht daran, dass es uns gut geht, dass wir uns sicher fühlen, dass wir noch zu essen haben, dass wir es warm haben zum Beispiel oder kühl an heißen Sommertagen. Zu diesen vielen Menschen gehört zum Beispiel Andi, der ist in Wanne-Eickel Taxifahrer, hat gerade einen Fahrgast zu Hause abgesetzt und ist jetzt auf dem Rückweg zum Hauptbahnhof nach Wanne-Eickel. Sieht also zu, dass Menschen nachts von A nach B kommen, ganz wichtige Funktion. Und Daniel aus Berlin ist Bestatter. Hallo, guten Abend, lieber Daniel.
1: Guten Abend, ich grüße dich.
0: Du bist ein Mensch, der die Nächte liebt, machst gerne Nachtschichten. Warum?
1: Genau, ich fahre gerne nachts, weil die Straßen einfach frei sind. Die Musik ist besser.
0: Nachts ist die Musik besser, die hört sich anders an, klar. Dunkel.
1: Ja.
0: Nächte sind was können was Magisches sein. Du bist Bestatter, du bist nachts unterwegs, weil der Tod natürlich sich nicht an Tageszeiten hält. Jetzt bist du auch gerade, hast gerade einen Einsatz. Wie läuft es dann konkret? Also Todesfall, dann kommt der Arzt und wenn nichts Außergewöhnliches ist, dann seid ihr dran, ne? Dann kommst du.
1: Genau, also bei natürlichem Tod kommt der Bereitschaftsarzt und die rufen uns dann in der Regel an oder die Angehörigen. Und dann kümmern wir uns um die Abholung, um die Einbettung.
0: Dann sagt ihr den würdevollen nächsten

0: Schritt zuständig. Wie lange geht deine Schicht?
1: Meine Schicht geht bis morgen früh um 6.
0: Ja, also Berliner. Seid guten Mutes, Daniel ist da und hier für euch alle. Die Arbeit und für dich, Daniel, der Chor, bitte nimm Kurzhaltung an. Wir verneigen uns vor allen Bestatterinnen und Bestattern, vor allen Menschen, die Taxi fahren, die auf den Straßen unterwegs sind, die auf Baustellen arbeiten in den Nächten, in den Stellwerken der Bahn, bei der Polizei, bei der Bundeswehr, überall wo gearbeitet wird. Danke und Daniel, ich hoffe, du fühlst dich ausreichend und angemessen gewürdigt.
1: Danke, danke. Wir bedanken uns, Bestattungswesen Christoph.
0: Noch ein bisschen Werbung gemacht hier. Gute Nacht und danke fürs Dabeisein in der Popnacht.
1: Ciao.

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9: Halb zwei.
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10: Die Nacht ist locker bewölkt oder klar, vereinzelt neblig. Am Tag wechseln sich Sonne und teils dichte Wolken ab. In Rheinland-Pfalz fällt örtlich Regen. Die Höchstwerte liegen zwischen 19 Grad im Westerwald und 25 Grad am Oberrhein. Am Samstag recht sonnig und etwas wärmer.
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11: Vorsicht bitte auf der B19 Ahlen-Schwäbisch Hall. Zwischen Untergröningen und Einfahrtrastplatz B19 Sulzbach laufen, läuft ein Hund. Auf der A6 Mannheim Richtung Heilbronn ist die Ausfahrt Mannheim-Schwetzingen wegen Fahrbahnerneuerung gesperrt. A643 Wiesbaden Richtung Mainz. Die Ausfahrt Mainz-Mombach ist wegen Brückenarbeiten gesperrt.
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Jetzt gleich gibt es hier in der Popnacht die deutsche Übersetzung eines wirklich ergreifenden Songs, Bloodline von Alex Warren zusammen mit Jelly Roll. Alex Warren hat Bloodline für seinen Bruder geschrieben, der nach dem Tod der alkoholkranken Mutter in eine tiefe Depression gefallen ist, eine dunkle Lebensphase abgerutscht ist, allein, verloren, in Schwierigkeiten gesteckt hat. Alex Warren wollte seinem Bruder mit diesem Song zeigen, du bist nicht alleine. Es geht um das Durchbrechen von Familienmustern, also Traumata, Sucht, Missbrauch, Traumata, die über Generationen weitergegeben werden. Und dann kommt in diesem Song Jelly Roll dazu, als ja der Nachbar von Alex Warren. Auch er kommt aus einer Familie mit Alkohol- und Drogenproblemen. Der auch er will Alex Bruder darin bestärken, das Schicksal dann in die eigenen Hände zu nehmen, so wie er selber das auch geschafft hat. Das ist die Geschichte von Bloodline und die deutsche Übersetzung des Songs hören wir nach Sabrina Carpenter, Man Child in der Popnacht.

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Vorsicht auf der A3 Köln Richtung Frankfurt zwischen Wiesbadener Kreuz und Raunheim. Da steht ein defekter PKW. Wir sind hier in der Popnacht immer gut erreichbar. 07221 2011, 365 Tage im Jahr. Und wenn Schaltjahr ist, sogar noch einen Tag länger. Das ist toll. Die Möglichkeit haben genutzt, zum Beispiel Gabi, die freut sich mal sehr über die Lyrics. Wir haben ja in dieser Stunde gehört, die Lyrics, also die deutsche Übersetzung von Alex Warren, das fasziniert Gabi immer sehr, hört sie gern zu, ja, gern dabei bleiben. Frank meldet sich ordnungsgemäß ab, hat jetzt 3 Wochen Urlaub und ist dann in der Popnacht erstmal nicht dabei. Wir werden dich vermissen als alte Stammkraft. Frank, freu dich und wir freuen uns aufs Zurückkommen. Und Christian grüßt alle Nachtarbeiter und Nachtschwärmer. Danke, hier ist die Popnacht mit Anno Wilhelm.

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1: Um 2 Uhr mit Marc Geißler. Die Bundesanwaltschaft in Karlsruhe hat die Ermittlungen gegen den mutmaßlichen Stromnetzsaboteur übernommen. Grund ist die besondere Bedeutung des Falls. Es geht um den Verdacht verfassungsfeindlicher Sabotage und Angriffe auf kritische Infrastruktur.